0: geh nach Haus. Deinem Mann geht es schlecht.
1: Geht's ihm schlecht? Na, mir ist es recht. Oh, komm, lieber Freund.
0: Ich bin hier.
1: Noch

0: 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Gleich wirst du ja reich.
1: Was sagst du gleich?
0: Du wirst reich durch die Leiche.

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Mein lieber Schatz, dafür gibt's überhaupt keinen Ersatz. 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

0: Steckbrief. Name: Hermann Anders.
1: Ja, das ist er.
0: Größe: 1,85 Meter.
2: Könnte er sein.
0: Haarfarbe: dunkelblond, Augenfarbe: blau. Besondere Kennzeichen: auffällige Narbe an der linken vorderen Halsseite. Wir haben alle Möglichkeiten ausgeschöpft, den Mann zu suchen, Obersturmanführer.
3: Wir haben ihn nicht zu suchen, Obersturmführer Menge, sondern zu finden.
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0: Und nun, das Dossier!
1: Anne Mücke hier bei uns und wir kommen jetzt zu einem bekannten Film.
2: Ja, dieser Film, den kennen wahrscheinlich die meisten Ossis, jedenfalls unseres Alters, Solo Sunny von Konrad Wolf, die Geschichte einer jungen Frau, die in einer Fabrik mehr oder weniger schuftet und davon träumt, eine Sängerin, Musikerin zu werden und wirklich durch tiefe, tiefe Täler geht und am Ende aber, also Wolfgang Kohlhase hat ja das Skript dazu geschrieben, das Drehbuch, und sie sagt dann diesen legendären Satz, also, ich penne mit wem ich will, zum Eckenpinkler sage ich Eckenpinkler, ich bin Sol, ich bin Sunny, ich bin die, die letzte Woche bei den Torpedos rausgeflogen ist. Und dann habe ich gedacht, ja, unglaublich, ich habe den Film gesehen, da war ich noch sehr, sehr jung, 13 oder 14, also ich habe vieles wahrscheinlich noch gar nicht so richtig verstanden, diese kongeniale Einstiegsszene schon, als sie irgend so ein Typen mit nach Hause genommen hat und der möchte von ihr bedient werden zum Frühstück und sie sagt, Frühstück ist nicht, rumheulen auch nicht. Da habe ich gedacht, meine Güte, das ist so irre, das sagt auch so viel aus über den Stand der Emanzipation der DDR-Frauen, ja. Und dieser ganze Film hat mich immer unglaublich beflügelt und wenn ich den Song höre, ich habe jetzt mal eine Coverversion gehört, die war auch sehr interessant, die habe ich aber nicht gefunden, aber wenn ich die Stimme von Regine Dobberschütz höre und die Musik von Fischer, das ist so ein unglaublicher Song, der geht mir immer wieder unter die Haut.
1: Solo Sunny. Blue.

0: Einen Titel haben wir noch, den Anne für uns rausgesucht hat. Anne Mücke, das ist eine Künstlerin, die kenne ich tatsächlich noch sehr, sehr gut aus den späten 80er Jahren. Lief auf DT64 ziemlich oft, auch schon zu DDR-Zeiten. Hatte einen mittleren Hit, würde man sagen, Tango hieß der, ging voll ab. Liza Del Bello, wir hören jetzt was anderes von ihr. Ja, dann schieß mal los.
1: Ja, das ist ja auch ein ziemlicher Erfolg von ihr gewesen, Gonna Get To You. Ja, Liza Del Bello fand ich so cool, weil das war auch so eine, die war so punkig, ne? Und ja, DT64, daher kenne ich sie wahrscheinlich auch, aber ansonsten kannte die kaum einer. Und wenn du heute jemanden fragst, so 80er Jahre, ne? Und ich sag, oh, spiel dir mal was von Del Bello. Hä, wer ist denn das? La Bello, der Stift für die Lippen, oder? Also die wenigsten kennen die, und da war ich dann immer sehr stolz drauf, dass ich irgendwas kannte, was kaum einer kannte. Und die fand ich auch, das war so ein bisschen, hat mich ein bisschen an Nina Hagen so auch erinnert, so von ihrer ganzen Erscheinung her, und die fand ich einfach unglaublich cool, und ich habe mich eben sehr auch an solchen starken Frauentypen wirklich auch orientiert. Ne?
0: Ja, das war Powerpop, und wenn man, vorhin haben wir ja gesprochen über den Sound, den MDR Sputnik gefahren hatte, bis die dann komplett auf UKW ging, und dann haben sie ja komplett umformatiert, da war dann vom alten Programm nichts mehr da, aber in den ersten Jahren hatten die ja auch noch die DT64-Jingle zum mindestens mit Power from the East Side. Und da lief solche Musik relativ häufig. Und da kenne ich tatsächlich auch viele, auch aus München oder sowas, die fanden das total geil, weil das hat ja kein anderer Sender gespielt, wollte vielleicht auch keiner hören. Liza Del Bello mit Gonna Get To You.

0: alle fieberten über Wochen.
1: Die Transformation der Demokratie und die Risiken der KI-Verbreitung.
0: Danke, beste Svetlana.
2: Auch in den sozialen Medien, was da tobt. Ich habe sowas noch nicht erlebt. Für mich ist es die Hölle.
0: Der langjährige erfahrene Umweltminister Mecklenburg-Vorpommerns Till Backhaus, SPD.
3: Das ist richtig.
0: In fundamentaler Stresssituation.
4: Das Problem sind Männer.
0: Außer Wahl Timmy. Der ist wohl eine Frau. Die Taz schreibt, Timmy war eine Kuh. Im Artikel hetzt Rainer Rutz, den Deutschen bleibt keine Peinlichkeit erspart. Wochenlang war die halbe Nation wie von Sinnen wegen eines Buckelwals, den die Bild als Zentralorgan der Buckelwahlbegleitung den Namen Timmy verpasst hat. Nun ist klar, der Timmy war mitnichten männlich, sondern eine Wahlkuh, ein Weibchen. Am Donnerstag untersuchten TierärztInnen und WahlexpertInnen. Dabei wurde dann auch ein Gebärmutterhals entdeckt. Auch fand man heraus, Verletzung war nicht zu erkennen, könne aber an der Verwesung liegen. Parasiten wurden festgestellt, die müssten noch bestimmt werden, seien für den Tod des Tieres nicht verantwortlich. Auch war Timmy nicht schwanger. Netze, Gegenstände im Maul wurden nicht festgestellt. Nun sind die Überreste des Tieres vom Strand in Dänemark Anhold entfernt.
5: Weil man umgeben ist von lauter Vollidioten, Ignoranten, Dummköpfen und feigen Hunden ohne Mumm und Männerherz.
4: Das Problem sind Männer.
0: Jetzt folgt noch der Abspann, der Abtransport der Reste. Möwen knabberten bereits an dem Kadaver. Bei der Kuhbegutachtung waren viele Schaulustige vor Ort. Timmy ist nicht mal explodiert, stank nur. Umweltminister Mecklenburg-Vorpommern Till Backhaus, SPD.
3: Das ist richtig.
0: Warnte vorab vor begrenzten Ergebnissen der Obduktion. Als der Wal noch vor Pöhl und somit in seiner Einflusssphäre lag, verlieh Backhaus seiner Tierkunde Ausdruck mit dem Satz, er habe dem Wal in die Augen geschaut und kommuniziere mit ihm. Tazhetzer Rainer Rutz beendet. Immerhin weiß die Öffentlichkeit seit Donnerstag, dass selbst SPD-Minister manchmal irren können. Noch Ende Mai hatte Backhaus dem Stern gesagt, was man wissen muss, er war ein junger Wal, ein Jüngling, der sich verirrt hat. Aber vielleicht hatte die Walkuh mit ihm auch nur falsch kommuniziert. Kann es sein, dass ich bei diesem Herrn Rutz von der Taz gesicherten Rechtsextremismus wahrnehme? Wer will dem Wahl denn absprechen, sich als Timmy zu lesen? Von dem Monty Pythons Klassiker Das Leben des Brian konnten wir hören, dass jeder Mann auch das Recht habe, mal eine Frau zu sein. Niemandem soll das abgesprochen werden. Auch an diesem 7. Juni 2026, nicht einem Sonntag, das ist die kleine Audiodatei. Kommen wir zu unseren lieben Frauen, zu denen wir gerne heraufblicken.
6: Annalena Baerbock of Germany.
0: Also meistens, zumindest.
7: Portugal 134. Austria 131. Germany 104.
0: Deutsche Diplomatie wurde gewürdigt.
8: Ich plädiere dafür, dass wir nie vergessen, dass es vor allem auch die Vereinigten Staaten von Amerika waren, die uns von dem Nazi-Regime befreit haben. Die junge Bundesrepublik geprägt und uns die Wiedervereinigung ermöglicht haben.
0: Und dieses Subjekt endete eben am Brocken. Wahrscheinlich wäre es gut, diesen Zustand wiederherzustellen, damit zumindest ein Teil Deutschlands Gelegenheit hat, als Friedensstaat in die Geschichte einzugehen, gemeinsam mit denen, über die mir gelehrt wurde, wenn wir nicht mehr mit ihnen auf Friedenswacht stehen, wird der Faschismus ein weiteres Mal sein Haupt erheben und gegen Osten ziehen. Als Gesetzmäßigkeit wurde es mir vermittelt und schwubbeldiwupp, so ist es gekommen.
9: Wir müssen Wladimir Putin global isolieren, indem wir hier vor Ort unsere Häuser besser isolieren.
0: Pessimisten vermochten vieles seit langem vorherzusagen, dass es so schlimm kommt mit Zivilisationsverfall, Entbildung, Verblödung, muss dann doch überraschen. Der Kreml informiert, Wladimir Putin traf den früheren deutschen Bundeskanzler Gerhard Schröder zu einem Vier-Augen-Gespräch. Das Bild verrät mir auch ein Vier-Ohren- und Zwei-Nasen-Gespräch. Putin schlägt vor, Schröder könne Europa gegenüber Moskau vertreten. BSW-Chef Fabio De Masi verteidigt das Putin-Schröder-Treffen.
10: Sag mal, hol mir mal eine Flasche Bier, sonst streike ich hier und schreibe nicht weiter.
0: Interfax, die Nachrichtenagentur, bestätigt. Präsidentenberater Uschakow beschrieb das Gespräch als gut. Wladimir Putin, Zitat, ich habe mit Verwunderung die heftige Reaktion gesehen, nur weil ich Herrn Schröder als möglichen Verhandlungspartner genannt habe. Er ist nicht einfach ein Freund Putins, sondern vor allem ein herausragender deutscher Staatsmann, einer der besten, den Deutschland hervorgebracht hat. Er hat eine klare eigene Position und den Mut, diese auch gegen den Mainstream zu vertreten. Russland erklärt nur Personen, denen beide Seiten Westen vertrauen könnten, eine konstruktive Rolle spielen. Trotz aller Provokationen bleibe man offen für Dialog. In der Causa Schröder verwies Fabio De Masi zudem auf Schröders damaligen Widerstand gegen den Irakkrieg und erwarf der deutschen Doppelpolitik ein weiteres Mal Doppelmoral im Umgang mit dem Gaza-Krieg und den Angriffen auf den Iran vor.
1: Die Spannungen im Nahen Osten nehmen nicht ab.
0: Erneut werden gegenseitige Angriffe in der Golfregion gemeldet. Auch gab es Verletzte bei Siedlergewalt im Westjordanland und Tote bei israelischen Angriffen in Gaza.
3: How dare you?
0: Wahl in Armenien. Die Tagesschau berichtet, einen Tag vor dieser sind 6 Oppositionspolitiker festgenommen worden. Sie hetzt diese pro-russisch, sie gehören zur Partei Starkes Armenien. Gründe für die Festnahmen wurden bislang nicht genannt. Tja, wenn die Opposition festgenommen wird, kann man ja wohl nicht mehr von einer demokratischen Wahl sprechen, oder, liebe Tagesschau? Das Verhältnis zu Russland ist zentrales Thema. Premier Pashinyan sucht mehr Nähe zur Europäischen Union. Neben dieser mischen sich auch die USA in den Wahlkampf ein. Die USA unterstützten Pashinyan zum Beispiel bei der Gründung mehrerer Zeitungen. Pashinyan gilt als hysterisch. Von der CIA ist überliefert, er wäre ein psychisch instabiles Problemobjekt. Russia Today zitiert den Politologen Tigran Kotschak. Dieser meint, Pashinyan könne nur auf der Grundlage von Wahlfälschung eine absolute Mehrheit erzielen. Er glaubt, die Opposition im Land würde gewinnen oder es gäbe eine zweite Wahlrunde. Formuliert wird Einmischung der EU in den armenischen Wahlkampf. Anfang Mai fand der EU-Armenien-Gipfel in der Hauptstadt Jerewan statt. Wladimir Putin machte bereits deutlich, Armenien werde für den Fall einer Assoziierung mit der EU den Zugang zum Markt der Eurasischen Wirtschaftsunion verlieren. Auch wurde Einfuhr von Obst und Gemüse aus Armenien aufgrund gesundheitlicher Bedenken verboten. Somit verlor die armenische Landwirtschaft ihren wichtigsten Absatzmarkt. Allen dialektischen Denkern, die auch geografische Dinge in ihre Argumentationsketten einzubeziehen gedenken, ermittle ich hier an dieser Stelle mit der sogenannten künstlichen Intelligenz. Auf meine Frage, wie groß ist der europäische Teil Armeniens, antwortet mir diese: Streng geografisch gesehen liegt Armenien vollständig in Vorderasien im Südkaukasus. Es hat keinen offiziellen europäischen Landesteil, weshalb die Fläche des europäischen Teils 0 Quadratmeter beträgt. Tja, und da frage ich, was hat Armenien in der EU zu suchen? Ist es nicht vielleicht doch auch wieder eine Bestätigung des in der DDR Gelernten? Wenn wir nicht mehr mit unseren Waffenbrüdern auf Friedenswacht stehen, wird ein weiteres Mal etc. etc. gen Osten etc. Wie man auch immer im Detail dazu stehen mag, all das ist Provokation der anderen Seite und wird irgendwann zu Gegenreaktionen führen müssen. Der Papst besucht Spanien, mahnt gegen die Flammen der Polarisierung. Die Tagesschau stellt uns die Partei Konföderation der polnischen Krone vor. Diese kommt in Umfragen in Polen auf Werte um 10%. Die Tagesschau hetzt sie anti-ukrainisch, anti-europäisch, pro-russisch. Ich würde ergänzen, bürgerlich, vernünftig, so wie ich Polen eigentlich auch kenne. Diskutabel wäre eher, dass es keine linke Vernunft mehr gibt.
11: Keinen Krieg gegen Russland! Wir wollen Frieden mit Russland!
0: Hier wie anderswo, vielleicht ist es Konzept, lernt für die Zeit nach dem Krieg. Russland meldet weitere Drohnenattacken auch auf St. Petersburg und begangen werden Feierlichkeiten zum Tag der Bundeswehr. Es sekundiert die ARD, zitiert Boris Pistorius. Er meint, Soldaten stehen fest in der Mitte der Gesellschaft. Ich ergänze, nachdem sie im Balkan standen, am Hindukusch oder gar auch an der Front im Osten. Und erlaube mir, einen Schlager zu spielen.
12: Hunderttausende von Menschen haben ihr Leben verloren. Das haben ja Politiker gemacht. Die hätten ja auch damals sagen können, komm, wir setzen uns an einen Tisch. Finde ich zwar scheiße, aber wir können miteinander reden.
0: Der Politanalyst Dieter Bohlen, der uns auch wissen ließ, dass sich der Spirit verändert hat. Heute alles Krieg. Was die Bundeswehr mal über sich ergehen lassen musste, hören wir jetzt im Schlager. Das Lied der Bundeswehr von Hübi.

0: wie man doch alles so trifft in Mecklenburg-Vorpommern. Wir kennen ihn von den Wellengesprächen und dem Energieformat Easy Deasy. Heiko Schaffberg, hallo, wir treffen uns bei Karls Erdbeerhof.
1: Ja, hallo, an einem schönen sonnigen Samstagnachmittag. Und ja, ich muss sagen, hier ist eigentlich alles Banane. Ne?
0: Das kann man auf jeden Fall sagen, hier auf dem Erdbeerhof. Hast du auch Impfungen gefunden?
1: Nein, aber ich glaube, Erdbeeren sind von Haus aus antiviral.
0: Was meinst du zur Energie? Hier wird viel Energie verbraucht.
1: Ist schon enorm hier, was hier so durchgeht, aber es wird ja alles mit positiver Energie betrieben hier. Ne?
0: Du hast eine große Ausarbeitung gemacht für die Audiodatei in Sachen NATO. Was können wir da demnächst erwarten?
1: Ja, es wird ja immer gerne von gewissen Kreisen sozusagen suggeriert, dass die NATO-Osterweiterung ein Projekt der Bundesregierung war. Das ist eigentlich ein Märchen. Also das kann man anhand der Daten von vor 2000 und den Publikationen aus den USA in Ruhe nachweisen.
0: Das werden wir tun, demnächst hier in der kleinen Audiodatei. Danke.
1: Ja, tschüss, bis demnächst.
0: Und da kam dann zum Schluss die Durchsage, dass alles Gebäck um die Hälfte günstiger verkauft wird, nachdem ich gerade eine Laugenerdbeere für sage und schreibe 5 Euro gegessen hatte. Immer mehr Deutsche wandern aus. Das Statistische Bundesamt veröffentlicht 2025 288.579, was 18.600 Menschen mehr als 2024. Das übersteigt den Rekordwert von 2016. Damit verstetigt sich eine Tendenz zur Auswanderung Deutscher aus dem Bundesgebiet, die durch Wirtschaftskrise und repressiveres Meinungsklima begünstigt wird. Ja, und ich räume ein, wenn ich wäre ungebunden. So könnte ich mir auch vorstellen. Und wandern kann jetzt auch unser Ebola-Patient. Er wurde aus der Berliner Charité entlassen.
2: Berlin, Berlin, was ist mit dir und mir geschehen? Ich hab dir tief ins Herz gesehen.
0: Berlin. Vielleicht wandert er jetzt durch den Prenzlberg. Dit ist Berlin. Wind und Wolken im Norden, Schauer, morgen im Osten Sommer, dann unbeständiger, Tendenz gleichbleibend.
3: My gentlemen, hier fängt es auch an zu regnen. Naja, dann ist es eben so.

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Das war Musik aus der Hauptstadt. Nun Monika Rauf und Klaus-Dieter Henkler. Beständig für gute Laune im Arbeiter- und Bauernstaat.

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Sonntagvormittag auf DDR 1, Musik, die gefällt. Hits aus den Wertungssendungen des Rundfunks und des Fernsehens der DDR. Wir erinnern an die Schlagerrevue, an das Jahr 1977, hier die Jahresauswertung. Ich fange mal an bei Platz 1, Monika Herz, Kleiner Vogel, die 2, Frank Schöbel, Wenn du willst, die 3, Santa Maria, Haufen Tänkler, Frank Schöbel auf der 4, Alles im Eimer, Christina Marie. Monika Herz, die 5, Wer sagt denn, dass ich weine? Oh Lady, Frank Schöbel die 6, keiner weiß, woher er kam. Michael Hansen auf der 7 und Roland Neudert auf der 8, Jammer schade. Er träumt von Cowboy City, nochmal Frank Schöbel auf der 9 und die 10 spielen wir Muck, Hey kleine Linda.

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1: Montagabend 18 Uhr, ein fester Platz des Jugendfernsehens im Fernsehen der DDR. Dort gab es auch das Rockmagazin Stopp Rock. Stopp Rock 55, Juli 87, unter anderem Amo und die Kids, Karussell City, Odyssey, IC und Eva Küselka und Chronolog.

Sonntagmorgen, Musik, die gefällt, auf DDR1. Das Jugendmagazin Neues Leben, Jahrgang 1978. Im Juni stellte man uns City vor. Auf der Rückseite Erwin Geschenek mit seiner jungen Ehefrau. Berichtet wurde über das Sportmuseum Leipzig, über Country-Discos und über eine neue Eiszeit. An City aber kommen wir nicht vorbei.

Der Blick in die Jahresauswertung 1979. Platz 10 für Dingeling, Andreas Holm. Danny, sie kommt nicht mehr. Monika Herz auf der 9. Wenn meine Freunde gehen, Robert Gebhardt aus Erfurt auf der 8 und Anne-Susanne, Roland Neudert die 7. Denn ich kann dich nicht vergessen, Monika Herz auf der 6, ich spüre deine Nähe, Muck die 5. O Gisali, Eckehard Göpelt auf der 4, auf der 3 Christina Frank Schöbel und Frank Schöbel ist auch auf der 1 mit Jane. Auf der 2 Jupka Dimitrovska, es gibt keine Liebe mehr.

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3: Die Jahresauswertung der Schlagerrevue 1969. Musik, die gefällt auf DDR 1 am Sonntagvormittag. Platz 10. Das verrate ich noch nicht. Die Neuen, die Alten, Räuber, Chris Dirk, Fang meine Träume ein, Ina Martell auf der 8. Chris Dirk und Frank Schöbel, Abends in der Stadt, die 7. Horst Krüger, Wirst du gehen, die 6. Blumen aus Eis, nochmal Ina Martell auf der 5. Klaus Sommer, Glück steckt an, die 4. 3. Mach dir keine Sorgen, Andreas Holm und Michael Hansen auf der 2 und auf der 1. Auf der 2 mit Wer hat sie gesehen? Auf der 1 kommt zurück zu mir. Platz 10 für einen Import aus Skandinavien. Dina Lissell mit Rauchen im Wald.

Sonntagvormittag auf DDR1 Musik, die gefällt. Was wäre wenn am Sonntagvormittag auf DDR 1? Es geht um das Jugendmagazin Klick vom DDR-Fernsehen. Ausgabe 10, Dezember 1986. Die Best-of-Sendung des Jahres. Im Report wurde die Solidarität mit Nicaragua in einem Krankenhaus Neubrandenburg gezeigt. Vorgestellt wird der Aktfotograf Günter Giffroy. Musikalisch dabei das Rock'n'Roll-Orchester live im Studio. Videos gibt es von Arnulf Wenning, Rot zu Rot und IC Wunderland. Yogi stellen die leisen Gefühle vor und Bummi ist dabei. Ralf Bursi, Feuer im Eis.

Erinnerungen an das Jugendmagazin Klick, April 1989. Damals im neuen Jugendclubhaus Philipp Müller in Halle aufgenommen. Das wurde damals gerade neu eröffnet. Im Studio zu Gast waren die Blauen Engel und Hans die Geige. Moses P. kam im Industrievideo und auch die Pudis. Kleiner Planet. Tangerine Dream zudem mit Canon Dreams. Zu Hause befragt wurde IC. Im Interview ging es zu seinem Umgang mit Kritik zu Fans, zu seiner Verantwortung als Texter und zu seiner dritten Soloplatte. Auch gezeigt wurde sein Privatleben, Frau, Kind und seine Freizeitbeschäftigung. IC, heute Falkenberg, hier Musik aus seiner zweiten Soloplatte.

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Маяк.

Montagabend 18 Uhr, ein fester Platz des Jugendfernsehens im Fernsehen der DDR. Dort gab es auch das Rockmagazin Stopp Rock. Stopp Rock, Ausgabe 48, Dezember 1986. Unter anderem mit Elektra, Pudis, Dazu, Prinzip, Dieter Birr, IC und NO55 Schlüsselkind.

Das neue Leben, Ausgabe November 1989, auf der Rückseite Götz George und die NL DT64 Kassettencover. Texas, die Skeptiker, die Oyster Band und Aria. Das war Hard Rock aus Moskau. Im Porträt Amor und die Kids. Starke Frauen auf dem Poster. Kim Wilde, Annie Lennox, Ines Pauke, Tanita Tikkurim. Bruce Hornsby wird vorgestellt. Eine Diskussion gibt es. Ab morgen bin ich tolerant. Vorgestellt wird das Kraftwerk Jens Schwalde. Und der Oktobersong von Peter Hacks. Hier singt jetzt Uta Bresa.

11. Ausgabe des Jugendmagazins Rund des DDR-Fernsehens wurde ausgestrahlt am 2. Februar 1974. Das war eine Direktübertragung aus dem Teepot in Rostock-Warnemünde. Ohne

Amerika unverfährt, sagte die Sendung an. Besprochen wurde eine Großveranstaltung zum Beschluss neues Jugendgesetz. Anwesend waren Erich Honecker und auch Egon Krenz. Musikalisch dabei der Singleclub der Herder Oberschule Rostock. Middle of the Road, das Generalensemble aus Ungarn, Karel Zich, Donika Venkova und Pantare. Das ist Musik, die gefällt. Am Sonntagvormittag auf DDR 1.

0: Podiumsdiskothek, das war eine Mitschnittsendung von DT64, Ausgabe 206 vom 15. Oktober 1981. Dabei waren Diesel, Sausalito, Summer Night, Time Ran Out on You, Leo Sawyer, Streit um Nichts, die Gruppe Primana, Blow, Wind, Blow, Eric Clapton im Jahr 1960, Laros Touyi, The Voice von den Moody Blues und Want You Back in My Life Again, die Carpenters. Auch anwesend Holger Biege, Sonnenmeer, jetzt auf DDR 1.
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Jahresauswertung der Wertungssendungen der DDR aus dem Jahr 1981 die ersten 10 Positionen. Platz 10 gab es für Berluk, Bermuda-Dreieck, die Tiefsee, auf der 9 passt ja gut zusammen Karat. Vorsicht Glas, Magdeburg auf 8 und Elektra auf der 7 mit Scheidungstag. Das einzige Leben von Karussell auf der 6, in Sternmeißen der eine und der andere auf der 5. Fern von zu Haus waren die Pudis auf der 4, was vom Leben bleibt, fragten die Pudis auf der 3. Platz 2 gab es für Karat, der blaue Planet, und die 1 ging wieder an die Pudis, Hey John, für John Lennon. Der Junge aus Liverpool wird jetzt auch besungen von der Schubert Band mit Katrin Lindner, und das war die 14.

Ja, und da wurden frisch, frei und fröhlich die Peters hineingesampelt. Katrin Lindner und die Schubert-Band Junge aus Liverpool auf DDR 1. 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Das DDR-Jugendmagazin, Ausgabe September 1989, auf der Rückseite Chris Rea im Thema ZZ Top. Der Spielfilm Liane wird vorgestellt von Erwin Stranka. Ariane Burbach war in der Hauptrolle zu sehen. Jugendtourist wirbt für Görlitz. Ein Porträt zeigt Tino Eisbrenner. Überschrieben Funkstille bei Jessica. Unterwegs war man in Berlin. Vorgestellt werden die Neurotics. Und 30 Jahre sowjetische Raumfahrt, 30 Jahre Forschung für den Frieden. Für den Frieden auch Tino Eisbrenner von seiner Solo-LP.

Sonntagmorgen 10 bis 12 Uhr DDR 1 Musik, die gefällt. Über die Auslandsgastspiele von DDR-Künstlern. Juli 1988 in der BRD. Karat, Silly, Gerhard Schöne, Blamu, Dixieland, Allstars, Ernst Ludwig Petrowski, Konrad Bauer, Johannes Bauer, Ulrich Gumpert, Die Pudis, Barbara Thalheim und Gruppe, Piatkowski und Rieck, Schweden, Adi Hornt, GSSR, Peter Czernik, Wilk and Friends, UdSSR, Brigitte Stephan und Meridian, die Michael Barakowski Band, Universum, Lift, Sandra Moh, Evelyn Heidenreich, die Collegium Band, Schweiz, Dorit Gebler, ich spiele für einen.

0: Sonntagvormittag, Musik, die gefällt. Wir schauen in das Jugendmagazin der DDR, Neues Leben.
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0: Das Magazin der Jugend, November 1963, berichtet vom Festival International de la Chanson. Mit dabei Lulu Porter, USA, Tamara Mianzawa-Robba, UdSSR, Simone Lagoire, Frankreich und Barbara Rülska aus Polen. Von ihr Bublitschki.

Das neue Leben im Juli 1987. Großen Raum nehmen ein der FDJler Anselm Franz, 19 Jahre war er damals alt. Im Interview Carlos Santana. Vorgestellt werden zur 750-Jahr-Feier Berliner Songs. Einen großen Bericht gibt es über die Titanic. Auf der Rückseite Petra Zieger, schon mit ihrer Band. Und ein großes Poster, Arnulf Wenning, wir hören Mädchen.

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Jeden Monat gab es die Schlagersendung von Monat zu Monat im Deutschlandsender. Am 21. August 1964 stellte Günter Simon diese Titel vor. Günter Geisler, 13 braune Mädchen. Christian Schaffrick, immer wieder ein roter Mund. Helga Brauer, die Männer sind ja so gefährlich. Pericles Fotopoulos, Twist im Park und Bärbel Bachholz. Solle. Die spielen wir jetzt auf ihrem DDR1 Musik, die gefällt, am Sonntagvormittag.

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Sonnabend 10 bis 12. Zu dieser Zeit gibt es auf DDR 1 die Luftfracht, unsere internationale Sendung, anlehnend an die musikalische Luftfracht von DDR 1. Radio DDR 1, original von 1970 bis nach 1990 gesendet. 1975 gab es die Jahresauswertung. Dort mit dabei Kenny, The Bump, Shirley und Company, Shame, Shame, Shame, Karel Gott, damit die Liebe blühen kann, Fox, Only You Can, ABBA, SOS, Alain Berryer, Tut en Was, Omega, was bedeutet es? Die Glitterband, Let's Get Together Again, Donna Summer, Lady of the Night und die roten Gitarren aus Polen, Anna Maria. Fast die gleiche.

0: пожалуйста.
1: Спасибо. Danke.
2: 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Schaut gerne auch auf die Bruderländer. Themen aus der Jugendzeitschrift Neues Leben, Januar 1986, vorgestellt wird Jörg W., ein Organisationstalent aus Leidenschaft, ein Jugendbrigadier mit Vergangenheit, einer von 100.000 Kandidaten in der Parteitagsinitiative der FDJ. Jörg W. heißt Jörg Wander. T-Shirts werden gezeigt, die zum zweiten Ideenwettbewerb der Jugendmode entstanden sind. Das Schönste konnte gewählt werden. Eine Serie startet, 4 Jahrzehnte Rockmusik. Es ging los in den 50er Jahren. Vorgestellt wird ein Foto von Christiane Hensel. Sie war Preisträgerin beim NL-Fotowettbewerb Wir. Ein Mann mit Zylinder und Gitarre auf einem Schornstein. Sehr schön. Ein Friedensposter gibt es mit einem Gedicht von Eckhard Mieder. Frieden ist, was alle brauchen. Dieser Frieden, den ich meine. Frieden ist, das Essen rauchen und nicht Trümmer und Gebeine. Frieden ist ein altes Wehren, älter als die Staaten sind, gegen die den Krieg verehren, ehe er beginnt. Frieden ist, die Völker leben, wie sie sind, nebeneinander. Frieden ist, dass sie nicht streben, eines nach des anderen Land. Musikthemen in der Popkiste Chicorée. Und groß vorgestellt werden Condor. Hier sind sie aus Magdeburg, kommen zurück. Manchmal

Das Jugendmagazin Neues Leben, Ausgabe Oktober 1988. Ein Film wird vorgestellt, die Schauspielerin. Bruce Springsteen war in Berlin, ein großer Bericht. Bands aus London werden porträtiert, mit Abbildungen dabei. Sisters of Mercy, die House Martins, die Wooden Tops und Jesus and Mary Chain. Auf der Rückseite für die Popfans noch Bros. Und es gibt neue Bands aus der DDR. Pan aus Magdeburg, Kassar aus Berlin, Condor aus Magdeburg und aus Leipzig Anke Lautenbach.

Sonntagmorgen 10 bis 12 Uhr DDR1 Musik, die gefällt. Über die Auslandsgastspiele von DDR-Künstlern. März 1988. In der UdSSR M und Co. Polen Wolfgang Ziegler und die Modekommode. GSSR Inga Borg und Jo Irmscher. Spanien Dorit Gebler und das Kunertz Trio. In der BRD die Dixieland Allstars, Hannes Zerbe Blechband und Bernd Weisig, Gina Peach, Berlin Sextett, das Quintett Leipzig und 1, die Sander Formation und in Dänemark Modern Soul Band.

Das Jugendmagazin Neues Leben, Ausgabe November 1987, lustig der Titel. Ein Verhüllter, ein Vermummter, der seinen Mantel aufreißt und darunter eine Clownsuniform trägt. 11:11 Uhr. 25 Jahre gab es Omega im November 1987 im Poster und Beitrag Madonna. Über Urlaub wurde berichtet auf dem Raddampfer. Es gibt einen großen Beitrag über Depeche Mode und Homosexualität. Auf der Rückseite P16. Sag mir, wo du bist.

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Der Sonntagvormittag auf DDR 1, Musik, die gefällt. Wir schauen in die Jahresauswertung 1984 der Schlagerrevue. Aber was macht das schon? Uwe Jensen auf der 10, ich bring dir Blumen, Roland Neudert auf der 9. Ich bleibe bei dir, Katrin Fischer, die 8 und Jupka Dimitrovska, alles Gute und viel Glück. Platz 7, Eckhard Göpelt, Schuld hab immer ich, die 6 und träume deine Träume, Roland Neudert auf der 5. Von Sommernacht und roten Wein träumen, Haufen Tänkler auf der 4 und Friederike Doreen auf der 3, singe jeden Tag ein Lied. Wenn ein Stern verlischt, Frank Schöbel auf der 2 und auf der 1, der Chor der Schlagersänger der DDR, alt wie die Welt.

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Ihr Erinnerungsort, wir bringen in den Klang des Rundfunks und des Fernsehens der DDR zurück. Originalmitschnitte aus dem Rundfunkarchiv. In der nächsten Stunde gemischt mit rhythmischer Musik. Ab 13 Uhr das rhythmische Dessert. Da gibt es Ausschnitte aus dem neuen Deutschland.

14 Uhr übernimmt auf DDR1 unser Kolumnist Jürgen Eger seine Kolumnen, aber auch Staub gewischt auf alten Platten, seine Moderationen, seine Musikauswahl. Danach ab 16 Uhr geht es an die Ostsee. 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Im Anschluss 18 Uhr die Kolumnen von Hartmut König und direkt danach 19 Uhr Lyrik mit Hans-Peter Körner und besinnlicher Musik. Ab 21 Uhr die Zusammenfassung der Nachrichten der Woche und sofort Format die kleine Audiodatei der vergangenen 7 Tage. 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

Neue Musik läuft nur selten auf Ihrem DDR1. Wir sind ja der Erinnerung verpflichtet, Ihr Erinnerungsort. Wenn, dann muss es aber passen. Die folgende Künstlerin hatte bereits in den 80er Jahren ihre ersten Hits, Kylie Minogue. Unentwegt produziert sie weiter Prism Hearts in a Paper City.

0: Jürgen Eger auf DDR 1. Wir sind gleich zurück.
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Die Rolling Stones bleiben sich treu und veröffentlichen 2026 In the Stars. 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

0: Das schnörkellos, direkt und meist ein wenig sentimental Peter Tschernig. Als Diskjockey hatte er jahrelang die Platten anderer gepriesen, dann machte er vor 10 Jahren selbst eine und hat es nicht bereut.
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Wollte ich nie, aber ich musste eben damals als Neunjähriger Akkordeon lernen von meinen Eltern aus. Und das war überhaupt nicht für mich. Und irgendwann kam natürlich mal der Punkt, als die Musik und alles das, was damit zu tun hat, für mich schon wichtig wurde und mir Spaß gemacht hat. Darum geht es ja, es muss ja Spaß machen. Und letztendlich habe ich dann so ab 62 vielleicht, ja doch, mich ganz intensiv mit dem Ding beschäftigt. Und richtig Musik gemacht, Popmusik, also damals wieder so war eine Amateurband. Ich bin nicht der Musikant oder sowas, der komponieren kann in dem Sinne, wie man das vielleicht versteht. Weil ich nie diese theoretische Ausbildung hatte, um das zu machen, also alles zu Papier zu bringen und so weiter. Und ich bin eigentlich schon immer der Ansicht gewesen, dass Komponieren oder zu dem Begriff Komponieren auch der Begriff Erfinden gehört, weil wenn man die Idee nicht hat zu einer Melodie, ganz einfach, ob es C-Stimme ist, du wirst das ja selber, spielst du auch Klavier und so weiter, das ist ohne diesen Einfall geht gar nichts und erst dann kann man sich hinsetzen und könnte das schreiben. 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

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Jetzt das Neueste vom Tag. Das war das Neueste aus der DDR1 Nachrichtenredaktion. Nun schnell zurück zur Musik. Das ist Ihr Wochenende.

Das war der Rhythmus am Mittag auf Ihrem WDR 1. Folgerichtig nun das rhythmische Dessert mit rhythmischer Musik und Ausschnitten aus dem neuen Deutschland. Hören Sie uns am Sonnabend, dann gibt es danach Viktor Alders, Radio Nordsee International und Regina Toss und das Lied als Souvenir ab 16 Uhr. Die Tanzmusik ab 18 Uhr. Viel Programm, wenn Sie uns am Sonntag hören.

Da gibt es ab 14 Uhr unseren Kollegen Jürgen Eger, den Dichter, Sänger, unseren Kolumnisten und auch staubgewischt auf alten Platten seine musikalischen Erinnerungen. Aus dem Sendezentrum Stralsund meldet sich Peter Becker, 16 Uhr. 18 Uhr Hartmut König mit seinen Kolumnen, 19 Uhr die Lyrik mit Hans-Peter Körner und besinnliche Musik und ab 21 Uhr die Nachrichten der Woche im Rückblick, die kleine Audiodatei der vergangenen 7 Tage.

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0: Die eigentliche Tournee startet dann am 24. 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Dessau, Marienkirche, 18. 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
1: Wir sind die Nachbarattraktion von Kleinpang.
0: Dagmar Friedrich.
2: Halten Sie vom Tango.
0: Auferstehung der Ruinen.
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0: sind.
1: Beim Rocksommer 1988 moderierte auf der Bühne neben Katharina Witt in Berlin Dieter Dehm. Wir hören ihn jetzt an der Seite von Heinz-Rudolf Kunze.
2: Keinen persönlichen Anteil an zustande gekommen.
3: Nur sei ehrlich, komm.
2: Nein, ich hab die Einladung von Katharina Witt gehört und der Einladung einer solchen Frau kann, glaube ich, keiner standhalten. Zumindest wenn er älterer Herr ist wie ich. Und wir haben bei Künstler in Aktion drüber geredet, ob wir das mitmachen sollen, und wir haben uns dann entschieden, das zu tun. Es war eine weise Entscheidung, wie wir jetzt wissen, eine richtige Entscheidung. Ich glaube, dass ein Moderator nicht mehr machen kann, als anzusagen, was kommt, die Stimmung der Leute zu beobachten, Schärfe rauszunehmen, wo vielleicht welche wäre, aber heute war keine da. Also deswegen habe ich kaum einen Anteil an guten Gelingen der Veranstaltung. Weil das Publikum toll war. Weil das Publikum 120.000 Menschen, die so gut mitgehen, na gut, die so ein paar Fingerzeige hatten, sie wollten 800 oder 600 Leute mal zeigen, den mag ich mehr, den mag ich weniger, aber das waren 600, 800 Leute, das war keine relevante Anzahl. Nein, sie haben allen Künstlern das Gefühl gegeben, hier herzlich willkommen zu sein. Allen Künstlern. Das sind so unterschiedlichste Künstler. Sie haben Hannes Wader, einem Liedermacher, neben den vielen Rockbands eine Zugabe abgeklatscht. Das finde ich toll.
3: Ich finde, die Leute haben unter Beweis gestellt, dass hier wirklich eine Veranstaltung aus eigenem Recht stattgefunden hat und aus eigenem Sinn. Und dass diejenigen etwas miesmacherischen Stimmen bei uns Unrecht haben, die versucht haben, diese Veranstaltungsreihe hier darzustellen als trotzige Gegenreaktion gegen ähnliche Geschichten auf der anderen Seite der Mauer.
4: Ich bin gegen den Frieden. Morgen nennen sie sich Schutzstaffel und sprechen mir das nach. Morgen werde ich wieder für den Frieden sein.

Sonntagmittag 13 Uhr weiter hier auf Ihrem DDR1 mit dem rhythmischen Dessert. Eine Stunde schwungvolle Musik und Mitschnitte aus dem Rundfunkarchiven als Eröffnung für unser Sonntagnachmittagsprogramm. Für die kommenden 60 Minuten wünschen wir gute Unterhaltung,

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2: Das neue Deutschland vom 6. Juni 1988 beginnt mit einer Feierstunde. 500.000 feierten mit dem neuen Deutschland Pressefest in Friedrichshain. Besucherrekord beim größten Berliner Volksfest. Reichhaltiges und buntes Non-Stop-Programm von mehr als 6.000 Künstlern und Sportlern. Joachim Herrmann und Günter Schabowski waren unter den Gästen. Reich bebildert das Ganze. Bücher signierten Gerd Holz-Baumert, Gisela Karau, Heinz Knobloch, Benito Wogatzki, Helda Zinner. Anziehungspunkt für die Jugend, das FDJ-Zentrum. Dort traten auf Solisten und Gruppen aus dem In- und Ausland. Gedankt wurde auf Seite 2 allen Helfern beim ND-Pressefest. Weitere Repräsentanten begrüßen ein Forum für kernwaffenfreie Zonen. Dieses findet vom 20. bis 22. Juni 1988 in Berlin statt. Parlamentswahlen fanden in Frankreich statt. Die Musikfestspiele in Dresden waren beendet. In der BRD gab es ein Grubenunglück. Es gab Rettung für 6 Kumpel in Borken. Die Berliner Konferenz Europäischer Katholiken beendete die 10. Plenartagung mit einem Manifest. Die Botschaft vom Frieden auf Erden braucht die politisch wirksame Tat. Die DDR grüßte nach Stockholm zum Nationalfeiertag. Eine Jugendgruppe aus Kanada war in der DDR eingetroffen. Austausch über das FDJ-Reisebüro Jugendtourist. Man besuchte Gotha, Weimar, Leipzig und Dresden. Dessauer feierten das 775. Jahr der Stadtgründung. Es gab einen Festumzug in Anwesenheit von Hans-Joachim Böhme. Wasserwirtschaftler der DDR-Unternehmen große Anstrengungen, die Folgen des Niederschlagsdefizits der vergangenen 2 Monate zu mindern. Die Kollektive der Wasserwirtschaftsdirektion oder Havel stellen in ihrem Verantwortungsbereich den Bauern täglich 5,5 Millionen Kubikmeter Wasser für Felder, Wiesen und Weiden zur Verfügung. Das sind 500.000 Kubikmeter mehr, als ursprünglich geplant war. Wie der Direktor der Direktion Heinz Albrecht hervorhob, beraten Staubeiräte täglich, wo das Wasser am dringendsten benötigt wird. Es zahle sich jetzt aus, sagte der Direktor, dass während des Hochwassers in diesem Frühjahr vorausschauend gespeichert wurde. Derzeit liege in allen Flussläufen der Wasserstand etwa 40 cm unter Normal. Es sei deshalb wichtig, das Wasser sorgfältig einzuteilen. 400 Teilnehmer zählte der 5. Landschaftstag des Bezirkes Leipzig in Grimma. Bürger helfen beim Schutz und bei Nutzung der Wälder. Im Kino Didi auf vollen Touren mit Dieter Hallervorden. Robert Schumann wurde geehrt mit einem Musikfest in Zwickau. Wo sonst? Die Übung Schild 88 begann in der Volksrepublik Polen. Es nahmen teil die Staaten des Warschauer Vertrages. Im Zeichen des Kampfes für Frieden, Abrüstung und die Lösung brennender sozialer Fragen hat am Wochenende ein von der SDAJ und dem NSB Spartakus organisiertes Jugendfestival in der Ruhrgebietsstadt Herne gestanden. Teilgenommen hat auch die FDJ. 158 Drogentote wurden in 4 Monaten in der BRD gezählt. Zum Fernsehen. Im ersten die Filmkomödie Johann, danach der Schwarze Kanal. Im zweiten Klönsnack aus Rostock. Danach viele Lieder kennt der Wind. 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
3: Eine Rocklegende ist zurück, Deep Purple. Smoke on the Water war gestern, 2026 heißt es Arrogant Boy und damit gemeint an American Boy.

Samstagnachmittag das rhythmische Dessert unterbricht für die kleine Audiodatei. Gute Unterhaltung die nächsten 25 Minuten, dann sind wir zurück. Zurück von der kleinen Audiodatei, das rhythmische Dessert. Ab 14 Uhr geht es weiter mit den Kolumnen von unserem Kollegen Jürgen Eger. Ab 15 Uhr Michael Landmann mit den Wortefaltern, die Hommage an die deutschen Textdichter. 16 Uhr Staubgewischt auf alten Platten, Jürgen Eger und 17 Uhr der Amiga Schallplattenteller. Ab 18 Uhr dann die Lyrik mit Hans-Peter Körner und ab 20 Uhr die Audiodateien der vergangenen Woche. Ad libitum schließt sich dann nahtlos.

Dollar, ein Duo, hervorgegangen aus dem in den 70er Jahren erfolgreichen Vokalensemble Guys and Dolls. Teresa Bassar ist die Frontfrau gewesen und sie singt 2026 Train.

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0: 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Eine Erzählung des Rostocker Abgeordneten Lajos Orban.
3: 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Lajos Orban verlebt eine nicht ganz gewöhnliche Jugend in der DDR und lernt all ihre Schrecken und Schönheiten kennen, bevor er auf Umwegen in die Bundesrepublik kommt. 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
0: Herr Spinzig hatte doch recht, ein Buch von Lajos Orban. 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November Pößneck Schützenhaus und am 19. November Staßfurt, das Salzland Theater. 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
0: Auferstehung der Ruinen.

0: Das neue Deutschland, 30. Mai 1989. 850 Jugendliche der DDR fahren nach Pjöngjang. Eberhard Aurich wird zitiert mit guten Ergebnissen im FDJ-Aufgebot DDR 40. Wissenschaftlich-technische Kooperationen zwischen der BRD und der DDR wurden erörtert. Günter Mittag empfing Dr. Heinz Riesenhuber zu Gesprächen in Berlin. Gemeinsam äußerten sich das DDR-Solidaritätskomitee und das Komitee für Menschenrechte. Es gab scharfen Protest gegen die Todesurteile in Südafrika. Die Freilassung der abhängigen 25 wurde gefordert. Durch Rationalisierung steigt die Leistung im Zementwerk Karsdorf. Vom 31. Mai bis 5. Juni 1989 fanden die Berliner Tage in Moskau statt. Umweltminister trafen sich in der CSSR-Hauptstadt Prag. Die jüdische Gemeinde in Frankfurt am Main erstattete Anzeige gegen den NPD-Stadtrat. Grund neonazistische Hetze. Die Zahl der Taifunopfer in Vietnam stieg auf 78. 750.000 Philippiner legten die Arbeit nieder. Ein Verdächtiger im Mordfall Olof Palme stand vor Gericht. Berichtet wurde aus Stockholm. Die Wirtschaftsbeziehungen mit Uganda werden erweitert. In Dresden gab es eine Begegnung mit den Freidenkern. Ja, der Verband der Freidenker, das gab es auch in der DDR. Intensiviert wurde die Zusammenarbeit mit Indien. Der Vorsitzende des Staatsrates der DDR gratuliert Johanna Pansow in Leipzig und Rudolf Stark in Dresden herzlich zur Vollendung ihres 100. Lebensjahres. Am Sonnabend, dem 27. Mai 1989, wurde an der DDR-Grenzübergangsstelle Warta der Einwohner von Berlin, West Stefan Mike Nork, bei der Begehung einer Straftat auf frischer Tat festgenommen. Der PKW vom Typ VW Golf, amtliches Kennzeichen BCE 9805, wurde beschlagnahmt, ein Ermittlungsverfahren wurde eingeleitet und Haftbefehl erlassen. Berichtet wird von Volkskammerabgeordneten in Limbach-Oberfrohna. VEB Aprotex wird im 40. Jahr der DDR der erste teilautomatisierte Trikotagenbetrieb. Ziel, mehr Waren für die Bevölkerung. Ab 1990 wird ein Produktionszuwachs von 3,6 Millionen Stück Untertrikotagen und 2 Millionen Quadratmeter Gewebe erwartet. Die Schweriner Kabelwerke sparen Rohstoffe ein. Die Leuna-Lehrlinge gehen in eine Erfinderschule nach Merseburg. Der Goldene Topf, eine neue Oper um E.T.A. Hoffmann, wurde bei den Dresdner Musikfestspielen uraufgeführt. Im Fernsehen fand statt Katrin Weber in einer Fernsehgala als Dank an die Lehrer. Das Ganze am 10. Juni 20 Uhr im ersten Programm. Erinnert wurde an den 80. Geburtstag von Hilde Koppi. Gedacht wurde Benny Goodman. Sigmund Jähn war zu Gast bei BRD-Astronauten in Köln. Eine UdSSR-Flottenübung wurde im Pazifik angekündigt. Einige türkische Provinzen meldeten einen weiteren Ausnahmezustand. Damals schon kämpften die Kurden. In Italien waren Notschlachtungen wegen Maul- und Klauenseuche notwendig. Die Frankfurter Allgemeine Zeitung berichtet, dass jahrzehntelange systematische Benachteiligung der Familien in der BRD nachgewiesen sind. Kinder sind unerwünscht. Zwar verspreche man in Bonn den Wählern jede Menge Zukunft, doch bei der Frage, was mit diesem höchst unbestimmten Begriff gemeint ist, werde die Verlegenheit gewaltig. Immerhin, Frankfurter Allgemeine Zeitung, zitiert im Neuen Deutschland. Die Neuvorstellungen des Dietz-Verlages liegen vor. Lenin, ausgewählte Schriften in zwei Bänden. Marx Engels, das Manifest der Kommunistischen Partei. Jenny Marx, ein bewegtes Leben. Wolfgang Büttner, die Fackel der Freiheit. Rigobert Günther, der Aufstand des Spartakus. Auf der Berlin-Seite, armenische Kinder weilten in Ferienlagern der DDR. Eine Fußgängerin wurde tödlich verletzt. Am Wochenende ereigneten sich in Berlin 42 Verkehrsunfälle. Und noch Funk und Fernsehen. Und noch Funk und Fernsehen im ersten 20 Uhr Film ihrer Wahl. Irrtümer des Herzens. Danach damals vor 40 Jahren. Zeitzeugen und Filmdokumente zur Geschichte der DDR. Danach die 12. Musikfestspiele aus Dresden. Ein langer Fernsehabend. Im zweiten der Fernsehfilm Im Zeichen des Steinbocks. Nachts dann noch der Film Der ungewöhnliche Zuhälter. DDR 1 mit Musik durch die Länder. Danach Augenblickchen, Szenen vom Lande. DDR 2 sendete den Dresdner Abend. Berlin, Weltstadt des Theaters, auf dem Berliner Rundfunk, danach die Liederbühne. Die Tanzparty International auf Stimme der DDR. Danach Zeitprobleme und um 21.30 Uhr das Musikjournal. Duett, Musik für den Rekorder, auf DT64 und danach die Szene.
1: Die Rolling Stones bleiben sich treu und veröffentlichen 2026 In the Stars. Mick Jagger, Keith Richards, die Rolling Stones auf DDR 1.

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0: Das Moskauer Eis. Es war vor circa 3-4 Jahren aus den Aldi-Kühlfächern verschwunden. Jedenfalls nach Beginn dessen, was die Westler bösen russischen Angriffskrieg nennen. Nun ist es zurück, heißt jetzt aber Sahneschnitte, ist 20 Cent teurer, kostet nun also 59. Und die Verpackung ist farblich anders, bräunlich-rötlich dominiert, anstatt wie früher bläulich-weiß, und wahrscheinlich ist es auch etwas leichter.
1: Roderich, Roderich, Roderich.
0: An der Straßenbahnhaltestelle Pankow-Kirche, also in Sichtweite des Schlosses Niederschönhausen, wo dereinst unser Präsident Wilhelm Pieck residierte und wo Fidel und Leonid übernachteten, gibt es jetzt ein Café oder einen Treff oder was auch immer mit dem Namen Roderich. Bestens. Auf keinen Fall Walter, Erich oder Egon. Auch nicht Wilhelm. So klingt echteste Freiheit. Roderich. Vor allem, wenn sie nie nicht nirgends definiert ist. Diese Freiheit.
2: Der Krieg muss nach Russland getragen werden.
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0: Das Problem sind Männer.
1: In Müdedorfen darf eine hübsche, sehr jungsche, die aussieht wie nicht einmal 20, eine Rede halten, dass und warum sie keine Kinder bekommen will. Eine Elisabeth, so als Hauptkommentar des Abends. Unter anderem thematisiert sie die Erscheinungen der kinderfeindlichen Brit. Aber anstatt andere Zustände zu fordern, bejubelt sie sich selbst dafür, dass sie denkt und sagt, was sie obrigkeitlich denken und sagen soll. Die dürfen seriell reden, die sich hergeben, gegen die Natur des Menschen zu labern. DDR-Bürger dürfen das nicht reden. Der Marabu bringt einen DDR-Bürger, Dr. Schröter, Baujahr 1952, Lehrer, Historiker, DDR-Wissenschaftler. Schon daran erkennt man ihn, er sagt nicht die Amerikaner, sondern die US-Amerikaner. Er sagt auch nicht Pakt zum Warschauer Vertrag. Das ist schon mal selten positiv, so selten, weil ja nur ganz selten DDR-Bürger öffentlich reden dürfen. Schröter wird von Lotterz interviewt, der mir auch nicht antwortet, aber immerhin, er spricht mit dem Schröter. Der spricht zunächst und hauptsächlich nur richtig wie ich. Schröter differenziert, wie auch ich, zwischen an der Macht und an der Regierung. Hierin habe ich aber eine Differenz. Der deutsche Friedensstaat sei weggefallen. Nein, der ist nicht gefallen, auch nicht weg. Er wurde besiegt und beseitigt. Wieder die Differenz zwischen dem grammatikalischen Passiv und dem politischen. Auch der Hitlerfaschismus ist nicht zusammengebrochen, wie Schröter es allerdings behauptet, sondern auch der wurde besiegt. Heute schon wieder auf dem Visagenbuch die Dakdelen mit einer Würdigung des Siegs der UdSSR. Damals, 1945. Seit Wochen nun diese Kampagne. Wo war die vor 2, 5 oder 10 Jahren? Sie hat wohl die Aufgabe, die Ostdeutschen und auch sonstige Kritiker an der Regierungspolitik einzufangen. Es ist mit ihr ähnlich wie mit der Gysi, die seit 5 Jahren oder so hoch präsent ist, jedenfalls alternativ, und es kommt uns so vor, als sei die schon immer da und bekannt gewesen. Ich bin schon immer da und unbekannt geblieben, und es kommt uns so vor, als wäre meine Reichweite nahe null. Jedenfalls würde keine Wagenknechtin mich zum Bühnenreden in ihre Politblase einladen.
2: Expensive Tiffany's.
1: Wieder wird eine ihrer Pophuren verheldet. Monroe hieß die, ist allbekannt, wie sie seit Jahrzehnten verheldet wird. Das Falschbild wird aufrechterhalten als ein wichtigstes des Kommerzes und der Politikonografie durch ständige Wiederholung seit ihrem Tod, der irgendwann in der Fernsehsteinzeit gewesen sein muss, schwarz-weiß nämlich. In der Tagesschau zeigen sie eine Monroe-Nachahmerin, die darf das berühmte Happy Birthday trällern. Wer eine Medien-Pop-Figur nachahmen kann und Ähnlichkeiten zeigen kann, ist wer, ist sendewürdig. Am liebsten Elvis, Michael und eben die Mary. Man selbst zu sein gilt nichts außerhalb der Promi-Wirtschaft. Persönlichkeiten, die insbesondere mit sich selbst identisch waren oder sind, sind dem entgegen denunziationswürdig. Stalin, Ulbricht, Honecker und so weiter. Auch weil sie Gegensätzliches lehrten, wie das Wichtigste, was der Mensch besitzt, ist das Leben und nicht eine Ähnlichkeit mit einem Toten. Für alle und jeden geltend, nicht nur für Stars. Wen wollten die nachmachen? Die wollten sie selbst sein und bleiben. Der Ulbricht, auch in den Schützengräben der SU. Der Honecker, in 10 Jahren Nazi-Knast, in seinen besten jungen Jahren. Die Monroe-Darstellerin sieht der Dargestellten einigermaßen ähnlich, ist insbesondere mit Perücke und weißem Kleid auf Monroe-Ähnlichkeit zurechtgemacht und hat auch ihr Sing-Sang-Vibrato gut drauf. Wieder einmal irritierend, wie sich die Amiland-Jungschen Weiber in den 1950ern in ihren 30ern zurechtmachten. Peroxidblond gibt es ja heute noch. Die weißrussische Hure, die vor einem halben Jahrzehnt aus einem westdeutschen Bett an die Ostfront Minsk reiste, um den Tawarisch Lukaschenko zu stürzen, war ja auch oxidblond gefärbt, aber mit Kurzhaarfrisur. Diese ikonische Betondauerwelle der Monroe, wie sie auch bei den Feuersteins, das war eine Ami-Zeichentrick, Serie der 60er, 70er schemenhaft dargestellt ist, würde für aktuelle Sexsymbole eher untauglich sein, obwohl seit Lady Gaga, naja, wer weiß. Und wieder fällt mir Kästners sogenannte Klassefrauen ein, dessen Text ja vor Monroes kometenhaftem Aufstieg war, der das alles vorweggenommen hat und für dessen Rezitation der DDR-Prenzlauer Berger Eger im Prenzlauer Berg, den die Westler in Prenzl umbenannt haben, Auftritts- und Lokalverbot hat seit 2,5 Jahren, was keinen Wegner und keinen Cialo und keine Heidi stört. Und 1000 woke Kaif-Heidis sind sofort bereit, einem solchen mit den tätowierten Ärschen ins Gesicht zu springen, wenn er es wagt, den Kästner zu rezitieren. Wir probieren's einfach mal aus. Erich Kästner, sogenannte Klassefrauen, 1930. Sind sie nicht pfui teuflisch anzuschauen? Plötzlich färben sich die Klassefrauen, weil es Mode ist, die Nägel rot, wenn es Mode wird, sie abzukauen oder mit dem Hammer blau zu hauen, tun sie's auch und sie freuen sich halb tot. Wenn es Mode wird, die Brust zu färben oder, falls man die nicht hat, den Bauch, wenn es Mode wird, als Kind zu sterben oder sich die Hände gelb zu gerben, bis sie Handschuhen ähneln, tun sie's auch. Wenn es Mode wird, sich schwarz zu schmieren, wenn verrückte Gänse in Paris sich die Haut wie China kreplissieren, wenn es Mode wird, auf allen Vieren durch die Stadt zu kriechen, machen sie's. Wenn es gelte, Volapük zu lernen und die Nasenlöcher zuzunähen und die Schädeldecke zu entfernen und das Bein zu heben an Laternen, morgen könnten wir's bei ihnen sehen. Denn sie fliegen wie mit Engelsflügeln immer auf den ersten besten Mist. Selbst das Schienbein würden sie sich bügeln und sie sind auf keine Art zu zügeln, wenn sie hören, das, was

Die kleine blonde Börsenfee von Tagesschau 24, die Antje, thematisiert mit einer nicht so hübschen, dass so viele Junge keine Lehrstelle haben. Die nicht so hübsche erzählt, noch nie sei das Lehrstellenangebot so niedrig gewesen. Zudem passten Angebot und Nachfrage nicht zueinander. In der DDR gab es so viele Lehrstellen und Studienplätze wie Schulabgänger. Bei so etwas darf die DDR selbstverständlich nicht verglichen werden. Denn Vergleiche bzw. angebliche müssen immer das Ergebnis haben, dass die DDR schlecht und schlechter war, bös und böser und so weiter. Circa ein Drittel der Ausbildungsplätze würden derzeit wohl nicht besetzt. Ich erinnere mal hier, ab 1990 wurden auf dem DDR-Territorium regional bis zu 90% der Lehrstellen vernichtet, meldeten damals die Britmedien. Die Jungen hätten andere Vorstellungen heute als Lehrstellen im Angebot seien, sagt die blonde Börsenfee. Und wie haben die Westler in den 1990ern den DDR-Aktivisten vorgeworfen, dass nicht jede die Traumlehrstelle bekommen habe und so wenige

studiert haben. Warum haben die falsche Vorstellungen heute, die Jungschen? Woher kommen diese Vorstellungen? Fallen die vom Himmel oder suggerieren die Medien etwas Falsches? Und ist auch bei diesem falschen Migration der Kitt und die Tünche es möglichst wenig sichtbar zu belassen? Auch in der DDR wollten mehr Friseuse und Kfz-Mechaniker werden, als vernünftig war. Sie wurden dementsprechend beraten und gelenkt, vernünftigerweise. In der DDR war man stolz bis Sommer 1989 und meldete, alle Schulabgänger der 10. Klasse hatten einen Lehrvertrag unterschrieben.

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Tagesschau 24 hypen sie heute wieder einen Film eines in der Brit lebenden Afghanen über schwarze Flüchtlinge nach hierher. Er missbraucht dafür den Böblin-Roman Berlin-Alexanderplatz. Dieser Missbrauch heißt Neuinterpretation. Ende der 1930er hat Joseph Goebbels den Leon Feuchtwanger Erfolgsroman Jud Süß neu interpretieren lassen.

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0: Und das ist eine Ansage, die ich scheinbar 40 Jahre zu spät mache. Hier ist Tino Eisbrenner für DDR1.
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Tino Eisbrenner war mir in den 1980ern bekannt aus Funk und Fernsehen, wie man damals sagte. Er trug zu seinen DDR-TV-Auftritten eine rote Mütze, mit der er keck wirkte und wiedererkannt wurde. Ich nahm ihn als Teenie-Schwarm wahr, was vor allem daran lag, dass er so inszeniert war und auch so wirkte. Die Erstgeborene meiner Schwester heißt Jessica. Nach der gleichnamigen Tanz- bzw. Popkapelle Jessica, deren Stimme der Tino in diese Gruppe einbrachte. Die hatte einige Erfolgstitel, die über DT64 und die anderen Programme ständig gespielt wurden. Der wohl erfolgreichste »Ich beobachte dich« klingt mir mindestens so polizeilich in den Ohren wie der eine und andere Springsteen-Titel »Wenn Gundermann seine Lieder singt, so war das halt«. In den 1990ern wurde mir bekannt, dass der Tino mit einem Brecht-Programm reüssierte. Denn welche Pop-Erfolgschancen hatte der Pop-Erfolgssänger ohne die Sender, auf denen seine Erfolge stattgefunden hatten? Die waren abgeschaltet. Und ich dachte, nanu, das passte nicht wirklich zu den gängigen Pop-Klischees und zu denen der Pop-Sänger. Und einige von diesen Sängern kannte ich ja auch und fast alle diese Sänger passten zu den Klischees. Nun, der Tino hatte den Weg über die Schauspielschule genommen, um den jungen DDR-Mädels in den 80ern die Pop-Vorlage für ihre romantischen Sehnsuchtsträume zu singen und zu inszenieren, erfuhr ich alsbald im Zusammenhang mit dieser Brecht-Programm-Nachricht, was mich mit der Vorstellung, dass der Jessica-Sänger Brecht sang, versöhnte. Später sah ich ihn mehrfach in Berlin zu etlichen linkssozialistischen Anlässen, hörte ihn sprechen und erfuhr von Engagement in südamerikanischen Zusammenhängen und für die Verständigung mit Russland, wofür er auch einen familiären Grund hat. Einige schöne Lieder habe ich seither von ihm gehört, die bislang keine Chance haben, auch nur ein Hundertstel so bekannt zu werden wie sein Erfolgslied von der Sonne. Das durchaus philosophisch weltanschaulichen Tiefgang hat. Ich suchte nach Menschen, die auch etwas wollten, traf auf so viele, die meinten, wir sollten ihn nutzen, den Tag, und ihn gemeinsam bestehen. Das war tief und DDR-Rundfunk gängig, weil es schön und gut war. Und zudem nah bei Brecht und heute mindestens so wie vor 35 Jahren. Die Frage, warum dieses Lied im DDR-Rundfunk Erfolg hatte und über diesen beim Publikum, aber anderswo und später nicht gesendet werden durfte, ist und bleibt tabu. Die Staatssendergewaltigen wollen sie nicht beantworten müssen.

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8: I.C. Falkenberg nannte sich der Jungsche, mit dem Stern Meißen, die Band, die damals die Combo mit dem C abgelegt hatte, in den 1980ern auf den Niedergang des heute sogenannten Artrock reagierte. Und die Rettung gelang. Ich habe vor nicht allzu langer Zeit den Bandgründer und Besitzer Schreier die Geschichte erzählen gehört, die Art-Probleme wie die Falkenberg-Lösung. Und neben seinem Stern-Fronteinsatz produzierte der damals schon recht produktive Falkenberg auch Solotitel und die jungen Mädels standen drauf, rank, schlank, modisch, romantisch inszeniert, frisurtechnisch das männliche Pendant zu Tamara Danz. Mit ganz großer Pose agierend, nicht weniger gut als die Millionen-Seller-Vorbilder, die die Ami-Industrie damals aufbot. Qualität ist im Pop allerdings eine weit relativere Größe als anderswo und Erfolg mehr von Herkunft, Vertrag, Management und so weiter abhängig als von künstlerischem Talent des Sängers. Ich habe mir den Titel noch einmal auf YouTube mit einem Musikvideo von damals angeschaut und wundere mich ein weiteres Mal, wie unverzichtbar das Genre Musikvideo damals erschien und wie vergessen diese vermeintliche Unverzichtbarkeit seit den 1990ern, also über 20 Jahre schon wieder ist. So vergessen, dass selbst die Sender nicht mehr das sind, was sie waren, falls sie überhaupt noch sind. Ich weiß nicht, wie es diesen Sendern geht und es interessiert mich auch nicht sonderlich. Hingegen interessiert es mich sehr und freut, dass derselbe Falkenberg, der damals mir recht seicht erscheinende Lieder von sich gab, insbesondere im Vergleich zu den Sterntiteln der 1970er, seit etlichen Jahren das Publikum mit Liedern durchs Leben begleitet, die nicht einfach die Zeit angenehm vergehen machen, wie Immanuel Kant die Funktion der angenehmen Kunst beschrieb im Gegensatz zur schönen, sondern gedanklich schwerwiegend Schönes zu hören und auch zu denken gibt. Er singt und musiziert nicht zuletzt Verantwortung des Künstlers. Wie sie in der DDR ein Thema im Schulmusikunterricht war, wie auch auf den Konferenzen der Unterhaltungskünstler. Längst nicht mehr so schmalgesichtig wie in den 1980ern. Ich habe ja den Verdacht, der Falkenberg hat seine Herkunft und seinen Werdegang nicht ganz vergessen und auch nicht seine eigenen Verse von damals, als er dem Mann im Mond mitteilte, was er sich wünsche, ein Leben ohne Hast und Gier. Und jemand, der in jungen Jahren so etwas allen Ernstes sang, konnte die Eigenverantwortung für die Erfüllung dieses Wunsches durchaus verstanden haben. Der Mann im Mond, der diesen Wunsch erfüllt, sollte man zunächst selber sein. Ich denke ja, das haben viel mehr verstanden, als man aufgrund der Staats-Kommerz-Sender-Abspiellisten denkt. Falkenberg ist einer der wenigen, die es auch heute noch hören lassen.

0: Und nun, das Dossier!
1: Anne Mücke hier bei uns und wir kommen jetzt zu einem bekannten Film.
2: Ja, dieser Film, den kennen wahrscheinlich die meisten Ossis, jedenfalls unseres Alters, Solo Sunny von Konrad Wolf, die Geschichte einer jungen Frau, die in einer Fabrik mehr oder weniger schuftet und davon träumt, eine Sängerin, Musikerin zu werden und wirklich durch tiefe, tiefe Täler geht und am Ende aber, also Wolfgang Kohlhase hat ja das Skript dazu geschrieben, das Drehbuch, und sie sagt dann diesen legendären Satz, also, ich penne mit wem ich will, zum Eckenpinkler sage ich Eckenpinkler, ich bin Sol, ich bin Sunny, ich bin die, die letzte Woche bei den Torpedos rausgeflogen ist. Und dann habe ich gedacht, ja, unglaublich, ich habe den Film gesehen, da war ich noch sehr, sehr jung, 13 oder 14, also ich habe vieles wahrscheinlich noch gar nicht so richtig verstanden, diese kongeniale Einstiegsszene schon, als sie irgend so ein Typen mit nach Hause genommen hat und der möchte von ihr bedient werden zum Frühstück und sie sagt, Frühstück ist nicht, rumheulen auch nicht. Da habe ich gedacht, meine Güte, das ist so irre, das sagt auch so viel aus über den Stand der Emanzipation der DDR-Frauen, ja. Und dieser ganze Film hat mich immer unglaublich beflügelt und wenn ich den Song höre, ich habe jetzt mal eine Coverversion gehört, die war auch sehr interessant, die habe ich aber nicht gefunden, aber wenn ich die Stimme von Regine Dobberschütz höre und die Musik von Fischer, das ist so ein unglaublicher Song, der geht mir immer wieder unter die Haut.
1: Solo Sunny.

Und bevor jetzt der nächste Wunsch für Anne-Kathrin Mücke kommt, spiele ich nochmal die Fassung aus der LP Traumvisionen von Günther Fischer, Solo Sani, gesungen von Joy Fleming. Zweimal das gleiche Lied am Stück, das macht man nicht, ich weiß, im Radio, aber wir machen es hier in der kleinen Audiodatei auf Radio Marabu auf DDR 1.

0: Einen Titel haben wir noch, den Anne für uns rausgesucht hat. Anne Mücke, das ist eine Künstlerin, die kenne ich tatsächlich noch sehr, sehr gut aus den späten 80er Jahren. Lief auf DT64 ziemlich oft, auch schon zu DDR-Zeiten. Hatte einen mittleren Hit, würde man sagen, Tango hieß der, ging voll ab. Liza Del Bello, wir hören jetzt was anderes von ihr. Ja, dann schieß mal los.
1: Ja, das ist ja auch ein ziemlicher Erfolg von ihr gewesen, Gonna Get To You. Ja, Liza Del Bello fand ich so cool, weil das war auch so eine, die war so punkig, ne? Und ja, DT64, daher kenne ich sie wahrscheinlich auch, aber ansonsten kannte die kaum einer. Und wenn du heute jemanden fragst, so 80er Jahre, ne? Und ich sag, oh, spiel dir mal was von Del Bello. Hä, wer ist denn das? La Bello, der Stift für die Lippen, oder? Also die wenigsten kennen ihn, da war ich dann immer sehr stolz drauf, dass ich irgendwas kannte, was kaum einer kannte. Und die fand ich auch, das war so ein bisschen, hat mich ein bisschen an Nina Hagen so auch erinnert, so von ihrer ganzen Erscheinung her, und die fand ich einfach unglaublich cool, und ich habe mich eben sehr auch an solchen starken Frauentypen wirklich auch orientiert. Ne?
0: Ja, das war Powerpop, und wenn man, vorhin haben wir ja gesprochen über den Sound, den MDR Sputnik gefahren hatte, bis die dann komplett auf UKW ging, und dann haben sie ja komplett umformatiert, da war dann vom alten Programm nichts mehr da, aber in den ersten Jahren hatten die ja auch noch die DT64-Jingles, zumindest mit Power from the East Side. Und da lief solche Musik relativ häufig. Und da kenne ich tatsächlich auch viele auch aus München oder sowas. Die fanden das total geil, weil das hat ja kein anderer Sender gespielt. Wollte vielleicht auch keiner hören. Liza Del Bello mit Gonna Get To You.

0: alle fieberten über Wochen.
1: Die Transformation der Demokratie und die Risiken der KI-Verbreitung.
0: Danke, beste Svetlana.
2: Auch in den sozialen Medien, was da tobt. Ich habe sowas noch nicht erlebt. Für mich ist es die Hölle.
0: Langjährige erfahrene Umweltminister Mecklenburg-Vorpommerns Till Backhaus, SPD.
3: Das ist richtig.
0: In fundamentaler Stresssituation.
4: Das Problem sind Männer.
0: Außer Wahl Timmy. Der ist wohl eine Frau. Die Taz schreibt, Timmy war eine Kuh. Im Artikel hetzt Rainer Rutz, den Deutschen bleibt keine Peinlichkeit erspart. Wochenlang war die halbe Nation wie von Sinnen wegen eines Buckelwals, den die Bild als Zentralorgan der Buckelwahlbegleitung den Namen Timmy verpasst hat. Nun ist klar, der Timmy war mitnichten männlich, sondern eine Wahlkuh, ein Weibchen. Am Donnerstag untersuchten TierärztInnen und WahlexpertInnen. Dabei wurde dann auch ein Gebärmutterhals entdeckt. Auch fand man heraus, Verletzung war nicht zu erkennen, könne aber an der Verwesung liegen. Parasiten wurden festgestellt, die müssten noch bestimmt werden, seien für den Tod des Tieres nicht verantwortlich. Auch war Timmy nicht schwanger. Netze, Gegenstände im Maul wurden nicht festgestellt. Nun sind die Überreste des Tieres vom Strand in Dänemark Anhold entfernt.
5: Weil man umgeben ist von lauter Vollidioten, Ignoranten, Dummköpfen und feigen Hunden ohne Mumm und Männerherz.
4: Das Problem sind Männer.
0: Jetzt folgt noch der Abspann, der Abtransport der Reste. Möwen knabberten bereits an dem Kadaver. Bei der Kuhbegutachtung waren viele Schaulustige vor Ort. Timmy ist nicht mal explodiert, stank nur. Umweltminister Mecklenburg-Vorpommern Till Backhaus, SPD.
3: Das ist richtig.
0: Warnte vorab vor begrenzten Ergebnissen der Obduktion. Als der Wal noch vor Pöhl und somit in seiner Einflusssphäre lag, verlieh Backhaus seiner Tierkunde Ausdruck mit dem Satz, er habe dem Wal in die Augen geschaut und kommuniziere mit ihm. Tazhetzer Rainer Rutz beendet. Immerhin weiß die Öffentlichkeit seit Donnerstag, dass selbst SPD-Minister manchmal irren können. Noch Ende Mai hatte Backhaus dem Stern gesagt, was man wissen muss, er war ein junger Wal, ein Jüngling, der sich verirrt hat. Aber vielleicht hatte die Walkuh mit ihm auch nur falsch kommuniziert. Kann es sein, dass ich bei diesem Herrn Rutz von der Taz gesicherten Rechtsextremismus wahrnehme? Wer will dem Wahl denn absprechen, sich als Timmy zu lesen? Von dem Monty Pythons Klassiker Das Leben des Brian konnten wir hören, dass jeder Mann auch das Recht habe, mal eine Frau zu sein. Niemandem soll das abgesprochen werden. Auch an diesem 7. Juni 2026, nicht einem Sonntag, das ist die kleine Audiodatei. Kommen wir zu unseren lieben Frauen, zu denen wir gerne heraufblicken.
6: Annalena Baerbock of Germany.
0: Also meistens, zumindest.
7: Portugal 134. Austria 131. Germany 104.
0: Deutsche Diplomatie wurde gewürdigt.
8: Ich plädiere dafür, dass wir nie vergessen, dass es vor allem auch die Vereinigten Staaten von Amerika waren, die uns von dem Nazi-Regime befreit haben. Die junge Bundesrepublik geprägt und uns die Wiedervereinigung ermöglicht haben.
0: Und dieses Subjekt endete eben am Brocken. Wahrscheinlich wäre es gut, diesen Zustand wiederherzustellen, damit zumindest ein Teil Deutschlands Gelegenheit hat, als Friedensstaat in die Geschichte einzugehen, gemeinsam mit denen, über die mir gelehrt wurde, wenn wir nicht mehr mit ihnen auf Friedenswacht stehen, wird der Faschismus ein weiteres Mal sein Haupt erheben und gegen Osten ziehen. Als Gesetzmäßigkeit wurde es mir vermittelt und schwubbeldiwupp, so ist es gekommen.
9: Wir müssen Wladimir Putin global isolieren, indem wir hier vor Ort unsere Häuser besser isolieren.
0: Pessimisten vermochten vieles seit langem vorherzusagen, dass es so schlimm kommt mit Zivilisationsverfall, Entbildung, Verblödung, muss dann doch überraschen. Der Kreml informiert, Wladimir Putin traf den früheren deutschen Bundeskanzler.

0: Kanzler Gerhard Schröder zu einem Vier-Augen-Gespräch. Das Bild verrät mir auch ein Vier-Ohren- und Zwei-Nasen-Gespräch. Putin schlägt vor, Schröder könne Europa gegenüber Moskau vertreten. BSW-Chef Fabio De Masi verteidigt das Putin-Schröder-Treffen.
1: Sag mal, hol mir mal eine Flasche Bier, sonst streike ich hier und schreibe nicht weiter.
0: Interfax, die Nachrichtenagentur, bestätigt. Präsidentenberater Uschakow beschrieb das Gespräch als gut. Wladimir Putin, Zitat: Ich habe mit Verwunderung die heftige Reaktion gesehen, nur weil ich Herrn Schröder als möglichen Verhandlungspartner genannt habe. Er ist nicht einfach ein Freund Putins, sondern vor allem ein herausragender deutscher Staatsmann, einer der besten, den Deutschland hervorgebracht hat. Er hat eine klare eigene Position und den Mut, diese auch gegen den Mainstream zu vertreten. Russland erklärt, nur Personen, denen beide Seiten vertrauen könnten, eine konstruktive Rolle spielen. Trotz aller Provokationen bleibe man offen für Dialog. In der Causa Schröder verwies Fabio De Masi zudem auf Schröders damaligen Widerstand gegen den Irakkrieg und erwarf der deutschen Doppelpolitik ein weiteres Mal Doppelmoral im Umgang mit dem Gaza-Krieg und den Angriffen auf den Iran vor.
2: Die Spannungen im Nahen Osten nehmen nicht ab.
0: Erneut werden gegenseitige Angriffe in der Golfregion gemeldet. Auch gab es Verletzte bei Siedlergewalt im Westjordanland und Tote bei israelischen Angriffen in Gaza.
3: How dare you?
0: Wahl in Armenien. Die Tagesschau berichtet, einen Tag vor dieser sind 6 Oppositionspolitiker festgenommen worden. Sie hetzt diese pro-russisch, sie gehören zur Partei Starkes Armenien. Gründe für die Festnahmen wurden bislang nicht genannt. Tja, wenn die Opposition festgenommen wird, kann man ja wohl nicht mehr von einer demokratischen Wahl sprechen, oder, liebe Tagesschau? Das Verhältnis zu Russland ist zentrales Thema. Premier Pashinyan sucht mehr Nähe zur Europäischen Union. Neben dieser mischen sich auch die USA in den Wahlkampf ein. Die USA unterstützten Pashinyan zum Beispiel bei der Gründung mehrerer Zeitungen. Pashinyan gilt als hysterisch. Von der CIA ist überliefert, er wäre ein psychisch instabiles Problemobjekt. Russia Today zitiert den Politologen Tigran Kotschak. Dieser meint, Pashinyan könne nur auf der Grundlage von Wahlfälschung eine absolute Mehrheit erzielen. Er glaubt, die Opposition im Land würde gewinnen oder es gäbe eine zweite Wahlrunde. Formuliert wird Einmischung der EU in den armenischen Wahlkampf. Anfang Mai fand der EU-Armenien-Gipfel in der Hauptstadt Jerewan statt. Wladimir Putin machte bereits deutlich, Armenien werde für den Fall einer Assoziierung mit der EU den Zugang zum Markt der Eurasischen Wirtschaftsunion verlieren. Auch wurde Einfuhr von Obst und Gemüse aus Armenien aufgrund gesundheitlicher Bedenken verboten. Somit verlor die armenische Landwirtschaft ihren wichtigsten Absatzmarkt. Allen dialektischen Denkern, die auch geografische Dinge in ihre Argumentationsketten einzubeziehen gedenken, ermittle ich hier an dieser Stelle mit der sogenannten künstlichen Intelligenz. Auf meine Frage, wie groß ist der europäische Teil Armeniens, antwortet mir diese: Streng geografisch gesehen liegt Armenien vollständig in Vorderasien im Südkaukasus. Es hat keinen offiziellen europäischen Landesteil, weshalb die Fläche des europäischen Teils 0 Quadratmeter beträgt. Tja, und da frage ich, was hat Armenien in der EU zu suchen? Ist es nicht vielleicht doch auch wieder eine Bestätigung des in der DDR Gelernten? Wenn wir nicht mehr mit unseren Waffenbrüdern auf Friedenswacht stehen, wird ein weiteres Mal etc. etc. gen Osten etc. Wie man auch immer im Detail dazu stehen mag, all das ist Provokation der anderen Seite und wird irgendwann zu Gegenreaktionen führen müssen. Der Papst besucht Spanien, mahnt gegen die Flammen der Polarisierung. Die Tagesschau stellt uns die Partei Konföderation der polnischen Krone vor. Diese kommt in Umfragen in Polen auf Werte um 10%. Die Tagesschau hetzt sie anti-ukrainisch, anti-europäisch, pro-russisch. Ich würde ergänzen, bürgerlich, vernünftig, so wie ich Polen eigentlich auch kenne. Diskutabel wäre eher, dass es keine linke Vernunft mehr gibt.
4: Keinen Krieg gegen Russland! Wir wollen Frieden mit Russland!
0: Hier wie anderswo, vielleicht ist es Konzept, lernt für die Zeit nach dem Krieg. Russland meldet weitere Drohnenattacken auch auf St. Petersburg und begangen werden Feierlichkeiten zum Tag der Bundeswehr. Es sekundiert die ARD, zitiert Boris Pistorius. Er meint, Soldaten stehen fest in der Mitte der Gesellschaft. Ich ergänze, nachdem sie im Balkan standen, am Hindukusch oder gar auch an der Front im Osten. Und erlaube mir, einen Schlager zu spielen.
5: Hunderttausende von Menschen haben ihr Leben verloren. Das haben ja Politiker gemacht. Die hätten ja auch damals sagen können, komm, wir setzen uns an einen Tisch. Finde ich zwar scheiße, aber wir können miteinander reden.
0: Der Politanalyst Dieter Bohlen, der uns auch wissen ließ, dass sich der Spirit verändert hat. Heute alles Krieg, was die Bundeswehr mal über sich ergehen lassen musste, hören wir jetzt im Schlager, das Lied der Bundeswehr von Hübi.

0: Wie man doch alles so trifft in Mecklenburg-Vorpommern. Wir kennen ihn von den Wellengesprächen und dem Energieformat Easy Deasy. Heiko Schaffberg, hallo, wir treffen uns bei Karls Erdbeerhof.
1: Ja, hallo, an einem schönen sonnigen Samstagnachmittag. Und ja, ich muss sagen, hier ist eigentlich alles Banane. Ne?
0: Das kann man auf jeden Fall sagen, hier auf dem Erdbeerhof. Hast du auch Impfungen gefunden?
1: Nein, aber ich glaube, Erdbeeren sind von Haus aus antiviral.
0: Was meinst du zur Energie? Hier wird viel Energie verbraucht.
1: Ist schon enorm hier, was hier so durchgeht, aber es wird ja alles mit positiver Energie betrieben hier. Ne?
0: Du hast eine große Ausarbeitung gemacht für die Audiodatei in Sachen NATO. Was können wir da demnächst erwarten?
1: Ja, es wird ja immer gerne von gewissen Kreisen sozusagen suggeriert, dass die NATO-Osterweiterung ein Projekt der Bundesregierung war. Das ist eigentlich ein Märchen. Also das kann man anhand der Daten von vor 2000 und den Publikationen aus den USA in Ruhe nachweisen.
0: Das werden wir tun, demnächst hier in der kleinen Audiodatei. Danke!
1: Ja, tschüss, bis demnächst!
0: Und da kam dann zum Schluss die Durchsage, dass alles Gebäck um die Hälfte günstiger verkauft wird, nachdem ich gerade eine Laugenerdbeere für sage und schreibe 5 Euro gegessen hatte. Immer mehr Deutsche wandern aus. Das Statistische Bundesamt veröffentlicht 2025 288.579, was 18.600 Menschen mehr als 2024. Das übersteigt den Rekordwert von 2016. Damit verstetigt sich eine Tendenz zur Auswanderung Deutscher aus dem Bundesgebiet, die durch Wirtschaftskrise und repressiveres Meinungsklima begünstigt wird. Ja, und ich räume ein, wenn ich wäre ungebunden. So könnte ich mir auch vorstellen. Und wandern kann jetzt auch unser Ebola-Patient. Er wurde aus der Berliner Charité entlassen.
2: Berlin, Berlin, was ist mit dir und mir geschehen? Ich hab dir tief ins Herz gesehen.
0: Berlin. Vielleicht wandert er jetzt durch den Prenzlberg. Dit ist Berlin. Wind und Wolken im Norden, Schauer, morgen im Osten Sommer, dann unbeständiger, Tendenz gleichbleibend.
3: My gentlemen, hier fängt's auch an zu regnen. Naja, dann ist es eben so.
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5: Ein flotter, sozusagen smoothiger Titel aus der Mitte der 1980er und aus volkseigener Produktion. Die Metapher funktioniert für mich leidlich, die Textverständlichkeit finde ich dürftig, die Stimme klingt angenehm wiedererkennbar nach Gabi Rückert. Die Viertel werden flott durchgeschlagen, also ist zu vermuten, dass der Titel als Jugendtanzmusik gedacht war. Zumindest auch als Disco-Titel. Und da kommt es, wenige Ausnahmen bestätigen die Regel, beim Stimmeinsatz in der Hauptsache auf den Klang der Stimme und der Wörter an, kaum auf eine inhaltsschwere Erzählung. Dumm nur, dass die DDR-Schallplattenunterhalter diese Titel mieden, so gut tanzbar sie auch gewesen sein mochten. Publikum und SPUs waren sich, entgegen den Vorgaben der FDJ und staatlichen Leitungen, einigermaßen einig darin, dass man nur nach westlichen Vierteln Disco hüpfen konnte. Und nach welchen aus der DDR und den östlichen und südlichen Nachbarländern nicht. Einstufungsveranstaltungen der Schallplattenunterhalter, die tatsächlich meistens Bandgeräte bedienten, anstatt Platten aufzulegen, bildeten die Ausnahme. Vielleicht haben wenigstens bei solchen Einstufungen DDR-Jugendliche zuweilen auch nach Titeln wie diesem das Tanzbein geschwungen und waren die Mädels dann die Sonnensysteme, die die Jungs zu umrunden gedachten, als was auch immer, Planet oder Mond oder Astronaut oder nur Chauffeur oder Personenschützer für den Heimweg.

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2: Hartmut König. September 2024, grün, auf amerikanisch. Was Baerbock und Co. in Übersee lernen könnten? Eine Kolumne. Jüngst gab die Präsidentschaftskandidatin der Grünen Partei der USA, Jill Stein, der Berliner Zeitung ein Interview. Um es vorwegzunehmen, auf die Frage, wie sie die Politik der deutschen Außenministerin Annalena Baerbock beurteile, antwortete sie mit einem Satz: Wir halten sie für sehr gefährlich und schlecht informiert. Der scharfe Ton ergibt sich aus einer diametral entgegengesetzten Bewertung der Weltlage. Wir sind gegen die Politik des extrem rücksichtslosen und aggressiven US-amerikanischen Imperiums, sagt Jill Stein. Die USA hätten eine Reihe von Kriegen geführt, die Millionen Menschen auf der ganzen Welt getötet und das Land enorme Summen gekostet hätten, aber nach jeder Niederlage sei man in den nächsten Krieg gezogen. Als die USA endlich aus Afghanistan abgezogen waren, hätten sie sich innerhalb kürzester Zeit voll auf die Ukraine gestürzt. Der Ukraine-Krieg hätte vermieden werden können, die Spannungen seien aber durch die USA geschürt worden. Das Versprechen, dass die NATO keinen Zentimeter nach Osten vorrücken würde, sei von Bill Clinton gebrochen worden und man wäre sich durchaus über die Konsequenzen dieser Politik im Klaren gewesen. Die Ukraine, sagt Stein, hätte einen neutralen Status einnehmen können und sei die Lage extrem gefährlich noch verschärft durch die Stationierung US-amerikanischer Tomahawk-Mittelstreckenraketen in Deutschland. Und weiter auf dem Erdball. Besorgt darüber, dass sich China zur aufstrebenden Wirtschaftsmacht entwickelt, versuchten die USA das Ukraine-Spiel auch im fernen Osten, indem sie die Bewaffnung Taiwans vorantreiben. Die Lage drohe auch hier völlig aus dem Ruder zu laufen, und was den Nahen Osten betrifft, so habe der US-amerikanische Präsident in früherer Zeit Israel angewiesen, sich aus dem Libanon zurückzuziehen. Möglichkeiten, die militärischen Optionen zu ändern, seien also durchaus gegeben, aber das amerikanische Volk zahle weiterhin einen großen Preis für eine Militärpolitik, die uns im Grunde verarmt und die ganze Welt gefährdet. Da reibt sich der friedensbewegte deutsche Leser die Augen. Macht es Sinn, sein ramponiertes Verhältnis zur Politfarbe grün zu überdenken? Es scheint Gegenden auf dem Globus zu geben, wo sich noch immer grüne Politik mit weltpolitischer Vernunft und eben dadurch auch ökologischem Verantwortungsbewusstsein den drängenden Menschheitsfragen stellt, ein hoffnungsvolles Oliv dort, während man hierzulande längst am tarnfarbigen Khaki verzweifelt ist, das die Baerbock'sche Führungsriege in bellizistischer Vernarrtheit als alternativloses Grün verkauft. Indes, die Alternative für bundesdeutsches Khaki wäre das Oliv der Jill Stein. Aber hier versagt die Amerika-Hörigkeit der auf NATO-Kurs gebürsteten bundesgrünen Führungsphalanx. die wird Steins Ansichten womöglich als unamerikanisch verwerfen und verstehen, warum die Demokratische Partei bestrebt war, solches Grün vom US-Wahlzettel zu streichen. Stein wird nicht erreichen, wofür die Grüne hierzulande den Gründergeist ihrer Partei preisgab und woran sie trotz herber Vertrauensverluste noch immer all ihre Hoffnungen kettet. Macht im Staat. Macht wäre kein Makel, solange von ihr zum Wohl des Volkes, zu seiner wirtschaftlichen und sozialen Absicherung und vor allem zur Gewinnung einer friedlichen Zukunft Gebrauch gemacht würde. Aber aus den Kernbereichen grüner Regierungsverantwortung, der Wirtschaft sowie der Außenpolitik erreichen uns desaströse Bilder und fügen sich zu den anderen Fehlleistungen der Ampel. Da hilft kein Stoßgebet. Jill Steins Credo wird bei der hiesigen grünen Führung ant portas bleiben. Vorerst wenigstens. Die Regierungspfründe sind zu lecker und die berauschenden Verführungsdüfte der Macht im grünen Karree längst nicht verweht. Khaki bleibt. Es wird vom großen Kapital gewünscht und anstandslos geliefert. Aber das US-amerikanische Grün bohrt ja doch. Versteckte man es nicht, sondern holte es in die hiesigen Debatten, dann würde wohl so manches Rumoren an der grünen Basis lauter. Seltener Vorgang, ein Roter wie ich hat einen amerikanischen Traum. Das gibt's ausnahmsweise auch.

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1: Mai 2023. Komm lieber Mai und mache die Grünen wieder grün. Keine lösbare Aufgabe, murrt der ratlose Mai. Er könne grün nur bei Bäumen. Außerdem wundert er sich über diesen eigentümlich klingenden Wunsch einer Kommunistenseele. Muss sie nicht eher denken, wer grün sein will, kommt ohne Rot nicht weit? Weil Umweltschutz als Menschenschutz global und gerecht nur durch soziale Hebel zu bewirken ist, die frei sind von ausbeuterischen Verhältnissen. Weil sich ökologische Vernunft in den Fesseln ungezügelter Profitgier zu Tode reibt. Die Seele denkt ja tatsächlich so, aber sie sieht auch, wie dringende Minimalkonsense krachen, wie trügerische Öko-Label in den Flaniermeilen der westlichen Wertewelt das Gewissen einer grünbehauchten Klientel beruhigen, die hinterfragt, in ihren relativen Wohlstandszonen mit seltsamer Prioritätensetzung zwar die Fairtrade-Versprechen der Anbieter von Flugmangos, aber längst nicht mehr die menschen- und umwelttötenden Waffendeals der Führung ihrer Wahlpartei. Ihr fehlt der Lust, der grünen Gründergeneration, sich widerständig gegen konservativen Gesellschaftsmief ihre Weltbilder zu erstreiten. Dafür wuchert die Neigung, sie sich als parteikonforme Fertiggerichte medial servieren zu lassen, wo aber die komplizierte Ursächlichkeit von Welterschütterungen fatal einseitig wahrgenommen wird und jede Besinnung auf pazifistische oder gar antiimperialistische Frühpositionen aufgegeben ist, da redet der Altsozialist Jean Jure seine Mahnung in taube Ohren, dass der Kapitalismus den Krieg in sich trägt wie die Wolke den Regen. Bevor Josef Fischer NATO-Bomber gegen jugoslawische Städte aufsteigen ließ, war mit den Grünen in Friedensfragen ein antibellizistischer Konsens erzielbar. Seit ihrer Wesensveränderung, Zitat Antje Vollmer, besorgt deren Führung das Geschäft transatlantischer Nibelungentreue und opfert selbst ökologische Ziele ihrer ideologischen Verblendung. In hochbrisanter Zeit navigiert nun ein Dilettantenpaar, vom Kanzler kaum gezügelt, das deutsche Staatsschiff vor Abgründe. Außenministerin Baerbock, deren arrogante Oberlehrmanieren kürzlich gegen chinesische Mauern prallten, ruiniert die Reste von Anstand und Souveränität bundesdeutscher Diplomatie. Die politischen und wirtschaftlichen Zukunftsperspektiven Deutschlands und Europas gegen Washingtons Hegemoniebestrebungen zu verteidigen, sich an die Spitze diplomatischen Ringens um Frieden in der Ukraine zu stellen, der großen Mehrheit der Weltbevölkerung in ihrem Willen zu folgen, die globalen Geschicke in multipolarer Verantwortung zu lenken, das wäre die eigentliche Herausforderung für eine grüne Außenpolitik. Aber die ins Amt der Chefdiplomatin gehobene scheitert schallend. Wirtschaftsminister Habeck war früh damit beschäftigt, die günstige, auch in Spannungszeiten stets zuverlässige Energieversorgung Deutschlands aus russischen Quellen zu torpedieren. Er spricht vom Wegfall der Gaslieferungen, als hätte seine Phalanx nicht durch ideologisch aufgeheizten Boykotteifer mit teuren Folgen für Wirtschaft und Privathaushalte zeitig zum Versiegen gebracht, was dann durch Bombeneifer am Ostseegrund vollendet wurde. Das Ergebnis sind neue, schwerer wegbare Abhängigkeiten. Auch forderte Robert Habeck als erster namhafter deutscher Politiker im Mai 2021, als er noch Grünen-Chef war, Waffenlieferungen an die Ukraine, da gab es den Krieg noch nicht, wohl aber den alarmierenden NATO-Drang nach Osten, weshalb russische Sicherheitsbedenken Vernunft einforderten. Sie wurden nicht gehört. Nun hat der unheilvolle Waffengang immense humane und materielle Verheerungen angerichtet. Er ist auch ein ökologisches Desaster. Allein bis November 2022 hat er 100 Millionen Tonnen CO2 freigesetzt, was dem Verbrauch der Niederlande im selben Zeitraum entsprechen soll. Komm, lieber Mai, und mache. Schon klar, eine unlösbare Aufgabe. Aber man wird ja mal träumen dürfen. Und Zeiten ändern sich. Wenn aufgeklärtes Grün eines besseren Tages nicht mehr über Beck und Bock spränge, um wie viel kräftiger könnte das Bündnis sein, das das Nächstliegende erreichen will. Frieden, Abrüstung, Völkerverständigung, auch mit Russland und China.

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1: Der verfluchte Drang zum Krieg. Die Militarisierung im Äußeren greift auch ins Innere. Kriegstüchtig werden. Die ärgsten Schreihälse aus Politik, Rüstungsindustrie und ihrem medialen Echo würden am Tag X in keinem Schützengraben liegen, das Elendsgemisch von Pulver und Leichengestank nicht einatmen, ihre Söhne ins neutrale Ausland geschickt und vorsorglich damit begonnen haben, ihre Exkulpationsstrategien zu entwerfen. Was sind das für Leute, für die Kriegstüchtigkeit heißt, nach einer verbesserten materiellen und kulturellen Tötungstechnologie zu suchen, fragte jüngst in der Berliner Zeitung der renommierte deutsche Soziologe Hartmut Rosa und mutmaßte einen Generationsumbruch. Für die ältere Generation, noch geprägt von den grauenhaften Kriegserfahrungen ihrer Eltern oder Großeltern, sei das nie wieder noch eine sehr starke Denk- und Seinsform gewesen. Nun stünde eine neue Generation in Verantwortungspositionen, der Krieg als aseptische Bildschirmerscheinung begegnet. Nun, vermutlich war die Vorgeneration doch nicht so einmütig Richard von Weizsäckers Einsicht von faschistischer Kriegsschuld und alliierter Befreiungstat gefolgt. Wie sonst hätten sich in der bundesdeutschen Gesellschaft Verhältnisse stauen können, die der heranwachsenden bürgerlichen Politikelite jene Kälte anerzog, mit der sie heute bereits ist, aus dem nie wieder ein Wieder zu formen. Mahnende Stimmen, es gibt sie noch, müssen sich durch belizistisches Sperrfeuer wagen, sollen ungehört bleiben, werden niedergeschrien. Das politische Klima klirrt vom Kettengesang militärischer Vokabeln. Deutsche Führungsrolle, stärkste Armee Europas, im Ernstfall russische Soldaten töten, Aufbau neuer Waffenschmieden, gemeinsamer Atomwaffenschirm, Patriot-Lieferung auf Kosten der Europäer, der Jugend, Wehrbegeisterung anerziehen, kriegstaugliche Infrastruktur schaffen, Lazarette bedenken, geeignete Bunkeranlagen, eine Litanei, die sich in den Alltag frisst und das Denken auf friedensfernem Niveau arretieren soll, russophobe Angstmache, im Rassismus wurzelnd, bezweckt die Abgabe der Vernunft an der Garderobe verlogener vaterländischer Aufopferung. Der Verrohung des Denkens entspricht die Verrohung der Sprache. Israel übernehme die Drecksarbeit für uns. Wenn es den Iran bombardiert, Hartmut Rosa nennt die Einlassung von Kanzler Merz Nazi-Jargon. Da das Denken dahinter nur heißen kann, der Krieg sei eben als Normalität zu akzeptieren und Völkerrecht je nach Interessenlage Ansichtssache, sind wir wohl am Tiefpunkt aller Auffassungen von Frieden und Völkerverständigung angelangt, die seit dem Zweiten Weltkrieg in deutscher Sprache zu vernehmen waren und nur einen Schritt entfernt vom Weltkrieg. Nach den Folgen gefragt: Wenn 5% des BIP künftig in die Aufrüstung fließen, sieht der Soziologe sehr wohl, dass damit die Hälfte des gegenwärtigen Staatshaushalts gebunden ist und Mittel für Bildung, Soziales und Klimaschutz fehlen werden. Aber er weitet den Blick und fragt schärfer: Wie viel geben wir fürs Töten aus, um zugleich Prämissen für Alternativen zum Krieg und ein anderes außenpolitisches Denken auszuleuchten, Entwicklung einer neuen Sicherheitsarchitektur in Europa und die Einsicht, dass diese nur mit und nicht gegen Russland zu erreichen ist, Verhinderung eines nuklearen Infernos, wirksame Abrüstungsverträge und eine Stärkung der UNO, endlich wieder Verhandlungsbereitschaft statt Aufrüstungseifer. Militarisierung im Äußeren drängt mit Macht auch ins Innere. Aggressivität nach draußen braucht Akzeptanz oder wenigstens Gleichgültigkeit im Lande. Das zu erreichen ist demagogische Kernerarbeit. Außerdem, sagt Hartmut Rosa, ließe sich das Denken, der Feind sei das Böse und müsse potenziell vernichtet werden, ganz schnell auch auf dem innenpolitischen Feind übertragen. Ich las seine Warnungen als ein an die Gesellschaft gerichtetes Stoppsignal und als Weckruf an die Friedensbewegung, die in neuer Breite und mit solcher Klarheit erstarken muss.

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1: 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Deutschland im Mai. Hoffnungsglück. Das Grün unserer Landschaft ist vergiftet. Im Tale grünet Hoffnungsglück, zurzeit nicht, Herr Goethe. Wir leben im Tal der Frustration und der Ängste vor Krieg, wirtschaftlichem Verfall, sozialem Abstieg, fortdauernder Regierungsinkompetenz, systemischer Entsolidarisierung der Menschen. Die noch Wachen empören sich, weshalb Lügner Gesetze erwägen, die der Wahrheit einen Maulkorb verpassen sollen. Diplomatie der Vernunft ist im Ampelgewirr und an einer Ministerin verwelkt, die fehlende Eignung durch Ellenbogen kompensiert und zu allem Unglück nun den Schoß von Mama Uno anpeilt. Das kränkelnde Deutschland wird verlacht, hinter vorgehaltener Hand von Macron und Starmer, die selbst nicht zu lachen haben und von ihren innenpolitischen Malesen und Säbelrasseln im Ukraine-Krieg ablenken, offener schon in Staaten, die sich aus den Fesseln des wertegeleiteten Westens verabschieden und wo man sich fragt, weshalb sich das einst so bestaunte germanische Wunderland durch immer neue Sanktionen selbst ins Knie schießt, auf günstige russische Energieträger verzichtet und für die geostrategische Sabotage an Nord Stream kaum noch ein Achselzucken übrig hat, während US-Dealer den lukrativen Weiterbetrieb bereits durchrechnen. Man reibt sich die Augen, wie das einst so erlehrte Deutschland Innovationsschübe verschnarcht, der Abdrift von Unternehmen in die USA zugeschaut und das einträgliche China-Geschäft in angestaubter Vasallentreue zu Washington gedrosselt hat. Allen aufgeschreckten EU-Großköpfen, die den sprunghaft agierenden US-Präsidenten Trump für Meschugge halten und ihre Hoffnung, ihn wieder einzuhegen, an die Mussolini-Verehrerin Meloni heften, dämmert das Falsche. Der Mann läuft nicht aus dem Ruder des Systems, er treibt dem Kapitalismus ins raubtierhafte Extrem. Folglich heißt sein Interesse an der Ukraine Rohstoffe. Nach Bidens Waffenlieferungen wird jeder Frieden dort ein amerikanisches Geschäft sein. Selenskyj, bei nüchternem Kalkül, müsste sich fragen, weshalb zum Teufel er die Friedensperspektiven von Istanbul auf Befehl des ungekämmten Emissärs aus London ausgeschlagen hat. Zu allem Leid und zu den Zerstörungen der Kriegsverlängerung kommt nun noch die wirtschaftliche Ausplünderung des Landes, während damals der Frieden zu günstigeren Bedingungen greifbar war. Der Ukraine-Krieg, dem der politische und mediale Mainstream hierzulande seine Vorgeschichte kappt, musste für eine Handreichung der noch amtierenden Außenamtschefin herhalten, wie man russische und belorussische Diplomaten von den Ehrungen der an der Befreiung Deutschlands beteiligten Sowjetsoldaten fernhält. Diese Rausschmissempfehlung, ein makabrer Tiefpunkt geschichtsklitternder Bundesdiplomatie, ist zugleich eine Brüskierung des Bevölkerungswillens, nicht allein, aber gerade im Osten. Kein Wunder, dass die Teilnahme am Gedenken auf den Seeloer Höhen, wo der russische Botschafter und der belarussische Gesandte willkommen waren, in diesem Jahr sprunghaft stieg und die russische Bedrohung, mit der die Militarisierung der Gesellschaft angeheizt und die noch im alten Bundestag trickreich durchgepeitschten irrsinnigen Militäraufwendungen begründet werden. Sie ist eine Chimäre, eine ideologische Beschwörungsformel der Einheitsfront von Rüstungslobby und sich kriegstüchtig herrichtender Ostlandreiterei. Schon lacht eine Kabarettistin, die Russen kommen mit dem verspäteten ICE, die deutschen Brücken tragen ihre Panzer nicht, in allem Ernst. Die Lehren des im Mai vor 80 Jahren zu Ende gegangenen Weltbrandes verbieten es der Vorbereitung eines neuen, tatenlos zuzuschauen. Werden wir friedenstüchtiger? Und Goethes Hoffnungsglück? Das Grün vergiftet, aber von der Hoffnung kann man nicht gänzlich lassen. Die Konturen der erträumten Gesellschaft, auch wenn sie uns noch nicht am Horizont erscheinen, sind eine kraftspendende Vision, denken wir daran, mit wie vielen Aufrechten in der Geschichte unserer Bewegung wir diese Erfahrung teilen.

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1: Marcel Fischer hier, 17 Uhr am Sonntag auf Ihrem DDR1, Freitag 12 Uhr zum Mittag und am Montag in der Wiederholung 15 Uhr bin ich zu hören mit einer neuen Sendung jetzt auf Mediatop Radio in Mecklenburg-Vorpommern auf UKW, Greifswald, Malchin und Neubrandenburg. 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

eine befreundete Kapelle aus dem tapferen Niedersachsen mit dem Sänger Dirk Michaelis, nein, nicht dem von Karussell, von Blutzucht im Auftrag des Herrn aus dem Jahr 2021.

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0: Hi, this is Glenn Bailey Murdoch III from Mother's Finest.
1: Eine nette, angenehme, bodenständige Band und live unglaublich hart. Mother's Finest neue Single Don't Stop.

0: Neil Diamond zurück an seinen Wurzeln, produziert von Rick Rubin im Jahr 2026, Wild at Heart.
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Daryl Hall von Hall & Oates lädt gerne Musikanten in seine Scheune ein. Dann isst man gemeinsam, spielt live und veröffentlicht das Ganze auf YouTube, mittlerweile mit großem Erfolg. Mayer Hawthorne war mittlerweile da. Er stellt auch Platten vor auf seinem eigenen YouTube-Kanal mit einer Flasche Wein. Jetzt gibt's den Hall & Oates Klassiker Private Eyes. Sehr, sehr schön. Jetzt neue Musik in Mecklenburg-Vorpommern auf UKW, dargeboten von mir, Marcel Fischer.

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Zeugin Ruth, Theaterbillett. Ein Mensch besitzt zwei Festspielkarten, auf die vielleicht 10.000 warten, die, würden sie beschenkt mit diesen, sich ungeheuer glücklich priesen. Der Mensch von diesen schroff getrennt, weil er sie gar nicht kennt, denkt vorerst seiner beiden Schwestern. Ach nein, danke heißt, wir waren gestern. Dann fällt ihm noch ein Müller ein, der wird vermutlich selig sein, doch selig ist er keinesfalls, ihm stehen die Opern schon zum Hals. Wie konnte ich Fräulein Schulz vergessen, die ist doch sowas ganz versessen, wie heute Abend Lohn kriegen, da geh ich sowieso schon hin. Herr Meier hätte sicher Lust, hätte vor 3 Tagen ich's gewusst, Frau Huberlin ist abempört, vor 20 Jahren schon gehört. Herr Lieblich meint, am Ende ging er, wär es für morgen, Meister sing er, doch heute Abend leider nein. Der Mensch lässt es von nun an sein. 2 Plätze, keine Sitzer habend, genießen still den freien Abend.

Erich Kästner, ein Kubikkilometer genügt. Ein Mathematiker hat behauptet, dass es allmählich an der Zeit sei, eine stabile Kiste zu bauen, die 1000 Meter lang, hoch und breit sei. In diesem einen Kilometer Kubik hätten, schrieb er im wichtigsten Satz, sämtliche heute lebenden Menschen, das sind circa 2 Milliarden, Platz. Man könnte so die ganze Menschheit in eine Kiste steigen heißen und diese, vielleicht in den Kordilleren, in eine der tiefsten Abgründe schmeißen. Da lägen wir dann, fast unbemerkbar, als würfelförmiges Paket. Und Gras könnte über die Menschheit wachsen und Sand würde drauf geweht. Kreischend zögen die Geier Kreise, die riesigen Städte stünden leer, die Menschheit läge in den Kordilleren. Das wüsste dann aber keiner mehr.

Robert T. Odemann auf einer einsamen Insel. Nach einem Schiffbruch voller Grauen vor einem fernen Inselstrand erretteten sich 6 schöne Frauen und auch ein Mann trieb auf den Sand. Das Eiland lag ganz weltvergessen mit seinem kleinen Palmenhain. Kein Völkerstamm hat hier gesessen, nur Affen oder Papageien. Nachdem der Nervenschock verwunden, die Katastrophe sich vergaß, geschah es zu gewissen Stunden, dass eine von den Frauen saß und heimlich nach dem Juden schielte, der ein Adonis rank und schlank und eine zarte Regung fühlte. Kurz, alle wurden liebeskrank. Die Älteste von ihnen sagte, die ökonomisch talentiert, obwohl es den anderen nicht behagte, jetzt wird der Bursche rationiert. Am Sonntag hat er seinen Schontag, das ist schon biblisch festgesetzt. Dann nehme ich ihn mir am Montag, Katrin kriegt ihn am Dienstag jetzt. Am Mittwoch hat ihn die Charmaine, am Donnerstag die schwarze Loh, freitags gehört er Madeleine, am Samstag küsst ihn die Dodo. Der Wochenspielplan wurde künftig in strikter Weise durchgeführt. Natürlich war das unvernünftig. Oft saß der Junge deprimiert und starrte nach dem Horizonte. Weit wünschte er sich von hier weg, weil er kaum noch schaffen konnte, dieweil er mittelbar zum Zweck. Da, eines Tages in der Brandung, da trieb auf einem blanken Stück ein Mann. Er half ihm bei der Landung, zog an den Strand ihn voller Glück. Umarmt ganz fest den Maskulinen, grüß Gott, tritt ein, bring Glück herein, erklärt ihm mit erlösten Mienen, jetzt teilen wir die Weiber ein. Ich kann wieder Kräfte sammeln, ein jeder von uns nimmt sich 3. Da fängt der andere an zu stammeln, erheblich ein klägliches Geschrei. Kommt mir nur eine in die Nähe, erklimme ich den höchsten Baum. Mir ist schon krank, wenn ich sie sehe, du Starker aber wärst mein Traum. Da ringt der Junge jäh die Hände und bricht am Strande in die Knie. Er jammert nur, das ist mein Ende. Jetzt ist mein Sonntag auch perdu.

0: Erik Kästner, Fantasie von übermorgen. Und als der nächste Krieg begann, da sagten die Frauen nein und schlossen Bruder, Sohn und Mann fest in die Wohnung ein. Dann zogen sie in jedem Land wohl vor des Hauptmanns Haus und hielten Stöcke in der Hand und holten die Kerls heraus. Sie legten jeden übers Knie, der diesen Krieg befahl, die Herren der Bank und Industrie, den Minister und General. Da brach so mancher Stock entzwei und manches Großmaul schwieg. In allen Ländern gab's Geschrei und nirgends gab es Krieg. Die Frauen gingen dann wieder nach Haus zum Bruder und Sohn und Mann und sagten ihnen, der Krieg sei aus. Die Männer starrten zum Fenster hinaus und sahen die Frauen nicht an.
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Heinz Erhardt, Kinder. Kinder haben es so leicht, haben keine Sorgen, denken nur, was mache ich jetzt nicht, was mache ich morgen. Kinder haben es so schwer, dürfen niemals mäkeln und sich wie der Herr Papa auf dem Sofa räkeln. Kinder haben es so leicht, dürfen immer spielen, essen, wenn sie hungrig sind, weinen, wenn sie fielen. Kinder haben es so schwer, müssen so viel lernen und wenn was im Fernsehen kommt, sich sofort entfernen. Kinder haben es so leicht, naschen aus der Tüte, glauben an den lieben Gott und an dessen Güte. Kinder haben es so schwer, müssen Händchen geben und auf dieser blöden Welt noch so lange leben.

Die Erschaffung des Weibes. Von Ludwig Fulda nach einer indischen Legende. Brahma, Schöpfer allen Lebens, saß und sann im Weltenei. Dann grübelte er vergebens, wie das Weib zu schaffen sei. Denn als er den Mann erschaffen, hatte seine Meisterhand alle festen, alle straffen Elemente schon verwandt. Wie das neue Werk beginnen, da kein Stoff mehr übrig war. Erst nach langem tiefen Sinnen war es ihm offenbar, und da nahm der Blumen Sammet und den frommen Blick des Rehs und die Glut, die lodernd flammet und den kalten Hauch des Schnees, nahm den schlanken Wuchs der Gerte und des Windes Flattersucht und des Diamanten Härte und die Süßigkeit der Frucht, nahm den zarten Schmelz von Laube und den Flaum von Sperlingskleid, das Gegirr der Turteltaube und des Tigers Grausamkeit. Vom morgendlichen Rasen nahm er Tränenflut des Taus, nahm die Furchtsamkeit des Hasen und die Eitelkeit des Pfaus, nahm vom Schilfe das Gezitter und des Vollmonds schwellend rund und des Sonnenstrahls Flitter und des Heers Plappermund, nahm der Kletterpflanzen Schlingen, nahm der Schlange Wellenleib und aus allen diesen Dingen schuf der Weltenherr das Weib. Und dem Manne zum Genossen gab er es mit gutem Sinn. Doch bevor der Mond verflossen, trat der Mann vor Brahma hin. O Herr, das Wesen, das du mir so gnadenvoll zur Gesellschaft hast erlesen, macht mich elend, macht mich toll. Ach, es plappert Tag und Nächte, raubt mir Schlaf und Zeit und Ruh, fordert viel, doch nie das Rechte, stört und quält mich immerzu. Es vergiftet mir mein Leben, es zertrümmert mir mein Glück. Du, der mir das Weib gegeben, großer Brahma, nimm's zurück. Brahma tat nach seiner Bitte, doch nach einer Woche schon trat der Mann mit raschem Schritte wiederum vor seinen Thron. Herr, so sprach er scheu, beklommen, meines Jammers dich erbarmen.

Seit mir dies Geschöpf genommen, ward mein Leben leer und arm. Ach, gedenken muß ich täglich, wie dies Wesen tanzt und sang, wie es mich ansah, herzbeweglich und mich weich umschlang. Die geschmeidig sanften Glieder und das liebliche Gesicht, Brahma, gib das Weib mir wieder, meines Lebens Lust und Licht. Brahma stillte sein Verlangen, doch 3 Tage kaum danach kam der Mann mit bleichen Wangen abermals zurück und sprach: Sieh mich, Herr, voll bitterer Reue. Ach, ich war ein Armatur. Seit das Weib mir ward aufs Neue, bin ich ärmer als zuvor. Niemals wieder mich betrügen wird ihr Lächeln und ihr Kuss. Winzig klein ist das Vergnügen, riesengroß ist der Verdruss. Ach, mir blieb kein Hoffnungsschimmer. Drum erhör mich, großer Gott, nimm das Weib mir ab für immer. Brahma rief: Bin ich dein Spott? Scher dich heim, für deine Klagen bleibt fortan mein Ohr verschanzt. Lerne so gut es geht ertragen, was du nicht entbehren kannst. Traurig schlich der Mann von hinnen, und im Wandern seufzt er bang: Großer Brahma, nicht entrinnen werd ich meinem Untergang. Was du mir heraufbeschworen, durch das Weib verschmerz ich nie. Beidemal bin ich verloren, mit ihr oder ohne sie. Anmerkung: Siehe, o Mann, wie vielseitig doch die indische Frau sein muss. Die abendländische Frau besteht nur aus einer entwendeten Rippe.

0: Heinrich Heine, köstliche Lieder. Ich wollte meine Lieder, das wären Blümelein, ich schieße sie zum Riechen, der Herz allerliebsten meinen. Ich wollte meine Lieder, das wären Küsse fein, ich schickte sie heimlich alle nach Liebchens Wängelein. Ich wollte meine Lieder, das wären Erbsen klein, ich kocht eine Erbsensuppe, die sollte köstlich sein. Es kommt der Lenz mit dem Hochzeitsgeschenk, mit Jubel und Musizieren. Dem Bräutchen und dem Bräutigam kommt er zu gratulieren. Er bringt Jasmin und Röselein und Veilchen und duftige Kräutchen und Sellerie für den Bräutigam und Spargel für das Bräutchen. Hast du die Lippen mir wund geküsst, dann küsse sie wieder heil. Und wenn du bis abends nicht fertig bist, hat es auch keine Eil. Du hast doch Zeit die ganze Nacht, du Herz allerliebste mein. Man kann in solchen Stunden viel küssen und selig sein. Mit dummen Mädchen habe ich gedacht, nichts ist mit dummen anzufangen. Doch als ich mich an die Klugen gemacht, das müsste schlimmer ergangen. Die Klugen waren mir viel zu klug, ihr Fragen machte mich ungeduldig. Und als ich selber das Wichtigste frug, da blieben sie lachend die Antwort mir schuldig. Das macht den Menschen glücklich, das macht den Menschen matt, wenn er drei sehr schöne Geliebte und nur zwei Beine hat. Der eine laufe des Morgens, der andere des Abends nach. Die dritte kommt zu mir des Mittags, wohl unter mein eigenes Dach. Lebt wohl, ihr drei Geliebten, ich hab zwei Beine nur. Ich will in ländlicher Stille genießen die schöne Natur.
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0: Robert T. Odemann, der Holzwurm. Ein Holzwurm bohrte frisch und froh mit Weib und Kind im Cembalo, und zwar in dem vom großen Bach, bei Tag und Nacht mit sehr viel Krach. Die Dreie bohrten manchen Gang, begleitet immer vom Gesang, wir bohren ohne Ansehen der Person in Eiche, Birke, Mahagon, rackzack, rackzack, rackzack. Das Trio bohrte ungeniert, just wie der Meister komponiert, wohl temperiert für das Klavier. Da sprach der Holzwurm, wie wird mir so seltsam doch in meiner Brust? Mir fehlt was gänzlich jede Lust. Ach, fällt mir heut das Bohren schwer. Er bohrte schon viel langsamer. Rackzack, rackzack, rackzack. Die Stücke nahmen Satz um Satz in seinem Sünderherzen Platz. Und mitten im Esmoll-Prälud sang tränenüberströmt er mit. Doch als nun gar die Fuge kam, der Holzwurm krümmte sich vor Scham. Am Ende rief er, Schluss mit Bohren, denn es zerreißt mir Herz und Ohren. Rackzack, rackzack, rackzack. So wurden alle drei bekehrt, nachdem sie die Musik gehört. Es wandelte der Bohrer Saul sich um zum Biedermanne Paul. Drauf zogen sie in einen Schrank. Von hier ertönte ihr Gesang von früh bis spät in einem Fort. Was waren wir früher doch verbohrt. Rackzack, rackzack, rackzack. Man sieht, die klassische Musik bewirke doch ein gutes Stück Erziehung und ein In-sich-Gehen, wie man beim Holzwurm hat gesehen. Denn wenn heut jemand komponiert, sagt sich der Holzwurm, ja, man spürt, das geht aber kurz und lang verloren, da kannst du seelenruhig bohren. Rackzack, rackzack, rackzack.
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Robert Hamerling, Die Beichte, geschrieben 1830. Das Beste meiner Bücher, das habe ich nie geschrieben. Die schönsten meiner Lieder sind ungesungen geblieben. Die feurigsten meiner Küsse, die habe ich nie geküsst. Die stolzesten meiner Gelüste, die habe ich nie gebüßt. Sobald ich lieg im Sterben, ruft mir ein Pfäfflein her, dem will ich Reuches beichten, was mich drückt im Gewissen schwer. Die Sünden, die ich begangen, wird mir der Himmel verzeihen, doch die ich versäumt zu begehen, die werden mich ewig gereuen.

0: Erich Kästner, stiller Besuch. Jüngst war seine Mutter zu Besuch, doch sie konnte nur 2 Tage bleiben. Und sie müsse Ansichtskarten schreiben, und er las in einem dicken Buch. Freilich war er nicht sehr aufmerksam. Er betrachtete die Autobusse und die goldenen Pavillons am Flusse und den Dampfer, der vorüberschwamm. Seine Mutter hielt den Kopf gesenkt. Und sie schrieb gerade an den Vater, »Heute Abend gehen wir ins Theater. Erich kriegte 2 Billets geschenkt.« Und er tat, als ob er fleißig las. Doch er sah die Nähe und die Ferne, sah den Himmel und 10.000 Sterne und die alte Frau, die drunter saß. Einsam saß sie neben ihrem Sohn, leise lächelnd, ohne es zu wissen. Stadt und Sterne wirkten wie Kulissen, und der Wirtshausstuhl war wie ein Thron. Ihn ergriff das Bild, er blickte fort. »Wenn sie mir schreibt«, musste er so denken, »wird sie ihren Kopf genauso senken.« Und dann las er und verstand kein Wort. Seine Mutter saß am Tisch und schrieb, ernsthaft drückte sie an ihrer Brille und die Feder kratzte in der Stille. Und er dachte, »Gott, hab ich sie lieb.«
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Aus dem Nachlass von Heinrich Heine. Es geht am End, es ist kein Zweifel, der liebe Glut, sie geht zum Teufel. Sind wir einmal von ihr befreit, beginnt für uns die bessere Zeit, das Glück der kühlen Häuslichkeit. Der Mensch genieße dann die Welt, die immer lacht fürs liebe Geld. Er speist vergnügt sein Leibgericht und in den Nächten wälzt er nicht schlaflos sein Haupt. Er ruht warm in seiner treuen Gattin Arm.

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2: Schützt euch Gott vor Überhitzung, allzu riechbarliche Schwitzung, allzu starke Herzensklopfung und vor Magenüberstopfung. Wie am Tage eurer Hochzeit sei die Liebe euch erfreulich, wenn ihr längst im Ehejoch seid. Und euer Leib, der sei gedeihlich.
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2: Johann Wolfgang Goethe, Prometheus. Bedecke deinen Himmel, Zeus, mit Wolkendunst, und über dem Knaben gleich der Disteln köpft an Eichendich und Bergeshöhen, musst mir meine Erde doch lassen stehen und meine Hütte, die du nicht gebaut, und meinen Herd, und dessen Glut du mich beneidest. Ich kenne nichts Ärmeres unter der Sonne als euch Götter. Ihr nähret kümmerlich von Opfersteuern und Gebetshauch eurer Majestät und darbtet, wären nicht Kinder und Bettler hoffnungsvolle Toren. Da ich ein Kind war, nicht wusst, wo aus noch ein, kehrt mein viertes Aug zur Sonne, als wenn drüber wäre ein Ohr, zu hören meine Klage, ein Herz wie meins, dich des Betränken zu erbarmen. Wer half mir wieder der Titanen Übermut? Wer rettete vom Tode mich, von Sklaverei? Hast du nicht alles selbst vollendet, heilig glühend Herz? Und glüht es jung und gut? Betrogen? Rettungsdank dem Schlafenden da droben? Ich dich ehren? Wofür? Hast du die Schmerzen gelindert, jedes Beladenen? Hast du die Tränen gestillet, jedes Geängsteten? Hat nicht mich zum Manne geschmiedet die allmächtige Zeit und das ewige Schicksal, meine Herren und deine? Wendest du etwa, ich soll das Leben hassen, in Wüsten fliehen, weil nicht alle Knaben, Morgen, Blüten, Träume reiften? Hier sitz ich, forme Menschen nach meinem Bilde, ein Geschlecht, das mir gleich sei, zu leiden, zu weinen, genießen und zu freuen sich und dein nicht zu achten, wie ich.

Bertolt Brecht, Legende von der Entstehung des Buches Tao Te King auf dem Weg des Laozi in die Emigration. Als er 70 war und war gebrechlich, drängte es der Lehrer doch nach Hu. Denn die Güte war im Lande wieder einmal schwächlich und die Bosheit nahm an Kräften wieder einmal zu und er gürtete den Schuh. Und er packte ein, was er so brauchte. Wenig, doch es wurde dies und das. So die Pfeife, die er immer abends rauchte, das Büchlein, das er immer las, Weißbrot nach dem Augenmaß. Freute sich des Tals noch einmal und vergaß es, als er ins Gebirg den Weg einschlug. Und der Ochse freute sich des frischen Grases, kauend, während er den alten trug, denn dem ging es schnell genug. Doch am dritten Tag im Felsgesteine hat ein Zöllner ihm den Weg verwehrt, Kostbarkeiten zu verzollen? Keine. Und der Knabe, der den Ochsen führte, sprach, er hat gelehrt. Und so war auch das erklärt. Doch der Mann in einer heiteren Regung fragte noch, hat er was rausgekriegt? Sprach der Knabe, dass das weiche Wasser in Bewegung mit der Zeit den harten Stein besiegt, du verstehst. Das Harte unterliegt. Dass er nicht das letzte Tagessicht verlöre, trieb der Knabe nun den Ochsen an. Und die drei verschwanden schon über eine schwarze Föhre, da kam plötzlich Fahrt in unserem Mann und er rief, »Hey du, halt an! Was ist das mit dem Wasser, Alter?« Sprach der Alte, »Interessiert es dich?« Sprach der Mann, »Ich bin nur Zollverwalter, doch wer wen besiegt, das interessiert auch mich. Schreib mir's auf, diktier es diesem Kinde. Sowas nimmt man doch nicht mit sich fort, da gibt es doch Papier bei uns und Tinte und ein Gastmahl gibt es auch, ich wohne dort, na? Ist das ein Wort?« Über seine Schulter sah der Alte auf den Mann. Flickjoppe, keine Schuh und die Stirne eine einzige Falte. Kein Sieger trat da auf ihn zu und er murmelte, »Auch du.« Und von seinem Ochsen stieg der Weise. 7 Tage schrieben sie zu zweit. Der Zöllner brachte Essen und er fluchte nur noch leise mit den Schmugglern in der ganzen Zeit. Und dann war's soweit. Und dem Zöllner händigte der Knabe eines Morgens 81 Sprüche ein. Und mit Dank für eine kleine Reisegabe fuhren sie

Jene führe ins Gestein. Sagt man jetzt, kann man höflicher sein? Aber rühmen wir nicht nur den Weisen, dessen Name auf dem Buche prangt, denn man muss dem Weisen seine Weisheit erst entreißen. Darum sei der Zöllner auch bedankt. Er hat sie ihm abverlangt.

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0: Heinrich Heine, Nachtgedanken. Denke ich an Deutschland in der Nacht, dann bin ich in den Schlaf gebracht. Ich kann nicht mehr die Augen schließen und meine heißen Tränen fließen. Die Jahre kommen und vergehen, seit ich die Mutter nicht gesehen. 12 Jahre sind schon hingegangen, es wächst mein Sehnen und Verlangen. Mein Sehnen und Verlangen wächst, die alte Frau hat mich behext. Ich denke immer an die alte Frau, die Gott erhalte. Die alte Frau hat mich so lieb. Und in den Briefen, die sie schrieb, sehe ich, wie ihre Hand gezittert, wie tief das Mutterherz erschüttert. Die Mutter liegt mir stets im Sinn, 12 lange Jahre flossen hin. 12 lange Jahre sind verflossen, seit es ihr nicht ans Herz geschlossen. Deutschland hat ewigen Bestand. Es ist ein kerngesundes Land. Mit seinen Eichen, seinen Linden werde ich es immer wieder finden. Nach Deutschland lächst ich nicht so sehr, wenn ich die Mutter drüben wär. Ja, das Vaterland wird nie verderben. Jedoch die alte Frau kann sterben. Seit ich das Land verlassen hab, so viele sanken dort ins Grab, die ich geliebt. Wenn ich sie zähle, so will verbluten meine Seele. Und zählen muss ich. Mit der Zahl schwillt immer höher meine Qual. Es ist, als wälzen sich die Leichen auf meiner Brust. Gottlob, sie weichen. Gottlob, durch meine Fenster bricht französisch heitres Tageslicht. Es kommt mein Weib, schön wie der Morgen, und lächelt fort die deutschen Sorgen. 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
1: 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Er war 20 Jahre Student und hieß Jean, der lief in den Tod auf Befehl an Avant. An dem hölzernen Kreuz und am Hügel so klein, da gruben sie ihn in die Erde ein. Und irgendwer, eine Schwester, die gab eine Rose ihm mit in das Grab.

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Adieu, adieu, mon ami. Im Jahre 17, es war bei Cambrai, da fuhren die Tanks durch den blutigen Schnee, die Gasmasken auf, doch der ätzende Hauch fraß sie schon in Martins zerschossenen Bauch. Und es wurden verscharrt mit ihm 800 Mann. Der Regende hörte, wie Weinen sich an, und auf dem Grab in der giftigen Luft erstickte der Rose Duft.

Adieu, mon ami. Im Jahre 40, Paris, Gare du Nord. Ein Zug kam nicht an, er entgleiste zuvor. 10 Geiseln im Hof, eine Frau war dabei. Dann fiel eine Salve. Dann Stille, kein Schrei. Und erst spät in der Nacht trug man alle nach Haus. Sie sahen nicht wie Helden in Büchern aus. Es legte noch eine zitternde Hand, eine Rose vor Tag in den Sand.

ist das vergangen? Sagt, ist das vorbei? Ich höre die Fragen, sie meinen uns zwei. Vergiss das niemals, mon ami, weil nur dann nicht alles noch einmal beginnen kann. Unsere Väter und Väter der Väter dahin. Es war trotz der Lügen ein Tod ohne Sinn. Sinnlos? No. Nein, sehen wir beide es ein. Es darf nie wieder, nie wieder sein. 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

0: damit sowas nie mehr geschieht.
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0: Heinrich Heine aus seinem Nachlass sein letztes Gedicht. Was ist Liebe? Liebe macht hitzig und vergeht wie der Rauch im Wind. Der Appetit bleibt. Es geht am Ende, es ist kein Zweifel, der Liebe glut, sie geht zum Teufel. Sind wir einmal von ihr befreit, beginnt für uns die bessere Zeit, das Glück der kühlen Häuslichkeit. Der Mensch genieße dann die Welt, die immer lacht fürs liebe Geld. Er speist vergnügt sein Leibgericht und in den Nächten wälzt er nichts schlaflos sein Haupt. Er ruht warm in seiner treuen Gattin Arm.
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0: Hallo, bist du's? Du bitte sei nicht böse, dass ich mir so spät anrufe. Ich hab dich sicher aufgeweckt, gell? Hast schon geschlafen, Mann. Aber ich muss mit dir reden. Warte, nein, bitte häng nicht auf. Bitte, du, wenn du jetzt aufhängst, dann, ich weiß nicht, was ich da mache. Dann häng ich mir auf und du bist schuld. Bitte häng nicht auf. Tu mir nur ein bisschen reden, ja? Nur ein bisschen. Wie geht's dir denn? Wie der Nuschi? Ja, der Nuschi geht's gut, ja. Warte einen Moment, warte. Nuschi, komm her, das Frauerl ist am Telefon. Komm, sag mir ja.
1: Sie will nicht.
0: Was? Ob ich abgesoffen bin? Naja, ich hab ein bisschen was getrunken. Heute auf die Nacht. Das ist ein Lasse, weißt du?

die, ja was, vielleicht, vielleicht gibt's dann noch eine Chance. Nein, nein, nicht aufhängen, bitte nicht, bitte, ich sag nichts mehr, ich bin schon ruhig, vergiss es. Warte, ich erzähl dir was, ja, was Lustiges, ja, ja, ich weiß schon. Weißt du, was mir gestern passiert ist? Hör zu, ich will mir zum Nachtmahl ein Brot machen, mit Leberaufstrich. Ich gehe also in den Eiskasten und hol mir ein Brot und eine Dosen aus. Was? Ja, aus dem Eiskasten. Also ich mach die Dosen auf, schmier mir den Leberaufstrich aufs Brot und beiß eine. Und ich denk mir, es schmeckt aber komisch. Stell dir vor, da hab ich doch glaubt, der Nuschi ihr Kittekat erwischt. Ja, der Nuschi ihr Kittekat. Und ich denk mir noch, das schmeckt aber komisch. Der Nuschi ihr Kittekat. Hallo, bist du eh noch da, gell? Weißt, ich hab ein bisschen was getrunken. Head of North.

0: Chance.
1: Du, nein, bitte nicht. Es war ja nur Spaß, das mit der Chance. Ich hab's nicht so gemeint. Bitte häng nicht auf, bitte. Was? Schlafen gehen? Ja, hast eh recht. Ich geh jetzt immer sehr spät schlafen. Weißt, ich schlaf nicht gut. Schlafst du gut? Ja, wenn ich dich nicht gerade aufweg? Ja, entschuldige, du weißt es schon im Bett. Mein Gott, ich kann mir dich so gut vorstellen, wie du im Bett liegst, mit deinen Haaren. Du, was hast denn gerade an? Hey, ist wurscht. Weißt, ich nehme jetzt immer die Nusche mit ins Bett. Du, das Viecherl weiß genau, wenn es mir nicht gut geht. Und schaut's mich so an und tut schnurren. Gerade, dass mich nicht streicheln mit ihren Samtfutterl. Was? Ich hab ein bisschen was getrunken. Heute auf die Nacht. Aber das allein sei, weißt du, ich pack's noch nicht so ganz. Hallo? Hallo? Hallo?

Heinrich Heine, jetzt wohin? Der dumme Fuß will mich gern nach Deutschland tragen, doch es schüttelt klug das Haupt mein Verstand und scheint zu sagen, zwar beendigt ist der Krieg, doch die Kriegsgerichte blieben. Und es heißt, du habest einst viel Erschießliches geschrieben. Und es war unangenehm, wer mir das erschossen werden, bin kein Held, es fehlen mir die pathetischen Gebärden. Gern würde ich nach England gehen, während dort nicht Kohlendämpfe und Engländer. Schon ihr Duft gibt Erbrechen mir und Krämpfe. Manchmal kommt mir in den Sinn, nach Amerika zu segeln, nach dem großen Freiheitsstall, der bewohnt von Gleichheitsflegeln. Doch es ängstet mich ein Land, wo die Menschen Tabak kauen, wo sie ohne König kegeln, wo sie ohne Spucknapf speien. Russland, dieses schöne Reich, würde mir vielleicht behagen, doch im Winter könnte ich dort die Knute nicht ertragen. Traurig schaue ich in die Höhe, wo viel tausend Sterne nicken, aber meinen eigenen Stern kann ich nirgends dort erblicken. Hat im güldenen Labyrinth sich vielleicht verirrt im Himmel, wie ich selber mich verirrt in dem irdischen Getümmel.

0: Will Cabilleri, 1840. Veni, vidi, vici. Es ruft ein Liebesritter ans Bräutchen sanft geschmiegt, mit Cäsar stolz, ich kam und sah und hab gesiegt. Ein Jahr ist kaum vorüber, da ist mit dieser Braut der stolze Liebesritter für ewige Zeit getraut. Doch statt an ihren Busen er auf dem Divan liegt und seufzt still und kläglich, oh, hätt ich nie gesiegt.
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0: als ich in diese Stadt kam, die Fremde. 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

Kurt Tucholsky, versunkenes Träumen. Lieblich ruht der Busen auf dem Tisch jener Jungfrau, welche rosig ist und frisch. Ach, er ist so kugelig gerundet, dass er mir schon die Gedanken mundet. Heil und Sieg dereinst dem feinen Knaben, dem es frei steht, sich daran zu laben. Jener wird erst stöhnen und sich recken, aber nachher bleibt er sicher stecken. Heirat, Kinder und ein häusliches Francais, nichts von Liebesnacht und jenem Canapé. Ich hingegen sitz bei ihren Brüsten und gedanklich dient sie meine Lüsten. Doch dann steh ich auf und schlendre froh mein Bein, schiebe ab, bin frei und lasse Jungfer Jungfer sein.

Johann Wolfgang Goethe, Unbeständigkeit. Auf Kieseln im Bache, da lieg ich wie Helle, verbreite die Arme der kommenden Welle, und buhlerisch drückt sie die sehnende Brust. Dann trägt sie ihr Leichtsinn im Strome darnieder, schon naht sich die zweite und streicht mich wieder, da fühl ich die Freuden der wechselnden Lust. O Jüngling, sei weise, verwein nicht vergebens die fröhlichsten Stunden des traurigen Lebens, wenn flatterhaft je dich ein Mädchen vergisst. Geh, ruf sie zurück in die vorigen Zeiten, es küsst sich so süße der Busen der Zweiten, als kaum sich der Busen der Ersten geküsst.

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in den Mund, mag Menschen meist mehr als den eigenen Hund und leidet nicht unter Gedächtnisschwund. Wenn einer von seinen Verfehlungen spricht, der zeigt noch im hellsten Licht sein Gesicht. Der sagt, was er meint und hat immer Vertrauen.

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0: Eugen Roth, der Dichter. Ein Mensch, der dichten wollt, tat dies. Er nahm Papier, ein ganzes Ries, und saß, die Feder schreibbereit, vor dem Papierberg lange Zeit. Doch da ihm einfiel nicht ein Wort, ging er gekränkt vom Hause fort. Und jetzt, wo er im Grünen stand, mit keinem Stück Papier zur Hand, wie auch suchte keinen Fetzen, ein Einfall tat den anderen hetzen. Vergebens baggert tief im Busen das köstliche Geschenk der Musen und lief auf schnellsten Wege heim, zum Bersten voll mit Witz und Reim. Kaum saß er, wie er erst gesessen, war alles hoffnungslos vergessen. Der Mensch zog klug die Lehre draus, geh nie mehr papierlos aus dem Haus. Doch seitdem fällt ihm, wie gemein, sogar im Freien nichts mehr ein.
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Johann Wolfgang Goethe, neue Liebe, neues Leben. Herz, mein Herz, was soll das geben? Was bedränget dich so sehr? Welch ein fremdes, neues Leben. Ich erkenne dich nicht mehr. Weg ist alles, was du liebtest. Weg, warum du dich betrübtest. Weg dein Fleiß und deine Ruhe. Ach, wie kamst du nur dazu? Ja, fesselt dich die Jugendblüte, diese liebliche Gestalt, dieser Blick voll Treu und Güte mit unendlicher Gewalt? Ja, will ich rasch mich ihr entziehen, mich ermannen, ihr entfliehen, führt mich im Augenblick, ach, mein Weg zu ihr zurück. Und an diesem Zauberfädchen, das sich nicht zerreißen lässt, hält das liebe, lose Mädchen mich so widerwillig fest. Ich muss in ihrem Zauberkreise leben nun auf ihre Weise. Die Veränderung, ach, wie groß. Liebe, Liebe, lass mich los.

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0: wieder zur Arbeit, nicht jeder hört sie. Zum Beispiel Manuel. Es war Juni, Amanda, leichter Regen fiel. Ich sah dich zur Fabrik gehen, du warst eilig wegen Manuel.
1: Heinrich Heine über sich selbst. Das Licht der Welt erblickt dich an den Ufern jenes schönen Stromes, wo auf den grünen Bergen die Torheit wächst. Im Herbst gekeltert, in Fässer gegossen und ins Ausland geschickt wird. Ja, dort bin ich geboren und ich bemerke dies ausdrücklich für den Fall, dass einst nach meinem Tode sich 7 Städte, Schilda, Krewinkel, Polkwitz, Bockum, Dülken, Göttingen und Schöpperstedt um die Ehre streiten, meine Vaterstadt zu sein. Düsseldorf ist eine Stadt am Rhein. Die Stadt Düsseldorf ist sehr schön und wenn man in der Ferne an sie denkt und zufällig dort geboren ist, wird einem wunderlich zumute. Ich bin dort geboren und es ist mir, als müsste ich gleich nach Hause gehen. Und wenn ich sage, nach Hause gehen, so meine ich die Bolkerstraße und das Haus, worin ich geboren bin. Dieses Haus wird einst sehr merkwürdig sein. Und der alten Frau, die es besitzt, habe ich sagen lassen, dass sie es beileibe nicht verkaufen solle. Denn für das ganze Haus bekäme sie jetzt kaum so viel, wie einst das Trinkgeld betragen wird, das die grünverschleierten vornehmen Engländerinnen dem Dienstmädchen geben, wenn sie ihnen die Stube zeigt, worin ich das Licht der Welt erblickte. Und die braune Tür, worauf mich Mutter die Buchstaben mit Kreide schreiben lehrte. Ach Gott, wenn ich ein berühmter Schriftsteller werde, so hat es meiner armen Mutter genug Mühe gekostet.

Erik Häßner, das letzte Kapitel. Am 12. Juli des Jahres 2003 lief folgender Funkspruch rund um die Erde, dass ein Bombengeschwader der Luftpolizei die gesamte Menschheit ausrotten werde. Die Weltregierung, so wurde erklärt, stelle fest, dass der Plan, endgültig Frieden zu stiften, sich gar nicht anders verwirklichen lässt, als alle Beteiligten zu vergiften. Zu fliehen, wurde erklärt, habe keinen Zweck. Nicht eine Seele dürfe am Leben bleiben. Das neue Giftgas krieche in jedes Versteck. Man habe nicht einmal nötig, sich selbst zu entleiben. Am 13. Juli flogen von Boston 1000 mit Gas und Bazillen beladene Flugzeuge fort und vollbrachten, rund um den Globus sausend, den von der Weltregierung befohlenen Mord. Die Menschen krochen winselnd unter die Betten, sie stürzten ihre Keller unter den Wald, das Gift hing gelb wie Wolken über den Städten, Millionen Leichen lagen auf dem Asphalt. Jeder dachte, er könne dem Tod entrinnen. Keiner entging dem Tod, und die Welt wurde leer. Das Gift war überall, es schlich wie auf Zehen. Es lief die Wüsten entlang und es schwamm übers Meer. Die Menschen lagen gebündelt wie faulende Garben. Andere hingen wie Puppen zum Fenster heraus. Die Tiere im Zoo schrien schrecklich, bevor sie starben. Und langsam löschten die großen Hochöfen aus. Dampfer schwankten im Meer, beladen mit Toten. Und weder Weinen noch Lachen war mehr auf der Welt. Die Flugzeuge irrten mit 1000 toten Piloten unter dem Himmel und sanken brennend ins Feld. Jetzt hatte die Menschheit endlich erreicht, was sie wollte. Zwar war die Methode nicht ausgesprochen human, die Erde war aber endlich still und zufrieden und rollte völlig beruhigt ihre bekannte elliptische Bahn.

0: So viel Frau und Mücke gibt es jetzt. Wolfgang Effenberger bei Michael Main am Montag.
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0: Wikipedia weist dem Mann Verschwörungstheorien zu. Effenberger, 1946 geboren, verpflichtete sich im Alter von 18 Jahren für 12 Jahre als Soldat auf Zeit bei der Bundeswehr, schied 1976 als Offizier der Pioniertruppe aus. Er studierte Politikwissenschaft, Bauwesen, Mathematik. Zum Beleg seiner Verschwörungstheorien weist Wikipedia ein Referat auf, das Effenberger 2016 hielt. Hier erklärte er, hinter der Gründung von NATO und EU stünden USA, Weltherrschaft anstrebend. Saudi-Arabien habe die Islamisierung Europas zum Ziel gesetzt. Mit der US-Macht beschäftigte er sich in mehreren Büchern. Pax Americana 2004, Pfeiler der US-Macht 2005. Er veröffentlichte auch mit Willy Wimmer, CDU, OSZE. 2020 erschien sein Schwarzbuch EU und NATO, warum die Welt keinen Frieden findet. Den findet er bei Michael Main. Ein recht langes Interview, ich schrieb Michael dies. Er antwortete, kürzer ist er kaum zu haben, dann wir einen kleinen Ausschnitt.
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0: Michael Main am Montag in der kleinen Audiodatei, in der wir hoffentlich heute wieder alle Erbauung finden.

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1: Michael fragt Effenberger, ob er vom Irankrieg überrascht war.
2: Überrascht hat mich das natürlich nicht, weil das gehört zu einer einzigen Agenda. Hm. Und diese Agenda, über die schreibe ich ja seit 2014, und zwar seit September, eigentlich genau gesagt seit Oktober, weil im September 2014 wurde von dem Training and Doctrine Command der USA, das ist also ein großer Befehlsbereich, von einem Vier-Sterne-General geführt, der für die anderen Teilstreitkräfte Heer, Luftwaffe, Marine, Allkommando, Cyberkommando die Vorgaben macht für deren Aufgaben in den kommenden Dekaden. Und da war das formuliert, dieses Papier 525-3-1.
3: Das hast du auf dem Kopf
2: ich bring's
3: immer drauf.
2: Ja, ja. Ich bring's seit 2014 immer. So, Win in a Complex World 2020 bis 2040. So, und ich bin zufällig damals drauf gestoßen. Ich wusste gar nicht, was das für ein Kommando ist. Konnte es mir auch gar nicht vorstellen von der Dimension dieses Kommandos.
3: Ich habe das jetzt gelesen, dieses TREDOC. Die sind ja jetzt neu organisiert seit Herbst 25 in Austin, Texas. Ja. Mittlerweile 350.000 Mann, die allein diese Strategien entwickeln. Ja. Die gucken, dass die einzelnen Streitkräfte da gut zusammen funktionieren.
2: Ja, ja, genau. Und ich habe dann das sofort gesucht auch. Und ich hatte die Vermutung, wenn so ein Papier gemacht wird und ein Vier-Sterne-General stellt das auch noch vor, dass das schon Bedeutung hat. Für mich als klar, weil ich ja in jungen Jahren, 1973 als junger Hauptmann, habe ich ja den Ausschnitt vom General Defense Plan im Panzerschrank gehabt und musste mit die darin formulierten Aufgaben für die bayerischen Pioniere im Kriegsfall, musste ich Befehle vorbereiten. Also war mir das im Prinzip schon vertraut, solche Papiere. Und nur so konnte ich auch da einsteigen, mehr oder weniger. Und für mich war im ersten Moment eigentlich klar, so wie das formuliert ist, könnte es der Einstieg in den Dritten Weltkrieg sein, damals. Und dann habe ich gesucht, erstmal in den USA. Geschrieben wurde hier eigentlich gar nichts. Und wir haben ja auch eine bekannte Zeitung hier im Süden Deutschlands, die da überhaupt nicht drüber geschrieben hat. Und ich habe dann gefunden, zwei Amerikaner, den Bill van Auken und den William North. Die haben gleich einen hammerartigen Artikel geschrieben in den USA und haben gesagt, dass das eine Blaupause ist für den Dritten Weltkrieg. Und dann habe ich das als Grundlage genommen, da fühlte ich mich bestätigt und habe noch im Oktober 2014 einen Artikel geschrieben, der ist jetzt noch im Internet.
3: Ich bin ja, wir können ihn verlinken unter dem
2: Video. Das ist wirklich wahr. Und da habe ich das Zitat von denen genommen. Ich selber habe es so nicht formuliert, aber die Tendenz, der Tenor meines Artikels ging schon dahin, dass ich also das, was Bill van Auken und North geschrieben haben, dass ich das dann aufgegriffen und verstärkt habe. Mhm. Also, dass das wirklich der Weg in den Dritten Weltkrieg sein könnte. Und da haben wir ja, und da wird ja unter 2.4, unter künftige Konflikte, also ich habe ja nur diese leichte Version zu lesen gehabt, die jeder lesen konnte. Mhm. Da konnte man ins Pentagon gehen und konnte das lesen. Mhm. Also, da wurde also das so formuliert unter 2.4, der Auftrag an die amerikanischen Streitkräfte in diesen beiden Dekaden war dann wie folgt formuliert: Abbau der Bedrohung durch zunächst Russland, China, Nordkorea und der Iran. Das war so formuliert. Und dann weiß man, was wenn das die Streitkräfte machen sollen, die werden also keine Missionare und Diplomaten schicken, sondern vermutlich ihre Cruise Missiles oder sowas ähnliches. Ja. Ne? Und ja, also deswegen ist das für mich nicht überraschend gewesen mit dem Iran, weil der steht da auf der Agenda. Und der Krieg gegen Russland läuft ja schon seit dem Regime-Change 2014 im Februar läuft das Ganze. Und wie gesagt, und dieses Trennungspapier ist ja ein halbes Jahr nach dem Maidan-Putsch entstanden. Also auch hier ist der direkte Zusammenhang nicht zu leugnen, meiner Ansicht nach.
3: Klar, Iran ist ja für die USA ein Problemland, eigentlich seit Mossadegh, seit 1953.
2: Seit 1953 zieht sich das durch wie ein roter Faden. Und ich muss sagen, der Iran, auch die Putsche jetzt gegen den Schah, man hat dann den Mossadegh, den gewählten Präsidenten, verjagt, nur weil er das Öl verstaatlichen wollte, damit die Bevölkerung vom Reichtum des Landes von auch profitieren kann. Und dann haben sie den Schah implantiert und der Geheimdienst des Schahs, die SAVAK, war ja mit Sicherheit nicht zimperlicher als das, was wir jetzt unter den jetzigen Herrschern da erleben dürfen. Also das iranische Volk ist schon seit 1953 arg in Mitleidenschaft gezogen worden durch diese Politik der Vereinigten Staaten. Gar keine Frage. So, und dann der Sturz der Schahs, der war ja auch meiner Ansicht nach politisch gegründet. Das war ja 1979 der Schah. Und wenn wir wissen, dass im 3. Juli 1979 der Präsident Jimmy Carter eine Direktive verabschiedet hat für die CIA, die Söldner im Kampf gegen dieses sozialistische Regime in Kabul, islamische Söldner zu unterstützen, und Brzezinski schrieb noch am gleichen Tag an den Präsidenten, das war ja der Sicherheitsberater, schrieb ihm, wenn sie bedroht werden und in Not kommen, diese sozialistische Regierung, dann werden sie ihren Bruder in Moskau um Hilfe bitten und die werden kommen und dann können wir denen ihr Vietnam in Afghanistan bereiten. Ja. Das war die Reaktion.
3: Also ist so eine Linie zwischen Teheran und Kabul, ja, genau. Afghanistan, Iran.
2: Genau,
3: ja, okay.
2: genau. Also deswegen ist das alles für mich jetzt auch mit dem Iran und vor allem auch die Kontinuität ist eigentlich für jeden ersichtbar. Die Sicherheitsdirektive von Joe Biden, ja, vom Oktober 2022. Da hat er noch einmal formuliert, es geht darum, für die Streitkräfte, die von China, der hat jetzt nur die Reihenfolge geändert gehabt, ja, die von China ausgehende Bedrohung und von Russland dann und so weiter, die abzubauen. Also es ist im Inhalt das Gleiche, nur die Reihenfolge hat es sich inzwischen ein wenig geändert und ich halte das schon für sehr bedeutungsvoll. Und da hätten eigentlich bei jedem die Ohren klingeln müssen, als man das nochmal jetzt 2022 in einer Sicherheitsdoktrin lesen kann.
3: Ja, das ist der Iran als Risikofaktor und als regionale Bedrohung.
2: Und das haben wir auch schon. Ja. Der ist ja schon, das hat uns ja der General Wesley Clark.
3: Ja, schon nach 9-11.
2: Dass,
3: schon,
2: doch, 14 Tage nach 9-11, dass da 7 Länder ins Visier gekommen sind, die da mit Krieg überzogen werden sollten. Und von den 7 sind 6 bis natürlich mit Krieg überzogen worden.
3: Ich habe es auf meinem Zettel. Irak, Syrien, Libyen, Somalia, Sudan, Libanon und dann Iran.
2: Iran ist der einzige noch nicht. Ja. Aber da sind sie jetzt fleißig dabei. Also für mich war das jetzt nicht überraschend.
3: Ja, viele Beobachter schieben ja Israel eine Hauptverantwortung zu und sagen, die USA seien da nur ihrem engsten Verbündeten gefolgt, seien da in was reingezogen worden, was sie so gar nicht hätten absehen können.
2: Nein, also das ist das, was ich auch vermisse eigentlich, dass gerade in der Friedensdiskussion von den Vertretern beispielsweise, wenn Friedenspläne entworfen werden, umfangreiche, 20 Seiten lang, bestimmt mit hehren Absichten, das will ich ja nicht abstreiten, Frieden zwischen der Ukraine und Russland. Darum geht's doch überhaupt gar nicht. Also ich denke, die Ukraine selber ist nicht im Krieg mit Russland und Russland nicht im Krieg mit der Ukraine. Was wir hier erleben, ist ein Stellvertreterkrieg der USA gegen Russland auf dem Rücken der Ukraine. Und das finde ich ja schon sehr fatal. Also.
3: Aber jeder, der das so in der deutschsprachigen Öffentlichkeit formuliert, kriegt ja Stress.
2: Ja. Ja, ich denke.
3: Also, außer natürlich in der Blase, in der wir uns bewegen, ist das scheinbar.
2: Ich habe das ja ich verfolge das ja seit 20 Jahren. Und ich weiß noch genau, so 2010 oder 12 wurde in Wiesbaden der Grundstein gelegt, beziehungsweise der erste Spatenstich für ein New Battle and Command Center, also für ein neues Kriegsführungszentrum. Ich sehe das Bild noch in Wiesbaden und die Kommentare von den USA dazu. Und für mich war klar, ein neues Kriegsführungszentrum baut, dann hat man vermutlich vor, einen Krieg zu führen. Mhm. Sonst macht das ja eigentlich relativ wenig Sinn. Und das ist fertig geworden, rechtzeitig zu Beginn des Ukraine-Krieges. Und die ukrainischen Generäle melden sich da zum Rapport und werden da in ihre Aufgaben eingewiesen. Mhm. Also das passiert jeden Tag jetzt. Mhm. Und ich wurde, als ich das in meinen ersten Vorträgen so brachte, so 2013 und folgende, Verschwörungstheorie, wer wird denn ein Kriegsführungszentrum bauen wollen und so weiter. Und das nächste war dann, begann vielleicht 2014, 15, wieder Grundsteinlegung für das größte Krankenhaus des US-Militärs in Laufweite zu Rammstein. Und das ist ein Krankenhaus, das ist so gigantisch, da wurden ganze Wälder abgeholzt, ohne dass es da großen Protest gegeben hat, für ein Lazarett in der Größe von 4.500 Zimmern, nicht Betten, Zimmern. So, und das heißt für mich, also wenn man das hier baut, in der Mitte Deutschlands, da rechnet man mit einem starken Verwundetenanfall. Ja, wirklich.
3: Ja, auch das Treddock-Papier von 2014, man würde ja nicht Win als erstes Wort setzen, wenn man nicht kämpfen wollen würde.
2: Ja, genau, natürlich. Ja. Und klar, und ich werde immer sehr misstrauisch, wenn ich von Angelsachsen das Wort Win höre, da fällt mir gleich ein, the winner takes it all.
3: Ja, ja. The winner takes it all.
1: The loser standing small. Mit Effenberger noch zum Schlager, lernen mit Schlager. Aber als Informationsquelle spricht Wolfgang Effenberger über den Council on Foreign Relations.
2: Council on Foreign Relations gegründet. Ja. Und in diesem Council on Foreign Relations, die haben die Hauspostille, das ist Foreign Affairs. Mhm. Und mit dieser Hauspostille, die lese ich immer gerne, auch jetzt immer, weil da werden dann Berichte lanciert. Also noch einmal, dieses Council besteht aus 4.500 Mitgliedern, so grob, und zwar überparteilich, absolut überparteilich. So, und deswegen sind auch die Entscheidungen im Kongress, außenpolitische Entscheidungen, wo es um Krieg und Frieden geht, die sind immer 400 im Sinne Krieg und vielleicht 10, die sich dagegen stellen und 10, die sich enthalten. So ganz grob, das ist bei allen, also was mir aufgefallen ist. So, und das liegt daran, und ich hätte das so auch nicht geglaubt, ich habe auf dem Kongress Mut zur Ethik 2007 hatte ich das Glück, den amerikanischen Politiker Bob Barr kennenzulernen. Mhm. Der war dann 2008 auch Präsidentschaftskandidat, aber als Neutraler. Und der hat gesagt, also vergessen Sie die Parteien, Struktur in den USA. Also Außenpolitik gibt es keine unterschiedlichen Parteien. Das ist einheitlich. Mhm. Und zwar vor allem, weil die Abgeordneten im Repräsentantenhaus, der Wahlkampf kostet auch eine Viertelmillion Dollar, kann keiner von denen bezahlen. Und die Parteien haben auch nicht so viel Geld. Das finanzieren die multinationalen Konzerne. Mhm. Also die Großkonzerne. Und sie machen das alles im Doppelpack. Also das kriegst du ein Republikaner, ein Demokraten oder ein Dutzend. Hm. Also, wer viel hat, der macht das gleich im Dutzend. Und dann kommen auch die Wünsche von denen runter ins Repräsentantenhaus, wie sie sich die Entscheidung vorstellen. Und das wird natürlich auch flankiert von dem Council on Foreign Relations in der Hauspostille Foreign Affairs.
3: Ja, wer deine Texte kennt, der sieht ja, dass da oft Auswertungen von den aktuellen Artikeln aus Foreign Affairs sind, Zusammenfassungen und
2: Einordnung. Und das war jetzt wirklich spannend, sie völlig für mich auch überraschend, dass sich der Iran so gewehrt hat. Also wir haben ja bisher so, dass eigentlich, soweit ich zurückblicken kann, in den Kriegen der USA seit 200 Jahren, war es immer die Gegenseite, die den ersten Schuss gemacht hat. Also sie haben immer die Gegenseite dazu gebracht, sie haben auf unsere Flagge geschossen.
3: 5:15 wird zurückgeschossen.
2: Ja, genau, das war grundsätzlich. Und das war jetzt ja auch am 24. Februar, Russland-Putin-Angriff, so. Der Iran hat sich erstmal einen Tag schlagen lassen. Sichtbar vor der Welt. Und ich habe das natürlich als Schwäche ausgelegt und habe gesagt, also in 3 Tagen gibt es den Iran nicht mehr. Dann passiert das, was Trump später angekündigt hat, am 7. April, nämlich die Auslöschung einer Zivilisation. Und dann fing der Iran nach einem Tag mit der Gegenwehr an. Asymmetrisch, gezielt, intelligent. So, also sie haben sich vor der Welt schlagen lassen, hat jeder gesehen. Also zu sagen, sie haben uns angegriffen, das geht in dem Fall, ja. Und das sind die Ersten, die das gemacht haben. Das heißt also, dass hier völlig klar ist diesmal, wer hier der Aggressor ist und wer da angegriffen ist.
3: War ein bisschen auch beim 12-Tage-Krieg 25 schon so ähnlich. Da gab es ja auch diesen ersten Schlag und dann gab es dann diesen Raketenregen zurück.
2: Ja, genau.
3: Mit zeitlicher
2: Haben
3: Zögerung.
2: Sie immer so. Ja. Also, und da haben die sehr viel gelernt, die Iraner, finde ich. Und dass die sich tatsächlich so wehren würde, dass die US-Basen angreifen oder dass sie das teuerste Raketensystem der USA, das wirkmächtigste, das ist das THAAD-System. Da haben sie 8 Batterieeinheiten, eine ist noch, glaube ich, im Bau, 7 Batterien. Von den 7 Batterien sind 4 dann in dieser Golfregion. Und diese 4 haben sie außer Gefecht gesetzt. Und zwar nicht die 3 Abschussrampen mit den Raketen, sondern sie haben das Auge, das Rechenzentrum getroffen jeweils. Und da die Zieldaten zu haben, das zeitgenau zu machen, und das ist eine Präzision, die ich dem Iran ja nie zugetraut hätte. Also, ich weiß nicht, vielleicht kriegen sie die Daten von China oder von Russland. Wahrscheinlich, weiß ich jetzt nicht genau. Also, es zeigt aber, dass die BRIC-Staaten, dass die tatsächlich unglaubliches Potenzial haben. Und das, was die USA gemacht haben mit ihrem Papier Win in a Complex World 2020 bis 2014, wo sie schon unter Wolfowitz, mit der Wolfowitz-Doktrin,
3: früher 90er Jahre, ne?
2: 1994, ein Papier gemacht haben zum Aufbau der volldimensionalen Streitkräfte zu Beginn des 21. Jahrhunderts. Die haben sie. Aber sie haben nicht realisiert, dass Russland, China und der Iran stark mitgezogen haben, zumindest seit 2014. Und das ist jetzt die ganz große Überraschung. Und was den Iran angeht, für mich soweit auch.
1: Die Überraschung mit Chicago, Baby, what a big surprise. Lennon mit Schlager.
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2: Also ein Militär, das sind wie auch die Medienleute, und wir sehen das jetzt auch an der Bilderkonferenz in New York, das sind die Handlanger für diejenigen, die die Vorgaben machen. Es werden Vorgaben gemacht. Und da hinzuschauen, von wem kommen diese Vorgaben, und das ist natürlich, das sind Vorgaben über den Parteien hinweg. Also, wenn wir denken, dieses Papier, Win in the Complex World, 2020, 2040, ja, das ist unter Obama gemacht worden und Biden.
3: Ja, so. Wahrscheinlich muss man ein Wort zu Bilderberger sagen. Es ist eine Gruppe von 120 bis 150 Leuten, die sich einmal im Jahr treffen, normalerweise immer im Juni. Ja, dieses Jahr vorgezogen im April. Es gibt dann einen Teil der Leute, das habe ich bei dir gelernt, einen Teil der Leute, die jedes Jahr kommen. Es gibt dann welche, die dazugeladen werden. Ja. In diesem Jahr zum Beispiel Karl Theodor zu Guttenberg, der ja 2011 in Deutschland als Verteidigungsminister gescheitert ist nach so Plagiatsvorwürfen. Der war jetzt aber dabei, und du kannst, verlinken wir auch unter dem Video, in deinen Texten zeigst du, wie auf diesen Treffen letztlich das abgesegnet wird, was in anderen Kreisen das Jahr über schon vorbereitet beschlossen worden ist und letztlich Zustimmung und letztlich auch Umsetzung produziert wird, indem ich da verantwortliche Leute aus den Rüstungskonzernen habe, aus den großen Medienkonzernen, aus der nationalen Politik, NATO-Leute, Mark Rutte zum Beispiel war letztes Jahr dabei in Skandinavien und dieses Jahr dann auch wieder dabei.
2: Ja, gut, Mark Rutte ist ja nicht in dem Sinne Militär, sondern er ist ja der Generalsekretär der NATO. Also auch als Politiker vernetzt und so weiter. Also ich finde diese politischen Frontmänner, sage ich mal, Frontfrauen auch, die finden wir immer wieder in den unterschiedlichen Bereichen, häufig immer vernetzt auch mit dem Kapital, Rüstungsbetrieben und natürlich auch spekulativen Kapital.
1: Und so sind wir beim Kapital und Mark Rutte.
5: Frau Antje bringt Käse aus Holland.
1: Bilderberger, die Erkenntnis, die USA haben 2 rechte Flügel, alles eigentlich nichts Neues. Aber wer das Kapital noch nicht kennt, sollte es lesen. So schließt sich für mich dieses Dossier.
6: Das Dossier.
1: Allen Kindern zum Kindertag alles Gute. Jetzt hat sich doch gestern diese eine Meldung schon vorgeschoben. Ich hatte sie extra für heute aufgehoben. Im Libanon sind nach Angaben der Vereinten Nationen in der vergangenen Woche jeden Tag im Durchschnitt 11 Kinder bei israelischen Angriffen getötet oder verletzt worden. Eben 77 Kinder. So das UNO-Kinderhilfswerk UNICEF. Ricardo Pires nennt die Zahl erschütternd. Er ist Sprecher.
7: 3 Chinesen mit dem Kontrabass saßen auf der Straße und erzählten sich was.
1: Zu diesem wichtigen internationalen Kindertag finde ich in der Tagesschau nichts. Ermangelung dann zu den Kollegen von TGTN, der chinesischen Nachrichtenagentur. Hier werden zum Internationalen Kindertag mehrere chinesische Animationsfilme aufgeführt, zum Beispiel Voice of the Forest. Auch schickt Xi Jinping ein Antwortschreiben an junge Pioniere in die Gedenkstätte des ersten Parteitags der Kommunistischen Partei China. Xi übermittelt den Kindern im ganzen Land seine Glückwünsche zum Feiertag, ermutigt sie, ihr Engagement fortzusetzen. Und sicher bin ich mir, wir werden das Töten von Kindern weiter tatkräftig unterstützen. Ich erinnere mich dunkel an den Kinderschädel, an einer Wand zerquetscht. Wittenberg, Michael Kohlhaas, aber wir wollen nicht zu literarisch werden, liebe Kleist-Anhänger. Finden wir unsere Wurzeln. Gleich aber zuvor, chinesische und russische Spitzenparlamentarier vertiefen parlamentarische Zusammenarbeit. Chinas Ranghöchster Cao Li zum Freundschaftsbesuch in Russland eingeladen von Valentina Matvienko. Prominente Stimmen aus den USA rufen zu verstärktem Austausch mit China auf. Das beim Empfang zum 100-jährigen Bestehen des China Institute in America in New York. New York! New Yorks Bürgermeister boykottiert eine Israel-Parade. Das führte zu Kritik, berichtet der ORF. Im Westjordanland steht das Beduinendorf Khan al-Ammar vor der Räumung, berichtet die Tagesschau. How dare you! Im Westjordanland rast ein Auto in eine Menschengruppe, es gibt zwei Verletzte. Und der iranische Präsident fordert einen neuen Führungsstil gegenüber der Nachrichtenagentur Fars. Er verlangt die Einbindung aller gesellschaftlichen Schichten.
6: Die Spannungen im Nahen Osten nehmen nicht ab.
1: Danke, beste Svetlana. Ist es nicht hübsch zu sehen, wie unser Terror die Menschen zusammenführt auf dieser Welt? Gegrüßt die BRICS. Zelensky wirbt im US-Fernsehen für Friedensgespräche auf CBS.
8: The victory will change the world.
1: Kreml-Sprecher Pjaskow erklärt der Nachrichtenagentur Vesti, Brüssel tut alles, um den Ukraine-Konflikt fortzusetzen. Der Bundestagsabgeordnete Sören Pellmann, Die Linke, stellt eine Anfrage zu ukrainischen Distanzangriffen auf Russland. Die Antwort der Bundesregierung, diese wären durch Völkerrecht gedeckt. Das berichtet die Berliner Zeitung. Kritisiert wird die evangelische Kirche in Braunschweig. Zu oft würden russlandfreundliche Positionen das Wort erhalten. Weißrussland. Außenminister Ryschenkow im Interview mit Belarus 1 erklärt er Lukaschenkos Kontakte mit westlichen Partnern zur Friedenserzielung. Lukaschenko selbst, weißrussische Soldaten waren und werden nicht in der Ukraine sein. Und im Kreis Schabinka der Ritus Bush-führend durchgeführt.
9: Garantie. Belarus.
1: Da erinnere ich britischen Humor, bring mir ein Gebüsch. NTV berichtet Renate Künast, Grüne. Sie findet ihren Großvater. Sie findet ihren Vater in den unlängst vom US-Nationalarchiv veröffentlichten NSDAP-Karteikarten. Er war in der NSDAP.
10: Kann es sein, dass ich die Russen hasse, weil mein Opa in der NSDAP war?
1: Sie erklärt, in ihr rumorte es schon lange. Willi Künast, der liebe Papa, am 1. Mai 1933 in die Partei aufgenommen.
10: Ob die anderen Grünen auch alle Opas in der NSDAP hatten?
1: Ja, den einen oder anderen kennen wir doch. Und es wundert uns nicht, so sieht die Politik ja aus. Sagen wir am 1. Juni 2026, ich erinnere nochmal, die Tagesschau, Internationaler Kindertag, die kleine Audiodatei. Natürlich wissen wir, Nazi-Kram muss man bekämpfen.
6: Die Panzertruppen.
1: Auch von der Tagesschau, wenn sie ihren eigenen Rechtsextremismus auf kleinbürgerliche Parteien abwälzen.
10: Ich glaube aber wirklich, diesmal werden wir Russland besiegen.
1: BSW-Demonstration in Berlin. Sarah Wagenknecht kritisiert wiederholt Milliardenhilfen für die Ukraine.
11: Sarah kommt.
1: Und ich gehe für heute.
12: Zum Abschluss unserer Sendung die Wetterinformation.
1: Wolken, Regen, Gewitter zum Wochenende schöner. Roger Köppel in Moskau. Köppel hat Lauf.
13: Sie ist also keine Randfigur, sondern eine Person, die Dinge ausspricht, auf den Punkt bringt und auch in provokativer Schmerzensintensität so zuspitzt.
1: Er spricht von Wladimir Solovyov.
13: Dass sich Millionen von Russen darin wiedererkennen. In diesen Analysen, in diesen Ausfälligkeiten, in diesen Ungeheuerlichkeiten. Ja, es zieht einem manchmal die Schuhe aus, wenn man ihm zuhört. Ich habe dann auch dagegen gehalten, aber ich wollte ihn reden lassen. Und das ist dem Weltwoche-Publikum zuzumuten, meine Damen und Herren. Sie sind selbstbewusste Persönlichkeiten. Sie können dem ja mit souveräner Gelassenheit entgegentreten und das mal auf sich wirken lassen.
1: Ob mit Schuhen oder barfuß.
13: Wladimir Solovyov wurde geboren 1963 in Moskau in eine sehr prominente jüdische Familie. Er bezeichnet sich auch als gläubiger Jude. Seine Mutter hat ganz hervorragende Schulinstitute, Hochschulen geleitet. Er selber hat die besten Schulen besucht, Ingenieurswissenschaften studiert, ein Naturwissenschaftler, dann Ökonomie und Philosophie. Zu Beginn der 90er Jahre war er in den Vereinigten Staaten von Amerika als Universitätsdozent in Alabama, kehrte dann nach Russland zurück, wurde Geschäftsmann, Unternehmer, landete durch Zufall in den Medien, entwickelte Formate, erfolgreich Streitgespräche, schrieb Bücher.
1: Jetzt wohl Russlands bekanntester Talkshow-Master, jeden Abend on air.
13: Wladimir Solovyov ist sanktioniert durch die Europäische Union, eben nicht, weil er sich da an Kriegsverbrechen beteiligt, sondern weil er Dinge sagt, die man nicht hören will und die er eben so sagt, dass sie tatsächlich wehtun. Aber meine Damen und Herren, das gehört eben auch zu einer offenen Gesprächskultur.
1: Mehr noch, ich halte Solovyov auch für einen Künstler, für einen Satiriker. Und bei wirklicher Satire ist es ja so, wenn nicht 15 Leute zur Hälfte den Saal verlassen, ist es halt nur Kabarett, Comedy oder schlimmer Klamauk. In diesem Interview kann man das sehr gut sehen, mehr noch als in seinen Talkshows. Ich habe Sonntagabend verfolgt, da gibt es ja auch immer die Berichte von der Front. Im laufenden Programm gibt es meist nur ein bis zwei Spitzen. Hier ist er jetzt völlig in Fahrt. In seiner Exzentrik erinnert mich das Ganze manchmal an Kenneth Williams, die großen britischen Exzentriker. Williams war weniger politisch. Man kennt ihn ja aus den Carry-On-Filmen. Wenn man ihn mal in Talkshows gesehen hat, er war ja auch Moderator, verkörperte er in seiner stocksteifen Haltung, am äußersten Rand des Sofas sitzend, fast eine Art Ekel. Auch arbeitete er ähnlich exzessiv mit seiner Stimme. Die Filme kennt man auch in Russland. Vielleicht haben wir da ein gemeinsames Vorbild.
2: Translate.
1: Werden wir machen.
13: Nein, Solovyov ist kein charmanter Lügner.
1: Wird, ich weiß es aus erster Hand, auch von Putin-Kritikern geschätzt.
13: Zuschauen auf eigene Gefahr.
1: Zuhören auch, aber ihr seid ja immer angeschnallt.
9: Und nun das Dossier.
1: Interview in Englisch. Zunächst möchte ich erstmal nicht übersetzen. Solovyov spricht über seine Mama.
11: Well, where should we start? Born in Moscow, so I'm a Moskowite, October 20th, 1963. In a Jewish family, not religious, but definitely Jewish. With extremely intelligent and well-educated parents. My mom is probably, well, she's a legend. And my mom is the best thing that could ever happen with me. My mom is everything. Beautiful, smart, brilliant. Sometimes it happens that even beautiful mothers give a birth to people that are hated in the West because they have no idea whom they hate. They just love to hate. I'm definitely Russian of Jewish origin, and I'm extremely proud to be Russian. I think on Russian language. I adore my motherland. I do understand a lot about Russian history. I have zero pink glasses, but I'm just old enough to see the world the way it is.
1: Ein Loblied auf die Frau Mutter ergänzen, das hat Köppel am Anfang falsch gesagt. Jüdisch, aber nicht religiös. Das war so in etwa die Norm in sozialistischen Gesellschaften. Kann Köppel vielleicht weder wissen noch verstehen, wäre dann schon eines dieser sichtbaren Missverständnisse. Mit Schlager Genesis Mama Köppel mit einer seiner besten Fragen. Hier mal übersetzt. Was haben Ihnen die Jahre in den USA über die USA beigebracht, was die meisten Russen über die USA falsch verstehen? Und was haben Sie in den Vereinigten Staaten über Russland gelernt, was die Amerikaner wahrscheinlich falsch verstehen? Solovyov, auch eine sehr kluge Frage. Wir werden wahrscheinlich ein paar Jahre brauchen, um alles zu beschreiben. Zunächst einmal würde ich sagen, dass wenn die innenpolitischen Prinzipien der Vereinigten Staaten in den 90er Jahren auf die Außenpolitik der Vereinigten Staaten angewendet würden, auf die Außenpolitik der Vereinigten Staaten angewendet worden wären, wären die USA eines der beliebtesten Länder der Welt. Weiter will ich jetzt gar nicht gehen. Hier verweist Solovyov auf den auch vom militärisch-industriellen Komplex der USA eingeforderten Wechsel zurück zu einer harten Konfrontationspolitik. Mal als ein Beispiel Brzezinski. Aber es gibt mehr.
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1: Den harten, unmissverständlichen Solovyov erleben wir in der Frage Zweiter Weltkrieg.
11: And that's important. And that's what modern Europeans cannot understand.
1: Wirklich brillant erklärt er, was Europäer nicht verstehen. Hier ergänze ich mal Westeuropäer. Für sie ist der Zweite Weltkrieg im Grunde nur ein weiterer Krieg und nicht der tragischste für viele Länder. Für viele von ihnen ist der große Krieg der erste und der zweite ein Unglück, aber wir ziehen es vor, es zu vergessen. Das gehört nicht zur Familiengeschichte. Das verstehen wir nicht. Was passiert gerade in der Ukraine? Wir haben keine Ahnung. Die sind nicht einmal in der Nähe.
11: They cannot understand that as far as we're concerned, we're still fighting not the Second World War, the great patriotic war.
14: Wir kämpften im Zweiten Weltkrieg den großen Nazis. Vaterländischen And Krieg. Wir kämpften gegen die
11: Westerners,
14: Nazis.
11: When they say Nazis, well, come on, what Nazis? It's bullshit. They're not Nazis. Look, in Germany, not everyone used to be Nazi. Stop blaming us for that. That's part of the history.
14: Lass ich ihn jetzt mal spielen. Der Westen sagt, komm, Nazis, so ein Blödsinn. Schau mal, in Deutschland waren früher nicht alle Nazis. Für die Russen ist es so, dass ihr Bastarde 27 Millionen von uns umgebracht habt. Das waren unsere Großväter, Großmütter. Wie ihr uns gequält und getötet habt, werden wir nie vergessen. Und wenn wir Ukrainer mit den deutschen Kreuzen, wenn wir sie sehen, mit all diesen Symbolen von Nazi-Deutschland, dann ist das unsere Familiengeschichte, die so weit zurückreicht. Das werden wir niemals verzeihen.
11: Them with all those symbols of Nazi Germany. That's our family history that gets back. And we'll never forgive that. And that's, oh, come on, Ukraine is just a villain to become part of free Europe. What free Europe? Nazi-free.
14: Und wenn dann gesagt wird, ach komm schon, die Ukraine ist einfach zu gewalttätig, um Teil des freien Europas zu werden. Was? Das freie Europa? Ein Europa ohne Nazis? Von welcher Art von freiem Europa sprichst du? Du erzählst mir gerne von Bandera und sagst, ach komm schon, dazu gibt es unterschiedliche Ansichten. Mitglieder meiner Familie wurden lebendig begraben, aber von ukrainischen Nazis allein deshalb, weil sie Juden waren. Mein Großvater ist in diesem Krieg gestorben. Er wurde auf dem Schlachtfeld getötet. Sag es mir nicht. Nun, das ist Geschichte, liegt jetzt in der Vergangenheit. Und wenn ich mit ukrainischen Kriegsgefangenen spreche, wenn ich an ihnen die Nazis sehe, das ergibt sehr viel Sinn. Wirklich schwer, sie auseinanderzuhalten. Denn ich kenne den Preis der beiden, den mein Volk mit dem Leben und dem Blut bezahlt hat.
11: Because I know the price of those tattoos that my people paid with their own life.
14: Hier merkt man, wie Solovyov vom Parodistischen ins Aasige wandelt. Was er hier umschrieben hat, ist an sich die DNA jedes Russen. Und ich möchte weitergehen, auch die DNA jedes DDR-Bürgers. Es sei denn, er ist nicht Faschist. Köppel fragt, war das privat? Solovyov privat?
15: Is that now the private Vladimir Solovyov speaking? Or is this the official, Vladimir Solovyov, the broadcaster, talking here?
11: There's never... That's why people either love me or hate me. Because that's no, it's always me. I stand for what I believe in.
14: Solovyov, klar, die Leute lieben mich entweder oder sie hassen mich. Es geht immer um mich. Ich stehe für das ein, woran ich glaube. Du kannst mich weder davon abbringen noch dazu zwingen, etwas zu verkünden oder etwas auszusprechen, an das ich nicht zutiefst glaube. Dieses Jahr wurde ich 63 und ich respektiere mich selbst, ich respektiere meine Familie und respektiere meine Ansichten und bin bereit, für sie zu sterben.
11: I respect my views. And I'm ready to die.
14: Hier empfinde ich ähnlich. Es gibt für mich eine rote Linie, auch mit Knarre am Kopf. Köppel fragt, warum so intensiv. Es gibt eine gute Antwort.
11: Have you ever seen a fish that is fond of swimming?
14: Hast du schon mal einen Fisch gesehen, der nicht mehr schwimmen möchte?
15: In the West, you are described as a propagandist.
11: Because they're idiots. That's all. That's normal.
14: And Köppel, im Westen werden sie als Propagandist bezeichnet. Solovyov, das sind Idioten. Das ist alles.
15: A very important public voice. Who happens to be patriotic? Where do you see the difference between those two perceptions?
14: In Russland sehen sie dich als eine sehr wichtige öffentliche Stimme, die zufällig patriotisch ist. Wo siehst du den Unterschied zwischen diesen beiden Sichtweisen? Solovyov verweist auf die Bedeutung des Wortes Propagandist. Denn wenn wir auf die Tradition der katholischen Kirche blicken, ist Propaganda nur eine Ausbreitung des Glaubens. Nun, beim Journalismus geht es um die Verbreitung von Überzeugungen oder Ansichten. Das war so fast die sozialistische Definition.
11: We're not fighting Ukrainians. We're fighting you.
14: Und gern mal einer in die Magengrube. Wir kämpfen nicht gegen Ukraine. Wir kämpfen gegen euch.
11: And that's why nowadays when we look at the West, we have only one question. What happened with you? When you betrayed your beliefs.
14: Eine Frage an uns. Was ist mit euch passiert, als ihr eure Überzeugungen verraten habt? Ich betone, kein Lächeln. Übrigens, bei weitem stimme ich nicht mit allem von Solovyov überein.
11: Russian soldier is never a murderer. Is never a rapist.
14: Russische Soldaten sind nie Mörder, nie Vergewaltiger.
11: Is never someone hunting for the treasures of civilians.
14: Sie kämpften nie gegen Zivilisten.
11: They do not understand.
16: Когда солдат придет с войны.
14: bleibe bei Tucholsky und Veronika Suromlyua, liebe Schlagerfreunde. Kagda Soldat.
1: Das Dossier.
14: Länger spricht Solovjov dann zu Butscha. Hier teile ich tatsächlich eher die russische Darstellung. Auch eigene Recherchen führten mich bei wichtigen Fragen, zum Beispiel nach den Personendaten, nicht weiter. Köppe fragt, was Solovjov dem westlichen Publikum erzählen möchte.
11: We're fighting for the right of Russian people to live on their land. Freely.
14: Über die russische Sichtweise auf diesen Krieg. Wie ich bereits erwähnt habe, kämpfen wir für das Recht des russischen Volkes, frei auf seinem Land zu leben, in Sicherheit und Wohlstand. Wenn die Sprache respektiert wird, wenn die Religion respektiert wird, wenn sie nicht unterdrückt werden. Die Westler betrachten diesen Krieg und denken, er habe am 24. Februar 2022 begonnen. Aber in Wirklichkeit begann es 2014 auf dem Maidan. Aber die Westler wollten nicht sehen, dass Zehntausende Menschen im Donbass vom ukrainischen Militär getötet wurden. Sie wollten diesen Krieg nicht sehen, der 8 Jahre lang andauerte. Sie wollten das nicht sehen, weil sie immer blind sind vom multisensorischen Hass gegen die Russen. Das liegt euch im Blut, das steckt in deiner Sportjacke, ja. Aber das ist ein Klischee, spricht Köppel dazwischen. Ich kann erklären, warum das ein Klischee wäre. Es wird heutzutage keine besonderen Gesetze gegen Russen geben. Wenn du russischer Staatsbürger bist, in Europa geht es dir auch so. Du schreibst in Finanzinstituten, im Rechtssystem.

0: passiert. Und wie ich es hier durchaus auch offen sage, dafür werden wir bezahlen. Solowjow endet seine kalt vorgetragene Tirade: In jedem einzelnen Jahrhundert sind die Europäer bereit, sich zusammenzuschließen, um von den Russen schwer geschlagen zu werden. Okay, dann machen wir es diesmal, aber diesmal mit einem Atomstab. Köppel: Aber Sie sagen, es sei so etwas wie genetisch vorbestimmt. Aber wie Sie wissen, gibt es in Europa viele Menschen, die nicht einverstanden sind mit einigen der Dinge, die Sie erwähnt haben. Köppel meint sich selbst, er meint mich, er meint die meisten unserer Hörer. Dafür gibt es aber von Solowjow galligen Zynismus.
1: That's amazing. How many people in Europe and how many people in Nazi Germany that actually would disagree with Hitler, but they preferred to take the coffee and go to work because it was extremely dangerous to express their feelings. But immediately on May 9th, or in Europe that will be May 8th, they suddenly felt like, yes, we were always anti-Nazi. Finally, we won.
2: Wow.
1: Oh, and by the way, also if you don't know.
0: Es ist erstaunlich, wie viele Menschen in Europa und wie viele Menschen im Nazi-Deutschland, die eigentlich nicht mit Hitler übereinstimmen, aber lieber ihren Kaffee trinken und zur Arbeit gehen. Denn es war extrem gefährlich, ihre Gefühle zu äußern. Doch schon am 9. Mai in ganz Europa, ist das der 8. Mai, hatten sie plötzlich das Gefühl, ja, wir waren immer so, bis schließlich die Nazis kamen, endlich haben wir gewonnen. Oh, und übrigens, falls Sie es nicht wissen, die Franzosen haben den Zweiten Weltkrieg gewonnen. Sie gehörten auch zu den großen Nationen. Aber haben sie auf Hitlers Seite gekämpft oder Hitler? Wie viele Soldaten haben tatsächlich auf der Seite Hitlers gekämpft? Was ist passiert? Sie kämpften Seite an Seite mit sowjetischen und amerikanischen Truppen. Aber natürlich erinnern wir uns an das Ziel und wir erinnern uns, bei allem Respekt, an de Gaulle. Ohne Frage, das knallt. Wenn ich aber manchmal Westgeprägten erklären möchte, die russische DNA, die Außenpolitik, in der unsere Verbrechen sich spiegeln, dann meine ich in etwa dies. Köppel fragt nach russischen Fehlern.
3: Do you really think that your government made no mistake in the build-up of this whole conflict in selling the Russian position?
1: First of all, we don't have to sell our position to anyone.
3: Of course, that's called diplomacy.
1: No. Diplomacy can be made only with countries that respect international law.
0: Solowjow hat, zunächst einmal müssen wir unsere Position niemandem verkaufen. Köppel versucht es nochmal, man nennt das Diplomatie. Solowjow, Diplomatie kann nur mit Ländern betrieben werden, die das Völkerrecht als Ganzes respektieren. Ihr respektiert es nicht, deshalb habt ihr zuerst den Krieg in Jugoslawien begonnen, dann wurde mit eurem Segen Libyen zerstört, deshalb habt ihr jeden einzelnen Kolonialkrieg unterstützt, den die Vereinigten Staaten im Nahen Osten geführt haben. Afghanistan, Irak, jetzt der Krieg im Iran. Dass ihr nicht wisst, wo ihr steht. Ihr habt nicht einmal ansatzweise verstanden, worum es bei der Diplomatie geht. Deshalb können wir nicht einmal in Betracht ziehen, Teil dieses Schlüssels zu sein. Ihr habt im Grunde genommen die Dummheit der letzten Jahre der sowjetischen Regierung ausgenutzt, als wir so wahnsinnig verliebt waren in die Amerikaner. Und das dachten wir, ja genau, wir werden uns öffnen und ihr werdet uns das Licht dieses Wissens über die Demokratie geben. Unsere Demokratie. Und ihr belügt uns jedes einzelne Mal. Deutsche. Das beste Beispiel: Deutschland existiert heute nur dank der Sowjetunion und zunächst auch dank Russland. Erst wegen Stalin und später Gorbatschow. Und was ist der Dank? Deutsche Panzer auf russischem Boden. Nein, Leute, Berlin muss den Preis zahlen. Und nicht nur Berlin. Ich muss zugeben, dass Österreich extrem smart ist. Sie haben es geschafft, die ganze Welt davon zu überzeugen, dass Mozart Österreicher war und Hitler nicht.
1: Well, Austrian guys are extremely smart. I have to admit that. Austrians extremely smart. They managed to persuade the whole world that Mozart used to be Austrian and Hitler not.
0: Solowjow, Russe, der war gut. Aber auch an dich. Die Witze in der kleinen Audiodatei mache ich.
1: In Russian religion, that's what Europe we don't send. We do not hate the person, we hate the sin. We always separate people from the government. We always saying who is it, not the whole Europe, never people.
0: Das wiederum haben wir in der Schule gelernt, gerne auch mal Erklärung an Köppel. Die Russen hassen die Regierungen, nicht die Völker. Mir missfällt das aufgeladene Religiöse. Man spricht von Sündern, muss wohl aber als nachsozialistisches Konzept verstanden werden, vor allem gegenüber Völkern, die sich recht eindeutig äußerten.
4: Der Krieg muss nach Russland getragen werden.
5: Because we are fighting a war against Russia.
6: Frieden gibt's auf jedem Friedhof.
0: Ich fürchte, den werden wir bekommen. Es kann ja nicht sein, dass nur nach 80 weiteren Jahren dann wieder fließend Wasser ist. Strom, Speis und Trank.
7: Im Grunde müssen wir die Russen so niederkämpfen, wie das mal mit der Sowjetunion gelungen ist. Technologisch, politisch. Aber ist ein bisschen Hase- und Igel-Spiel gerade, ne?
0: Sigmar Gabriel, SPD.
8: Das ist richtig.
0: Der die Interessen der deutschen Arbeiter in der

0: Atlantikbrücke und im Vorstand von Rheinmetall vertritt. In der DDR beliebt bei Alt und Jung die russischen Sprichwörter. Eins sagt sinngemäß, der Bär ist mühsam aus der Höhle herauszubekommen, schwieriger aber wieder hineinzubekommen.
1: Bear usually attacks. Without any warning sign.
0: Solovjov lässt uns an seiner Tierkunde teilhaben. Der Bär greift normalerweise ohne jede Vorwarnung an und die Leute denken vielleicht, okay, spielen wir mit ihm. Er ist nicht mehr gefährlich. Das ist ein Fehler. Wir brauchen dich nicht, Liebes. Früher schon, wir wollten geliebt werden. Weder Handel noch Vertrauen. Das wollen wir nicht mehr, dass ihr uns liebt. Wir wollen eure Angst. Und es ist besser, wenn ihr versteht, dass es nicht nur Worte sind. Und jedes Mal, wenn wir Oreschnik zeigen oder Sarmat, müsst ihr euch absolut sicher sein, dass wir das nicht wollen.
1: We don't want you to love us. We want your fear.
0: Bis ins Religiöse. Solovjov ist unser Spiegel. Quatschte nicht der Westen in den 80er Jahren vom Reich des Bösen? Er zeigt es uns.
1: We don't want you to love us. We want your fear.
0: Und diese Angst, Fear, wird uns alles nehmen. Frieden, Freude und Eierkuchen. Solovjov bei Köppel, Schweizer Weltwoche. Das Dossier. Dann bleiben wir gleich mal in Russland. T-Online, immerhin eines der größten Medienportale Deutschlands, berichtet, deutsche Unternehmen reisen zu Putins Wirtschaftsforum gemeint. Das Wirtschaftsforum in St. Petersburg, welches natürlich keine Privatveranstaltung von Wladimir Putin ist. Lüge, Desinformation, Propaganda. Eines der größten Medienportale Deutschlands, von vielen als Telekommunikationsmedium missverstanden. Matthias Schepp, der Vorsitzende der deutsch-russischen Außenhandelskammer, erklärt, nicht zuletzt für den Moment nach einem Waffenstillstand wollen wir wie andere große westliche Länder die wirtschaftliche Brücke nach Russland erhalten und die mehr als 100 Milliarden deutscher Vermögenswerte in Russland schützen. Auch Schepp, der Westen sollte Russland seinen Markt und seine Rohstoffe nicht auf Dauer Asien überlassen. Er verweist auf chinesisches Engagement, auf US-Amerikaner und Franzosen, die bereits im vergangenen Jahr in St. Petersburg waren. Auch erwähnt Milchproduzent Stefan Dürr und der Geschäftsführer von Globus, Thomas Bruch. Globus ist groß in Russland. 20 Milliarden Euro Umsatz. Man verlinkt eine aktuelle Umfrage der Kammer. Fast alle wollen in Russland bleiben, sind mit den Geschäften zufrieden, trotz Millioneneinbußen durch Sanktionen. Ein Drittel der Unternehmen meint, dass die westlichen Sanktionen Deutschland mehr schaden als Russland. Auf die Frage Gas und Öl aus Russland antworten 65% mit Ja.
2: Macht Nord Stream 2 auf.
0: Auch vor Ort der Dirigent Justus Franz, mehrere AfD-Leute, unter anderem Jörg Urban aus Sachsen, der Berliner Verleger Holger Friedrich von der Berliner Zeitung und der Filmemacher Hubert Zeipel. Tagesschau informiert auffallend nicht dafür von neuen Toten bei russischen Angriffen. Russland erklärt die Landsmannschaft Ostpreußen zur unerwünschten Vereinigung. US-Podcasterin Candace Owens postet aus unglaublich schönen Moskau, wie sie es nennt.
3: We're in Moscow tonight. We're here to interview the president of Russia, Vladimir Putin.
0: Grüße an Tucker Carlson.
4: Give us a credit.
5: Die Panzertruppen.
0: Ja, liebe Svetlana. Kollege Scott Ritter schätzt ein, Kuba könnte für Trump eine unknackbare Nuss werden. Ritter ist ehemaliger Geheimdienst. Offizier der US Marine. Die EU stellt den Schutzstatus wehrfähiger Männer aus der Ukraine in Frage. Auf zum Töten und vor allem getötet werden. Frankreich setzt im Atlantik einen russischen Tanker fest. Es berichtet der ORF, bezugnehmend auf Emmanuel Macron persönlich auf X. Und Wladimir Putin gratuliert den armenischen Regierungschef Pashinyan zum Geburtstag. In Utrecht gab es am 25. Mai Proteste gegen die Militarisierung der Niederlande. O-Ton, die NATO ist kein Verteidigungspakt.
6: Frau Antje bringt Käse aus Holland.
0: Zurückhaltung beim Ferrari-Elektroauto Luce. Mensch, blöder Name, nennt ihn doch Duce. Skandal in der gesicherten Schweiz. In der Züricher WM-Arena erschallt Gigi Giacostino. Das beim WM-Finale sieht nach Eishockey aus. Schweizer Fans singen mit und tanzen.
7: Ja, man sagt, die Innenpolitik beantwortet die Frage, wie wir leben und die Außenpolitik, ob wir leben.
0: Kluges vom Wahlsieger Thüringens, dem Höckebjörn. Wahlsieger, nicht Ministerpräsident, dann wäre es ja Demokratie. Das Umfrageinstitut INSA berichtet, 70% der Deutschen rechnen mit ersten AfD-Ministerpräsidenten, bald in mindestens einem Bundesland. Die ARD berichtet den Verfassungsschutz, dieser darf die AfD Niedersachsen als rechtsextrem einstufen. Sie wurde sozusagen hochgestuft, ich sag mal, auf 40%. den eigenen Rechtsextremismus auf andere projizieren, das geht selbst in einem recht politisch ungebildeten Land nicht ewig. Und noch bereicherndes, 4 Männer sind in Heilbronn mit Messern und Eisenstangen aufeinander losgegangen, verletzt 4 Syrer. Migrationsbemühungen gemeldet auch aus Nordrhein-Westfalen in Bergkamen. Ein Tatverdächtiger, ein Getöteter, Messerstecherei zwischen Cousins, Bild-Zeitung benennt Kurden. 2 blutige Messerattacken erschütterten innerhalb weniger Stunden Wien. Eine fand in einer Waffenverbotszone statt. Unglaublich. 3 Männer schweben in Lebensgefahr. In Lebensgefahr auch Großbritannien. Good morning. In Wales, Nordirland und Schottland sind politische Kräfte an die Macht gekommen, die sich dafür einsetzen, ihren jeweiligen Landesteil von London zu lösen. Es berichtet die russische Zeitung Vlitsglat. Auch aus Kanada werden Abspaltungstendenzen gemeldet. Provinz Alberta. Im Oktober kommt ein Unabhängigkeitsreferendum. Wenige Monate nach Beitritt zur Eurozone droht wegen Überschuldung Bulgarien EU-Sanktionen und Gewalt überschattet die Präsidentenwahl in Kolumbien. Und für die meiste Gewalt sorgt der Nahe Osten. Donald Trump spricht von Deeskalation im Libanon. Iran bricht Verhandlungen mit den USA ab, droht Blockade der Straße von Hormuz. Teheran fordert die Bewohner Nordisrael zur Evakuierung auf. Waffenstillstand nur in Verbindung mit Ende der Angriffe Israels auf Libanon. In Beirut gab es neue. Netanyahu ordnet weitere an. Die Tagesschau kommentiert, Israels Vormarsch im Libanon stärkt die Hisbollah. Diese wurde einst populär, als Israel den Libanon besetzt hatte.
4: Also Trumpy-Boy sagt, tamam, wenn ihr zumacht Straße, ich mache eure Zue-Straße mehr zu.
0: Und zugemacht für Dienstag, den 2. Juli 2026, die kleine Audiodatei von Radio Marabu. Gewitter überziehen Deutschland, stark Regen, ab morgen auch im Norden, es bleibt wechselhaft. 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
0: Ich begrüße in Mecklenburg-Vorpommern Tom Oliver Regenauer aus der Schweiz.
8: Hallihallo und danke für die Einladung bzw. fürs Vorbeikommen.
0: Als wir uns das letzte Mal gesprochen haben, hast du mir erzählt, dass du gerade Italienisch lernst in der Schweiz. Wie läuft das bis jetzt?
8: Das hier ist fertig und abgeschlossen. Ich spreche flüssig B1 und schriftlich und mündlich. Ich habe gerade das Ergebnis bekommen des eidgenössischen Sprachzeugnisses.
0: Gratulation, dann mach mal einen für die Hörer in Mecklenburg-Vorpommern.
8: Pensavo che sia un buon isola qui. Davvero?
0: Mama Maria, hab nichts verstanden. Aber egal, wir treffen uns hier in Selin-Seebrücke. Tourabschluss im Prinzip so von der ersten Runde 2026 für dich. Machst du dann auch Urlaub an der Ostsee?
8: Ich wollte eigentlich, aber das Wetter die nächsten 3 Tage sagt Regen und eher schlechtes Wetter. Von daher werde ich doch vielleicht ein bisschen früher aufbrechen und nicht bis übers ganze Wochenende bleiben. Ne?
0: Alles klar. Erzähl mal ein bisschen was über dich, falls es noch Hörer gibt, zum Beispiel UKW-Nutzer, die dich noch nicht gehört haben.
8: Ja, du wolltest nicht so lange aufnehmen, also je nachdem, wo ich...
0: Ein Viertelstündchen, mach es kurz.
8: Ja, also ich habe mal irgendwann als Kind angefangen, Musik zu machen. Das war so der Zündfunke, glaube ich, für das Anti-Establishment-Denken. Und dann, nachdem ich die Beatles und John Lennon entdeckt hatte, hat sich das schon mal so grundlegend entwickelt, bis ich dann Hermann Hesse und die Literatur entdeckt habe mit 14. Und das hat meine Anti-Establishment-Haltung eigentlich nur bestärkt. Und ja, in der Jugend hatte ich auch relativ viel Ärger mit, wie man dann sagt, dem System, ja, öfter. Obwohl ich niemandem anderen was getan habe, sondern eigentlich nur Blödsinn gemacht, also für mich selbst. Und ja, so hat sich das dann entwickelt mit dem Musikmachen, sodass wir dann am Ende, dass ich eigentlich immer früh Bands hatte und wir eigentlich so ab 15, 16 angefangen haben, so Anti-Establishment-Musik zu machen. Und meistens Hip-Hop, Deutsch-Hip-Hop, als der noch eine Aussage hatte und politisch war.
0: Ich wollte gerade sagen, du hast dich dann in Richtung Hip-Hop entwickelt und hattest dann auch mit US-amerikanischen Hip-Hopern zu tun?
8: Genau, ich habe dann später, also nachdem ich dann tatsächlich eben mir doch auch einen Job suchen musste, weil man mit Musik natürlich kein Geld verdient und mit Anti-Establishment-Lyrik erst recht nicht oder ohne Refrains und so weiter, habe ich dann irgendwann gearbeitet und war viel im Ausland und auch in den USA. Und weil ein Freund von mir in der Musikindustrie in den USA tätig war, habe ich dann bei Rock the Bells und Lollapalooza und bei den ganzen Festivals Backstage mit dem rumgehangen. Und habe dann da eben meine ganzen 90er-Idole getroffen, von Wu-Tang Clan über Planet Asia und Gino XL und Snoop Dogg oder so, ja. Und mit im Prinzip jedem von denen habe ich dann auch einen Song gemacht oder zusammengearbeitet in der Folge. Und das letzte Projekt war dann mit so Amerikanern, war dann jetzt CeeLo Green 2023. Da hatten wir eine Single aufgenommen und die war ich im Abbey Road Studio in London mastern. Das war ein Traum, weil das war das Beatles Studio. Da habe ich mit dem Engineer von Paul McCartney den Song gemischt. Und jetzt das neue Musikprojekt sollte diesen Sommer fertig werden. Da sind auch noch posthum Sean Price drauf und C-Race Walls und so ein paar US-90er-Legenden, als Hip-Hop noch cool war dort. Ja.
0: Dann informier mich, dass wir das hier auf jeden Fall auch zum Einsatz bringen. Jetzt bist du lesend unterwegs mit eigentlich drei deiner Bücher. Beschreib mal, welche Bücher hast du hier am Start?
8: Ja, ich bin eigentlich immer mit dem aktuellen Buch unterwegs. Das aktuelle ist gestern eigentlich offiziell erschienen, am 1.6. Und bisher konnte man das nur auf der Tour halt exklusiv kaufen. Und das heißt Degeneration X. Und über die Inhalte von dem Buch spreche ich eigentlich das jetzt in dem Vortrag. Ich lese jetzt nicht aus dem Buch was vor, sondern habe dann einzelne Folien mit ein paar Zitaten aus dem Buch. Aber eigentlich erzähle ich ich versuche beim Vortrag immer eine kongruente, zusammenhängende, interessante Geschichte zu erzählen und nicht irgendwie trocken mit Fakten um mich zu werfen. Und so sind es dann im Prinzip zweimal eine Stunde Vortrag und zusammengefasst ein großer Teil von dem, was in dem Buch steht, wobei da noch andere Themen drin sind. Jetzt zum Beispiel ist da ein Artikel Das Vierte Reich, ja, der beschreibt dann sehr klar die Nazi-Wurzeln der EU mit allen Quellen und wie Adenauer bei Le Cercle und anderen komischen Geheimorganisationen war, um die römischen Verträge vorzubereiten. Dann und die Bilderberger Konferenz, und dann ist noch ein Artikel drin über Geoengineering, weil viele Leute die Streifen am Himmel hier immer, und dann wird man irgendwie besprüht, ist aber jetzt nicht so, wie man das denkt. Tatsächlich ist es noch schlimmer, wie man denkt, denn die Streifen sind auch da, wenn man sie nicht sieht. Das ist die schlechte Nachricht. Und für die Details sollte man den Artikel lesen, der ist der längste im Buch, dann weiß man nämlich, was da wirklich los ist am Himmel. Wir werden nämlich eben nicht, wie das viele so sagen, mit Chemtrails besprüht, sondern von der Luftfahrtindustrie vergiftet. Und das hat Programm, und das kann man alles wunderbar nachlesen mit allen Quellen in den Büchern.
0: Das ist kein Problem, gleich dazu mehr, aber Degeneration X ist ja ein interessanter Titel. Generation X war ja mal ein Bandname von einer Punkband, mit Billy Idol übrigens, endlich 70er Jahre.
8: Ja, es war aber auch vor allem ein Buch von Douglas Copland in den 90ern, Generation X, und der spricht in seinem Buch von einer Optionsparalyse. Und das ist ein interessantes Wort, weil damals war im Prinzip die Boomer-Generation, die als erste Generation alles machen konnte, und denen stand die Welt offen, und gemacht haben sie nichts. Ja. Beziehungsweise es gab so viel zu tun, dass am Ende nichts mehr rauskam. Ja. Also das war so seine Hypothese und das fast ist in diesem Wort Optionsparalyse ja schön zusammengefasst. Und ich meine, das war in den frühen 90ern, ich glaube, das Buch war von 91, wenn ich mich recht erinnere. Und mittlerweile sind wir an einem Punkt, da ist es ist eine Pathokratie, also eine komplett kranke Gesellschaft ohne Empathie. Ja, da kann man Epstein-Files veröffentlichen und es geht um Vergewaltigung von Kindern. Das ist nach 3 Tagen Shitstorm online, ist das wieder weg. Dann redet man über das Stadtbild, dann ist wieder Ukraine-Krieg, dann ist ein bisschen Iran-Krieg. Aber die können im Prinzip da oben machen, was sie wollen. Und die Bevölkerung ist dermaßen sediert und empathielos, dass nicht mal ein Skandal wie die Epstein-Nummer das System in Anführungsstrichen zu Fall bringt, weil eigentlich müssten Millionen von Leuten demonstrieren gehen und niemand von denen, die da irgendwie beschuldigt oder verdächtigt sind, dürfte noch das Haus verlassen können. Stattdessen passiert wieder mal gar nichts, was also zeigt, wie degeneriert die Spezies Mensch mittlerweile ist durch kognitive Kriegsführung, Smartphone und Social Media.
0: Du beschäftigst dich mit Leuten im Hintergrund. Der Kommunist in mir würde sagen, die Leute, die im finanziell oligarchischen Komplex konzentriert sind. Der US-Amerikaner in mir, oder zumindest der dem Hegemon im Hintern hängt, der würde sagen, der Deep State. Wie würdest du das nennen?
8: Es ist die Oligarchie oder die Herrschaftskaste, ja, die seit, je nachdem wie weit man zurückgehen will, gut dokumentiert seit paar hundert Jahren, und wenn man dann andere Ursprünge nimmt, wie die Entstehung des deutschen Adels oder der Malteser oder der Knights of Malta zum Beispiel, dann kannst du auch 1000 Jahre zurückgehen und es sind immer noch die gleichen Familienclans im Hintergrund, die in weiten Teilen nicht in den Medien auftauchen oder in reichen Listen, aber die durch ihre Assets und den Einfluss auf eben sowas wie den Vatikan oder das Bankenkartell, das Zentralbankentum, Kriege und Religionen als Hebel benutzen, um Geopolitik zu machen und Machterhalt zu betreiben. Also je nachdem, wo man guckt, aber ich nenne das grundsätzlich immer die Oligarchie.
0: Ja. Oligarchie wäre dann eher am ersten von mir genannten auf jeden Fall dran. Und wenn du diese langen Namenslisten aufführst, das lässt sich alles auch nachrecherchieren, weil du arbeitest ja mit stabilen Quellen, falls jetzt jemand Schnappatmung bekommt.
8: Genau, ich habe nur Artikel, also alles, was ich erzähle, ist grundsätzlich mit Quellen belegt. Und zwar nicht mit YouTube-Videos, sondern mit offiziellen Dokumenten, verlässlichen Originalen oder Stammbäumen oder was auch immer. Also man kann das alles selbst nachschauen, alle Quellen anklicken und sich selbst ein Bild machen, weil ich eben nicht will, dass mir irgendjemand glaubt, weil ich es erzählt habe, sondern weil man sich selbst, ich stelle Informationen zur Verfügung und dann kann man sich selbst eine Meinung bilden. Und das ist auch die einzige Meinung im Leben und in der Welt, die was zählt, ist die eigene, nicht die von anderen. Man sollte grundsätzlich drauf scheißen, was der Rest der Welt sagt und seine eigene Meinung haben, gegen jeden Widerstand. Und deswegen habe ich nur Artikel und Berichte, mit denen ich jeweils einen Gerichtsprozess gewinne, weil ich alles belegen kann, was ich erzähle.
0: Und einige Sachen, die du erzählst, konnte man bis 1989 auch hier im Gebiet, auf dem wir uns hier befinden, durchaus wissen, weil da wurde ja auch das eine oder andere berichtet. Wenn du so durchs Land reist, du sprichst ja hinterher auch mit den Menschen, du lässt Fragen zu, du führst Diskussionen. Sind da die Fragen unterschiedlich, wenn du in den alten Bundesländern bist oder gar in Österreich oder der Schweiz oder hier in den neuen?
8: Nee, das ist nicht tatsächlich nicht so arg abhängig von der Lokation, wo man ist, sondern mehr von oft dem Ambiente des jeweiligen Vortrags. Ja? Also wenn man in einer großen Kirche sitzt, wie jetzt vor ein paar Tagen irgendwie, wo dann die Halle so irgendwie ehrfürchtig wirkt und es hat einen Raumhall und so, dann sind die Leute ein bisschen schüchterner und es wirkt insgesamt so ein bisschen verhaltener, wenn man in Hamburg in so einem kleinen gedrängten Revoluzzer-Café ist, ja, wo sich 110 Leute reinquetschen und es ist irgendwie kuschelig und ein bisschen chaotisch und hat aber eine viel wärmere, schönere Stimmung dann sind auch die Fragen nochmal ein bisschen gelöster und die Leute trauen sich irgendwie mehr. Ja? Das liegt eher daran, wie das Ambiente der jeweiligen Veranstaltung ist, als jetzt irgendwie von den Regionen, weil ich glaube, die Leute, die zu meinen Vorträgen kommen, sind in der Regel ja schon ein bisschen vorbelastet und haben eine gewisse Vorkenntnis. Ansonsten, eine Frau war da, die hat ihren Mann mitgebracht, der wusste noch von gar nichts, der musste nach der ersten Hälfte des Vortrags nach Hause, weil er sich hinlegen musste. Ja? Also der hat sich gar nicht mehr gut gefühlt.
0: Das war jetzt journalistisch. Ich habe gestern in einem Satirebeitrag gesagt, wenn man bei einer richtigen Satire nicht nach der ersten Halbzeit wenigstens 10 Leute nach Hause geschickt hat, dann war es keine Satire, dann war es Kabarett oder Komödie oder schlimmstenfalls Klamauk. Ein Thema für dich, welches sehr wichtig ist, ist die digitale ID. Dazu mal ein paar Worte.
8: Genau, das ist das Fundament des digitalen Gulag, was da um uns rum entsteht. Und ohne digitale ID sind weder die elektronische Patientenakte, der elektronische Führerschein, das elektronische, was weiß ich was, ja, Bonitätssystem und was alles da draufgezogen wird. Irgendwann wird das ganze Leben auf diesem Bürgerwallet sein. Und ohne dieses Bürgerwallet ist das System, das die einführen wollen, nicht durchsetzbar. Das ist das Fundament, das ist der entscheidende Knackpunkt. Und das Blöde ist hier, in Deutschland wird es hier am 2.1. ausgerollt. Ne? Also das und ein Blick nach Österreich, jeder, der sich damit nicht auskennt, dem empfehle ich mal einen Blick nach Österreich, da sind 50% der Leute oder über 50% der Leute haben schon eine eID, da kann man nicht mehr Lehrer sein ohne eID, weil man die Noten nicht ins Portal hochladen kann, der Klasse, man kann nicht mehr Beamter sein und das ist bei einer Staatsquote um die 50% relativ dramatisch, man kann auch nicht mehr Landwirt sein, weil man keine Subventionen mehr beantragen kann, also die Frage, die sich da in Zukunft stellt, ist nicht mehr wie bei Corona, kann ich noch ins Fitnessstudio, den Urlaubsflieger oder ins Restaurant, sondern habe ich noch einen Job, kann ich mein Bankkonto behalten, kann ich noch Steuern zahlen, kriege ich meine Rente noch ausbezahlt, etc. Das sind fundamentalere Fragen und wer sich heute nicht Gedanken darüber macht, wie er nächstes Jahr, weil nächstes Jahr wird jeder irgendwann vor einen dieser Entscheidungen gestellt und wenn man sich heute nicht Gedanken macht, ob man dann an Prinzipien sich hält und über diese Zeit wegkommt und die Abhängigkeit vom System, dann baut man sich, seinen Kindern, seinen Enkeln und deren Kindern und Enkeln ein Gefängnis, das die Spezies Mensch nie mehr los wird.
0: Hätte man sich da nicht vor 30 Jahren Gedanken machen müssen? Also ich habe in den 90er Jahren mich ein paar Jahre lächerlich gemacht, indem ich meine Miete per Hand überwiesen habe, habe es dann aber irgendwann auch aufgegeben, weil die Hürden immer größer waren. Aber mit Handy und allem sehe ich mich eigentlich schon seit Jahren in den Fängen. Du hast natürlich recht, mit dieser Wallet geht es noch viel weiter.
8: Naja, aber es gibt zu allem immer eine Lösung. Das Problem ist, dass die Leute sich nicht informieren und die Lösungen nicht benutzen. Ich benutze gar nichts mehr von Big Tech und habe alles auf alternativen Systemen, was Technik angeht. Ich zahle so gut wie alles bar. Ich versuche alles ohne Mittelmann, das heißt ohne Bank und Staat zu regeln. Und wenn ich eine Autoreparatur brauche, dann jemand, der mir das so macht und Teile bestellt. Also alles, was irgendwie geht, versuche ich so mit Leuten direkt zu machen, dass da kein Mittelmann ist. Und genau mit so einem Ansatz kommt man auch über ein System. Die meisten Leute sind aber über so eine Krise und über die Erpressung des Systems hinweg. Die meisten Leute sind aber so abhängig von dem System, dass sie eben keine 2 Tage aushalten ohne den Supermarkt oder ohne ihren digitalen Zugriff auf eine Banking-App oder all das Zeug. Und das ist natürlich fatal, weil ohne Sozialnetzwerk ist die Krise da nicht zu überstehen. Und das wusste, da gibt es ein interessantes Buch von 2020 von Henry Kissinger und Eric Schmidt, gerade die zwei, ne, der miese Geopolitiker und Kriegsverbrecher und der Google-Chef, die voraussagen, dass ab 2025 das Zeitalter der KI beginnt. Und das hat jetzt jeder die letzten paar Monate sicherlich gemerkt, spätestens, wie das überall um sich greift wie ein Krebs. Und die sagen in ihrem Buch, dass das eine Zweiklassengesellschaft bedingt und hervorbringt und dass die eine halt Klasse oder Kaste macht dann alles mit, ja, das sind die Konformisten, und die anderen, die Rationalisten, Logiker, die Physikalisten, die werden irgendwie so in einzelnen abgesprengten anderen Gesellschaftsteilen leben, wo sie noch auf Logik und rationale Werte und sowas Wert legen. Also ich gehöre dann lieber zu dem zweiten Teil.
0: Ich wahrscheinlich auch. Ich mache mich auch immer sehr lächerlich damit, indem ich von sogenannter künstlicher Intelligenz spreche. Was denkst du, wie wird das Verhältnis sein? 20%, 40%, 60%?
8: Auch ich denke, die Leute, die wirklich aktiv sind, das sind nicht so wirklich viele, die jetzt über so eine Krise so wegkommen. Ich denke, das kommt je nachdem, wo du bist, drauf an. Dann sind es halt 10%, 15%, 20%, die sich da von vornherein vielleicht verweigern oder partiell verweigern. Aber ich denke, dass das über die Zeit attraktiver sein wird als die, also für die, die noch nicht ganz verblödet und degeneriert sind, wird das freie Leben der anderen irgendwie attraktiv wirken irgendwann, wenn das Auto nicht einfach stehen bleibt, weil man, keine Ahnung, die, wenn ein bisschen müde ist, ja, oder einem einfach Sozialkredit oder Geld von irgendeinem Wallet abgebucht werden, weil man draußen mal frische Luft schnappen geht oder die 15-Minuten-Zone verlässt. Ich glaube, dass das irgendwann den Leuten alles auf den Sack geht. Gerade habe ich beim Herfahren im ADAC gehört, dass sich immer mehr Leute, Millionen Leute beschweren beim ADAC über diese ganzen paternalistischen Autos, die ständig piepsen und Notbremsungen machen, obwohl gar nichts ist, weil das eigentlich das Autofahren unsicherer macht anstatt sicherer. Und ich meine, also selbst das wird irgendwann zu Ablehnung führen und es wird einen großen Markt geben für alte Autos irgendwie, ja, die halt nicht piepsen, oder für Leute, die das weghacken können und ausschalten. Ja.
0: Mein Auto piepst immer mal wegen Öl, ich musste neulich wieder nachfüllen.
8: Ja, das wird in Zukunft dann ja öfter piepsen, wie du heute Abend beim Vortrag noch sehen kannst mit der Öl.
0: Dann bin ich ja gespannt. Apropos Krise, die beiden Kriege, wirst du danach auch gefragt im Publikum, inwieweit diese mit den großen Namen, du hast ja schon zwei Namen genannt, in Verbindung stehen.
8: Mit welchen Namen?
0: Na, du hast Kissinger zum Beispiel genannt.
8: Ach so, ja, so Einzelpersonen sind für Kriege aber nie verantwortlich. Ich meine, das sind Leute, die so Türen öffnen und dann setzen sich da so Zahnräder in Gange und dann sind Kriege ja wie der Erste Weltkrieg. Irgendwann ab 1897 wurde der Erste Weltkrieg geplant, der dann 1914 losging. Ja, das ist ja alles gut dokumentierte Geschichte und das kann man in britischen Parlamentsunterlagen nachlesen. Und der Krieg jetzt ist im Prinzip auch geplant. Also es wird, das EID, digitale Gulag-System, da nicht einzuführen ist über den Hebel Energiekrise oder über den Hebel Cyberpandemie oder was sie sonst noch so in petto haben, dann wird das letzte Ressentiment ist dann immer Krieg, weil damit lässt sich immer alles durchsetzen.
0: Das hat man im Prinzip beim guten Mann mit dem dicken Bart, nicht dem kleinen Bart, dem dicken Bart auch schon nachlesen können. Dann sprechen wir eigentlich auch nicht von mehreren Kriegen, sondern von einem am Ende.
8: Ja, oder von diesem dreifrontigen Orwell-Krieg, der dann immer anhält und nie endet. Ja, der Krieg ist ja nicht da, um gewonnen zu werden, sondern geführt zu werden.
0: Als dauerhaftes Geschäftsmodell.
8: Genau, und auch als dauerhaftes Damoklesschwert, weil je mehr Leute Angst haben, desto repressivere Maßnahmen kann ich durchsetzen. Da kann ich irgendwann auch Journalisten anfangen, zu Hause abzuholen oder denen das Internet ganz zu sperren oder sie einzusperren oder was weiß ich. Ne? Mit Krieg lässt sich alles durchsetzen.
0: Als ob es das nicht zum Teil schon gäbe. Weitere Pläne in diesem Jahr? Es gibt auf jeden Fall eine Fortsetzung deiner Lesungen. Ist ein weiteres Buch geplant?
8: Nein, das nächste Buch kommt dann im nächsten Jahr, denke ich, meins zumindest. Und die zweite Tour, das muss man dann mal sehen. Wie gesagt, die Energiekrise kommt, ich denke, hier zwischen Juni und Juli, August erst richtig an. Und wenn man im September noch tanken kann, was ich bezweifle, dann würde ich auch die zweite Tour natürlich gerne im September noch machen. Die Termine sind ja alle schon fixiert und auf meiner Webseite. Aber ich befürchte, dass man bis dahin, so wie in Sri Lanka, Benzin rationiert hat. Und wenn es ganz dumm läuft, wie in Sri Lanka, kriegt man noch für ein Zweirad 5 Liter die Woche, für ein Auto 15 Liter und für einen Bus 60 Liter die Woche per QR-Code an der Tankstelle. Wenn das so läuft, kann ich natürlich nicht auf Tour fahren. Und man hört gerade die ersten Meldungen von Exxon und sowas, die hier warnen über diese Entwicklungen, dass die demnächst hier eintreten. Also
0: habe ich letztens auch berichtet. Dann würde ich sagen, sprechen wir uns im September wieder und checken mal ab, was daraus geworden ist. Und dann ist ja auch deine Platte da, die neue.
8: Die sollte im Juli fertig produziert sein, ja, und dann irgendwann, wenn es gut läuft, Anfang September rauskommen, denke ich mal.
0: Da wir ja auch ein Schlagerradio sind, werden wir auf jeden Fall was daraus spielen. Tom Oliver Regenauer hier.
8: Schlager ist das aber nicht, das wird dann Hip-Hop-Mucke, ja.
0: Bei mir ist alles Schlager.
8: Nun gut.
9: Da wird die ganze Menschheit erwähnt, die dann verzweifelt suchen werden, sich zu verkriechen in Luftschutzkerne. Was sie nun das sehen müssen, was sie hätten glauben sollen. Und dass sie nun zu ihrer Rettung glauben möchten, aber nicht.

0: Tagesschau eröffnet ihre tägliche Nachrichtensimulation heute mit einem Bild von Johann Wadephul, unserem Bundesaußenminister.
1: Wir haben gesagt, dass wir dann, wenn die USA noch einmal eine abschließende Einschätzung abgeben, dass wir auch als Bundesregierung uns dazu äußern, aber dazu warten wir darauf.
0: Der aus seinem Ministerium heraus die US-amerikanische Außenpolitik umsetzt. Nun möchte Deutschland wieder einen Sitz im UN-Sicherheitsrat. Die Tagesschau schätzt ein, bisher war die Bundesrepublik bei jeder Bewerbung um einen Platz auf der Bühne der Weltpolitik erfolgreich. Diesmal könnte es anders sein. Bei der heutigen Abstimmung müsste die Bundesrepublik 2/3 der Länder hinter sich vereinen. Wadephul nun in New York.
2: New York! New York! New York!
0: Erklärt, wir gehen mit Zuversicht und einem guten Angebot in diese Wahl. Wir setzen uns für die Vereinten Nationen ein. Diesmal wollen neben Deutschland auch Österreich und Portugal einen Sitz. Es kommt zu einer Kampfabstimmung. Deutschland gehört zu den größten Beitragszahlern der Vereinten Nationen, liebe Steuerzahlerinnen und Steuerzahler Ron. Die Tagesschau unterhaltsam. Wir beteiligen uns an Friedensmissionen und kämpfen gegen den Klimawandel. Gleiches Medium veröffentlicht aus einem internationalen Klimabericht, wie viel CO2 aus der Luft entnommen werden muss. Diese Religion kann gar nicht abgesagt genug sein, um zu verkünden, der Mond ist eckig. Aber zurück zur UN. Die Bundesregierung wird kritisiert, dass sie sich zurückhaltend zum Vorgehen der israelischen Regierung äußert. Auch habe Deutschland Palästina nicht als unabhängigen Staat anerkannt.
3: How dare you?
0: Auch gilt Österreich als Nicht-NATO-Mitglied neutraler als Deutschland. Portugal hat historisch und kulturell enge Beziehungen zu afrikanischen und lateinamerikanischen Ländern.
4: Cuba stood up for the world and now it is time for the world to stand up for Cuba.
0: Große Humorqualität beweist der letzte Absatz. Hierfür von mir ausdrücklich gelobt Giselle Uchar aus dem ARD-Studio New York. Ich lese, die Wahl der Mitglieder für den Sicherheitsrat gilt auch als Gradmesser dafür, wie Deutschland international wahrgenommen wird. Eine Niederlage bei der heutigen Abstimmung wäre ein herber Rückschlag für das außenpolitische Ansehen der Bundesregierung. Es scheint tatsächlich noch Leute zu geben, die in diesen Kategorien denken. Gar nicht so unpassend. In der Sache ein erschienener Text von der russischen Nachrichtenagentur RIA Novosti von Wladimir Kornilov. Der Wladimir Putin zitiert, für Europas Medien sind Russen weniger wert als Tiere. Putin meint, westliche Medien würden Angriffe auf russische Zivilisten ausblenden, antirussische Ressentiments fördern und so eine öffentliche Stimmung schaffen, die Gewalt gegen Russen rechtfertige. Er bezeichnet westliche Medien als Werkzeuge zur Massenverblödung. Nur abgeschlossen Verblödete könnten widersprechen, wobei die Bezeichnung Verblödung immer noch von Wohlwollen zeugt. Im Artikel genannt, unglaubliche Erfolge der ukrainischen Armee,
5: give us a credit.
0: Das Ausblenden des Angriffs auf Starobielsk, dies aber dennoch Thema in sozialen Netzwerken, trotz aller Bemühungen der Mainstream-Medien, diesen Vorfall zu vertuschen. Genannt wird ein Dominik Nichols vom Daily Telegraph, der einen ukrainischen Kämpfer namens Yevgen interviewte. Dieser war in russischer Gefangenschaft, erklärt, bis 2022 habe ich mich als Humanist betrachtet. Jetzt denke ich, dass ich immer noch ein Humanist bin, mit Ausnahme der Russen. Es ist mir einfach egal, was mit den Russen geschieht. Was hätte ich getan, wenn ich kleine Kinder gesehen hätte, die vor Hunger sterben? Früher hätte ich ihnen natürlich geholfen. Heute würde ich ihnen helfen, wenn sie keine Russen wären. Ich betrachte sie nicht als Menschen. Überlebende und nachgekommene Juden möchten sich an den Vergleich ihrer selbst mit Ratten aus dem Hitler-Dokumentarfilm Der ewige Jude erinnern. Das ist ungefähr das Gleiche und lässt mich ein weiteres Mal sagen, faschistischer kann es nicht mehr werden. Ein weiterer Vergleich aus The Sunday Telegraph, wieder eine britische Zeitung. Eine Reportage aus Kiew, hieraus zitiert, Kinder aus Kiew hätten niemals auf ein Tier geschossen, würden aber einen Russen töten. James Marriott, Kolumnist bei The Times, erwähnt ein neues Unterhaltungsgenre. Eine ukrainische Drohne, begleitet von pathetischer Musik, tötet einen russischen Soldaten. Wer das alles unkritisch mitgetragen hat, hat seinen Platz in der Geschichte gefunden. In der niederländischen Zeitung NRC kritisierten Leser diese Hetzkampagnen. Empört zeigte sich der Herausgeber. Er begründete, der Versuch, Russen als Menschen wie alle anderen darzustellen, wäre eine Gleichsetzung von Aggressor und Opfer. Die Linie der Propaganda, und das seit 2022, man entmenschlicht Russen in den Augen der eigenen Öffentlichkeit. Kornilov verweist auf die Broschüre Der Untermensch von 1942 auf Anweisung des SS-Reichsführers Heinrich Himmler. Kornilov schließt, die Europäer werden erneut, wie schon vor 85 Jahren, auf einen Krieg gegen Untermenschen vorbereitet. Genau deshalb ignorieren die dortigen modernen Versionen des völkischen Beobachters die Ermordung russischer Kinder. Sehr interessanter Zeitpunkt der Veröffentlichung dieses Textes, der ganz klar belegt, mit Starobielsk wurde eine rote Linie überschritten. Wer Starobielsk nicht täglich als Begriff im Ohr und vor Augen hat, sollte sich auf das Bezahlen vorbereiten.
3: Der Kommandeur der strategischen Raketentruppen Russland, Sergei Karakajew, berichtete Wladimir Putin über den erfolgreichen Teststart der schweren Interkontinentalrakete Sarmat.
0: Danke, beste Svetlana, für deine Agitation am 3. Juni 2026, einem Mittwoch. Hier ist die kleine Audiodatei.
3: Und nun die weiteren Nachrichten.
0: Bangladeschs Außenminister Rahman folgt Annalena Baerbock bei der UNO.
5: Das wird ein Sommer der Freiheit.
0: Ärger in Polen, ob der Wolhynien-Massaker der Ukrainer. Polen wird einen EU-Beitritt der Ukraine blockieren. Es geht um die Exhumierung der Opfer der Massaker. Auch kritisiert Polen das ukrainische Erinnern und Umgang mit historischen Nationalisten. Ich erwähne Melnik Bandera nach der Ehrung der Helden dieser Kategorie. Nochmal, Massaker an ethnischen Polen im Zweiten Weltkrieg. Ist nun Selenskyj in Warschau nicht mehr willkommen, erklärt der Vizevorsitzende des polnischen Parlaments. Ich berichte diese Widersprüche von Anfang an, sehe in ihnen Instrumente zur Verhinderung eines tatsächlichen EU-Beitritts der Ukraine und einen weiteren Beleg dafür, dass es nur um den Krieg gegen Russland geht.
6: Der Krieg muss nach Russland getragen werden.
0: Offen proklamiert von dem Land, das in den UN-Sicherheitsrat will. Der serbische Regierungschef Vucic gewinnt einen Gerichtsprozess gegen den Hamburger Spiegel. 12 Euro Eintritt verlangt der Kölner Dom. Good morning. Streik bei der Londoner U-Bahn. Ein Student starb während eines Polizeieinsatzes in Großbritannien. Altkanzler Gerhard Schröder in Moskau gesichtet. Immobilienmillionär. Nur Millionär? Pulte wird US-Geheimdienstkoordinator. Dit is Berlin, Straßenbahn in Hohenschönhausen entgleist. Dit is Berlin 2, der neue ungarische Ministerpräsident ist in der Stadt. Und morgen machen wir Remigrationslähnchen und den verschärften EU-Migrationskurs. Regen, Wind, wechselhaft die kommenden Tage, weiter unbeständig, langsame Erwärmung.
7: Marcello, vielen Dank für die Nachricht.

0: Der tapfere Pascal Lotters sprach vor einiger Zeit mit Dr. Lothar Schröter, geboren 1952, ab 1970 studierend Geschichte und russische Sprache an der Pädagogischen Hochschule zu Leipzig, studierte noch Militärgeschichte, arbeitete bis 1990 als wissenschaftlicher Assistent am Militärgeschichtlichen Institut in Potsdam, dann als promovierter und habilitierter Oberassistent und Dozent. Zu seinen Publikationen Militärgeschichte der BRD 1989, die NATO im Kalten Krieg 2009, USA, Supermacht oder Koloss auf tönernen Füßen und aktuell bei der Eulenspiegel Verlagsgruppe der Ukraine-Krieg, die Wurzeln, die Akteure und die Rolle der NATO.
1: Und nun das Dossier.
0: Das gerade erwähnte Buch wird vom Mainstream ignoriert. Hierzu weiß Schröter eine Begründung.
2: Es wird ignoriert, wahrscheinlich deswegen, weil es nicht in die Landschaft passt. Das heißt also, hier wird eine Gegenposition aufgebaut, die ich auch vertreten kann als Wissenschaftler, und die ist einfach nicht kompatibel mit dem Mainstream. Die Hauptthesen sind in dem Buch zwei. Das erste ist, dass dieser Ukraine-Krieg ein Stellvertreterkrieg des Westens gegen Russland ist. Dies habe ich dann auch begründet mit einem Fahrplan, den kein geringerer als Zbigniew Brzezinski ausgearbeitet hat, andere auch. Und dieser Fahrplan ist in seinen Büchern und in seinen Zeitschriftenartikeln in Foreign Affairs nachzulesen. Ich habe ihn komprimiert. Er läuft darauf hinaus. Die Hauptauseinandersetzungslinie ist diejenige zwischen dem Wertewesten, wie er sich selbst nennt, und der Volksrepublik China. Wenn wir diese Auseinandersetzung gewinnen wollen, müssen wir Russland besiegen. Und wenn wir Russland besiegen wollen, müssen wir die Ukraine haben. So steht das fast wörtlich bei Brzezinski nachzulesen drin. Es ist nicht nur eine These von mir, sondern sie wird auch von anderen vertreten, zum Beispiel von dem Vier-Sterne-General Harald Kugat, der ja den meisten bekannt ist. Und der sagt das Gleiche. Und manche andere noch mehr. Das ist die Hauptthese, dass es ein Stellvertreterkrieg ist und bei dem es am Ende um eine neue Weltordnung geht. Wird sie tatsächlich multipolar werden, richtig multipolar werden, oder wird sie zurückfallen in eine Unipolarität, angeführt vom Westen unter Führung der USA? Das ist die Hauptthese. Die zweite These ist, dass dieser Ukraine-Krieg nicht am 24. Februar 2022 begann. Der Ukraine-Krieg begann in der Nacht vom 6. zum 7. April 2014, als einer der Anführer des Maidan-Putsches verkündete, wir werden eine Anti-Terror-Operation in Gang setzen. Das meinte eine Operation gegen die Donbass-Gebiete, Donetsk und Lugansk. Und tatsächlich begann diese Anti-Terror-Operation am 13. April 2014. Und ich sage es offen, mit einem Überfall der ukrainischen Nationalisten, offen unterstützt von faschistischen Kräften, auf die beiden Donbass-Gebiete. Dieser Überfall markiert den Beginn des Ukraine-Krieges, was es am 24. Februar 2022 gegeben hat, war der Eintritt der Russischen Föderation in den schon seit 2014 laufenden Krieg.
3: Das Dossier.
2: Im Westen wusste man ganz genau um die Bedeutung der Ukraine, um die Bedeutung dieses großen Landes für die Auseinandersetzung mit Russland und am Ende auch mit der Volksrepublik China. Das wusste man von vornherein. Und deswegen hat man einen ersten Putsch organisiert, die sogenannte Orangene Revolution 2005 unter Führung von Julia Timoschenko. Diese Orangenrevolution klappte aber noch nicht, sondern die Ukraine geriet in relativ ruhiges politisches Fahrwasser. Und dies hat natürlich der Westen auch beobachtet. Es gab eine Äquidistanz der Ukraine zu Russland und zum Westen, zur EU und zur NATO. Und das missfiel natürlich dem Westen, und dann organisierte er eben diesen zweiten Putsch, diesen Maidan-Putsch vom November 2013 bis gegen Ende Februar 2014. Dieser Maidan-Putsch ist, das wissen wir alle, gefördert worden durch den Westen, nicht nur durch die 5 Milliarden US-Dollar von Frau Nuland als stellvertretende Außenministerin, sondern auch durch andere Maßnahmen, Auftritte westlicher Politiker, auch des deutschen Außenministers damals in Kiew. Er ist also gefördert worden. Und dieser Putsch klappte dann tatsächlich. Also Ende Februar war dieser Putsch gelaufen. Die nationalistischen Kräfte und zum Teil massiv unterstützt und gefördert durch faschistische Kräfte kamen zum Erfolg. Und dann begann diese Antiterroroperation, ich hatte es ja gesagt. Und diese Antiterroroperation, also nichts anderes als das militärische Vorgehen der Nationalisten in der Ukraine gegen die Donbass-Gebiete Donetsk und Lugansk, erbrachte aber nicht die militärischen Ergebnisse, die man sich aber erhofft hat. Das heißt also, diese Offensive lief sich fest. Sie hatte allerdings dann schon im Verlauf der Zeit eine ganze Reihe von Todesopfern gefordert, man spricht von 15.000, und davon 75% Zivilisten und davon 75% insgesamt in den Gebieten Donetsk und Lugansk. Also diese Offensive, diese militärische Offensive der Ukrainer verlief nicht so, wie sie sich das gedacht haben. Und das Ergebnis davon war, dass man Zeit gewinnen wollte. Und diese Zeit gewann man mit den Minsker Verhandlungen, mit Minsk I und Minsk II. Wir wissen heute durch verschiedene Quellen, das wissen auch Ihre Hörerinnen und Hörer, Ihre Seherinnen und Seher, dass dies nur ein Zeitgewinn gewesen ist, der da verursacht werden sollte. Nicht nur Frau Merkel und Herr Hollande haben das bestätigt, sondern auch der zwischenzeitliche Präsident Poroschenko, der in einem Interview mit Corriere della Sera in Italien Klartext geredet hat. Es ging nur darum, die ukrainische Streitkräfte auf NATO-Standard zu bringen, also sie erstmal personell aufzustocken, sie zu trainieren, auf NATO-Standard damit zu bringen und sie mit umfassender westlicher Militärtechnik auszurüsten. Und genau das ist dann auch passiert. Zugegebenermaßen, es stand dann eine Streitmacht von 140 bis 200.000 ukrainischen Soldaten. In den Gebieten Donetsk und Lugansk standen sie schon. Und die standen auch östlich der Halbinsel Krim. Östlich der Halbinsel Krim, das bedeutete, die russische Föderation musste damit rechnen, dass ein militärischer Vorstoß vonstatten gehen würde, der die gesamte Küste des Asowschen Meeres in ukrainischen Besitz brachte. Das hätte nicht nur bedeutet den Verlust der Gebiete Donetsk und Lugansk, sondern es hätte auch bedeutet den Verlust der Krim und das hätte bedeutet die Niederlage im Krieg. Und der Verlust der Krim hätte bedeutet, dass eine von vier strategischen Gruppierungen der russischen Seestreitkräfte verloren gegangen wäre, nämlich die Schwarzmeerflotte. Und das wäre dann mit dem Endergebnis verbunden gewesen, dass das Schwarze Meer zum Mare Nostrum der NATO geworden wäre. Das konnte eine Großmacht wie Russland niemals zulassen. Das haben die Amerikaner 1962 auch nicht zugelassen, als die UdSSR auf Kuba die Mittelstreckenraketen stationiert hat, wie wir alle da wissen. Ich kann das jetzt im Einzelnen nicht ausführen. Selbst um die Gefahr eines Nuklearkrieges haben das die US-Amerikaner nicht zugelassen. Und Russland konnte dies auch nicht zulassen. Das heißt, dass das Schwarze Meer zum Mare Nostrum der NATO geworden wäre.
0: So. So, mit O, Dr. Lothar Schröter, zur Frage des Völkerrechts.
2: Es gibt auch Auffassungen, zum Beispiel, dass die Separation von Gebieten nicht möglich sei, völkerrechtswidrig. Ja. Sie sei völkerrechtswidrig. Diese Auffassung gibt es. Ich habe eine andere Auffassung dazu. Ich habe sie auch mit UNO-Resolutionen belegt in dem Buch. Da steht das drin, mit Nummer und Hausnummer, dass Separationen dann möglich sind, wenn Rechte von Bevölkerungsgruppen dauerhaft und deutlich beschädigt werden. Und da muss ich jetzt die Frage vorlegen, war das in Donetsk und Lugansk der Fall, in dem dort Autonomierechte nicht gewährt worden sind und das Recht eben abgeschafft worden ist, die eigene, nämlich die russische Muttersprache, zu benutzen?
3: Der Punkt ist ja auch der, dass Russland immer wieder sagt, die NATO anerkennt dieses Recht ja auch, denn das ist das Recht, das von dem Kosovo Gebrauch macht, um sich von Serbien loszuspalten, und die NATO anerkennt das ja und Deutschland, die BRD ja auch. Also, aber damit sind wir schon wieder in der Heuchelei eigentlich und dieses Ansetzen von zweierlei Maßstäben.
2: Zur NATO. Die NATO wurde nicht als Verteidigungsbündnis gegründet, sondern sie wurde gegründet als ein antisowjetisches Bündnis, also ein Militärpakt gegen die UdSSR. Denn ein entsprechendes Bündnis auf der östlichen Seite gab es noch nicht, sondern es wurde erst 1955 mit dem Warschauer Verteidigungsbündnis gegründet.
0: Und wieder denke ich an das mir in der Schule Beigebrachte. Wenn wir nicht mehr auf Friedenswacht stehen mit den sowjetischen Waffenbrüdern, wird ein weiteres Mal, und wie man es auch nimmt, es ist eingetreten.
2: Man wollte unbedingt die Bundeswehr in die NATO einbeziehen, aus verschiedenen Gründen. Erstmal als Rambock und natürlich auch unter Einbeziehung von Kadern der Wehrmacht und auch der Waffen-SS im Übrigen und auch der Waffen-SS bis zum Oberstleutnant der Waffen-SS wurde eingestellt dort, wenn keine Kriegsverbrechen vorlagen. Die hatten Erfahrungen im Ostfeld.
0: Zum Beispiel mit der slawischen Bevölkerung. Man konnte die Einwohner ganzer Dörfer in das Gotteshaus führen, dieses dann anzünden. Es gibt kleine Kinder unter den Leibern ihrer Mütter, die das überlebt haben und noch heute erzählen. Diese Erfahrungen für unsere Bundeswehr. Dr. Lothar Schröter zur Bedrohung aus dem Osten.
2: Es hat nie eine Bedrohung aus dem Osten gegeben. Wenn die Russen das wirklich vorgehabt hätten, Westeuropa einzunehmen, dann wären sie 1945 bis zum Atlantik durchmarschiert. Das haben sie nicht gemacht.
0: Der junge Wissenschaftler Pascal Lottas.
3: Die wichtigste aller Informationen ist doch eigentlich, dass zwischen 2014 und 2022 Russland explizit die Donbass-Gebiete nicht sich einverleiben wollte, sondern explizit sagte, bleibt in der Ukraine mit der ganzen Idee, wenn dem so ist und die Ukraine ein föderaler Staat ist, dann ist ihre Neutralität gesichert. Dann ist sie ein Pufferstaat. Und dieses Pufferstaat-Dasein ist etwas, was nicht nur Russland immer wollte, sondern die Sowjetunion immer wollte. Das war sogar der Plan für Deutschland. 52, 53.
2: Das war die Stalin-Note vom März 1952 war das.
3: Wie kommt es, dass der Westen es einfach nicht haben will, dass wir ein stabiles, ausbalanciertes Europa haben, das mit der Sowjetunion und Russland lebt?
0: Wahrhaftig schwer zu erklären, die Antwort von Dr. Lothar Schröter.
2: Na, das hängt ganz einfach damit zusammen, dass es im Interesse des Westens damals lag, die UdSSR zu besiegen. Das kam dann auch zum Durchbruch 1991. Und dass man heute Russland zerschlagen möchte. Es gibt jedes Jahr Konferenzen, ein oder zwei Konferenzen, die sich mit der Zerlegung, der Filettierung der Russischen Föderation befassen. Es geht um die enormen Ressourcen, vor allen Dingen Rohstoffressourcen der Russischen Föderation. Es gibt eine Bertelsmann-Studie, wo genau aufgelistet wird, welche riesigen Vorkommen an natürlichen Ressourcen gerade auch in der Ukraine liegen. Und maßgeblich auch ehemalige Militärs der Bundeswehr sprechen ganz offen darüber, dass ohne die Lithiumvorkommen in der Ukraine die ganze Elektromobilität beispielsweise man vergessen könne. Es geht um die Zerschlagung Russlands, es geht um die Ausschaltung als Großmacht dieses Landes und es geht darum, sich alle wirklich die Voraussetzungen zu schaffen, um sich mit der Volksrepublik China am Ende erfolgreich auseinandersetzen zu können. Und deswegen wollen sie keinen Frieden.
4: Roderich, Roderich, Roderich.
5: Der Krieg muss nach Russland getragen werden.
0: Unsere schärfste Waffe.
5: Wenn Europa die Energiewende vollziehen will, braucht sie eigene Lithiumvorkommen. Die größten Lithiumvorkommen in Europa liegen im Donetsk-Luhansk-Gebiet.
0: Der aus seinem Herzen keine Mördergrube machende, ich nenne ihn Traditionalist, Roderich Kiesewetter.
1: Das Dossier.
0: Dr. Lothar Schröter, DDR geschult. Und dann muss jetzt auch mal das Finanzkapital ran.
2: Dieses Groß- und Finanzkapital war immer antisowjetisch, war immer expansionistisch, war immer aggressiv. Und diese haben sich dann am Ende durchgesetzt, genau wie in Deutschland im Übrigen ja auch. Ja, Friedrich Merz ist an der Regierung, aber er ist nicht an der Macht. An der Macht sind ganz andere. Und das ist eine Wiederauflage, zumindest von Zügen des typischen deutschen Imperialismus, wie wir ihn seit Ende des 19. Jahrhunderts kennen. Die haben sich durchgesetzt und sie hatten in Russland dann auch einen Partner, nämlich die Jelzin-Administration. Russland lag politisch, militärisch, wirtschaftlich völlig am Boden in den 90er Jahren. Das war der Partner in Moskau, Jelzin nämlich. Und das war auch die Grundlage für die Partnerschaft, die man da einräumte. Aber als dann an der Jahrtausendwende ein anderer Präsident kam und der dann im September 2001 im Bundestag auftrat, da war die Zeit vorbei. Da hat nämlich im Bundestag zwei Dinge im Wesentlichen gesagt. Er hat gesagt, lass uns ein Sicherheitssystem aufbauen von Lissabon bis Vladivostok und von Vladivostok bis Lissabon und hat etwas gesagt, was er nicht gesagt hat, aber was deutlich zwischen den Zeilen zu lesen war. Zwischen den Zeilen war zu lesen, aber eins müssen Sie sich merken, meine Damen und Herren. Die milden Jelzin-Jahre sind vorbei. Und damit war die Konfrontation, die von der anderen Seite eröffnet worden ist, nun beidseitig.
6: Du hast dich verändert, die wilden Jahre sind vorbei.
0: Der morenische Schlagersänger Peter Maffay, der seinem Publikum immer weismachen wollte, es wäre Rock and Roll und Freiheit. Ob Warzenträger oder nicht, verschütt geht die Freiheit in der Eskalation.
2: Das ist ja die Gefahr aus solchen Operationen oder falscher Flagge, dass sich dann diese Eskalationsmechanismen dann entwickeln, die dann nicht mehr eingefangen werden können. Das ist wirklich die Gefahr. Und deswegen ist es dringend notwendig zu deeskalieren. Das macht eben die deutsche Regierung nur gerade nicht. Ja, im Unterschied zu dem, was man im Westen Willy Brandt zugutehalten muss, Walter Scheel, der damals Außenminister war, oder auch in der DDR, Erich Honecker war ein Friedenskämpfer, da gibt es nichts zu deuteln, Leonid Brezhnev war es auch. Da spricht auch die Afghanistan-Intervention, gegen die er ja selbst gewesen ist, Brezhnev, da spricht auch das nicht dagegen. Nein, man hat sich verabschiedet vom Gedanken der friedlichen Regelung von Konflikten, man hat sich verabschiedet von der Entspannung und man hat den gegenteiligen Kurs eingeschlagen, Eskalation.
0: Und was tut fehlen? Ein Friedensstaat.
2: Naja, auf jeden Fall ist der zweite deutsche Teilstaat weggefallen, der immer auch als Bremser aufgetreten ist gegenüber jenen, die in Westdeutschland eben auf Konfrontation setzten. Dieser Staat ist weggefallen und ich füge hinzu, das war der deutsche Friedensstaat auf jeden Fall.
7: Vor 40 Jahren auf deutschem Boden
0: die Deutsche Demokratische Republik
7: werde weiter 40 Jahre und noch darüber hinaus bestehen.
0: Sie bestand nicht, wie auch der Frieden nicht.
7: In der Geschichte des deutschen Volkes und in der Geschichte Europas. Ich schlage vor, das Glas zu erheben und zu trinken.
0: Zumindest ich kann es allmählich nicht mehr hören, von den Friedensengeln Willy Brandt und Helmut Schmidt beschwatzt zu werden. In der Sache des Friedens gehört für mich unmissverständlich Erich Honecker dazu. Auch gibt es von ihm klare Aussagen, in der Sache des Friedens mit jedem zu reden. Manch in alternativen Medien Irrlichternden sei empfohlen, sich da mal zu beschäftigen.
2: Man hat nichts übernommen, im Gegenteil. Man hat abgewickelt auf Teufel komm raus. Ich will nur ein Beispiel nennen. In der DDR wurden 95% aller Sozialwissenschaftler, wir hießen die Gesellschaftswissenschaftler, abgewickelt. 95% wurden aus den Universitäten und Hochschulen entfernt. Einen solchen Kahlschlag hat es weder in der sowjetischen Besatzungszone DDR noch im Westen nach dem Zusammenbruch des Hitlerfaschismus gegeben. Einen solchen Kahlschlag hat es nie gegeben.
0: Tja, und wäre dann die Zuspitzung falsch zu sagen, der Mann mit dem kleinen Bart hat 1989 vielleicht entgesiegt oder auch 1989 wurden die Verhältnisse hergestellt, die zum Zweiten Weltkrieg führten und nun gesetzmäßig zum Dritten führen. Darüber kann nachgedacht werden, das Dossier Pascal Lottas, Dr. Lothar Schröter.
8: Die Spannungen zwischen der Ukraine und Polen wachsen.
0: Oh, guten Morgen, Svetlana.
8: Auch der polnische Präsident Karol Nawrocki schloss sich der Kritik an Wladimir Zelensky an. Nawrocki ist der Ansicht, dass die Ukraine nicht mehr Teil der europäischen Familie werden könne und schlug vor, dem ukrainischen Präsidenten den höchsten polnischen Orden abzuerkennen.
0: Es geht um das Wolhynien-Massaker. Polen will die Exhumierung der Opfer.
9: The victory will change the world.
0: Der Vizevorsitzende der polnischen Sejm, Krzysztof Bożak, erklärte im Interview mit dem Sender RMFFM Radio Musica Factu, Zelensky ist in Polen kein willkommener Gast mehr. Er werde nicht wieder nach Warschau kommen. Zelensky hatte einer Einheit der ukrainischen Armee den Namen Helden der UPA verliehen. Die ukrainische aufständische Armee, in Polen als verbrecherische Organisation betrachtet, verantwortlich für Genozid an der polnischen Bevölkerung in Wolhynien sowie in Teilen Ostgaliziens. Auch in Russland ist die UPA als extremistisch eingestuft und verboten.
8: Der ehemalige polnische Richter Tomasz Schmidt erklärte, dass Wladimir Zelensky durch die Würdigung von Nazi-Kollaborateuren dem polnischen Volk eine Ohrfeige verpasst habe.
0: Nazi-Kram ficht uns nicht an.
10: Wir stehen an der Seite des ukrainischen Volkes. Ohne Wenn und Aber.
0: Na, zumindest mit dem UN-Sicherheitsrat hat's nicht geklappt. Die Tagesschau resümiert auch eine Niederlage für den Außenkanzler. Ich lese den Begriff blamabel. Deutschland fiel bei der Wahl in den UN-Sicherheitsrat durch und zwar deutlich.
11: Wir haben gesagt, dass wir dann, wenn die USA noch einmal eine abschließende Einschätzung abgeben, dass wir auch als Bundesregierung uns dazu äußern, aber dazu warten wir darauf.
0: Außenminister Wadefuhl sagt, er habe sich persönlich nichts vorzuwerfen. Ich meine ja, es reicht, wenn die USA drin sind.
12: Austria First. Volksnah. Direkt. Unzensiert.
0: Voller Freude Österreich. Bundeskanzler Merz gratulierte nach der Abstimmung den gewählten Mitgliedern Österreich und Portugal. Österreichs Außenministerin Meinl Reisinger freut sich. Das Sieg sei Resultat einer intensiven und koordinierten Werbekampagne. Portugals Präsident sieht das portugiesische Volk geehrt.
13: Freiheit ist für uns wichtiger als Frieden.
0: Na, ist doch auch was. Und auf dem Ostdeutschen Wirtschaftsforum warb Friedrich Merz für Zuversicht und mahnt zur Reformbereitschaft.
14: Ich habe das Glück, und es ist nicht mehr als Glück und Zufall gewesen, nur das, im Westen geboren, im Westen groß geworden zu sein.
0: Ach, was mich doch als ostdeutscher Menschenabfall sein Glück freut. Die EU hat sich auf eine Verordnung geeinigt, die mehr Abschiebungen aus der EU ermöglichen soll. Auch Abschiebezentren in Ländern außerhalb der EU soll es geben. Verschärfung Migrationspolitik. Die Tagesschau formuliert ein Kompromiss mit den Rechtsaußenparteien. Und am weitesten außen, aber links, wenn ich von oben auf die EU gucke, liegt Portugal. Und dort fand sich statt die Remigrationskonferenz und mit dabei unser Remigrationslähnchen, Lena Kotz.
15: Es gab 600 Teilnehmer aus ganz Europa und sogar den Vereinigten Staaten. Das verbindende Thema dieses ganzen Tages war die Remigration und wie Remigration gelingen kann. Es war ein wunderbares Zusammentreffen von Patrioten aller europäischen Länder und wie gesagt auch der Vereinigten Staaten. Und wir haben jetzt gesehen, die rechte Bewegung nimmt in Deutschland, nimmt in Europa und der westlichen Welt Fahrt auf und das ist sehr gut so.
0: Ich remigriere, du remigrierst, wir remigrieren und Stefan Kotré, der liebe Gatte, weilt in St. Petersburg. Da gab es Einschläge ukrainischer Drohnen. Zelensky bestätigt Angriff.
16: Give us a credit.
0: Auch auf einen Linienbus in Donetsk. Hier 7 Menschen getötet. Die Tagesschau zitiert den Präsident der Donetsker Volksrepublik, Denis Puschilin. Hetzt ihn Besatzungschef. Immerhin bekommen wir bestätigt Linienbus und Puschilin spricht von einem weiteren Akt beispielloser unmenschlicher Aggression. Auch aus St. Petersburg wurden Verletzte gemeldet. Hier läuft das 29. International Economic Forum. Zu all dem und zu diesem und jenen äußert sich Harald Kujat im Kontrafunk.
17: Die russische Toleranzschwelle im Hinblick auf Eskalation ist eigentlich relativ hoch. Im Westen, also in unserem strategischen Verständnis, sieht das etwas anders aus. Der Westen, also die Amerikaner vor allen Dingen, auch wir würden sozusagen in kleinen Schritten eskalieren, die Reaktion des Gegners abwarten. Kommt keine Reaktion oder nur eine geringe Reaktion, kommt der nächste Eskalationsschritt. Bei den Russen ist das anders. Das bedeutet, wenn die Toleranzschwelle überschreitet,

0: Impfungen in Deutschland erreichen ein Rekordhoch. Lettland, immerhin ein Land, in dem fast jeder Russisch spricht, möchte seine Handelsbeziehungen zu Russland abbrechen. So Ministerpräsident Kuhlbergs. Welch Selbstmord. Brasiliens Präsident Lula kritisiert US-Außenminister Rubio. Er nennt ihn Todfeind mehrerer lateinamerikanischer Länder. Geopolitik-Experte Alexander Mercuris meint, die Linken haben Kuba verraten.
1: Cuba stood up for the world, and now it is time for the world to stand up for Cuba.
0: Na, immerhin hat Kuba noch Greta. Das Problem ist wohl eher, Linke gibt es nicht mehr.
2: Marxistisch-leninistisch.
0: Richtig, beste Svetlana. Israel plant über 2000 neue Wohnungen im Westjordanland.
3: How dare
0: you? Der ORF berichtet, Donald Trump soll 2 Nachfolger bekommen, J.D. Vance und Marco Rubio. ARD Deutschland trennt die Sorge vor einem wirtschaftlichen Abstieg wächst. Mecklenburg-Vorpommern BSW. Sarah Wagenknecht schließt BSW-Stimmen für Manuela Schwesig, SPD.
4: Das ist richtig.
0: Aus.
5: Wir haben viele milde Fälle.
0: Die Tagesschau berichtet das Robert-Koch-Institut. Die Namen bekam es übrigens 1942, am 1. April, kein Scherz. Man wirkte bei Menschenversuchen in Konzentrationslagern. Jüdische Wissenschaftler mussten 1933 das Institut verlassen. Im KZ Dachau testete man Malaria-Impfstoffe. Und jetzt informiert man, jeder dritte Erwachsene hat Schlafprobleme. Na dann grüße ich mal alle Schlafschafe mit einem frischen Heil. Morgen machen wir Ungarn, jetzt noch Italien. Neue Mautregel, bei Stau gibt's Geld zurück. Ja, nur mit Schlagericci e Poveri, Mike in Italien. Und darauf einen Ferrari Fucci. Wechselhaft Schauer und Gewitter.
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0: Спасибо. Danke. DDR1 bringt Ihnen den Klang des Rundfunks und des Fernsehens der DDR zurück. Schaut gerne auch auf die Bruderländer. Ich hatte ja neulich mal für ein gelesenes Interview zwischen Fragen und Antworten dieses Element verwendet, welches einigen Hörern besorgte Kommentare abnötigte. Drum will ich es heute in der Schublade lassen, dennoch aber etwas vorlesen. Einen Beef sozusagen zwischen Gerd Even Ungar und Roberto de la Puente. Sie publizierten gemeinsam auf der Seite Neuland Rebellen mit Tom Wellbrock, auch schon zu Gast hier auf Radio Marabu. Ungar arbeitet nun in Moskau für Russia Today. Er kommt aus Berlin-Neukölln, wirkte für die Unsere Zeit, später Propagandaschau, Rubicon, Nachdenkseiten, Streitpartner de la Puente, heute im Westend Verlag und dem angeschlossenen Overton Magazin. Einige seiner Interviews haben wir hier auch schon weiter publiziert. La Puente war beim Neuen Deutschland. Zu seiner Herkunft finde ich nichts. Ich hoffe doch aber auch West, damit nichts Ostdeutsch-Slawisches den Diskurs verwässert. Beide streiten nun miteinander. Roberto schrieb, Gerd Even via Telekilogramm bat um Stellungnahme zu mehreren Tweets. Diese macht Ungar nun auf seinem eigenen Blog öffentlich. Ich finde sie interessant, sie erinnern mich teilweise an die Streitereien zwischen Robert Stein und Thomas Röper in Tacheles. Auch hier ist ja kein ostdeutsches Blut im Spiel, noch weniger Elemente der DDR, aber Röper wie Gerd Even Ungar halt ansässig in Russland und offensichtlich, wenn man dort wohnt, ich kommuniziere das seit langem, gerät man in Denkmuster, die DDR-Sozialisierte kennen und wohl auch mehrheitlich anwenden. Das soll im Folgenden deutlich werden.
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0: Die La Puente befasst sich mit Ungars Aussagen. Eine, warum sollte ich gegen diesen Krieg sein? Sie zielen auf einen Angriff auf Deutschland ab. Du bist Deutscher, hast meines Wissens auch Familie in Deutschland. Keine Skrupel, keine Angst um die Deinen. Nun Gerd Even Ungar. Ich halte in der Tat einen Krieg zwischen Deutschland und Russland für nicht mehr vermeidbar. Während ich dir antworte, läuft im Hintergrund eine politische Diskussionsrunde auf dem russischen ersten Kanal. Thema ist eine Einlassung von Roderich Kiesewetter, der fordert, Europa müsse auf die Kapitulation Russlands hinarbeiten. Zuvor hat schon Ursula von der Leyen von der strategischen Niederlage Russlands gesprochen. Russland muss verlieren, wurde und wird in Deutschland vielfach gefordert. Man will keine Lösung, man will einen Sieg. Deutsche Politiker und sogenannte Experten wollen das Ziel des Siegs vor allem dadurch erreichen, dass sie die Ukraine aufrüsten und finanzieren. Für Deutschland soll sich keine unmittelbare Kriegsgefahr ergeben. Man meint, das Ziel eines Siegs über Russland ließe sich aus sicherer Entfernung erreichen. Das ist ein Trugschluss. Der Krieg wird nach Deutschland getragen werden. Zu den Gründen weiter unten.
8: Der Krieg muss nach Russland getragen werden.
0: Ich ergänze Gerd Even Ungars Erfahrungen mit russischen Medien, die ich teile, die ich jedem, der in der Sache meint, mitreden zu müssen, nahelege. Die Russen wissen, was unsere Figuren sagen und der

0: Artige Aussagen lassen halt keinen Interpretationsspielraum. La Puento, du legst klar, dass dir die Kriegsführung der russischen Administration zu lasch ist. Willst du mit diesen Aussagen Druck auf Putin ausüben? Hier antwortet Gerd Even Ungar. Zunächst, ich habe keine Möglichkeit, Druck auf Putin auszuüben. Das ist ein recht abwegiger Gedanke, ehrlich gesagt. Dass die Kriegsführung Russlands zu lasch ist, ist allerdings inzwischen eine weit verbreitete Ansicht, nicht nur bei mir und in Russland, sondern auch in Deutschland. Unter den von dir zitierten Tweets gibt es auch deutlichen Zuspruch zu meinen Aussagen. Ich bin nicht gegen den Krieg, denn das Überleben Russlands als souveräner Staat hängt von ihm ab. Der Westen hat die klare Absicht, Russland zu vernichten. Man kann den Krieg sofort beenden, indem man die Absicht aufgibt, die Ukraine in die NATO aufzunehmen. Hält man daran fest, geht der Krieg weiter. Nach dem Angriff der Ukraine auf eine Berufsschule in der Volksrepublik Luhansk, bei dem 21 junge Menschen ums Leben kamen, führte Russland massive Luftschläge auf Kiew durch. In der Folge starben nach offiziellen ukrainischen Angaben 2 Personen und andere Quellen sprechen von 4. Dennoch wird im Westen verbreitet, Russland führe einen Vernichtungskrieg gegen die Ukraine. Die Kriegsführung Russlands wird im Westen offensichtlich nicht verstanden. Man will es auch gar nicht verstehen. Daher empfinden diesen Weg immer mehr Menschen als nicht zielführend. Auch ich habe zunehmende Zweifel, ob Schonung eine gute Idee ist. Die Einschränkungen, die wir hier in Russland aufgrund der Bedrohung durch Terror- und Drohnenangriffe hinnehmen müssen, wird immer asymmetrischer im Verhältnis zu dem, was man in den Ländern der Finanziers und Förderer des ukrainischen Terrorismus und des Kriegs gegen Russland hinnehmen muss. Dort stellt man noch Arroganz und Ignoranz gegenüber Russland und Russlands Interessen zur Schau. Der wichtigste Förderer des ukrainischen Terrorismus, Finanzier des Kriegs, Lieferant von Waffen und das mit größte Hindernis auf dem Weg zum Frieden ist inzwischen Deutschland. Ich habe das bereits in einem Beitrag für die Nachdenkseiten aufgeschrieben. Daran hat sich nichts geändert. Durch den Angriff auf Luhansk hat sich die Situation eher noch zugespitzt. Hier sterben täglich Menschen durch Waffenlieferungen aus Deutschland. Der Tod bleibt weiterhin ein Meister aus Deutschland. Hervorheben möchte ich noch einmal das Bizarre des Kiew-Tourismus westdeutscher Politiker, der ganz offensichtlich von Moskau mehr als nur geduldet wird. Diese Politiker treffen sich in Kiew mit Vertretern des Regimes, um feindselige Handlungen gegen Russland abzusprechen, zu finanzieren und zu initiieren. Sie treffen sich zudem, um Propaganda und Desinformation zu verbreiten und den Besuch für ihre Politikerkarriere populistisch auszuschlachten. Trotz der offensichtlichen Niedertracht und Feindseligkeit dessen, was dort passiert, geschieht diesen Politikern nichts. Sie werden von Moskau geschützt. Das verletzt nicht nur mein Gerechtigkeitsempfinden. Dass Russland die Sicherheit dieser Besuche gewährleistet, ist nicht nur absurd, sondern auch gefährlich, denn es suggeriert, dass Russland ein harmloser Gegner ist, der sich alles gefallen lässt und dem man wortwörtlich auf der Nase herumtanzen kann. Dela Puente fragt, überschreitest du mit deinen Tweets nicht die Grenze dessen, was journalistisch zuständig ist? Nein, früher hast du zu Recht den Haltungsjournalismus deutscher Medien, speziell des öffentlich-rechtlichen Rundfunks, kritisiert. Heute vertrittst auch du als Journalist eine Haltung. Ist dir das bewusst? Gerd Even Ungar, ich vertrete eine Sicht, aber keine Haltung. Meine Sicht ist begründet, sie speist sich aus Fakten und gründet in der Analyse dieser Fakten. Sie ist vor allem nicht starr. Haltung speist sich aus den Kategorien der Moral und negiert Fakten. Dela Puente, wenn ja, belastet dich nicht der Doppelstandard, den du früher oft moniert hast? Ungar, ich kann in meiner Sicht auf die Dinge keine Doppelstandards ausmachen. Dela Puente, gibt es jemanden, der auf dich zugekommen ist mit der Bitte, als deutschsprachiger Öl ins Feuer zu gießen? Gerd Even Ungar, nein. Deine Sprache speist sich aus einer Verschwörungserzählung über Russland. Und genau an dieser Stelle möchte ich hineingehen, weil das für mich eine der interessanteren ist. Nennt Gerd Even Ungar das Ganze hier noch Verschwörungserzählung, wird er nachher mit dem Begriff rassistisch deutlicher werden. Auch ich nehme das wahr. Die Russophobie, der Russenhass, der nicht trennt zwischen Bevölkerung, Künstler und Politik, Sportler, ist etwas zutiefst Rassistisches, welches mir bereits in der Schule als fester Bestandteil kapitalistischer Gesellschaften gelehrt wurde. Elemente dessen nehme ich nahezu bei allen, auch alternativen Medien wahr. Und hier ist ein wirklicher Unterschied zu DDR-Prägungen. Die Option zu rassistischem Unbill hatte man in der DDR nicht. Was nicht bedeutet, dass derartiges ausgeschlossen war in der Bevölkerung. Es widersprach aber durchaus sozialistischer Moral, mit diesen Dingen zu spielen, weil wenn du damit spielst, führst du Ähnliches gegen andere Bevölkerungsgruppen, ich nehme jetzt mal als Beispiel Zigeuner, regelrecht herbei und kannst dagegen auch nicht mehr glaubhaft argumentieren.
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0: Und Viertel, in denen auch in Moskau kaum noch Russisch gesprochen wird, durch Zuwanderung, zum Teil aus dem eigenen Land, gibt es längst. Nachlässigkeiten des, ich sag's mal, westlich dekadenten Wladimir Putin, habe damit Alexander das eine oder andere Mal drüber gesprochen, denke beispielsweise an Tschetschenen. aber zurück. Roberto de la Puente, ist dir bewusst, dass deine Aussagen den ohnehin angeschlagenen Ruf Russia Todays in Deutschland untergräbt und damit das Verbot Russia Today im EU-Raum einem Dienst erweist? Hier von mir gleich zur Frage, völlig bescheuert. Wer Auslandssender zensiert, ist nicht mehr demokratisch im Sinne unserer eigenen Tiraden. Gerd Ewin Unger etwas ausführlicher. Es gibt in der Frage zwei Aspekte. Der eine ist, dass ich in deinen Augen Russia Today repräsentiere. Das ist in gewisser Weise sicherlich richtig, dass ich für Russia Today arbeite, ist in meinem Twitter-Profil aus Gründen der Transparenz vermerkt. Dennoch ist mein Account auf Twitter privat. Der blaue Haken wird von mir bezahlt und nicht von Russia Today. Meine Aktivität auf Twitter ist bei Russia Today allerdings bekannt. Ich gehe daher davon aus, dass man auf mich zukommen wird, sollte in der Redaktion der Eindruck entstehen, dass meine Beiträge auf Twitter dem Ansehen von Russia Today schaden. Das war bisher nicht der Fall. Dennoch tauchen ganz regelmäßig Accounts auf, die zu wissen meinen, wie man sich als Redakteur von Russia Today auf Twitter zu äußern hat, vor allem aber wie nicht. Ich halte das ehrlich gesagt für wenig aufrichtig. Der zweite Aspekt der Frage ist, dass du suggerierst, mit Wohlverhalten und Anpassung ließe sich irgendwann und irgendwie erreichen, dass Russia Today und die für Russia Today arbeitenden Journalisten in den Kreis der in Deutschland offiziell respektierten Medien aufgenommen werden. Das ist überraschend naiv. Dies ist nur dann denkbar, wenn Russia Today vollständig die westliche Narrative zu den geopolitischen Themen und seine kritischen Positionen zu den bedenklichen antidemokratischen Entwicklungen in Deutschland und der EU aufgibt. Dann aber braucht man Russia Today auch nicht mehr. Russia Today hat den Anspruch, die Nachrichten in den nahezu hermetisch abgeschotteten deutschen Informationsraum zu tragen, die euch von den deutschen Medien vorenthalten werden. Das wird nie zu einer Anerkennung führen. Roberto de la Puente, fürchtest du dich, da du dich auf diese Weise exponierst, nicht einer der nächsten Namen auf der EU-Sanktionsliste zu sein? Gerd Ewin Unger, eine interessante Frage. Natürlich gehe ich davon aus, dass ich sanktioniert werden könnte. Allerdings ist das Sanktionsregime derart willkürlich und undurchsichtig, dass konkrete Vorhersagen kaum zu machen sind. Mit dem letzten Sanktionspaket wurde beispielsweise der Direktor des Petersburgers Museums Ermitage Michail Borisowitsch Piotrowski auf die Sanktionsliste gesetzt wegen Kremlnähe. Die Personalie zeigt ja deutlich, wie unberechenbar das Sanktionsregime ist. Warum er und nicht jemand anders mit mehr politischer, publizistischer und finanzieller Macht? Diese Frage kann vermutlich noch nicht einmal die EU-Kommission und der EU-Rat schlüssig beantworten. Man sanktioniert eben irgendwen. Das heißt jedoch, es kann eigentlich alle treffen, die sich kritisch äußern. Dogu hält Russland für einen imperialistischen Staat und ist kein Russlandfreund. Dennoch wurde er mit Sanktionen belegt, weil er in der Israel-Frage von den Brüsseler und Berliner Vorgaben abweicht. Die Sanktionen sind willkürlich, jenseits rechtsstaatlicher Prinzipien. Sie deuten darauf, dass die EU sich in eine Diktatur, Autokratie oder ein totalitäres System wandelt. Wie auch immer man das nennen möchte, eins ist klar, man kann sich davor nicht vor der damit verbundenen Willkür schützen, auch nicht durch Wohlverhalten. Das ist eine Illusion. Ja, es kann mich treffen, allerdings auch zigtausend andere. Das Sanktionsregime ist ein Instrument der Repression. Meinen Kontostand auf meinem Konto in der EU halte ich niedrig. Die EU besuche ich nicht. Die Sehnsucht hält sich in Grenzen. Wenn ich sanktioniert werde, ist der Schaden daher gering. Für meinen blauen Haken bei Twitter muss ich dann wohl ein Konto in Kasachstan, Aserbaidschan, Kirgisien oder sonst wo eröffnen. Mit der Frage, ob und unter welchem Aufwand das überhaupt möglich ist, setze ich mich auseinander, wenn es soweit ist. La Puente fragt, in einem Kriegsfalle, so zeigt es die Geschichte immer wieder, werden unter Umständen ausländische Akteure und Privatleute aus Feindnationen aus ihren Positionen entfernt, interniert oder abgeschoben. Siehst du diese Gefahr für dich nicht? Nein. Was ich aber sehe, ist, dass dies bereits die zweite Frage ist, der eine Verschwörungserzählung über Russland zugrunde liegt. Diese Klischees über Russland sind tief im kollektiven deutschen Gedächtnis verankert und wollen bedient werden. Tom beispielsweise hat verbreitet, dass die Bürokratie in Russland schrecklich sei, ein riesiger aufgeblähter Apparat, ganz entsetzlich und dystopisch. Das mag sein, aber Tom weiß das nicht, denn er hatte gar keinen Kontakt zur russischen Bürokratie. Russia Today erledigt faktisch alles für seine ausländischen Mitarbeiter. Man gibt seine Dokumente im Büro ab und das war's. Ich bin jetzt 4 Jahre hier, ich habe kaum Kontakt mit der russischen Bürokratie und wenn doch, dann ging es vergleichsweise reibungslos. Tom hat auch eine Geschichte über Schmiergeldzahlung in einer Weise erzählt, ich ergänze Tom Wellbrook, als hätte er sie selbst erlebt, dabei hat er sie nur gehört. Das zeigt, diese Klischees über Russland und Russen haben eine unglaubliche Kraft und wollen bedient werden. Sie streben nach Einbettung in eine Erzählung, die ihnen den Anschein von Wahrheit und Faktizität verleiht. Man kann sich diesem spezifisch deutschen Rassismus nur schwer entziehen. De La Pointe, ich würde es Radikalisierung nennen, was dir widerfahren ist. Erklärbar mag sein, wie nennst du es? Gerd Even Ungar. Zur Beantwortung der Frage will ich etwas ausholen. Wir gehen zurück ins Jahr 1990. Die Wiedervereinigung steht kurz bevor. Vorbereitet wird sie durch die Unterzeichnung des 2+4-Vertrags. Der Vertrag ist völkerrechtlich bindend. In Artikel 2 heißt es, die Regierungen der Bundesrepublik Deutschland und der Deutschen Demokratischen Republik bekräftigen ihre Erklärungen, dass von deutschem Boden nur Frieden ausgehen wird. Der 2+4-Vertrag markiert das Ende des Kalten Krieges. Im Kalten Krieg herrschte das Prinzip der Angst vor Vernichtung. Das hat über 40 Jahre zu einem mehr oder weniger stabilen Frieden geführt. Gorbatschow glaubte, die Deutschen hätten ihre Lektion gelernt und könnten in die Freiheit entlassen werden. Die Entwicklungen der letzten etwas mehr als 30 Jahre zeigen, Gorbatschow hat sich bitter getäuscht. Deutschland, die deutsche Gesellschaft und Politik sind der ihr aus der Wiedervereinigung zugewachsenen Verantwortung weder moralisch noch intellektuell gewachsen. Man muss daher zur Logik des Kalten Krieges zurückkehren, denke ich. Die Deutschen müssen wieder Angst vor Vernichtung haben, dann sind sie zufriedenfähig. Das ist für mich eine bittere Erkenntnis. Ich will kurz skizzieren, wie ich zu ihr komme. Nur 9 Jahre. Nach der Unterzeichnung des 2+4-Vertrags erklärt Kanzler Gerhard Schröder Jugoslawien den Krieg. Mit deutscher Beteiligung bombt die NATO Belgrad in Schutt und Asche. Der Kriegsgrund war gelogen. Dafür zur Verantwortung gezogen wurde niemand. Schröder hat den Völkerrechtsbruch später sogar öffentlich zugegeben. Jetzt die Frage an dich. Wer hat sich hier radikalisiert? Der 2+4-Vertrag oder deutsche Politik? 2007 warnt Präsident Putin auf der Münchner Sicherheitskonferenz vor der Gefahr von Krieg und fordert die Rückkehr zum Prinzip der Unteilbarkeit von Sicherheit. Man dürfe die UNO nicht durch die NATO und die EU ersetzen. Tja, genau das ist aber passiert. Man fühlte sich allmächtig und nicht mehr an Verabredungen gebunden. Regelbasierte Ordnung, der Westen macht die Regeln, an die er sich selbst nicht hält und die er mit Gewalt durchsetzt. Wer hat sich da radikalisiert? Im Westen lautet die Antwort Putin. Dort gilt Putins Rede von 2007 als Wendepunkt. Auf den Inhalt geht man vorsichtshalber nicht ein. Bei dir lautet die Antwort Gerd. Das Prinzip ist ähnlich. 2008 wird der Ukraine auf dem NATO-Gipfel in Bukarest eine Beitrittsperspektive eröffnet. 2014 kommt es in der Ukraine zum Putsch. 2019 gibt die Ukraine ihre in der Verfassung verankerte Neutralität auf und gibt sich die Aufnahme in die NATO als Staatsziel. Russland fordert die Berücksichtigung seiner Sicherheitsinteressen und die Rückkehr der Ukraine zu ihrem neutralen Status. Daran hält Russland bis heute fest. Russland will die Ukraine nicht einnehmen. Russland will die Ukraine als Pufferstaat, der Russland vor den hochaggressiven Westeuropäern abschirmt. Das war Thema in allen Verhandlungen. Aber die Westeuropäer bestehen auf NATO-Ausdehnung. Wer hat sich radikalisiert? Der Krieg ist gewollt und er ist vom Westen gewollt. Sarah Wagenknecht als auch Johannes Warwick betonen immer, dass sie selbstverständlich den Angriffskrieg Putins verurteilen. Ich habe beide gefragt, wie Putin den Krieg hätte vermeiden können und habe keine Antwort erhalten. Die erhaltene Antwort ist richtig. Es war nicht möglich. Jetzt geht es auf eine neue Ebene. Ich persönlich halte einen Krieg zwischen Deutschland und Russland für nicht mehr vermeidbar. Man will ihn. Alles deutet darauf hin. Er wäre vermeidbar, würde Deutschland zu seinen zur Wiedervereinigung gemachten Versprechen zurückkehren. Diese Versprechen wurden Deutschland als Bedingung für die Wiedervereinigung abverlangt, um Krieg und Konflikt in Europa unmöglich zu machen. Versteht Deutschland diese Regelungen nicht als Garantien für Frieden und hält sich aus Einsicht daran, müssen Deutschland und die Deutschen erneut die Erfahrung des Krieges machen. Das ist anders nicht denkbar. Das hat nichts mit meinem Willen oder meinem Wunsch zu tun, sondern mit Gesetzmäßigkeiten. Ignoriert man in Deutschland das, was zweimal in die Katastrophe geführt hat, strebt wieder nach Militarisierung, Aufrüstung, betreibt Feindbildaufbau und Propaganda, unterstützt Genozid, Narzissmus, liefert Waffen in Kriegsgebiete, lehnt Diplomatie ab und beansprucht Führung in Europa, dann wird das beim dritten Versuch kein anderes Ergebnis hervorbringen als bei Versuch 1 und 2. Wenn die deutsche Politik und die mit ihr verbundene Gesellschaft nicht durch Nachdenken, geschichtliche Aufarbeitung, kurz aus dem Geist aufgeklärten Denkens die Wiederholung bereits gemachter Fehler vermeidet, dann muss Deutschland erneut Kriegserfahrung machen. Diese Sichtweise ist nicht radikal, sondern gibt eine Gesetzmäßigkeit wieder. Roberto, ich will noch einmal zurückkommen auf das Jahr 1990 und die von Deutschland gemachten Versprechen. Wir, verstanden als Generation derer, die heute über 40 sind, sind an unserer eigenen, der deutschen Geschichte komplett gescheitert. Als Gesellschaft, als System, aber vielfach auch individuell. Auch das ist nicht radikal. Das ergibt sich ebenfalls zwingend aus der Betrachtung der Abläufe. Wir haben gezeigt, dass wir keinerlei Resilienz gegen die Wiederholung bereits mehrfach gemachter Fehler besitzen. Wir stehen wieder am Vorabend eines großen Krieges in Europa, der das Ziel hat, erneut die großen Konstanten europäischer Politik über den Niedergang der Systeme zu retten. Eine dieser großen Konstanten europäischer Politik ist die Ost-West-Konfrontation. Sie existiert seit Jahrhunderten, hat sich über den Ersten Weltkrieg und den Zweiten Weltkrieg gerettet und wird sich auch über diesen Krieg in eine neue Zeit retten. Dabei ist völlig unwichtig, was für ein politisches System in Russland etabliert ist. Russland bleibt für die Westeuropäer das, was es zu besiegen gilt. Deutsche Politik war regelmäßig dazu bereit, diesen Krieg gegen Russland allein oder im Bündnis zu führen, und sie ist es heute wieder. Das ist die große Kontinuität seit 800 Jahren. Es ist uns als heutiger Generation von Deutschen nicht gelungen, dies zu unterbrechen. Es ist unsere Generation, die Deutschland gemessen an den gegebenen Versprechen verraten hat. Erst wenn wir begreifen, in welcher Kontinuität wir gefangen sind, sind wir in der Lage, sie aufzulösen. Erst dann wird Deutschland nicht mehr die Erfahrung von Krieg machen müssen. Im Moment aber ist es ganz eindeutig noch nicht so weit. Das tut mir einerseits leid, aber es ist andererseits nichts Persönliches. Der Beef zweier Westlinker. In der kleinen Audiodatei, ich meine, ein interessantes Dossier.
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0: Ungarns neuer Ministerpräsident Walter in Berlin will wieder ein konstruktiver Partner werden. Kanzler Merz will ihn unterstützen, wünscht sich aber auch Entgegenkommen in der Ukraine-Politik.
2: Wir stehen an der Seite des ukrainischen Volkes. Ohne Wenn und Aber.
0: Aber Ungarn erklärt, Waffen oder Soldaten werden nicht in die Ukraine geschickt. Auch soll die Aufnahme von EU-Beitrittsverhandlungen mit der Ukraine so lange blockiert werden, wie die Rechte der ungarischen Minderheiten im östlichen Nachbarland beschnitten sind. Aha, was ich hier seit 2022 berichte, schafft es so auch mal in die Tagesschau. Sehr interessant. Nicht nur die russische Minderheit ist in der Ukraine unterdrückt, auch die ungarische. Das sind nicht wenig. Der ungarische Staatspräsident Zuljok wird als Marionette Orbáns bezeichnet. Hier finden regelrechte Räumungen statt. Soll jeder demokratisch nennen, der das demokratisch findet. Auch bietet er Ungarn als Ort für Ukraine-Gespräche an. Es gab ein Interview mit der Frankfurter Allgemeinen Zeitung. Moskau begrüßt generell. Unserem Bundeskanzler, der gerade an der Seite des ukrainischen Volkes steht, hat Helmut Matt ein Gedicht gewidmet.
3: Ein neuer Tag, ein neuer Grund für Kritik an Friedrich Merz.
0: Ein Fall für die Justiz, das Land ist ihm egal, der kleine Lügenfritz herrscht bis zur nächsten Wahl. Er glaubt an seine Macht, BlackRock wird ihn bezahlen, sein Auftraggeber lacht, was kümmern ihn die Wahlen? Doch seine Uhr läuft ab, sein Volk will ihn nicht mehr, die Wahrheit ist sein Grab, sein Lügensack ist leer.
4: Aber wir sind auch nicht mehr im Frieden.
0: Drum Rüstungsfirma in Sangerhausen, Sachsen-Anhalt, bricht Mitteldeutsche Zeitung, ein israelisches Rüstungsunternehmen.
5: How dare you?
0: Pali Sexeln, Personalversammlung im Wirtschaftsministerium, Handelsblatt berichtet, auch Springers Welt, Beamte und Mitarbeiter üben heftige Kritik an Katharina Reiche. Eine Boeing der Lufthansa wurde gestern am Flughafen Frankfurt am Main bei einem Zwischenfall am Gate schwer beschädigt. Das Fahrwerk kracht zusammen. Die Tagesschau, der Rüstungsboom beschert der deutschen Luft- und Raumfahrtindustrie Rekorde. Dennoch, die Wirtschaftsweisen senken ihre Prognosen deutlich. Und vergangene Woche Zwischenfall am Flughafen München. Ob Drohnensichtungen. Sachsen, Regina Zindler, bekannt vom Maschendrahtzaun, ist gestorben. Und Grüße nach Köln, es ist Freitag.
6: Schönes Wochenende, Marcel.
0: Ramon Schack sprach mit Sarah Wagenknecht, das senden wir am Montag.
7: Sarah kommt.
0: Zum Wochenende kommt Svetlana.
8: Das Elterngeld wurde seit seiner Einführung 2007 nicht an die Inflation angepasst und hat laut Berechnungen des IW etwa 38% an Kaufkraft verloren.
9: Wir würden einfach...

0: Lernen mit Schlager, Sven Phantom, Sofaplanet, wie ficken am 5. Juni 2026, einem Freitag hier in der kleinen Audiodatei. Die ARD berichtet, Zelensky bietet Wladimir Putin direkte Friedensgespräche an, das in einem offenen Brief.
1: The victory will change the world.
0: Der Kreml erklärt, Zelensky kann jederzeit nach Moskau kommen. US-Präsident Donald Trump begrüßt ein mögliches direktes Treffen. Der ORF berichtet, Putin zeigt sich bei dem Wirtschaftsforum in St. Petersburg siegesgewiss. Russische Militärflugzeuge wurden über der Ostsee von der NATO abgefangen. Politico berichtet, US-Verteidigungsministerium sagt die geplante Lieferung von Tomahawk-Marschflugkörpern an Deutschland ab. Benannt werde die Sorge der US-Regierung um eigene Bestände.
2: Wir haben gesagt, dass wir dann, wenn die USA noch einmal eine abschließende Einschätzung abgeben, dass wir auch als Bundesregierung uns dazu äußern, aber dazu warten wir darauf.
0: Der Realität entledigt, gibt Deutschland ob des fehlenden Sitzes im UN-Sicherheitsrat Russland die Schuld. Johann Wadephul spricht von Enttäuschung, aber die USA sind doch drin. Einen neuen Kodex fordert Dmitri Medvedev. Er meint, den westlichen Eliten solle man nicht vertrauen. Alles gut und schön. Die Systemfrage stellt er aber auch nicht. Fehlt ihm Vertrauen? Vertrauen in sein Land, der russische Finanzminister. Russland habe volle finanzielle Souveränität. Russische Unternehmen sind bereit, in Projekte in Kuba zu investieren.
3: Kuba did not stay silent when the world
0: Der lettische Befehlshaber Kaspars Budans. Russland übertrifft die NATO in der Fähigkeit, Drohnen schnell zu produzieren. US-Journalistin Candace Owens in St. Petersburg. Vor einem Emmanuel Macron-Bildnis posierend. Sie hat sich mit den vielen Geschlechtern seiner Gattin befasst. Diese, die sich Brigitte nennt. Nun auch in deutschen Medien der Angriff auf Starobielsk, FAZ und NTV berichten, es gebe keine Anzeichen für eine militärische Nutzung des betroffenen Objektes. AfD-Bundestagsfraktionsvize Markus Frohnmeier trifft sich in St. Petersburg mit Kirill Dmitriev und dem Gazprom-Chef.
4: Macht Nord Stream 2 auf.
0: Die Hezbollah lehnt eine Waffenruhe mit Israel ab.
5: Die Spannungen im Nahen Osten nehmen nicht
0: ab. Danke, beste Svetlana. Der Iran blockiert Atominspektoren den Zugang. Und neue Raketen und Drohnen in dieser Sache getestet, auch Nordkorea. Kim Jong-un leitet am 3. Juni eine neu in Betrieb genommene Fabrik für nukleare Stoffe vor Ort an. Die Kinderorganisation Koreas feiert ihren 80. Geburtstag. Kim Jong-un hielt eine Rede und sein Ausspruch für heute, die Macht des Sozialismus ist dem Wesen nach die der Ideologie.
6: 조체 100 2013년 4월 4일 경량.
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0: Zum Sonnabend den Eger Jürgen.
8: Und das dort im Börsenfunk darf eine ausgesprochen gesichtshübsche die Interessen der Otto Group sprechen. Wieder wird Temu thematisiert. Circa 20 Millionen Nutzer mittlerweile wird angesagt. Tendenz wohl steigend. Kauflaune sei unten im Keller. Die Menschen hätten Angst vor der Zukunft. Ich auch. Bei mir kommt aber noch die Angst vor der Rache der Staatsjuristen hinzu, wenn ich mich nicht mehr wehren kann. Für meine jahrzehntelangen Unbotmäßigkeiten aber besser Angst als keine Angst und dann passiert genau dasselbe wie mit Angst. Aber völlig unerwartet. 3,3 Milliarden Umsatz durch und über Temu, wenn ich es recht verstanden habe. Als jahrelanger Kunde bei AliExpress und Temu kann ich beide empfehlen. Sie bieten dieselben Produkte wie der Brit-Fachhandel, denn die Chinesen produzieren die ja, die Produkte des Brit-Fachhandels. Aber im sogenannten Direktmarketing kosten die Artikel nur die Hälfte oder ein Drittel. Ich erinnere mich noch recht gut, wie das sogenannte Direktmarketing in den 90ern und 2000er Jahren ein Dauerthema der Brit-Staatsbürgerkunde war, der Abrichtung für die sogenannte Marktwirtschaft in Freiheit. Nun soll das früher positiv gejubelte etwas besonders Böses sein, da unsere chinesischen Genossen es zu unseren Käufergunsten praktizieren. Bestens. Früh wieder die totale Asymmetrie der Tagesschau 24 Propagandisten im Tonfall wie in der Reihenfolge der Erwähnung der Fakten und Fakten. Netanjahu berichtet rechthaberisch den Krieg gegen die Araber. Die jungmütterlichen Moderatussen säuseln positiv dazu. Der Bericht über die Zustände in Kuba ist so strukturiert, die Kubaner machen alles falsch. Der politische Passiv, wie dass die DDR zusammengebrochen sei. Keine ausländischen Akteure werden genannt, die diese Zustände auf Kuba verursachen. Dann ist der Donbass von Russland besetzt, da der Beschuss eines Wohnheims im Donbass durch die Kiewer erzählt wird. Ist die Brit von der Brit besetzt? Wie kann der Donbass als Teil Russlands erzählt werden, als von Russland besetzt? Dass gemäß dieser Erzählung die Kiewer mit Kriegswaffen ihre eigene Bevölkerung beschießen, erwähnen die Propaganda-Heinissen nicht. Wie ist das zu bewerten? Moralisch, juristisch, menschenrechtlich? Eine Regierung bekämpft Menschen, die sie erklärtermaßen als ihre Bürger ansieht, mit Kriegswaffen. So ist das, darf aber nicht so gedacht werden. Und kein Einordner sagt es, auch die attraktive Sarah nicht.
7: Sarah kommt.
9: Ja, sehr geehrte Damen und Herren, heute Vormittag haben wir die Partei Bündnis Sarah Wagenknecht Vernunft und Gerechtigkeit, kurz BSW, gegründet.
8: Die Tagesschauler feiern die erste Enzyklika des Papstes. Jubel, Jubel, Jubel über die Scheinmoral und die Scheinethik.
10: Das Dossier. Es fällt mir ja fast schwer, euch ein schönes Wochenende zu wünschen. Ne? Ich möchte nicht, dass ihr ein schönes Wochenende habt. Ich möchte, dass ihr über diesen Scheiß nachdenkt. Ja? Ich möchte, dass ihr mit anderen redet. Ja? Wir haben keine Zeit mehr für schöne Wochenenden. Uns läuft die Zeit davon. Ja? Die schönen Wochenenden sind erst einmal vorbei. Ja, wir müssen uns diesem Wahnsinn entgegenstellen. Ne? Und zwar jeder. Und das leider Gottes rund um die Uhr. Das ist so unbequem, ich weiß. Aber es muss
8: sein. Der Marabu bringt Infrarotzimmer. Der erzählt, dass wir jetzt haben, wovor Spinner und Schwurbler vor 5 oder 12 Jahren gewarnt haben. Ich denke, er fängt viel zu spät an. Der Verlust der Souveränität über die DDR-Staatsgrenze sollte mindestens als Weichenstellung ins Heute erzählt werden. Und Karl Eduard von Schnitzler hat seit den 1950ern gewarnt. Aber auch das war nur ein späterer Anfang. Der Verrat des Potsdamer Abkommens durch die Amis und Brits ab 1945, der Abwurf der Bomben auf Nagasaki und Hiroshima, gehören auch zu den Ursachen der heutigen Krise. Die Klimakrise wurde abgesagt, sagt Zimmer, das ist sicher richtig. Aber im Februar 2022 wurde die C-Pandemie auch schon abgesagt. Am 9.11.89 wurde das Waldsterben abgesagt. Meine Themen seit Jahrzehnten immer wieder dasselbe, aber die nachgewachsenen Jüngeren kapieren nicht das Vorherige und dass das Jetzige die Folge des Vorherigen war, ist und sein wird. Auch thematisiert er, wo kommt die Hetze eigentlich her, und findet analog zu mir die Herrschaftsmedien und sonstige Herrschaftsstrukturen als Quellen. Auch das kann er bei Karl Eduard von Schnitzler schon viel früher finden. Der Marabu bringt lange Köppel. Der scheint recht aufgerührt zu sein und gibt sich als Warner hinsichtlich der jetzigen Situation. Sein sonst schnelleres Sprechen ist nun oft unterbrochen von längeren Sprechpausen. Medvedevs jetzige Positionierungen sind der Aufhänger dieser Bedenklichkeit. Der Medvedev meine, Russland müsse sich vor Europa schützen durch Abschreckung, warnt der Köppel. Nein, Russland ist ein großer Teil Europas und kann sich nicht vor sich selbst abschrecken und sollte es auch nicht wollen. Der Falschsprech, dem sich die Russen unterworfen haben und von dem sie sich seit einigen Jahren, aber nur teilweise, befreit haben, gebiert falsche Politik. Meine Position seit langem: Dieser Falschsprech ist zwar in der Regel nicht Grund der heutigen kriegerischen Situation, aber doch ein Instrument, sie herbeizuführen. Wer gegen diesen kriegerischen Quatsch ankämpfen will, schon in sich selbst, aber auch nach außen, muss insbesondere erst einmal diesen Sprech bekämpfen, kritisieren, richtigstellen. Es geht nicht um Europa, das durchgeknallt ist. Der Kontinent kann nichts dafür. Es ist auch nicht das Männliche. Es ist nicht das, was es macht und so weiter. Es ist der ganz normale, seit über 100 Jahren schlimmstens bekannte Imperialismus. Der profitgesteuerte Kapitalismus. 300% und es gibt kein Verbrechen. Ob der Köppel das mal gelesen hat oder nicht, es ist jedenfalls weit außerhalb seines Horizonts, diese eigentlichen und letzten Gründe für das heutige Miese, vor dem er warnt, auch nur auf dem Schirm zu haben.
11: Russland hat Deutschland noch nie angegriffen. Noch nie. Aber zweimal hat Deutschland Russland angegriffen.
8: Ich finde eine knapp 19-minütige Rede Krenzens Ende Mai in Moskau auf einem kommunistischen Treffen. Ich sehe einen Offizier der Föderation im Publikum. Krenz gibt wieder den Elder Statesman. Ich differiere zu seinem Sprech. Er berichtet die DDR-Bürger nur als ehemalige, aber mich gibt es doch noch. Er nimmt Bezug auf das Sagen und Schreiben der Russen, die Deutschen hätten nichts gelernt und so weiter. Es fehlt also. Ich bin nicht ehemalig. Die DDR-Staatsbürgerschaft als eine ehemalige zu denken, ist einer der Fehler, die in die heutige Situation führten. Es fehlt der Anteil sowjetischer, russischer Politik an den Entwicklungen bis in die heutige Wer ehemalige DDR-Bürger denkt und sagt, der denkt und sagt auch Wiedervereinigung anstatt feindliche Übernahme, rechtswidriger Anschluss und so weiter. Die Russen müssten endlich mal kapieren, wer seine Freunde verrät, verrät sich selbst. Und selbstverständlich haben die Deutschen gelernt, also die westdeutschen Herrschenden, und zwar mit Hilfe der Amis. Je größer die Verbrechen, desto geringer das Risiko, desto geringer die Strafe. Ein Lernergebnis aus Weltkrieg II und dessen Folgen.
12: Aus Berlin, der Dichtersänger Jürgen Egger auf Radio Marabu.
8: Der Marabu bringt Frau Mücke Teil 4. Wieder fällt mir ihre Frische im Ton auf, aber auch die Widersprüchlichkeiten werden wieder deutlich zwischen dem DDR-Tradierten und den Westler-Verblödungen, die sie ja auch drauf hat. Und wieder wünscht sie einen DDR-Rocktitel, dieses Mal City mit Susanne. Ups, ich erfahre, dass Susanne vor 2 Jahren gestorben ist. Ich habe sie kennengelernt Ende der 80er in Glienicke, als ich entfernter Nachbar, Kollege des Toni wurde und sie gerade pubertierte, also zu etwa der Zeit, als der Titel entstand. Zusammen mit Toni und ihrer Mutter, die schon lange tot ist, habe ich sie damals kennengelernt im Hause Kral. Vor 5 bis 7 Jahren habe ich sie in einem Konzert im Kesselhaus gesehen. Sie sah in ihren reifen Jahren sehr attraktiv aus. Dass sie krank war, hatte Toni mir mal erzählt, wenn ich es recht erinnere, aber nicht später ihren Tod. Es ist ein schönes Wiederhören des City-Titels. Also auch ein schönes Andenken an Susanne.

0: wird so mit der Ukraine, das wird so niemals funktionieren. Und jetzt 3 Jahre sind wir weiter. Hunderttausende von Menschen haben ihr Leben verloren. Wirtschaftlich ist alles scheiße. Das ist ein Kaufmann.
1: Ja.
0: Da geht es um Deals. Manche Deals sind scheiße, manche sind gut. Aber es geht ihm um sein Land. Und es ist ja halt dieses Problem, was wir jetzt haben. Das haben ja Politiker gemacht.
1: Ja.
0: Die hätten ja auch damals sagen können, komm, wir setzen uns an einen Tisch. Finde ich zwar scheiße, aber wir können miteinander reden. Scheiße, ich genieße das Leben.
1: Das, also,
0: das ist genau das Leben, was ich immer führen wollte. Mit Menschen zu reden. Ich finde das aber auch gar nicht schlimm, wenn man kritisiert wird und man mich einige Leute scheiße finden. Ja, so ihr gutes Recht. Das ist Demokratie. Ich finde die Leute scheiße. Sie können mir sagen, sie finden mich scheiße. Und ich sag zu anderen auch, wenn ich irgendwas scheiße finde. So gute Leute, die können aus diesem Land nicht mehr raus. Was ist das für eine Scheiße? Ja? Aber diese Schulden, die wir machen, wenn die wenigstens 100% in richtige Investitionen gehen würden. Aber die versickern ja auch für irgendeinen Krempel und Scheiße, den die da machen. Und da werden eben nicht zum Teil, sage ich mal, von dem Budget, was zur Verfügung steht, wird ja nicht alles jetzt in Brücken, alles in KI, in neue Fabriken und ich weiß nicht was gesteckt, sondern auch eben in absolute Scheiße. Und als sie dann auf einmal gemerkt haben, verdammte Scheiße, jede Woche steigt das Gold, ne? Und ich weiß nicht, was deine ganze Familie in die Scheiße fahren. Die haben es verpennt. Und nicht wir vielleicht, oder wir haben nicht vielleicht den Anschluss an KI, wir haben nicht vielleicht an Elektroautos das verloren, nicht vielleicht, wir haben das verloren. Wir müssen jetzt voll Gas geben, um überhaupt da irgendwie was zu machen.
1: Ja.
0: Und endlich mit diesem moralischen Scheiß aufhören. Diese Klugscheißer immer da, ja.
2: Der Marabu bringt lang und viel Scheiße, also Bohlengequatsche. Sehr widersprüchlich. Einerseits schwört er, keines seiner Kinder würde in einen Krieg gehen. Nun gut, das haben andere Privilegierte in früheren Zeiten auch geschworen und auch praktiziert. Andererseits erklärt er, was Demokratie sei. Jeder müsse seine Meinung sagen können. Naja, der Horizont dieses Herrn ist in etwa so niedrig wie das Niveau seiner Erfolgstitel. Und die Wertung Scheiße ist das häufigste Wort in diesem Gequatsche.
0: Also wer angenommen, du würdest mich haten, würde ich dich einfach blockieren, ja.
1: Das ist
0: doch ganz, ich brauche diese scheiß Follower doch nicht. Also wenn der einer sagt, Bohlen, du bist scheiße, dann denke ich, ey, du brauchst mich doch nicht. Macht die natürlich auch Firmen kaputt, ja. Weil sie dann natürlich nicht mehr das Geld investieren können, was sie für so eine Scheiße ausgeben. Ja? Ich weiß gar nicht, ob Apple mehr Steuern zahlt als ich. Das ist doch, also in Deutschland. Das ist doch scheiße. Aber wie gesagt, also wenn man mir jetzt auch noch da am Ende, wenn ich 50% bezahlt habe und alle die Nebenkosten, die dann auch noch entstanden sind, für jeden Scheiß, ja. Da liest du die ganze Zeit im Social Media, die Frau von Macrons Mann, ja, und das wird dadurch alle, und dann haben sie Begründungen und wer weiß, das ist bestimmt alles Scheiße, ja. Also, ich meine so Schwarzgeld oder irgend sowas,
1: ja.
0: Dass man die Steuer bescheißt, ja, oder sowas, ja. Mal die Nummer 1 mit Your Heart, Your Soul, Medien, alle, ja, das ist scheiße, in 6 Monaten hört das keiner mehr.
2: Der Marabu bringt die Dagdelen-Veranstaltung, die mit dem russischen Botschafter, von der ich ausgeladen wurde. Und er kritisiert, also der Marabu, den Warwick, den er für einen guten gehalten hatte und der nun dem Botschafter eine sehr blöde Frage stellte und die üblichen Zuweisungen tätigte, von wegen Angriffskrieg und so weiter. Mich würde ja interessieren, wann hat der Warwick sich angemeldet, vor mir oder nach mir, dass er teilnehmen durfte, ich aber nicht. Dass seine blöden Fragen gestellt werden konnten, aber meine klugen nicht.
3: Das Problem sind Männer.
4: 3 der Gattung wollen wir heute berücksichtigen.
5: Wir müssen Wladimir Putin global isolieren, indem wir hier vor Ort unsere Häuser besser isolieren.
4: Nicht ohne ungesagt zu lassen, dass nicht alle Frauen Männern überlegen sind.
6: Wir haben gesagt, dass wir dann, wenn die USA noch einmal eine abschließende Einschätzung abgeben, dass wir auch als Bundesregierung uns dazu äußern, aber dazu warten wir darauf.
4: Wobei das Bewusstsein darüber, in welchem Arsch ich stecke, durchaus als Klugheit zu bezeichnen ist. Außenminister Johann Wadephul ist dennoch gegen Kürzungen deutscher UN-Beiträge nach dem Scheitern im Sicherheitsrat. Und Friedrich Merz kündigt an, Deutschland will sich erneut für einen Sitz im UN-Sicherheitsrat bewerben.
7: Freiheit ist für uns wichtiger als Frieden.
4: Auch zu bedenken ist, dass Wortmeldungen, die in hiesigen Breiten mittlerweile wieder normal sind, in anderen Teilen der Welt als pathologischer Irrsinn wahrgenommen werden könnten.
8: Alles für die Freiheit aufzugeben,
1: Das ist Freiheit.
4: Das bei besorgniserregenden hohen Ansprüchen.
8: Der Krieg muss nach Russland getragen werden.
4: Offensichtlich nicht mal durch die Tagesschau gemindert werden können. Ich lese, Bundeswehr exklusiv, Reparaturstau gefährdet offenbar Einsatzfähigkeit.
9: Manches wird etwas lange und manches noch länger auf sich warten lassen.
4: Gemach, gemach.
9: Kriegstüchtig.
4: Hessen wollte UN-Beiträge kürzen. Und aus Bayern lese ich, CSU-Chef Markus Söder unter Druck. Viel Unmut gebe es bei Parteimitgliedern. Es gibt eine massive Anti-CSU-Stimmung. Söder würde als überheblich empfunden. So ein internes Papier des Kreisverbandes Bad Tölz-Wolfratshausen. Man erinnert an das Mauer-Kommunalwahlergebnis.
10: Glockenklang in der Ferne.
4: In Schicksalsstunden müssen wir Männer zusammenhalten. Ein Hoch auf Markus Söder. Möge ihm Kraft beschieden und die Stimme erhalten sein. Und was machen die Weiber?
3: Das Problem sind Männer.
4: Wollen doch keine Kinder mehr kriegen.
11: Dies geschieht ausgerechnet zu einem Zeitpunkt, an dem die Geburtenraten auf den niedrigsten Stand gesunken ist.
4: An Britt Backenbüll vom NDR in der Tagesschau. Wirtschaftliche Unsicherheit und fehlende Betreuung beeinflussen die Entscheidung genau wie ein starres Rollenbild.
11: Das Elterngeld wurde seit seiner Einführung 2007 nicht an die Inflation angepasst.
4: Danke, bestes Wetter. So starr, dass der Männer ist doch klar, zerfetzt werden an der Front. Nun will man Ukrainer im wehrfähigen Alter um Privilegien rauben, so können sie schneller zum Sterben. Und dann haben wir noch den dritten Mann, Wladimir Putin, über den lügt kreativ die Tagesschau.
12: ARD und ZDF singen heute aus IFF.
4: Behauptet für fast 20 Euro im Monat gegenüber dem Täterpublikum. Wer sich für dieses Geld belügen lässt, ist Täter. Putin habe keinen Gesprächsbedarf in Sachen Ukraine. Dessen Reaktion auf das Schreiben von Selenskyj. In St. Petersburg erklärte er, er sehe keinen Sinn in einem Treffen. Die ARD schreibt, Putin verweist auf Elemente von Unverschämtheit und lügt. Was er damit meint, ließ er offen. Dann bleibt nichts anderes übrig, als russische Medien zu benutzen. Hier übertrug man die Pressekonferenz. Putin bemerkt, Selenskyj habe ihn auf sein Alter angesprochen. Er erwidert, Zitat, mir scheint, dass in meinem Alter auch viele andere Politiker, einige sogar älter als ich, ihre Aufgaben wahrnehmen. Das Wichtigste ist die Arbeitsfähigkeit. Zur von Selenskyj thematisierten Amtszeit, Zitat, Putin, man muss zur Wahl antreten, Verweis auf Selenskyjs Status. Erzählt von einem russischen Geschäftsmann, der nach Kiew eingeladen worden war. Er traf Selenskyj, kehrte nach Moskau zurück, erklärte, dieser bat um ein Treffen. Putin erinnert, Russland habe Verhandlungen nie abgelehnt, aber man wolle keine erneuten Abkommen wie jene von Minsk. Das Treffen mit dem Geschäftsmann fand am 21. Mai statt. Einen Tag später haben ukrainische Truppen das Studentenwohnheim in Starobielsk angegriffen, wobei Kinder und Jugendliche ums Leben kamen. Zitat Putin, sie bitten um ein Treffen und morden. Nun wendet sich Putin an das russische Militär. Zitat, das ganze Land blickt auf euch, ist stolz auf euch und setzt seine Hoffnungen in euch. Macht weiter so, Brüder. Los. Und auch am 6. Juni 2026 kann ich nichts anderes sagen als faschistischer kann es nicht mehr werden. Es ist ein Donnerabend. Wollen wir antifaschistisch sein? Da dieser Begriff aber von der faschistischen Reaktion entwertet und missbraucht, rege ich die Bezeichnung nicht faschistisch an.
13: We are fighting a war against Russia.
4: Festzustellen bleibt nach jahrzehntelanger Schlafmützigkeit, dass mittlerweile auf der russischen Seite die richtigen Zusammenhänge und geschichtlichen Lehren gezogen werden. Im zweiten Teil des Interviews mit Roger Köppe, der Wladimir Solovyov in Italien enteignet, Zitat, ist es etwa das erste Mal, dass ein antifaschistischer Jude von Europäern ausgeraubt wurde? Nun, das ist in der europäischen Geschichte ganz normal. Geredet auf dem St. Petersburger Wirtschaftsforum, Diskussionen über Beziehungen zwischen Russland und Afrika. Das Finanzministerium möchte den Regionen Russlands den Rücken stärken. Internationale Experten diskutieren den Umbau des globalen Finanzsystems und sehen die Wirtschaft der neuen Weltordnung. Ukrainische Drohnen explodieren in rumänischen Hafen, berichtet die Tagesschau Konstanza. Die russische Botschaft in Bukarest erklärt, Drohnen wären von Kiew eingesetzt, um terroristische Akte gegen zivile Schiffe zu verüben, die Sicherheit der Schifffahrt im Schwarzen Meer zu gefährden. Italien und Griechenland zeigen sich besorgt wegen ukrainischer Militärpräsenz in Westlibyen. Es berichtet Vanguard. Russlands Außenminister Lavrov erklärt, Washington ist durch seine Unterstützung der Ukraine kein neutraler Vermittler im Konflikt mehr. Von Bidens Krieg ist man zu Trumps Krieg geworden. Der Vizechef der russischen Zentralbank lässt wissen, Russland muss westliche Sanktionen ignorieren. Hierzu dann auch nochmal Putin in seiner Pressekonferenz. Sie haben 300 Milliarden eingefroren, während wir mittlerweile bereits über 500 Milliarden haben, wenn man Dollarwert zugrunde legt. USA greifen wieder Radarstellungen im Iran an. Die Waffenruhe. Iran meldet Warnschüsse auf US-Kriegsschiffe.
11: Die Spannungen im Nahen Osten nehmen nicht ab.
4: Bin ja mal gespannt, ob eine Benzinknappheit, wie auch von Tom Oliver Regenauer in diesem Format in dieser Woche besprochen, kommen wird. Oder ob hier, sagen wir, Überkapazitäten abgebaut werden. Verhungernde Kinder in Afrika zählen da ja eh nicht rein. Sind ja Normalität unserer gesellschaftlichen Konzeption.
1: Er will nicht, dass sie Business machen, dies, das. Aber sie lassen keinem durch, ja? Also Trumpy Boy sagt, tamam, wenn ihr zumacht Straße, ich mache eure zue Straße mehr zu.
4: Auf dafür die großen Festivals, Rock am Ring, Rock im Park. ARD meint, die fetten Jahre sind vorbei. Die genannten laufen zwar, andere sind leer. Genannt wird auch fehlender musikalischer Nachwuchs. Und Headliner wie Linkin Park, Iron Maiden und Limp Bizkit. Sorry, mir waren Linkin Park und Limp Bizkit bereits 2000 out. Iron Maiden 1990. Aktuelle Musik rezipiert, dann bitte Radio Marabu. 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
4: Die Tagesschau verwechselt Journalismus mit Werbebeitrag. Sie fantasiert steigende Nachfrage, wieso immer mehr Deutsche auf Elektroautos setzen. Und das Vorliegen einer Kampagne beweist der ORF, der schreibt, 7 Staaten wollen die Ziele beim Verbrenner aus beibehalten. Gesteuert wird die Kampagne über die Nachrichtenagentur AFP, genannt Dänemark, Frankreich, Spanien, Portugal, die Niederlande, Luxemburg und Schweden. Ich fühle mich an alkoholfreies Bier erinnert, welches auch immer mehr getrunken wird, aber nicht von mir.
16: Schönes Wochenende, Marcel.
4: Danke, Ramon Schack. Montag mit Sarah Wagenknecht. Heute im Osten freundlich, sonst wechselhaft. Die kommenden Tage gewittriger. Montag nochmal Sommer, dann unbeständig weiter.
16: Moin, moin und ein schönes Wochenende gewünscht.

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0: Der Marabu kommuniziert mit mir über die kleine Audiodatei. Wir bräuchten neue Jingles und neue Begriffe. Es ist jetzt nicht mehr der grausame Angriffskrieg, sagt er, sondern die Vollinvasion. Ja, Propaganda, auch die gute und beste, muss aktualisiert werden und aktuell bleiben. Kann man transparenter kommunizieren als wir beide, der Marabu und ich, es suböffentlich tun? Wohl kaum. Seid bereit, immer bereit.
1: Tut

0: habe. Das ist schade. Und propagandistisch ein Fehler. Der Marabu bringt Rainer Braun, den längstjährigen Friedensfunktionär, der fantasiert, dass die Nichtstationierung von Mittelstreckenraketen der Amis auch ein Verdienst der Friedensbewegung sei. Das glaube ich nicht. Braun verwendet eine normale Brit-Propagandamethode. Aus einer chronologischen Folge wird eine Kausale gemacht bzw. abgeleitet, ohne Sinn und Verstand und vor allem ohne jeglichen Beweis.
1: The victory will change the world.
0: Gestern am Brandenburger Tor wieder überwiegend jüngere Ukros mit lautstarkem Weiberkeif-Anteil des 18.05.1944 wird gedacht. Das Datum sagt mir zunächst nichts. Ich frage eine Mitteljungsche, die sich ein gelbblaues Tuch umgehängt hat, die erklärt mir mit slawischem Akzent, die Russen hätten im Mai 1944 Krim-Tartaren versiegelt, weil sie die Krim haben wollten, die Russen. Ich meinte, versiegeln gäbe es im Deutschen nicht, sie akzeptierte meinen Vorschlag umgesiedelt. Die Ukros tun nun so, als sei die Krim nicht Territorium der UdSSR gewesen, als hätte die Rote Armee die Krim nicht befreien dürfen, als sei erstens die Krim 1944 schon ukrainisch gewesen, im Sinne des späteren Geschenks des Sowjetbürgers ukrainischer Nationalität Chruschtschow, das sicher etwas damit zu tun hatte, dass die Sowjetrepublik wirtschaftlich potent sein sollte, wirtschaftlich funktionieren können sollte. Zweitens die Umsiedlung eine Boshaftigkeit der Russen und Stalins gewesen. Der böseste aller Hitler-Russen war allerdings bekanntlich Georgier, als habe die Historiographie nicht vermerkt, dass zehntausende Tartaren mit den Deutschen kollaboriert haben, gegen ihre Landsleute, gegen Russen und alle anderen Mordziele der Deutschen. Drittens, als hätte die Rote Armee der UdSSR die Krim nicht schon gehabt, als Voraussetzung dort überhaupt Umsiedlungen vorgenommen zu haben. Es war also mindestens umgekehrt, muss umgekehrt gewesen sein. Die Krim war schon befreit, als Voraussetzung, irgendwelche umsiedeln zu können. Viertens, als hätten die Sowjetischen gewusst, wie die Westmächte sich ab der Niederlage der Deutschen verhalten würden. Umsiedlungen, Evakuierungen dienten der Sicherheit der Sowjetbürger, werden aber von den Westlern fast immer schon als bloße Gemeinheit erzählt. Diese ukrische Krim-Erzählung entspricht der Falscherzählung der Umsiedlung der Deutschen aus den Ostgebieten als Vertreibung. Ich spreche die Mitteljungsche an. Aha, es gehe um die zigtausende Kollaborateure unter den Krim-Tartaren, die mit den Massenmördern kollaboriert hatten. Sie empört sich. Von solchen hat sie wohl noch nie gehört, nie gewusst. Wie der Jungsche in Odessa, der mir Anfang 2013 erklärte, dass er die Amis prima finde, aber die Kommunisten hasse, mit der Begründung, die brächten Menschen um, die Kommunisten. Welche Leichenberge die Amis angerichtet haben im Verlaufe von Jahrzehnten und Jahrhunderten, davon hatte er noch nie gehört.
2: Wir müssen Wladimir Putin global isolieren, indem wir hier vor Ort unsere Häuser besser isolieren.
0: Die Grünen also, diese Partei, die sich so nennt, sei nie eine Friedenspartei gewesen, schreibt die Natalie. Aber, Madame, ein nicht ganz kleiner Teil des Parteivolks war in den 80ern durchaus antifaschistisch und friedenssehnsüchtig orientiert. Die Grünen waren in den 80ern weit heterogener, als man sich das heute vorstellen kann, wohl auch als alle anderen Brit-Parteien. Dass der Wasserkopp weit rechts und korrupt, vor allem Fischer, war, mit pseudolinken Sprüchen, entsprach den Sozen-Traditionen seit 1900 ein normales in der Politindustrie der Brit. Wie schon vorhin

Hitler und bis Kriegsbeginn 1914. Die Ditfurth hat in früheren Jahren die Übernahme der auch linken Ansprüche durch Staatsagenten wie Fischer beschrieben. Es gab ab 1990 einen ähnlich hohen Aufwand, die Umstellung auf Kriegstüchtigkeit und totalen Antikommunismus wie analog zu dem DDR-Pfaffenanhang. Ich habe eine Taz-CD, also eine CD aller Artikel der Zeitung Taz der 1990er mit der Entwicklung der Taz in den 1990ern, ist das sehr gut zu zeigen. Wie ich auch einen Umzugskarton ND-Artikel besitze, mit denen ist die Umerziehung der DDR-Bürger von DDR-patriotisch und sozialistisch in korrupt und verräterisch und Verblödung sehr gut zeigbar. Für das, was das Blatt damals publizierte, springen dir, wenn du es als DDR-Mann sagst, 100 muschirasierte Idioten-Heidis mit ihren Ärschen ins Gesicht. Insbesondere Gysi, der ja der Vorbeter der Umerziehung war, dieser Eitelzwerg, verrät jeden, der es wagt, an dergleichen zu erinnern, an die Regimelinge. Wie auch bei den Grünen. Letztlich alles schon bei Klemperer nachlesbar, LTI, wie ein Volk umprogrammiert wird, in relativ kurzer Zeit, mit den Mitteln der Massenmedien, der Erpressung und antiaufklärerischer Ideologie. Eine Stefanie Eckert ist die Chefin der DEFA-Stiftung, die meint, man könne mit den DEFA-Filmen diese Filme mit dem grauen DDR-Alltag vergleichen. Gestifteter Verrat in gestifteter Verblödung. Amen. Weibisch ausgegeben. Hä? Viele Altbauten in der DDR waren dunkelgrau. Wie in Neukölln, wie in Westdeutschland. Bei den Neubauten dominierte als Wandfarbe hellgrau, aber das Leben war natürlich bunt, wie das Leben so geht. Und nicht zuletzt hatten die Stadtverwaltungen Geld und Leute, Blumen zu pflanzen und zu pflegen und dann noch die vielen Bäume überall. Allerdings war das Bunte nicht das heutige Bunte, keine Straßenpornografie, keine Straßen- und unter Brückenschläfer, keine Spritzbestecke auf Kinderspielplätzen, keine bunten Amokläufe, Todesfahrten auf Weihnachtsmärkten, keine bunten Macheten, Massaker in Zügen und so weiter, sondern das Bunte der Natur und der Sommerkleider, wie Manne Krug es besang, sonntags.

0: Bilder und so wahrhaftig. Merz und Breuer, der Bundeswehrkrieger, mit Katholo-Tag-Schal. Sie beten den Krieg, wie schon zu Addis Zeiten. Wieder jubeln welche Brands Kniefall in Warschau. In den 1970ern wieder kommentiere ich. Naja, es war richtig und zugleich falsch, weil er nur bis Warschau gekommen ist. Sein Kniefall war vordergründig eine Ehrung der Toten, auch der deutschen Mörder, aber gleichzeitig eine Weichenstellung in den polnischen Russenhass, mit dem wir es ja nun zu tun haben. Circa 5 Jahre später gründete der polnische Papst eine angebliche Gewerkschaft. In den GEZ-Nachrichten wird wieder einmal gemeldet, dem Wald gehe es schlecht. In den 1980ern haben sie deswegen gegen die DDR gehetzt. Das sogenannte Waldsterben war eine von vielen Hetzkampagnen, mit denen die DDR besiegt worden ist. Gemäß der Waldsterben-Propaganda gibt es seit 1990 keinen deutschen Wald mehr. 36 Jahre später ist der Waldzustand nicht anders, als es gegen die DDR gehetzt wurde. Aber die Propaganda ist nicht anti-Brit, wie damals anti-DDR. Und kein GEZ-Sender bringt die Leute gegen die Regierung auf, von wegen der Bäume. Damals war die DDR schuld. Nun sind es die Bäume selbst. Ein von den Israelis ermordeter arabischer Führer heißt Drahtzieher. Wer Drahtzieher geheißen wird, der ist zu Recht umgebracht worden, wie bei den Hitleristen der Saujude und ab 1990 der Stasi. Trump, Merz und Konsorten heißen nie Drahtzieher und Netanyahu schon gar nicht. Drahtzieher ist auf keinen Fall ein positiver oder neutraler, wie Putin nie erzählt wird, als einer, der klare Worte gesprochen hat, denn klare Worte sind positive Worte.
1: How dare you?
2: Cuba stood up for the world, and now it is time for the world to stand up for Cuba.
0: Kurzer O-Ton mit Klima Gretel, die votiert nun für Kuba. Mir ist es ein mittleres Rätsel, wie die von der Klima-Idiotin zur Gaza- und Kuba-Vernünftigen mutiert ist. Die GEZ-Kommentatoren folgen meinem Urteil in Sachen Xi Trump. Xi habe gepunktet. Russland und Deutschland würden bleiben, erklärt der Kanal der russischen Botschaft. Bei Russland bin ich mir recht sicher, bei Deutschland nicht. Der Morgentauplan wird ja nun praktiziert, im Prinzip seit 1990, und der hatte nicht zuletzt den Sinn, Deutschland verschwinden zu machen. Erst die Deindustrialisierung der DDR, nun auch der Westgebiete mit dem Rest früher deutscher Bevölkerung. Die beste Strategie, gar die einzige, der Deutschlanderhaltung war, ist, wäre die Wiederinbetriebnahme der Deutschen Demokratischen Republik. Seid bereit, immer bereit.
3: Das Dossier.
4: Wir lieben unser Land.
5: Mit einer ausgesprochen guten Nachricht der Tagesschau in diesen Sonnabend. Die Toten Hosen veröffentlichen ihr letztes Album. Miriam Berger vom WDR überschreibt, wenn Punks in Rente gehen. War die Tagesschau mit Musikbeiträgen nicht immer eine glückliche Hand, bezeichnete sie doch auch die Ärzte vor einigen Jahren als Punker. Und die waren selbst in ihren musikalisch relevanten Zeiten, die spätestens Ende der 90er Jahre endeten, immer eher nur optisch Punks. Wobei die Frisur von Farin Urlaub auch mal von Madonna aufgetragen wurde. Bei den Toten Hosen war das musikalisch durchaus anders. Einst sangen sie 1000 gute Gründe, auf dieses Land stolz zu sein. Leider fällt mir nun kein einziger ein.
4: Es

0: Jetzt, wo sich dieses Land auf einen Zustand zubewegt hat, der mit einer anderen, mit der Zahl 1000 zusammenhängenden Erscheinung bändelt, würden Ihnen wahrscheinlich Gründe einfallen.
1: Der Krieg muss nach Russland getragen werden.
0: Und wenn es das lustvolle Töten von Slawen ist.
1: Wenn Europa die Energiewende vollziehen will, braucht sie eigene Lithiumvorkommen. Die größten Lithiumvorkommen in Europa liegen im Donetsk-Luhansk-Gebiet.
0: Und das bei klarer Faktenlage. Das Luhansk-Gebiet, lieber Campino, ich erinnere, ist das Gebiet, in dem die kleine Gemeinde Starobielsk liegt. 21 tote Studenten zählt diese. In einer Bildungseinrichtung, die, das weiß man mittlerweile, in mehreren Wellen gezielt angegriffen wurde. Russlands UN-Vertreter konfrontiert den UN-Sicherheitsrat mit schockierenden Details zum tödlichen Angriff auf unschuldige Studenten. Kiew tut diesen Vorfall als Propaganda ab. Westliche Verbündete schweigen, machen sich mitschuldig. Der russische UN-Gesandte Wassilij Nebenzja vergleicht die Handlungen Kiews mit den Gräueltaten Nazi-Deutschlands. Neben den 21 toten Studenten wurden 44 weitere verletzt.
2: Daily Melnik.
0: Die Zurückweisung als erfundene Geschichte bringt einen guten alten anderen Bekannten zurück auf die Bühne, Andrei Melnik. Dieser sprach von Propagandalüge. Die stellvertretende US-Gesandte Tammy Bruce verurteilte die von Russland als Vergeltungsschläge auf Kiew bezeichneten Angriffe als obszön und inakzeptabel. Dem könnte man vielleicht insoweit zustimmen, dass sich die Gegenangriffe nicht gegen die wirklichen Verantwortlichen richteten. Zweitklassigen Musikanten bin ich gerne bereit, für Dummheit mildernde Umstände zu erteilen. Erstklassige Musikanten schaffen es im populärmusikalischen Bereich selten in Deutschland auf Bühnen größerer Art. Und Campino in Rente, vielleicht meldet er sich ja an die Front. Gefragt am 30. des Mai 2026, ein Sonnabend. Die kleine Audiodatei, na, faschistischer kann es ja nicht mehr werden. Man kann natürlich auch drumherum reden mit dem Begriff Revanchismus. Den benutzt die grundsätzlich gelobte BSW-Außenpolitikerin Sevindag Dhillon. Sie sieht die bundesdeutsche Politik auf einem gefährlichen Kriegskurs, ermahnt die Bürger, sich gegen die Kriegstreiber zu wehren, plädierte für Frieden und Freundschaft mit Russland auf einer Kundgebung in Berlin-Schöneberg vor 2 Tagen. Sie kandidiert auf Platz 4 der BSW-Landesliste für die Wahlen zum Berliner Abgeordnetenhaus am 20. September 2026. Einige hundert engagierte Bürger zählte ihre Veranstaltung. Sie ist zu zitieren: Lasst uns diesen Maulhelden und Kriegstreibern in den Arm fallen. Statt unserer Kinder sollen die doch selbst an die Ostfront gehen und kämpfen. Sie wendet sich an die Grünen mit den Worten: Insbesondere die verwelkten Grünen würden in erschreckender Weise in Berlin Hass gegen Russen schüren.
3: Wir müssen Wladimir Putin global isolieren, indem wir hier vor Ort unsere Häuser besser isolieren.
0: Verwelkt nennt Dag Dhillon die Grünen, die Vordenkerin Terry Reintke.
4: Berlin, Berlin, was ist mit dir und mir geschehen? Ich hab dir tief ins Herz gesehen, Berlin.
0: Das BSW, so Dag Dhillon, werde sich entgegenstellen, sich dafür einsetzen, dass Berlin wieder eine Stadt des Friedens und auch tatsächlich eine weltoffene Stadt wird. Man wolle Frieden und Freundschaft mit allen Völkern, auch mit Russland. Hier erlaube ich mir zu ergänzen, dass es für Frieden und Weltoffenheit entsprechende gesellschaftliche Verhältnisse benötigt.
5: Der marxistisch-leninistische...
0: Ach, danke, liebe Svetlana, guten Morgen. Und selbst das ist nicht unbedingt sicher, sehen wir die KPÖ in Graz. Dort ist sie weiter stark. Ist Wahl Timmy eigentlich schon geplatzt?
6: Ich habe sowas noch nicht erlebt. Für mich ist es die Hölle.
0: Mecklenburg-Vorpommerns tapferer Umweltminister Till Backhaus, SPD.
7: Das ist richtig.
0: Oder sind das alles nur oberflächliche Panikmeldungen? Wissenschaftler wurden ja optimistischer, was die Erderwärmung angeht. US-Präsident Donald Trump sah sich danach bestätigt in seiner Skepsis gegenüber dem Klimawandel. Es berichtet unter anderem das Magazin Geo über die Wissenschaftler des World Climate Research Program. Hier gaben sie bekannt, das Ausmaß an Treibhausgasemissionen im bisher gravierendsten Szenario sei unplausibel geworden. Das hält natürlich die Tagesschau nicht ab. Man berichtet Extremwetterprognose El Nino, schreibt von Super El Nino oder Mega El Nino. So können Sie wählen zwischen Todesangst und panischer Angst. Nach den Ergüssen der Wissenschaftler fällt meine Argumentationskette, ob der umweltschädlichen Kriege, nun auch flach. Vielleicht die Hauptmotivation für diese Wissenschaftler, die sich sicherlich finanziell nicht selbst tragen. Dann mal zu den Kriegen. Drohnenvorfall Rumänien, Stadt Galati in der Westmoldau, direkt an der Grenze zur Republik Moldau. Bukarest macht Moskau für Vorfall verantwortlich, russisches Außenministerium kündigt Gegenmaßnahmen an, bietet aber auch objektive Untersuchung an. Russische Truppen erreichen die letzte Verteidigungslinie im Gebiet Saporosche. TASS berichtet, ukrainische Truppen jagen gezielt Militärfahrer. Die Schweiz will im Ukraine-Krieg neutral bleiben, auch gegenüber Russland. Und zur EU-Forderung nach einer Reduzierung russischer Streitkräfte. Sergei Lavrov, idiotische Aussagen.
5: Die Spannungen im Nahen Osten nehmen nicht ab.
0: Danke, beste Svetlana. Die iranische Luftabwehr ist über der Straße von Hormuz im Einsatz. Eine Drohne wurde abgeschossen. Teheran widerspricht Washington, pocht auf Einbeziehung des Libanon in Abmachungen. Es berichtet die iranische Nachrichtenagentur Fars. Der Iran erklärt, Zugeständnisse werden mit Raketen erzwungen. Verlagerung von Uran ins Ausland lehnte ab. Goldpreis steigt leicht.
7: How dare you?
0: Israel will Kontrolle über Gazastreifen auf 70% ausbauen.
8: Cuba stood up for the world, and now it is time for the world to stand up for Cuba.
0: Tja, und Donald Trump forciert seine Kuba-Kampagne zum Thema Regimewechsel, das schreibt das Portal Axios. Die Bewohner leiden unter fast vollständigem Treibstoffmangel, Stromausfälle täglich bis zu 20%. Ich habe nur ein Wort, Verbrecher. Zum Glück landen wir heute auch nicht die Toten Hosen, ihr einziger musikalischer Titel. Wenn man mich fragt, nichts bleibt für die Ewigkeit.
9: Ich heiße Howard Carpenter.
0: Morgen wieder mit Anne-Kathrin Mücke an der Diskothek. Unwetter gab es schon. Weitere Schau und Gewitter durchwachsen die nächsten Tage.
10: Geh noch zu Netto!
0: Schirm nicht vergessen.
11: Marcello. Schöne Wochenende.
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0: Anne Mücke hier bei uns und wir haben jetzt einen Titel, der war auf Platz 1 einer legendären Hitparade, war damals ein Riesenrummel. Ich habe auch noch das Original-Promo in meinem Archiv, das spielen wir dann auch gleich dazu. Ja, erzähl.
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0: Wunderschönes Lied und dieser SDR war damals auch eins der progressivsten Programme im Westen, wurde ja dann auch weggemacht und verschmolzen und zu dem, was man da jetzt dort hat. Sinéad O'Connor.
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0: Anne Mücke hier zugegen. Wir kommen jetzt zu einem Künstler, da haben wir im Vorgespräch schon gesprochen, dass wir ihn erst viel später für uns entdeckt haben, Gerhard Gundermann.
1: Genau, also ich bin ja so eine richtige Ostrock-Tussi, weil mein Bruder war Schlagzeuger und hat unter anderem die Gruppe Jessica, wir erinnern uns, ich beobachte dich, der Stasi-Song, mitgegründet. Die haben wir uns im Wohnzimmer angefangen zu spielen und dadurch war ich dann eben auch immer bei Konzerten und im Haus der jungen Talente und so unterwegs und kannte das alles rauf und runter. Und Gundermann habe ich dann da auch mal im HDJT gesehen und dachte, oh Gott, was ist das für ein Typ mit seiner komischen Brille und den strähnigen Haaren und dem Fleischerhemd. Ach nee, das ist so ein, hier so ein Penner-Typ, der finde ich doof, was der macht, ne? Und erst dann Mitte der 90er Jahre, da hatte ich dann einen Freund, der wiederum eigentlich gar keinen Bezug zur Ostmusik hatte, aber Gundermann toll fand. Und der spielte mir dann Songs vor und ich dachte, wow, ist ja ähnlich wie bei Silly. Das war mir auch nicht klar, dass der bei der Februar-LP die Texte mitgeschrieben hatte und so. Und dachte, boah, das sind ja tolle Texte so, ne? Die Musik war ein bisschen schrammelig, aber das fand ich dann irgendwie auch ganz sympathisch. Und von da an war ich ein unglaublicher Gundermann-Fan, aber er ist ja dann leider schon 96 gestorben, wirklich über Nacht. Und das hat mich so enttäuscht zurückgelassen. Ich dachte immer, irgendwann musst du mit dem Typen mal ein Bier trinken und dich unterhalten. Der ist irgendwie wirklich ein bisschen irre, aber wirklich auch gut. Und dann habe ich eben auch dieses DDR-Album von ihm, Männer, Frauen und Maschinen, mir nochmal in Ruhe angehört. Und dieser Song Männer und Frauen, von jedem Tag will ich was haben, dass ich nicht vergesse, ein Lachen, ein Sieg, eine Träne, ein Schlag in die Fresse. Und dann dachte ich, ja genau, das ist genau mein Lebensgefühl.
0: Ich kannte Gundermann zu DDR-Zeiten, weil er relativ oft bei DT64 lief und fand ihn vorher auch nicht so doll, ging mir ähnlich. Und diese Platte hatte mich dann überrascht, weil die ja eigentlich eher schon in die Bruce Springsteen-Richtung ging. Und die Sachen, die mir von ihm heute am besten gefallen, die sind ja auch sehr filigran. Also Engel über dem Revier ist mein Lieblingslied fast von ihm. Und das ist schon wirklich ganz interessant, wie er sich dann entwickelt hat. Ja, dann hören wir mal Gundermann.

0: Anne-Kathrin, die Mücke in alten Radioerinnerungen schwelgen. Da habe ich doch gleich für diesen Sonntag noch Zugaben. Aber zuvor, der Medienpodcast Sachlich Richtig wird nicht mehr von der Ostdeutschen Allgemeinen Zeitung veranstaltet. Holger Friedrich, auch Herausgeber der Berliner Zeitung, hat die Zusammenarbeit mit Sachlich Richtig, aber auch mit der Multimedia-Abteilung kurzfristig eingestellt. Neben Alexander Teske bei Sachlich Richtig ja auch Peter Welchering, dessen aktuelles Buch Geschlossene Anstalt wird gerade von mir gelesen, Edition Sandwirt. Und auch in meiner Hand das Jugendradio aus dem Osten, DT64 1964 bis 1993 von Thomas Gäfer.
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0: Na dann, einen schönen guten Morgen.
7: Guten Morgen.
0: Auch von Jens Zimmer, er steht jetzt wieder jeden Morgen in seiner Küche zum Format. Koffein bereit.
7: Es fällt mir ja fast schwer, euch ein schönes Wochenende zu wünschen. Ne? Ich möchte nicht, dass ihr ein schönes Wochenende habt. Ich möchte, dass ihr über diesen Scheiß nachdenkt. Ja? Ich möchte, dass ihr mit anderen redet. Ja? Wir haben keine Zeit mehr für schöne Wochenenden. Uns läuft die Zeit davon. Ja? Die schönen Wochenenden sind erst einmal vorbei. Ja, wir müssen uns diesem Wahnsinn entgegenstellen. Ne? Und zwar jeder. Und das leider Gottes rund um die Uhr. Das ist so unbequem, ich weiß. Aber es muss sein.
0: Leider hat er sehr recht, weil solche Nachrichten hören wir heute nicht mehr im Radio.
8: Italiens Außenminister Andreotti hat die neuen sowjetischen Abrüstungsvorschläge als bedeutsam und außerordentlich positiv bezeichnet. Für die NATO sei dies eine goldene Chance, die sie auf ihrer bevorstehenden Ratstagung nicht versäumen dürfe.
0: So 1988. Ich habe gleich noch etwas Älteres, was dem heute durchaus mehr entspricht.
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13: Einen schönen guten Abend, verehrte Hörer. Ein paar Programmtipps für die kommende Stunde. Bayern 1 um 18.25 Uhr, der Abendkommentar. Grünes Licht für das bleifreie Benzin.
0: Auweia, dann mal schnell zurück zur Stimme der DDR.
14: 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Verehrte Hörer, in der folgenden halben Stunde informieren wir Sie über aktuell politische Geschehnisse. Hören Sie zu Beginn bitte die Meldungen der Nachrichtenredaktion und im Anschluss daran unsere internationale Presseschau.
15: Guten Tag. Die Sowjetunion hat ihre Absicht bekräftigt, den Verhandlungen in Genf einen gezielten und konstruktiven Charakter zu verleihen. Wie die Moskauer Pravda heute schreibt, mache man im Westen jedoch nicht vor einer direkten Verfälschung der Position der UdSSR Halt. Die Urheber des Rüstungswettlaufs seien besorgt über die große Anziehungskraft, die der von der Sowjetunion eingebrachte Vorschlag über die Reduzierung atomarer Mittelstreckenraketen für die Völker hat. Die Entstellungsversuche der sowjetischen Friedensinitiativen zeigten, dass die USA bei den in Genf stattfindenden Verhandlungen keineswegs auf die Herbeiführung eines Abkommens, sondern bewusst in einer entgegengesetzten Richtung steuern. Das Weiße Haus brauche Verhandlungen offensichtlich nur dazu, um die Völker zu beschwichtigen.
0: 40 Jahre später scheint mir das Mindset noch etwas traditioneller.
16: Ich verspreche dem deutschen Volke nichts unversucht zu lassen, um in wenigen Wochen
1: die Heimat in jeder Beziehung kriegstüchtig zu machen.
0: Und so möchte ich heute mal wieder unseren Ornipoge aus Stralsund erklingen lassen.
6: Nachdem ich 26 Jahre in der DDR gelebt habe und jetzt 33 Jahre in der BRD, stelle ich mir die Frage, wo kommt der Russenhass in den westdeutschen Bundesländern überhaupt her?
0: Auf Facebook präsentiert er einen Auszug aus der Denkschrift Adolf Hitlers von 1936, die unter anderem an Hermann Göring gerichtet war. Die sprachlichen Parallelen zu heute sind laut Ronny Poge einfach verblüffend. Er verlinkt auch auf das Original www.ifz-münchen.de Heftarchiv 1955. Der Mann mit dem kleinen Bart beginnt: Politik ist die Führung und der Ablauf des geschichtlichen Lebenskampfes der Völker. Laber, laber, laber. Seit sich der Marxismus durch seinen Sieg in Russland, eines der größten Reiche der Welt, als Ausgangsbasis für seine weiteren Operationen geschaffen hat, ist diese Frage zu einer bedrohlichen geworden. Einer in sich selbst weltanschaulich zerrissenen demokratischen Welt tritt ein geschlossener, autoritärer, weltanschaulich fundierter Angriffswille gegenüber. Da war sie auch schon. Unsere Demokratie für Deutschland markiert. Deutschland wird wie immer als Brennpunkt der abendländischen Welt gegenüber den bolschewistischen Angriffen anzusehen sein. Er führt aus zur Abwehrfähigkeit, dokumentiert die wirtschaftliche Lage und stellt abschließend folgende Aufgabe: Erstens, die deutsche Armee muss in 4 Jahren einsatzfähig sein. Zweitens, die deutsche Wirtschaft muss in 4 Jahren kriegsfähig sein.
6: Und Deutschland hat jetzt schöne Jahre hinter sich gehabt, ich sag mal so bis 2015, seit der Wende. Für uns Ostdeutsche war es ja eigentlich in Ordnung. Was wir allerdings nicht gewusst haben damals, als wir uns so nach dem Kapitalismus gesehnt haben, dass der nicht nur Reisefreiheit und Konsum und sowas alles mit sich bringt, sondern auch Ausbeutung und Krieg.
0: Also ich, der ich in der Schule ein Streber war, immer alles einzeln hatte, habe das gewusst aus dem Staatsbürgerkundeunterricht. Aber aus Lebenserfahrung lernen schadet nichts. Und so antwortete ich: Im Grunde ist da alles gesagt. Auch, dass uns das Richtige gelehrt wurde, wenn wir nicht mehr auf Friedenswacht etc. Und das auch von Genossen des MFS, die an vorderster Front etc. Und Friedenskämpfer waren eben nicht nur Hochrüster wie Helmut Schmidt, sondern wenigstens auch Erich Honecker, der sich zudem einige Male querfrontmäßig äußerte in der Sache des Friedens. Das muss voran, bevor man über Fehler und Schlechtes in der DDR schreibt. Im Kriegsrausch wird vom jetzigen Guten nichts mehr bleiben.
6: Ja, es geht nochmal um meine Frage, woher der Russenhass in den westdeutschen Bundesländern eigentlich herkommt. Eigentlich haben ja die Menschen in der DDR die Reparationsleistungen an die UdSSR und später Russland geleistet.
0: Nicht zuletzt auch dafür werden wir gehasst von den Faschisten, die eigentlich weiter nur Russland zerschlagen wollten, wollen, es in Zukunft wollen. Gehasst von denen, die weiter Slawen töten wollen und am Ende natürlich auch Juden. Das alles voneinander zu trennen, verbietet sich jedem dialektischen Denker. Die Tagesschau lenkt ab mit dem neuen FDP-Chef Kubitschki. Hat diese Partei überhaupt noch eine Bedeutung? Gewählt wurde er von weniger als 60%. Hat die Partei überhaupt noch so viele Mitglieder? Verloren hat Marie-Agnes Strack-Zimmermann, die ihre Kandidatur begründete: Wer schweigt, wenn aus eigener Sicht die Weichen falsch gestellt werden, hat nicht den Mut zur Freiheit gewählt. Naja, Frau Strack-Zimmermann hat ihre Weichen ja auch gen Osten gestellt.
16: Der Krieg muss nach Russland getragen werden. Vielleicht
0: lebt sie ja ihren Rausch jetzt in einer anderen Partei aus.
17: Freiheit ist für uns wichtiger als Frieden.
0: Dieser Frieden aber auch proklamiert am 31. Mai 2026 in der kleinen Audiodatei Sonntag.
18: Ein neuer Tag, ein neuer Grund für Kritik an Friedrich Merz.
19: Nein! Das ist die Drecksarbeit, die Israel macht für uns alle.
0: Diese Dreckstypen abschlachten. Einen neuen israelischen Evakuierungsaufruf für den Südlibanon gibt es, berichtet der ORF. Iran greift laut Bloomberg Luftwaffenstützpunkt in Kuwait an. Israel, Südlibanon. US-Kriegsminister Hegseth droht Teheran.
18: Unterdessen verdeutlicht der Krieg im Iran die anhaltende Abhängigkeit der EU von Erdöl und Erdgas.
0: Dann Danke, bester Svetlana. Internationaler Währungsfonds, Weltbank, Internationale Energieagentur, alle drei warnen vor Spritmangel im Sommer. Trump hat eine endgültige Entscheidung für den Iran angekündigt, aber nochmal verschoben. UNO zu Libanon, die Zahl toter Kinder bei israelischen Angriffen hoch. Ach, das wollte ich morgen bringen zum Kindertag. Moskau und Neu-Delhi verstärken Marinekooperation. Und nun auch Hochrüstung in Australien, das größte Rüstungsprogramm seit dem Zweiten Weltkrieg. Japan entsendet Militärpersonal zur NATO. Interessant, auch ein Tätervolk. In Guantanamo auf Kuba traf ein US-General eine kubanische Militärdelegation. Kuba prangert das US-Ölembargo als Kriegsakt an vor dem UN-Sicherheitsrat.
20: Kuba did not stay silent when the world needed it.
0: Europa zum Drohnenvorfall in Rumänien fordert Wladimir Putin Offenlegung aller relevanten Daten und Beweise. Moldawiens Außenminister erklärt, keine Unterstützung für NATO-Beitritt gibt es in der moldawischen Bevölkerung. Mihai Popsori heißt dieser Mann. Viktor Orbans Nachfolger schließt die Waffenlieferungen an die Ukraine aus. Dmitri Medvedev warnt Kiew vor weiteren Attacken auf das Atomkraftwerk Saporosche. Sollte dies durch Attacken aus der Ukraine zerstört werden, könnte ein symmetrischer Schlag gegen Atomkraftwerke in der Ukraine folgen. Und Donald Tusk ruft aus Warschau Europa zu ernsthaften Reaktionen auf die Äußerungen Medvedevs auf. Und von der AfD meldet sich Lena Cortré, das Remigrationslähnchen. Sie ist ja zu einer Konferenz zum Thema in Portugal.
21: Ja, liebe Freunde, ich bin jetzt hier gerade in Porto bei der Remigrationskonferenz 2026. Wir haben hier eine super professionelle Veranstaltung. Aber lasst mich ein bisschen was erzählen, was im Vorfeld überhaupt passiert ist. Ihr habt es ja mitbekommen, es gab ja sogar Deutsche, die nicht ausreisen durften. Und ich habe mich gefragt, würde mir das jetzt auch passieren? Am Flughafen BER habe ich dann die Antwort bekommen. Ich wurde kontrolliert von der Bundespolizei, ja, meine Ausweisdokumente wurden überprüft und dann wurde auf meine Nachfrage gesagt, warum denn diese Kontrollen überhaupt stattfinden, dass ja in Porto eine große Konferenz von Rechtsextremen stattfinden würde, wo auch Politiker aus Deutschland teilnehmen würden und man möchte gerne sicherstellen, dass diese Konferenz platzt. Das wurde genau so gesagt und daran seht ihr, liebe Freunde, dass der Staat es einfach nur mit allen Mitteln versucht, uns mundtot zu machen und wenn er das nicht kann, eben unsere Veranstaltungen zu stören oder zu sabotieren. Aber ich frage euch mal, was maßt sich eigentlich so ein Bundespolizist an, das zu sagen? Warum will er überhaupt darüber entscheiden, ob eine Konferenz im Ausland überhaupt stattfinden darf? Warum will er darüber entscheiden? Aber ich kann euch auch noch eine wunderbare Nachricht mitteilen. Maximilian Merkel, der nicht ausreisen durfte, ist heute hier. Er hat sich ins Auto gesetzt, ist 22 Stunden angereist, weil er gesagt hat, wenn Unrecht zu Recht wird, wird Widerstand zur Pflicht.
0: Und durch all solchen Unsinn kann sich die AfD wunderbar als Märtyrer organisieren. Maximilian Merkel, ein Held. Lächerlich wäre es, wenn es nicht so ernst wäre. Wahl in Dänemark an Land gezogen, aber immer noch nicht explodiert.
22: Ich habe sowas noch nicht erlebt. Für mich ist es die Hölle.
0: Umweltminister Mecklenburg-Vorpommern Till Backhaus. SPD.
23: Das ist richtig.
24: Moin Marcello. Ich finde immer lustig, wenn du meine Sprüche damit drin haust. Finde ich echt super. Bleib mir schön gesund, mein Freund.
0: Da werde ich mir mal Mühe geben. Blick aufs Wetter. Schauer, Gewitter, Starkregen, Hagel, Sturm. Im Norden freundlicher. Durchwachsen die kommenden Tage. Viel Regen. Ab Dienstag zum kommenden Wochenende.

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2: Im Börsenfunk darf eine ausgesprochen gesichtshübsche die Interessen der Otto Group sprechen. Wieder wird Temu thematisiert. Circa 20 Millionen Nutzer mittlerweile, wird angesagt, Tendenz wohl steigend. Kauflaune sei unten im Keller. Die Menschen hätten Angst vor der Zukunft. Ich auch. Bei mir kommt aber noch die Angst vor der Rache der Staatsjuristen hinzu, wenn ich mich nicht mehr wehren kann. Für meine jahrzehntelangen Unbotmäßigkeiten aber besser Angst als keine Angst, und dann passiert genau dasselbe wie mit Angst. Aber völlig unerwartet. 3,3 Milliarden Umsatz durch und über Temu, wenn ich es recht verstanden habe. Als jahrelanger Kunde bei AliExpress und Temu kann ich beide empfehlen. Sie bieten dieselben Produkte wie der Brit-Fachhandel, denn die Chinesen produzieren die ja, die Produkte des Brit-Fachhandels. Aber im sogenannten Direktmarketing kosten die Artikel nur die Hälfte oder ein Drittel. Ich erinnere mich noch recht gut, wie das sogenannte Direktmarketing in den 90ern und 2000er Jahren ein Dauerthema der Brit-Staatsbürgerkunde war, der Abrichtung für die sogenannte Marktwirtschaft in Freiheit. Nun soll das früher positiv gejubelte etwas besonders Böses sein, da unsere chinesischen Genossen es zu unseren Käufergunsten praktizieren. Bestens. Früh wieder die totale Asymmetrie der Tagesschau 24 Propagandisten im Tonfall wie in der Reihenfolge der Erwähnung der Fakten und Fakten. Netanyahu berichtet rechthaberisch den Krieg gegen die Araber. Die jungmütterlichen Moderatussen säuseln positiv dazu. Der Bericht über die Zustände in Kuba ist so strukturiert, die Kubaner machen alles falsch. Der politische Passiv, wie dass die DDR zusammengebrochen sei. Keine ausländischen Akteure werden genannt, die diese Zustände auf Kuba verursachen. Dann ist der Donbass von Russland besetzt, da der Beschuss eines Wohnheims im Donbass durch die Kiewer erzählt wird. Ist die Brit von der Brit besetzt? Wie kann der Donbass als Teil Russlands erzählt werden, als von Russland besetzt? Dass gemäß dieser Erzählung die Kiewer mit Kriegswaffen ihre eigene Bevölkerung beschießen, erwähnen die Propaganda-Heinissen nicht. Wie ist das zu bewerten? Moralisch, juristisch, menschenrechtlich? Eine Regierung bekämpft Menschen, die sie erklärtermaßen als ihre Bürger ansieht, mit Kriegswaffen. So ist das, darf aber nicht so gedacht werden. Und kein Einordner sagt es, auch die attraktive Sarah nicht.
3: Sarah kommt.
4: Ja, sehr geehrte Damen und Herren, heute Vormittag haben wir die Partei Bündnis Sarah Wagenknecht Vernunft und Gerechtigkeit, kurz BSW, gegründet.
2: Die Tagesschauler feiern die erste Enzyklika des Papstes. Jubel, Jubel, Jubel über die Scheinmoral und die Scheinethik.
5: Das Dossier.
6: Es fällt mir ja fast schwer, euch ein schönes Wochenende zu wünschen. Ne? Ich möchte nicht, dass ihr ein schönes Wochenende habt. Ich möchte, dass ihr über diesen Scheiß nachdenkt. Ja? Ich möchte, dass ihr mit anderen redet. Ja? Wir haben keine Zeit mehr für schöne Wochenenden. Uns läuft die Zeit davon. Ja? Die schönen Wochenenden sind erst einmal vorbei. Ja, wir müssen uns diesem Wahnsinn entgegenstellen. Ne? Und zwar jeder. Und das leider Gottes rund um die Uhr. Das ist so unbequem, ich weiß. Aber es muss sein.
2: Der Marabu bringt Infrarotzimmer. Der erzählt, dass wir jetzt haben, wovor Spinner und Schwurbler vor 5 oder 12 Jahren gewarnt haben. Ich denke, er fängt viel zu spät an. Der Verlust der Souveränität über die DDR-Staatsgrenze sollte mindestens als Weichenstellung ins Heute erzählt werden. Und Karl Eduard von Schnitzler hat seit den 1950ern gewarnt. Aber auch das war nur ein späterer Anfang. Der Verrat des Potsdamer Abkommens durch die Amis und Brits ab 1945, der Abwurf der Bomben auf Nagasaki und Hiroshima, gehören auch zu den Ursachen der heutigen Krise. Die Klimakrise wurde abgesagt, sagt Zimmer. Das ist sicher richtig. Aber im Februar 2022 wurde die C-Pandemie auch schon abgesagt. Am 9.11.89 wurde das Waldsterben abgesagt. Meine Themen seit Jahrzehnten immer wieder dasselbe, aber die nachgewachsenen Jüngeren kapieren nicht das Vorherige und dass das Jetzige die Folge des Vorherigen war, ist und sein wird. Auch thematisiert er, wo kommt die Hetze eigentlich her, und findet analog zu mir die Herrschaftsmedien und sonstige Herrschaftsstrukturen als Quellen. Auch das kann er bei Karl Eduard von Schnitzler schon viel früher finden. Der Marabu bringt lange Köppel, der scheint recht aufgerührt zu sein und gibt sich als Warner hinsichtlich der jetzigen Situation. Sein sonst schnelleres Sprechen ist nun oft unterbrochen von längeren Sprechpausen. Medvedevs jetzige Positionierungen sind der Aufhänger dieser Bedenklichkeit. Der Medvedev meine, Russland müsse sich vor Europa schützen durch Abschreckung, warnt der Köppel. Nein, Russland ist ein großer Teil Europas und kann sich nicht vor sich selbst abschrecken und sollte es auch nicht wollen. Der Falschsprech, dem sich die Russen unterworfen haben und von dem sie sich seit einigen Jahren, aber nur teilweise befreit haben, gebiert falsche Politik. Meine Position seit langem: Dieser Falschsprech ist zwar in der Regel nicht Grund der heutigen kriegerischen Situation, aber doch ein Instrument, sie herbeizuführen. Wer gegen diesen kriegerischen Quatsch ankämpfen will, schon in sich selbst, aber auch nach außen, muss insbesondere erst einmal diesen Sprech bekämpfen, kritisieren, richtigstellen. Es geht nicht um Europa, das durchgeknallt ist. Der Kontinent kann nichts dafür. Es ist auch nicht das Männliche. Es ist nicht das, was es macht und so weiter. Es ist der ganz normale, seit über 100 Jahren schlimmstens bekannte Imperialismus, der profitgesteuerte Kapitalismus. 300% und es gibt kein Verbrechen. Ob der Köppel das mal gelesen hat oder nicht, es ist jedenfalls weit außerhalb seines Horizonts, diese eigentlichen und letzten Gründe für das heutige Miese, vor dem er warnt, auch nur auf dem Schirm zu haben.
3: Russland hat Deutschland noch nie angegriffen. Noch nie, aber zweimal hat Deutschland Russland angegriffen.
2: Ich finde eine knapp 19-minütige Rede Krenzens Ende Mai in Moskau auf einem kommunistischen Treffen. Ich sehe einen Offizier der Föderation im Publikum. Krenz gibt wieder den Elder Statesman. Ich differiere zu seinem Sprech. Er berichtet die DDR-Bürger nur als ehemalige, aber mich gibt es doch noch. Er nimmt Bezug auf das Sagen und Schreiben der Russen, die Deutschen hätten nichts gelernt und so weiter. Es fehlt also: Ich bin nicht ehemalig. Die DDR-Staatsbürgerschaft als eine ehemalige zu denken, ist einer der Fehler, die in die heutige Situation führten. Es fehlt der Anteil sowjetischer, russischer Politik an den Entwicklungen bis in die heutige Wer ehemalige DDR-Bürger denkt und sagt, der denkt und sagt auch Wiedervereinigung anstatt feindliche Übernahme, rechtswidriger Anschluss und so weiter. Die Russen müssten endlich mal kapieren, wer seine Freunde verrät, verrät sich selbst. Und selbstverständlich haben die Deutschen gelernt, also die westdeutschen Herrschenden, und zwar mit Hilfe der Amis. Je größer die Verbrechen, desto geringer das Risiko, desto geringer die Strafe. Ein Lernergebnis aus Weltkrieg II und dessen Folgen.
0: Aus Berlin, der Dichtersänger Jürgen Egger auf Radio Marabu.
2: Der Marabu bringt Frau Mücke Teil 4. Wieder fällt mir ihre Frische im Ton auf. Aber auch die Widersprüchlichkeiten werden wieder deutlich zwischen dem DDR-Tradierten und den Westler-Verblödungen, die sie ja auch drauf hat. Und wieder wünscht sie einen DDR-Rocktitel, dieses Mal City mit Susanne. Ups, Ich erfahre, dass Susanne vor 2 Jahren gestorben ist. Ich habe sie kennengelernt Ende der 80er in Glienicke, als ich entfernter Nachbar, Kollege des Toni wurde und sie gerade pubertierte, also zu etwa der Zeit, als der Titel entstand. Zusammen mit Toni und ihrer Mutter, die schon lange tot ist, habe ich sie damals kennengelernt. Im Hause Kral. Vor 5 bis 7 Jahren habe ich sie in einem Konzert im Kesselhaus gesehen. Sie sah in ihren reifen Jahren sehr attraktiv aus. Dass sie krank war, hatte Toni mir mal erzählt, wenn ich es recht erinnere, aber nicht später ihren Tod. Es ist ein schönes Wiederhören des City-Titels. Also auch ein schönes Andenken an Susanne.

0: wird so mit der Ukraine, das wird so niemals funktionieren. Und jetzt 3 Jahre sind wir weiter. Hunderttausende von Menschen haben ihr Leben verloren. Wirtschaftlich ist alles scheiße. Es ist ein Kaufmann.
1: Ja.
0: Da geht's um Deals. Manche Deals sind scheiße, manche sind gut. Aber es geht ihm um sein Land. Und es ist ja halt dieses Problem, was wir jetzt haben. Das haben ja Politiker gemacht.
1: Ja.
0: Die hätten ja auch damals sagen können, komm, wir setzen uns an einen Tisch. Finde ich zwar scheiße, aber wir können miteinander reden. Du Scheiße, ich genieße das Leben.
1: Das
0: also es ist genau das Leben, was ich immer führen wollte, mit Menschen zu reden. Ich finde das aber auch gar nicht schlimm, wenn man kritisiert wird und man mich einige Leute scheiße finden. Ja, so ihr gutes Recht, das ist Demokratie. Mich finden die Leute scheiße, sie können mir sagen, sie finden mich scheiße. Und ich sag zu anderen auch, wenn ich irgendwas scheiße finde. So gute Leute, die können aus diesem Land nicht mehr raus. Was ist das für eine Scheiße? Ja? Aber diese Schulden, die wir machen, wenn die wenigstens 100% in richtige Investitionen gehen würden. Aber die versickern ja auch für irgendeinen Krempel und Scheiße, den die da machen. Und da werden eben nicht zum Teil, sage ich mal, von dem Budget, was zur Verfügung steht, wird ja nicht alles jetzt in Brücken, alles in KI, in neue Fabriken und ich weiß nicht was gesteckt, sondern auch eben in absolute Scheiße. Und als sie dann auf einmal gemerkt haben, verdammte Scheiße, jede Woche steigt das Gold, ne? Und ich weiß nicht, was deine ganze Familie in die Scheiße fahren. Die haben es verpennt. Und nicht wir vielleicht, oder wir haben nicht vielleicht den Anschluss an KI, wir haben nicht vielleicht an Elektroautos das verloren, nicht vielleicht, wir haben das verloren. Und wir müssen jetzt voll Gas geben, um überhaupt da irgendwie was zu machen.
1: Ja.
0: Und endlich mit diesem moralischen Scheiß aufhören. Diese Klugscheiße immer da, ja.
2: Der Marabu bringt lang und viel Scheiße. Also Bohlengequatsche. Sehr widersprüchlich. Einerseits schwört er, keines seiner Kinder würde in einen Krieg gehen. Nun gut, das haben andere Privilegierte in früheren Zeiten auch geschworen und auch praktiziert. Andererseits erklärt er, was Demokratie sei. Jeder müsse seine Meinung sagen können. Naja, der Horizont dieses Herrn ist in etwa so niedrig wie das Niveau seiner Erfolgstitel. Und die Wertung Scheiße ist das häufigste Wort in diesem Gequatsche.
0: Also wer angenommen, du würdest mich haten, würde ich dich einfach blockieren. Ja,
1: das ist
0: doch ganz. Ich brauche diese scheiß Follower doch nicht. Also wenn da einer sagt, Bohlen, du bist scheiße, dann denke ich, ey, du brauchst mich doch nicht. Macht die natürlich auch Firmen kaputt, ja. Weil sie dann natürlich nicht mehr das Geld investieren können, was sie für so eine Scheiße ausgeben. Ja? Ich weiß gar nicht, ob Apple mehr Steuern zahlt als ich. Das ist doch, also in Deutschland, das ist doch scheiße. Aber wie gesagt, also wenn man mir jetzt auch noch da am Ende, wenn ich 50% bezahlt habe und alle die Nebenkosten, die dann auch noch entstanden sind, für jeden Scheiß, ja, da liest du die ganze Zeit im Social Media die Frau von Macrons Mann, ja, und das wird dadurch alle, der war, und dann haben sie Begründungen und wer weiß, das ist bestimmt alles Scheiße, ja. Also, ich meine so Schwarzgeld oder irgend sowas, dass man die Steuer bescheißt oder sowas, ja. Mal die Nummer 1 mit Your Heart, Your Soul, Medien, alle, ja, das ist scheiße, in 6 Monaten hört das keiner mehr.
2: Der Marabu bringt die Dagdelen-Veranstaltung, die mit dem russischen Botschafter, von der ich ausgeladen wurde. Und er kritisiert, also der Marabu, den Warwick, den er für einen guten gehalten hatte und der nun dem Botschafter eine sehr blöde Frage stellte und die üblichen Zuweisungen

0: tätigte, von wegen Angriffskrieg und so weiter. Mich würde ja interessieren, wann hat der Warwick sich angemeldet, vor mir oder nach mir, dass er teilnehmen durfte, ich aber nicht. Dass seine blöden Fragen gestellt werden konnten, aber meine klugen nicht.
1: Das Problem sind Männer.
2: Drei der Gattungen wollen wir heute berücksichtigen.
3: Wir müssen Wladimir Putin global isolieren, indem wir hier vor Ort unsere Häuser besser isolieren.
2: Nicht ohne ungesagt zu lassen, dass nicht alle Frauen Männern überlegen sind.
4: Wir haben gesagt, dass wir dann, wenn die USA noch einmal eine abschließende Einschätzung abgeben, dass wir auch als Bundesregierung uns dazu äußern, aber dazu warten wir darauf.
2: Wobei das Bewusstsein darüber, in welchem Arsch ich stecke, durchaus als Klugheit zu bezeichnen ist. Außenminister Johann Wadephul ist dennoch gegen Kürzungen deutscher UN-Beiträge nach dem Scheitern im Sicherheitsrat. Und Friedrich Merz kündigt an, Deutschland will sich erneut für einen Sitz im UN-Sicherheitsrat bewerben.
5: Freiheit ist für uns wichtiger als Frieden.
2: Auch zu bedenken ist, dass Wortmeldungen, die in hiesigen Breiten mittlerweile wieder normal sind, in anderen Teilen der Welt als pathologischer Irrsinn wahrgenommen werden könnten.
6: Alles für die Freiheit aufzugeben, das ist Freiheit.
2: Das bei besorgniserregenden hohen Ansprüchen.
7: Der Krieg muss nach Russland getragen werden.
2: Offensichtlich nicht mal durch die Tagesschau gemindert werden können. Ich lese, Bundeswehr exklusiv, Reparaturstau gefährdet offenbar Einsatzfähigkeit.
8: Manches wird etwas lange und manches noch länger auf sich warten lassen.
2: Gemach, gemach.
8: Kriegstüchtig.
2: Hessen wollte UN-Beiträge kürzen. Und aus Bayern lese ich, CSU-Chef Markus Söder unter Druck. Viel Unmut gebe es bei Parteimitgliedern. Es gibt eine massive Anti-CSU-Stimmung. Söder würde als überheblich empfunden. So ein internes Papier des Kreisverbandes Bad Tölz-Wolfratshausen. Man erinnert an das Mauer-Kommunalwahlergebnis.
9: Glockenklang in der Ferne.
2: In Schicksalsstunden müssen wir Männer zusammenhalten. Ein Hoch auf Markus Söder. Möge ihm Kraft beschieden und die Stimme erhalten sein. Und was machen die Weiber?
1: Das Problem sind Männer.
2: Wollen doch keine Kinder mehr kriegen.
10: Dies geschieht ausgerechnet zu einem Zeitpunkt, an dem die Geburtenraten auf den niedrigsten Stand gesunken ist.
2: An Britt Backenbüll vom NDR in der Tagesschau. Wirtschaftliche Unsicherheit und fehlende Betreuung beeinflussen die Entscheidung genau wie ein starres Rollenbild.
10: Das Elterngeld wurde seit seiner Einführung 2007 nicht an die Inflation angepasst.
2: Danke, bestes Wetter. Lana, so starr, dass der Männer ist doch klar, zerfetzt werden an der Front. Nun will man Ukrainer im wehrfähigen Alter um Privilegien rauben, so können sie schneller zum Sterben.
11: Уважаемые граждане России.
2: Und dann haben wir noch den dritten Mann, Wladimir Putin, über den lügt kreativ die Tagesschau.
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2: Behauptet für fast 20 Euro im Monat gegenüber dem Täterpublikum, wer sich für dieses Geld belügen lässt, ist Täter. Putin habe keinen Gesprächsbedarf in Sachen Ukraine. Dessen Reaktion auf das Schreiben von Selenskyj. In St. Petersburg erklärte er, er sehe keinen Sinn in einem Treffen. Die ARD schreibt, Putin verweist auf Elemente von Unverschämtheit und lügt. Was er damit meint, ließ er offen. Dann bleibt nichts anderes übrig, als russische Medien zu benutzen. Hier übertrug man die Pressekonferenz. Putin bemerkt, Selenskyj habe ihn auf sein Alter angesprochen. Er erwidert, Zitat, mir scheint, dass in meinem Alter auch viele andere Politiker, einige sogar älter als ich, ihre Aufgaben wahrnehmen. Das Wichtigste ist die Arbeitsfähigkeit. Zur von Selenskyj thematisierten Amtszeit, Zitat, Putin, man muss zur Wahl antreten, Verweis auf Selenskyjs Status. Erzählt von einem russischen Geschäftsmann, der nach Kiew eingeladen worden war. Er traf Selenskyj, kehrte nach Moskau zurück, erklärte, dieser bat um ein Treffen. Putin erinnert, Russland habe Verhandlungen nie abgelehnt, aber man wolle keine erneuten Abkommen wie jene von Minsk. Das Treffen mit dem Geschäftsmann fand am 21. Mai statt. Einen Tag später haben ukrainische Truppen das Studentenwohnheim in Starobielsk angegriffen, wobei Kinder und Jugendliche ums Leben kamen. Zitat Putin, sie bitten um ein Treffen und morden. Nun wendet sich Putin an das russische Militär. Zitat, das ganze Land blickt auf euch, ist stolz auf euch und setzt seine Hoffnungen in euch. Macht weiter so, Brüder. Los. Und auch am 6. Juni 2026 kann ich nichts anderes sagen als faschistischer kann es nicht mehr werden. Es ist ein Donnerabend. Wollen wir antifaschistisch sein? Da dieser Begriff aber von der faschistischen Reaktion entwertet und missbraucht, rege ich die Bezeichnung nicht faschistisch an.
13: Они безумны, что Scholz, чем
14: Baerbock. We are fighting a war against fascism.
13: Russia.
2: Festzustellen bleibt nach jahrzehntelanger Schlafmützigkeit, dass mittlerweile auf der russischen Seite die richtigen Zusammenhänge und geschichtlichen Lehren gezogen werden. Im zweiten Teil des Interviews mit Roger Köppe, der Wladimir Solowjow in Italien enteignet, Zitat, ist es etwa das erste Mal, dass ein antifaschistischer Jude von Europäern ausgeraubt wurde? Nun, das ist in der europäischen Geschichte ganz normal. Geredet auf dem St. Petersburger Wirtschaftsforum, Diskussionen über Beziehungen zwischen Russland und Afrika. Das Finanzministerium möchte den Regionen Russlands den Rücken stärken. Internationale Experten diskutieren den Umbau des globalen Finanzsystems und sehen die Wirtschaft der neuen Weltordnung. Ukrainische Drohnen explodieren in rumänischen Hafen, berichtet die Tagesschau Konstanza. Die russische Botschaft in Bukarest erklärt, Drohnen wären von Kiew eingesetzt, um terroristische Akte gegen zivile Schiffe zu verüben, die Sicherheit der Schifffahrt im Schwarzen Meer zu gefährden. Italien und Griechenland zeigen sich besorgt wegen ukrainischer Militärpräsenz in Westlibyen. Es berichtet Vanguard. Russlands Außenminister Lavrov erklärt, Washington ist durch seine Unterstützung der Ukraine kein neutraler Vermittler im Konflikt mehr. Von Bidens Krieg ist man zu Trumps Krieg geworden. Der Vizechef der russischen Zentralbank lässt wissen, Russland muss westliche Sanktionen ignorieren. Hierzu dann auch nochmal Putin in seiner Pressekonferenz. Sie haben 300 Milliarden eingefroren, während wir mittlerweile bereits über 500 Milliarden haben, wenn man Dollarwert zugrunde legt. USA greifen wieder Radarstellungen im Iran an. Die Waffenruhe. Iran meldet Warnschüsse auf US-Kriegsschiffe.
10: Die Spannungen im Nahen Osten nehmen nicht ab.
2: Bin ja mal gespannt, ob eine Benzinknappheit, wie auch von Tom Oliver Regenauer in diesem Format in dieser Woche besprochen, kommen wird. Oder ob hier, sagen wir, Überkapazitäten abgebaut werden. Verhungernde Kinder in Afrika zählen da ja eh nicht rein. Sind ja Normalität unserer gesellschaftlichen Konzeption.
14: Er will nicht, dass sie Business machen, dies, das. Aber sie lassen keinem durch, ja? Also Trumpy Boy sagt, tamam, wenn ihr zumacht Straße, ich mache eure zue Straße mehr zu.
2: Auf dafür die großen Festivals, Rock am Ring, Rock im Park. ARD meint, die fetten Jahre sind vorbei. Die genannten laufen zwar, andere sind leer. Genannt wird auch fehlender musikalischer Nachwuchs. Und Headliner wie Linkin Park, Iron Maiden und Limp Bizkit. Sorry, mir waren Linkin Park und Limp Bizkit bereits 2000 out. Iron Maiden 1990. 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
2: Die Tagesschau verwechselt Journalismus mit Werbebeitrag. Sie fantasiert steigende Nachfrage, wieso immer mehr Deutsche auf Elektroautos setzen. Und das Vorliegen einer Kampagne beweist der ORF, der schreibt, 7 Staaten wollen die Ziele beim Verbrenner aus beibehalten. Gesteuert wird die Kampagne über die Nachrichtenagentur AFP, genannt Dänemark, Frankreich, Spanien, Portugal, die Niederlande, Luxemburg und Schweden. Ich fühle mich an alkoholfreies Bier erinnert, welches auch immer mehr getrunken wird, aber nicht von mir.
17: Schönes Wochenende, Marcel.
2: Danke, Ramon Schack. Montag mit Sarah Wagenknecht. Heute im Osten freundlich, sonst wechselhaft. Die kommenden Tage gewittriger. Montag nochmal Sommer, dann unbeständig weiter.
17: Moin, moin und ein schönes Wochenende gewünscht.

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Der Marabu kommuniziert mit mir über die kleine Audiodatei. Wir bräuchten neue Jingles und neue Begriffe. Es ist jetzt nicht mehr der grausame Angriffskrieg, sagt er, sondern die Vollinvasion. Ja, Propaganda, auch die gute und beste, muss aktualisiert werden und aktuell bleiben. Kann man transparenter kommunizieren als wir beide, der Marabu und ich, es suböffentlich tun? Wohl kaum. Seid bereit, immer bereit.

0: Der Marabu erwähnt die 1200 Mittelmeer-Ertrunkenen innerhalb eines oder eines halben Jahres. Er erwähnt nun die sogenannten Mauerschützen im Vergleich, denn es gehe ja um Staatsgrenzen. Er vergleicht aber ohne Zahlenangabe. Das ist schade. Und propagandistisch ein Fehler. Der Marabu bringt Rainer Braun, den längstjährigen Friedensfunktionär, der fantasiert, dass die Nichtstationierung von Mittelstreckenraketen der Amis auch ein Verdienst der Friedensbewegung sei. Das glaube ich nicht. Braun verwendet eine normale Brit-Propagandamethode. Aus einer chronologischen Folge wird eine Kausale gemacht bzw. abgeleitet, ohne Sinn und Verstand und vor allem ohne jeglichen Beweis.
1: The victory will change the world.
0: Gestern am Brandenburger Tor wieder überwiegend jüngere Ukros mit lautstarkem Weiberkeif-Anteil des 18.05.1944 wird gedacht. Das Datum sagt mir zunächst nichts. Ich frage eine Mitteljungsche, die sich ein gelbblaues Tuch umgehängt hat, die erklärt mir mit slawischem Akzent, die Russen hätten im Mai 1944 Krim-Tartaren versiedelt, weil sie die Krim haben wollten, die Russen. Ich meinte, versiedeln gebe es im Deutschen nicht, sie akzeptierte meinen Vorschlag umgesiedelt. Die Ukros tun nun so, als sei die Krim nicht Territorium der UdSSR gewesen, als hätte die Rote Armee die Krim nicht befreien dürfen, als sei erstens die Krim 1944 schon ukrainisch gewesen, im Sinne des späteren Geschenks des Sowjetbürgers ukrainischer Nationalität Chruschtschow, das sicher etwas damit zu tun hatte, dass die Sowjetrepublik wirtschaftlich potent sein sollte, wirtschaftlich funktionieren können sollte. Zweitens die Umsiedlung eine Boshaftigkeit der Russen und Stalins gewesen. Der böseste aller Hitler-Russen war allerdings bekanntlich Georgier, als habe die Historiographie nicht vermerkt, dass zehntausende Tartaren mit den Deutschen kollaboriert haben, gegen ihre Landsleute, gegen Russen und alle anderen Mordziele der Deutschen. Drittens, als hätte die Rote Armee der UdSSR die Krim nicht schon gehabt, als Voraussetzung dort überhaupt Umsiedlungen vorgenommen zu haben. Es war also mindestens umgekehrt, muss umgekehrt gewesen sein. Die Krim war schon befreit, als Voraussetzung, irgendwelche umsiedeln zu können. Viertens, als hätten die Sowjetischen gewusst, wie die Westmächte sich ab der Niederlage der Deutschen verhalten würden. Umsiedlungen, Evakuierungen dienten der Sicherheit der Sowjetbürger, werden aber von den Westlern fast immer schon als bloße Gemeinheit erzählt. Diese ukrische Krim-Erzählung entspricht der Falscherzählung der Umsiedlung der Deutschen aus den Ostgebieten als Vertreibung. Ich spreche die Mitteljungsche an. Aha, es gehe um die zigtausende Kollaborateure unter den Krim-Tartaren, die mit den Massenmördern kollaboriert hatten. Sie empört sich. Von solchen hat sie wohl noch nie gehört, nie gewusst. Wie der Jungsche in Odessa, der mir Anfang 2013 erklärte, dass er die Amis prima finde, aber die Kommunisten hasse, mit der Begründung, die brächten Menschen um, die Kommunisten. Welche Leichenberge die Amis angerichtet haben im Verlaufe von Jahrzehnten und Jahrhunderten, davon hatte er noch nie gehört.
2: Wir müssen Wladimir Putin global isolieren, indem wir hier vor Ort unsere Häuser besser isolieren.
0: Die Grünen also, diese Partei, die sich so nennt, seien nie eine Friedenspartei gewesen, schreibt die Natalie. Aber, Madame, ein nicht ganz kleiner Teil des Parteivolks war in den 80ern durchaus antifaschistisch und friedenssehnsüchtig orientiert. Die Grünen waren in den 80ern weit heterogener, als man sich das heute vorstellen kann, wohl auch als alle anderen Brit-Parteien. Dass der Wasserkopf weit rechts und korrupt, vor allem Fischer, war, mit pseudolinken Sprüchen, entsprach den Sozen Traditionen seit 1900 ein normales in der Politindustrie der Brit, wie schon vor Hitler und bis Kriegsbeginn 1914. Die Ditfurth hat in früheren Jahren die Übernahme der auch linken Ansprüche durch Staatsagenten wie Fischer beschrieben. Es gab ab 1990 einen ähnlich hohen Aufwand, die Umstellung auf Kriegstüchtigkeit und totalen Antikommunismus wie analog zu dem DDR-Pfaffenanhang. Ich habe eine Taz-CD, also eine CD aller Artikel der Zeitung Taz der 1990er mit der Entwicklung der Taz in den 1990ern, ist das sehr gut zu zeigen. Wie ich auch einen Umzugskarton ND-Artikel besitze, mit denen ist die Umerziehung der DDR-Bürger von DDR patriotisch und sozialistisch in korrupt und verräterisch und Verblödung sehr gut zeigbar. Für das, was das Blatt damals publizierte, springen dir, wenn du es als DDR-Mann sagst, 100 muschirasierte Idioten-Heidis mit ihren Ärschen ins Gesicht, insbesondere Gysi, der ja der Vorbeter der Umerziehung war, dieser Eitelzwerg, verrät jeden, der es wagt, an dergleichen zu erinnern, an die Regimlinge. Wie auch bei den Grünen. Letztlich alles schon bei Klemperer nachlesbar, LTI, wie ein Volk umprogrammiert wird, in relativ kurzer Zeit, mit den Mitteln der Massenmedien, der Erpressung und antiaufklärerischer Ideologie. Eine Stefanie Eckert ist die Chefin der DEFA-Stiftung, die meint, man könne mit den DEFA-Filmen diese Filme mit dem grauen DDR-Alltag vergleichen. Gestifteter Verrat in gestifteter Verblödung. Amen. Weibisch ausgegeben. Hä? Viele Altbauten in der DDR waren dunkelgrau. Wie in Neukölln, wie in Westdeutschland. Bei den Neubauten dominierte als Wandfarbe hellgrau, aber das Leben war natürlich bunt, wie das Leben so geht. Und nicht zuletzt hatten die Stadtverwaltungen Geld und Leute, Blumen zu pflanzen und zu pflegen und dann noch die vielen Bäume überall. Allerdings war das Bunte nicht das heutige Bunte, keine Straßenpornografie, keine Straßen- und unter Brückenschläfer, keine Spritzbestecke auf Kinderspielplätzen, keine bunten Amokläufe, Todesfahrten auf Weihnachtsmärkten, keine bunten Macheten, Massaker in Zügen und so weiter, sondern das Bunte der Natur und der Sommerkleider, wie Manne Krug es besang, sonntags.

0: Wilder und so wahrhaftig, Merz und Breuer, der Bundeswehrkrieger, mit Katholo Tag Schal, sie beten den Krieg, wie schon zu Addis Zeiten. Wieder jubeln welche Brands Kniefall in Warschau. In den 1970ern wieder kommentiere ich. Naja, es war richtig und zugleich falsch, weil er nur bis Warschau gekommen ist. Sein Kniefall war vordergründig eine Ehrung der Toten, auch der deutschen Mörder, aber gleichzeitig eine Weichenstellung in den polnischen Russenhass, mit dem wir es ja nun zu tun haben. Circa 5 Jahre später gründete der polnische Papst eine angebliche Gewerkschaft. In den GEZ-Nachrichten wird wieder einmal gemeldet, dem Wald gehe es schlecht. In den 1980ern haben sie deswegen gegen die DDR gehetzt. Das sogenannte Waldsterben war eine von vielen Hetzkampagnen, mit denen die DDR besiegt worden ist. Gemäß der Waldsterben-Propaganda gibt es seit 1990 keinen deutschen Wald mehr. 36 Jahre später ist der Waldzustand nicht anders, als es gegen die DDR gehetzt wurde. Aber die Propaganda ist nicht anti-Brit, wie damals anti-DDR. Und kein GEZ-Sender bringt die Leute gegen die Regierung auf, von wegen der Bäume. Damals war die DDR schuld. Nun sind es die Bäume selbst. Ein von den Israelis ermordeter arabischer Führer heißt Drahtzieher. Wer Drahtzieher geheißen wird, der ist zu Recht umgebracht worden, wie bei den Hitleristen der Saujude und ab 1990 der Stasi. Trump, Merz und Konsorten heißen nie Drahtzieher und Netanyahu schon gar nicht. Drahtzieher ist auf keinen Fall ein positiver oder neutraler, wie Putin nie erzählt wird, als einer, der klare Worte gesprochen hat, denn klare Worte sind positive Worte.
1: How dare you?
2: Cuba stood up for the world, and now it is time for the world to stand up for Cuba.
0: Kurzer O-Ton mit Klima-Grete, die votiert nun für Kuba. Mir ist es ein mittleres Rätsel, wie die von der Klima-Idiotin zur Gaza- und Kuba-Vernünftigen mutiert ist. Die GEZ-Kommentatoren folgen meinem Urteil in Sachen Xi Trump. Xi habe gepunktet. Russland und Deutschland würden bleiben, erklärt der Kanal der russischen Botschaft. Bei Russland bin ich mir recht sicher, bei Deutschland nicht. Der Morgentau-Plan wird ja nun praktiziert, im Prinzip seit 1990, und der hatte nicht zuletzt den Sinn, Deutschland verschwinden zu machen. Erst die Deindustrialisierung der DDR, nun auch der Westgebiete mit dem Rest früher deutscher Bevölkerung. Die beste Strategie, gar die einzige, der Deutschlanderhaltung war, ist, wäre die Wiederinbetriebnahme der Deutschen Demokratischen Republik. Seid bereit! Immer bereit!
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5: Mit einer ausgesprochen guten Nachricht der Tagesschau in diesen Sonnabend, die Toten Hosen veröffentlichen ihr letztes Album. Miriam Berger vom WDR überschreibt, wenn Punks in Rente gehen. War die Tagesschau mit Musikbeiträgen nicht immer eine glückliche Hand, bezeichnete sie doch auch die Ärzte vor einigen Jahren als Punker. Und die waren selbst in ihren musikalisch relevanten Zeiten, die spätestens Ende der 90er Jahre endeten, immer eher nur optisch Punks. Wobei die Frisur von Farin Urlaub auch mal von Madonna aufgetragen wurde. Bei den Toten Hosen war das musikalisch durchaus anders. Einst sangen sie 1000 gute Gründe, auf dieses Land stolz zu sein. Leider fällt mir nun kein einziger.

0: wo sich dieses Land auf einen Zustand zubewegt hat, der mit einer anderen, mit der Zahl 1000 zusammenhängenden Erscheinung bändelt, würden Ihnen wahrscheinlich Gründe einfallen.
1: Der Krieg muss nach Russland getragen werden.
0: Und wenn es das lustvolle Töten von Slawen ist.
1: Wenn Europa die Energiewende vollziehen will, braucht sie eigene Lithiumvorkommen. Die größten Lithiumvorkommen in Europa liegen im Donetsk-Luhansk-Gebiet.
0: Und das bei klarer Faktenlage. Das Luhansk-Gebiet, lieber Campino, ich erinnere, ist das Gebiet, in dem die kleine Gemeinde Starobielsk liegt. 21 tote Studenten zählt diese. In einer Bildungseinrichtung, die, das weiß man mittlerweile, in mehreren Wellen gezielt angegriffen wurde. Russlands UN-Vertreter konfrontiert den UN-Sicherheitsrat mit schockierenden Details zum tödlichen Angriff auf unschuldige Studenten. Kiew tut diesen Vorfall als Propaganda ab. Westliche Verbündete schweigen, machen sich mitschuldig. Der russische UN-Gesandte Wassilij Nebenzia vergleicht die Handlungen Kiews mit den Gräueltaten Nazi-Deutschlands. Neben den 21 toten Studenten wurden 44 weitere verletzt.
2: The Daily Melnik.
0: Die Zurückweisung als erfundene Geschichte bringt einen guten alten anderen Bekannten zurück auf die Bühne, Andrei Melnik. Dieser sprach von Propaganda-Lüge. Die stellvertretende US-Gesandte Tammy Bruce verurteilte die von Russland als Vergeltungsschläge auf Kiew bezeichneten Angriffe als obszön und inakzeptabel. Dem könnte man vielleicht insoweit zustimmen, dass sich die Gegenangriffe nicht gegen die wirklichen Verantwortlichen richteten. Zweitklassigen Musikanten bin ich gerne bereit, für Dummheit mildernde Umstände zu erteilen. Erstklassige Musikanten schaffen es im populärmusikalischen Bereich selten in Deutschland auf Bühnen größerer Art. Und Campino in Rente? Vielleicht meldet er sich ja an die Front. Gefragt am 30. des Mai 2026, ein Sonnabend. Die kleine Audiodatei, na, faschistischer kann es ja nicht mehr werden. Man kann natürlich auch drumherum reden mit dem Begriff Revanchismus. Den benutzt die grundsätzlich gelobte BSW-Außenpolitikerin Sevin Dagdilen. Sie sieht die bundesdeutsche Politik auf einem gefährlichen Kriegskurs, ermahnt die Bürger, sich gegen die Kriegstreiber zu wehren, plädierte für Frieden und Freundschaft mit Russland auf einer Kundgebung in Berlin-Schöneberg vor 2 Tagen. Sie kandidiert auf Platz 4 der BSW-Landesliste für die Wahlen zum Berliner Abgeordnetenhaus am 20. September 2026. Einige hundert engagierte Bürger zählte ihre Veranstaltung. Sie ist zu zitieren: Lasst uns diesen Maulhelden und Kriegstreibern in den Arm fallen. Statt unserer Kinder sollen die doch selbst an die Ostfront gehen und kämpfen. Sie wendet sich an die Grünen mit den Worten: Insbesondere die verwelkten Grünen würden in erschreckender Weise in Berlin Hass gegen Russen schüren.
3: Wir müssen Wladimir Putin global isolieren, indem wir hier vor Ort unsere Häuser besser isolieren.
0: Verwelkt nennt Dagdilen die Grünen. Die Vordenkerin Terry Reintke.
4: Berlin, Berlin, was ist mit dir und mir geschehen? Ich hab dir tief ins Herz gesehen, Berlin.
0: Das BSW, so Dagdilen, werde sich entgegenstellen, sich dafür einsetzen, dass Berlin wieder eine Stadt des Friedens und auch tatsächlich eine weltoffene Stadt wird. Man wolle Frieden und Freundschaft mit allen Völkern, auch mit Russland. Hier erlaube ich mir zu ergänzen, dass es für Frieden und Weltoffenheit entsprechende gesellschaftliche Verhältnisse benötigt.
5: Der marxistisch-leninistische...
0: Ach, danke, liebe Svetlana, guten Morgen. Und selbst das ist nicht unbedingt sicher, sehen wir die KPÖ in Graz. Dort ist sie weiter stark. Ist Wahl-Timmy eigentlich schon geplatzt?
6: Ich habe sowas noch nicht erlebt. Für mich ist es die Hölle.
0: Mecklenburg-Vorpommerns tapferer Umweltminister Till Backhaus, SPD.
7: Das ist richtig.
0: Oder sind das alles nur oberflächliche Panikmeldungen? Wissenschaftler wurden ja optimistischer, was die Erderwärmung angeht. US-Präsident Donald Trump sah sich danach bestätigt in seiner Skepsis gegenüber dem Klimawandel. Es berichtet unter anderem das Magazin Geo über die Wissenschaftler des World Climate Research Program. Hier gaben sie bekannt, das Ausmaß an Treibhausgasemissionen im bisher gravierendsten Szenario sei unplausibel geworden. Das hält natürlich die Tagesschau nicht ab. Man berichtet Extremwetterprognose El Nino, schreibt von Super El Nino oder Mega El Nino. So können sie wählen zwischen Todesangst und panischer Angst. Nach den Ergüssen der Wissenschaftler fällt meine Argumentationskette, ob der umweltschädlichen Kriege, nun auch flach. Vielleicht die Hauptmotivation für diese Wissenschaftler, die sich sicherlich finanziell nicht selbst tragen. Dann mal zu den Kriegen. Drohnenvorfall Rumänien, Stadt Galati in der Westmoldau, direkt an der Grenze zur Republik Moldau. Bukarest macht Moskau für Vorfall verantwortlich. Russisches Außenministerium kündigt Gegenmaßnahmen an, bietet aber auch objektive Untersuchung an. Russische Truppen erreichen die letzte Verteidigungslinie im Gebiet Saporosche. TASS berichtet, ukrainische Truppen jagen gezielt Militärfahrer. Die Schweiz will im Ukraine-Krieg neutral bleiben, auch gegenüber Russland. Und zur EU-Forderung nach einer Reduzierung russischer Streitkräfte. Sergei Lavrov, idiotische Aussage.
2: Die Spannungen im Nahen Osten nehmen nicht ab.
0: Danke, beste Svetlana. Die iranische Luftabwehr ist über der Straße von Hormuz im Einsatz. Eine Drohne wurde abgeschossen. Teheran widerspricht Washington, pocht auf Einbeziehung des Libanon in Abmachungen. Es berichtet die iranische Nachrichtenagentur Fars. Der Iran erklärt, Zugeständnisse werden mit Raketen erzwungen. Verlagerung von Uran ins Ausland lehnte ab. Goldpreis steigt leicht.
5: How dare you?
0: Israel will Kontrolle über Gazastreifen auf 70% ausbauen.
7: Cuba stood up for the world, and now it is time for the world to stand up for Cuba.
0: Tja, und Donald Trump forciert seine Kuba-Kampagne zum Thema Regimewechsel, das schreibt das Portal Axios. Die Bewohner leiden unter fast vollständigem Treibstoffmangel, Stromausfälle täglich bis zu 20%. Ich habe nur ein Wort, Verbrecher. Zum Glück landen wir heute auch nicht die Toten Hosen, ihr einziger musikalischer Titel. Wenn man mich fragt, nichts bleibt für die Ewigkeit.
8: Ich heiße Howard Carpenter.
0: Morgen wieder mit Anne-Kathrin Mücke an der Diskothek. Unwetter gab es schon. Weitere Schauer und Gewitter durchwachsen die nächsten Tage.
9: Geh doch zu Netto!
0: Schirm nicht vergessen.
10: Marcello. Schönen Wochenende.
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0: Anne Mücke hier bei uns und wir haben jetzt einen Titel, der war auf Platz 1 einer legendären Hitparade, war damals ein Riesenrummel. Ich habe auch noch das Original-Promo in meinem Archiv, das spielen wir dann auch gleich dazu. Ja, erzähl!
13: Ja, das war im Sommer 1990, die Top 2000 D. DT64 hatte über Kanäle, mir ist nicht bekannt, welche Kanäle das waren, Kontakt zu einer Art Jugendredaktion bei SDR3 aufgenommen. Und die hatten sich dann in den Kopf gesetzt, zusammen die längste Hitparade der Welt zu machen. Das ging wirklich von April bis August 1990. Und es gab sozusagen eine Ostliste und eine Westliste. Aber der Gesamtsieger dieser Top 2000 D war der wunderbare Song, geschrieben und auch interpretiert von Prince, aber berühmt geworden dann mit und durch Sinéad O'Connor, Nothing Compares to You.
0: Wunderschönes Lied und dieser SDR war damals auch eins der progressivsten Programme im Westen, wurde ja dann auch weggemacht und verschmolzen und zu dem, was man da jetzt dort hat. Sinéad O'Connor.
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0: Anne Mücke hier zugegen. Wir kommen jetzt zu einem Künstler, da haben wir im Vorgespräch schon gesprochen, dass wir ihn erst viel später für uns entdeckt haben, Gerhard Gundermann.
1: Genau, also ich bin ja so eine richtige Ostrock-Tussi, weil mein Bruder war Schlagzeuger und hat unter anderem die Gruppe Jessica, wir erinnern uns, ich beobachte dich, der Stasi-Song, mitgegründet. Die haben wir uns im Wohnzimmer angefangen zu spielen und dadurch war ich dann eben auch immer bei Konzerten und im Haus der jungen Talente und so unterwegs und kannte das alles rauf und runter. Und Gundermann habe ich dann da auch mal im HDJT gesehen und dachte, oh Gott, was ist das für ein Typ mit seiner komischen Brille und den strähnigen Haaren und dem Fleischerhemd. Ach nee, das ist so hier so ein Penner-Typ, der finde ich doof, was der macht, ne? Und erst dann Mitte der 90er Jahre, da hatte ich dann einen Freund, der wiederum eigentlich gar keinen Bezug zur Ostmusik hatte, aber Gundermann toll fand. Und der spielte mir dann Songs vor und ich dachte, wow, ist ja ähnlich wie bei Silly. Das war mir auch nicht klar, dass der bei der Februar-LP die Texte mitgeschrieben hatte und so. Und dachte, boah, das sind ja tolle Texte so, ne? Die Musik war ein bisschen schrammelig, aber das fand ich dann irgendwie auch ganz sympathisch. Und von da an war ich ein unglaublicher Gundermann-Fan, aber er ist ja dann leider schon 96 gestorben, wirklich über Nacht. Und das hat mich so enttäuscht zurückgelassen. Ich dachte immer, irgendwann musst du mit dem Typen mal ein Bier trinken und dich unterhalten. Der ist irgendwie wirklich ein bisschen irre, aber wirklich auch gut. Und dann habe ich eben auch dieses DDR-Album von ihm, Männer, Frauen und Maschinen, mir nochmal in Ruhe angehört. Und dieser Song Männer und Frauen, von jedem Tag will ich was haben, dass ich nicht vergesse, ein Lachen, ein Sieg, eine Träne, ein Schlag in die Fresse. Und dann dachte ich, ja genau, das ist genau mein Lebensgefühl.
0: Ich kannte Gundermann zu DDR-Zeiten, weil er ja relativ oft bei DT64 lief und fand ihn vorher auch nicht so doll, ging mir ähnlich. Und diese Platte hatte mich dann überrascht, weil die ja eigentlich eher schon in die Bruce Springsteen-Richtung ging. Und die Sachen, die mir von ihm heute am besten gefallen, die sind ja auch sehr filigran. Also Engel über dem Revier ist mein Lieblingslied fast von ihm. Und das ist schon wirklich ganz interessant, wie er sich dann entwickelt hat. Ja, dann hören wir mal Gundermann.

0: Und Anne-Kathrin, die Mücke in alten Radioerinnerungen schwelgen, da habe ich doch gleich für diesen Sonntag noch Zugaben. Aber zuvor, der Medienpodcast Sachlich Richtig wird nicht mehr von der Ostdeutschen Allgemeinen Zeitung veranstaltet. Holger Friedrich, auch Herausgeber der Berliner Zeitung, hat die Zusammenarbeit mit Sachlich Richtig, aber auch mit der Multimedia-Abteilung kurzfristig eingestellt. Neben Alexander Teske, bei Sachlich Richtig ja auch Peter Welchering, dessen aktuelles Buch Geschlossene Anstalt wird gerade von mir gelesen, Edition Sandwirt. Und auch in meiner Hand das Jugendradio aus dem Osten, DT64 1964 bis 1993 von Thomas Gäfert.
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0: Na dann, einen schönen guten Morgen.
8: Guten Morgen.
0: Auch von Jens Zimmer, er steht jetzt wieder jeden Morgen in seiner Küche zum Format. Koffein bereit.
8: Es fällt mir ja fast schwer, euch ein schönes Wochenende zu wünschen. Ne? Ich möchte nicht, dass ihr ein schönes Wochenende habt. Ich möchte, dass ihr über diesen Scheiß nachdenkt. Ja? Ich möchte, dass ihr mit anderen redet. Ja? Wir haben keine Zeit mehr für schöne Wochenenden. Uns läuft die Zeit davon. Ja? Die schönen Wochenenden sind erst einmal vorbei. Ja, wir müssen uns diesem Wahnsinn entgegenstellen. Ne? Und zwar jeder. Und das leider Gottes rund um die Uhr. Das ist so unbequem, ich weiß. Aber es muss sein.
0: Leider hat er sehr recht, weil solche Nachrichten hören wir heute nicht mehr im Radio.
9: Italiens Außenminister Andreotti hat die neuen sowjetischen Abrüstungsvorschläge als bedeutsam und außerordentlich positiv bezeichnet. Für die NATO sei dies eine goldene Chance, die sie auf ihrer bevorstehenden Ratstagung nicht versäumen dürfe.
0: So 1988. Ich habe gleich noch etwas Älteres, was dem heute durchaus mehr entspricht.
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0: Absicht bekräftigt, den Verhandlungen in Genf einen gezielten und konstruktiven Charakter zu verleihen. Wie die Moskauer Pravda heute schreibt, mache man im Westen jedoch nicht vor einer direkten Verfälschung der Position der UdSSR Halt. Die Urheber des Rüstungswettlaufs seien besorgt über die große Anziehungskraft, die der von der Sowjetunion eingebrachte Vorschlag über die Reduzierung atomarer Mittelstreckenraketen für die Völker hat. Die Entstellungsversuche der sowjetischen Friedensinitiativen zeigten, dass die USA bei den in Genf stattfindenden Verhandlungen keineswegs auf die Herbeiführung eines Abkommens, sondern bewusst in einer entgegengesetzten Richtung steuern. Das Weiße Haus brauche Verhandlungen offensichtlich nur dazu, um die Völker zu beschwichtigen.
1: 40 Jahre später scheint mir das Mindset noch etwas traditioneller.
2: Ich verspreche dem deutschen Volke nichts unversucht zu lassen, um in wenigen Wochen die Heimat in jeder Beziehung kriegstüchtig zu machen.
1: Und so möchte ich heute mal wieder unseren Ronny Poge aus Stralsund erklingen lassen.
3: Nachdem ich 26 Jahre in der DDR gelebt habe und jetzt 33 Jahre in der BRD, stelle ich mir die Frage, wo kommt der Russenhass in den westdeutschen Bundesländern überhaupt her?
1: Auf Facebook präsentiert er einen Auszug aus der Denkschrift Adolf Hitlers von 1936, die unter anderem an Hermann Göring gerichtet war. Die sprachlichen Parallelen zu heute sind laut Ronny Poge einfach verblüffend. Er verlinkt auch auf das Original www.ifz-münchen.de, Heftarchiv 1955. Der Mann mit dem kleinen Bart beginnt: Politik ist die Führung und der Ablauf des geschichtlichen Lebenskampfes der Völker. Laber, laber, laber. Seit sich der Marxismus durch seinen Sieg in Russland, eines der größten Reiche der Welt, als Ausgangsbasis für seine weiteren Operationen geschaffen hat, ist diese Frage zu einer bedrohlichen geworden. Einer in sich selbst weltanschaulich zerrissenen demokratischen Welt tritt ein geschlossener, autoritärer, weltanschaulich fundierter Angriffswille gegenüber. Da war sie auch schon. Unsere Demokratie für Deutschland markiert. Deutschland wird wie immer als Brennpunkt der abendländischen Welt gegenüber den bolschewistischen Angriffen anzusehen sein. Er führt aus zur Abwehrfähigkeit, dokumentiert die wirtschaftliche Lage und stellt abschließend folgende Aufgabe: Erstens, die deutsche Armee muss in 4 Jahren einsatzfähig sein. Zweitens, die deutsche Wirtschaft muss in 4 Jahren kriegsfähig sein.
3: Und Deutschland hat jetzt schöne Jahre hinter sich gehabt, ich sag mal so bis 2015, seit der Wende. Für uns Ostdeutsche war es ja eigentlich in Ordnung. Was wir allerdings nicht gewusst haben damals, als wir uns so nach dem Kapitalismus gesehnt haben, dass der nicht nur Reisefreiheit und Konsum und sowas alles mit sich bringt, sondern auch Ausbeutung und Krieg.
1: Also ich, der ich in der Schule ein Streber war, immer alles einzeln hatte, habe das gewusst aus dem Staatsbürgerkundeunterricht. Aber aus Lebenserfahrung lernen schadet nichts. Und so antwortete ich: Im Grunde ist da alles gesagt. Auch, dass uns das Richtige gelehrt wurde, wenn wir nicht mehr auf Friedenswacht etc. Und das auch von Genossen des MFS, die an vorderster Front etc. Und Friedenskämpfer waren eben nicht nur Hochrüster wie Helmut Schmidt, sondern wenigstens auch Erich Honecker, der sich zudem einige Male querfrontmäßig äußerte in der Sache des Friedens. Das muss voran, bevor man über Fehler und Schlechtes in der DDR schreibt. Im Kriegsrausch wird vom jetzigen Guten nichts mehr bleiben.
3: Ja, es geht nochmal um meine Frage, woher der Russenhass in den westdeutschen Bundesländern eigentlich herkommt. Eigentlich haben ja die Menschen in der DDR die Reparationsleistungen an die UdSSR und später Russland geleistet.
1: Nicht zuletzt auch dafür werden wir gehasst von den Faschisten, die eigentlich weiter nur Russland zerschlagen wollten, wollen, es in Zukunft wollen. Gehasst von denen, die weiter Slawen töten wollen und am Ende natürlich auch Juden. Das alles voneinander zu trennen, verbietet sich jedem dialektischen Denker. Die Tagesschau lenkt ab mit dem neuen FDP-Chef Kubitschki. Hat diese Partei überhaupt noch eine Bedeutung? Gewählt wurde er von weniger als 60%. Hat die Partei überhaupt noch so viele Mitglieder? Verloren hat Marie-Agnes Strack-Zimmermann, die ihre Kandidatur begründete: Wer schweigt, wenn aus eigener Sicht die Weichen falsch gestellt werden, hat nicht den Mut zur Freiheit gewählt. Naja, Frau Strack-Zimmermann hat ihre Weichen ja auch gen Osten gestellt.
4: Der Krieg muss nach Russland getragen werden.
1: Vielleicht lebt sie ja ihren Rausch jetzt in einer anderen Partei aus.
5: Freiheit ist für uns wichtiger als Frieden.
1: Dieser Frieden aber

0: proklamiert am 31. Mai 2026 in der kleinen Audiodatei Sonntag.
1: Ein neuer Tag, ein neuer Grund für Kritik an Friedrich Merz.
2: Nein. Das ist die Drecksarbeit, die Israel macht für uns alle.
0: Diese Dreckstypen abschlachten. Einen neuen israelischen Evakuierungsaufruf für den Südlibanon gibt es, berichtet der ORF. Iran greift laut Bloomberg Luftwaffenstützpunkt in Kuwait an. Israel, Südlibanon. US-Kriegsminister Hegseth droht Teheran.
1: Unterdessen verdeutlicht der Krieg im Iran die anhaltende Abhängigkeit der EU von Erdöl und Erdgas.
0: Danke, beste Svetlana. Internationaler Währungsfonds, Weltbank, Internationale Energieagentur. Alle drei warnen vor Spritmangel im Sommer. Trump hat eine endgültige Entscheidung für den Iran angekündigt, aber nochmal verschoben. UNO zu Libanon. Die Zahl toter Kinder bei israelischen Angriffen hoch. Ach, das wollte ich morgen bringen zum Kindertag. Moskau und Neu-Delhi verstärken Marinekooperation und nun auch Hochrüstung in Australien. Das größte Rüstungsprogramm seit dem Zweiten Weltkrieg. Japan entsendet Militärpersonal zur NATO. Interessant, auch ein Tätervolk. In Guantanamo auf Kuba traf ein US-General eine kubanische Militärdelegation. Kuba prangert das US-Ölembargo als Kriegsakt an vor dem UN-Sicherheitsrat.
3: Cuba did not stay silent when the world needed it.
0: Europa zum Drohnenvorfall in Rumänien fordert Wladimir Putin Offenlegung aller relevanten Daten und Beweise. Moldawiens Außenminister erklärt, keine Unterstützung für NATO-Beitritt gibt es in der moldawischen Bevölkerung. Mihai Popsoy heißt dieser Mann. Viktor Orbans Nachfolger schließt die Waffenlieferungen an die Ukraine aus. Dmitri Medvedev warnt Kiew vor weiteren Attacken auf das Atomkraftwerk Saporosche. Sollte dies durch Attacken aus der Ukraine zerstört werden, könnte ein symmetrischer Schlag gegen Atomkraftwerke in der Ukraine folgen. Und Donald Tusk ruft aus Warschau Europa zu ernsthaften Reaktionen auf die Äußerungen Medvedevs auf. Und von der AfD meldet sich Lena Cortré, das Remigrationslähnchen. Sie ist ja zu einer Konferenz zum Thema in Portugal.
4: Ja, liebe Freunde, ich bin jetzt hier gerade in Porto bei der Remigrationskonferenz 2026. Wir haben hier eine super professionelle Veranstaltung. Aber lasst mich ein bisschen was erzählen, was im Vorfeld überhaupt passiert ist. Ihr habt es ja mitbekommen, es gab ja sogar Deutsche, die nicht ausreisen durften. Und ich habe mich gefragt, würde mir das jetzt auch passieren? Am Flughafen BER habe ich dann die Antwort bekommen. Ich wurde kontrolliert von der Bundespolizei, ja, meine Ausweisdokumente wurden überprüft und dann wurde auf meine Nachfrage gesagt, warum denn diese Kontrollen überhaupt stattfinden, dass ja in Porto eine große Konferenz von Rechtsextremen stattfinden würde, wo auch Politiker aus Deutschland teilnehmen würden und man möchte gerne sicherstellen, dass diese Konferenz platzt. Das wurde genau so gesagt und daran seht ihr, liebe Freunde, dass der Staat es einfach nur mit allen Mitteln versucht, uns mundtot zu machen und wenn er das nicht kann, eben unsere Veranstaltungen zu stören oder zu sabotieren. Aber ich frage euch mal, was maßt sich eigentlich so ein Bundespolizist an, das zu sagen? Warum will er überhaupt darüber entscheiden, ob eine Konferenz im Ausland überhaupt stattfinden darf? Warum will er darüber entscheiden? Aber ich kann euch auch noch eine wunderbare Nachricht mitteilen. Maximilian Merkel, der nicht ausreisen durfte, ist heute hier. Er hat sich ins Auto gesetzt, ist 22 Stunden angereist, weil er gesagt hat, wenn Unrecht zu Recht wird, wird Widerstand zur Pflicht.
0: Und durch all solchen Unsinn kann sich die AfD wunderbar als Märtyrer organisieren. Maximilian Merkel, ein Held. Lächerlich wäre es, wenn es nicht so ernst wäre. Wahl in Dänemark an Land gezogen, aber immer noch nicht explodiert.
5: Ich habe sowas noch nicht erlebt. Für mich ist es die Hölle.
0: Umweltminister Mecklenburg-Vorpommern Till Backhaus. SPD.
6: Das ist richtig.
7: Moin Marcello. Ich finde immer lustig, wenn du meine Sprüche damit drin haust. Finde ich echt super. Bleib mir schön gesund, mein Freund.
0: Da werde ich mir mal Mühe geben. Blick aufs Wetter. Schauer, Gewitter, Starkregen, Hagel, Sturm. Im Norden freundlicher. Durchwachsen die kommenden Tage. Viel Regen. Ab Dienstag zum kommenden Wochenende.

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2: Das dort im Börsenfunk darf eine ausgesprochen gesichtshübsche die Interessen der Otto Group sprechen. Wieder wird Temu thematisiert. Circa 20 Millionen Nutzer mittlerweile wird angesagt. Tendenz wohl steigend. Kauflaune sei unten im Keller. Die Menschen hätten Angst vor der Zukunft. Ich auch. Bei mir kommt aber noch die Angst vor der Rache der Staatsjuristen hinzu, wenn ich mich nicht mehr wehren kann. Für meine jahrzehntelangen Unbotmäßigkeiten aber besser Angst als keine Angst und dann passiert genau dasselbe wie mit Angst. Aber völlig unerwartet. 3,3 Milliarden Umsatz durch und über Temu, wenn ich es recht verstanden habe. Als jahrelanger Kunde bei AliExpress und Temu kann ich beide empfehlen. Sie bieten dieselben Produkte wie der Brit-Fachhandel, denn die Chinesen produzieren die ja, die Produkte des Brit-Fachhandels. Aber im sogenannten Direktmarketing kosten die Artikel nur die Hälfte oder ein Drittel. Ich erinnere mich noch recht gut, wie das sogenannte Direktmarketing in den 90ern und 2000er Jahren ein Dauerthema der Brit-Staatsbürgerkunde war, der Abrichtung für die sogenannte Marktwirtschaft in Freiheit. Nun soll das früher positiv gejubelte etwas besonders Böses sein, da unsere chinesischen Genossen es zu unseren Käufergunsten praktizieren. Bestens. Früh wieder die totale Asymmetrie der Tagesschau 24 Propagandisten im Tonfall wie in der Reihenfolge der Erwähnung der Fakten und Fakten. Netanyahu berichtet rechthaberisch den Krieg gegen die Araber. Die jungmütterlichen Moderatussen säuseln positiv dazu. Der Bericht über die Zustände in Kuba ist so strukturiert, die Kubaner machen alles falsch. Der politische Passiv, wie dass die DDR zusammengebrochen sei, keine ausländischen Akteure werden genannt, die diese Zustände auf Kuba verursachen. Dann ist der Donbass von Russland besetzt, da der Beschuss eines Wohnheims im Donbass durch die Kiewer erzählt wird. Ist die Brit von der Brit besetzt? Wie kann der Donbass als Teil Russlands erzählt werden, als von Russland besetzt? Dass gemäß dieser Erzählung die Kiewer mit Kriegswaffen ihre eigene Bevölkerung beschießen, erwähnen die Propaganda-Heinissen nicht. Wie ist das zu bewerten? Moralisch, juristisch, menschenrechtlich? Eine Regierung bekämpft Menschen, die sie erklärtermaßen als ihre Bürger ansieht, mit Kriegswaffen. So ist das, darf aber nicht so gedacht werden. Und kein Einordner sagt es auch die attraktive Sarah nicht.
3: Sarah kommt.
4: Ja, sehr geehrte Damen und Herren, heute Vormittag haben wir die Partei Bündnis Sarah Wagenknecht Vernunft und Gerechtigkeit, kurz BSW, gegründet.
2: Die Tagesschauler feiern die erste Enzyklika des Papstes. Jubel, jubel, jubel über die Scheinmoral und die Scheinethik.
5: Das Dossier.
6: Es fällt mir ja fast schwer, euch ein schönes Wochenende zu wünschen. Ich möchte nicht, dass ihr ein schönes Wochenende habt. Ich möchte, dass ihr über diesen Scheiß nachdenkt. Ja, ich möchte, dass ihr mit anderen redet. Ja, wir haben keine Zeit mehr für schöne Wochenenden. Uns läuft die Zeit davon. Ja, die schönen Wochenenden sind erst einmal vorbei. Ja, wir müssen uns diesem Wahnsinn entgegenstellen. Ne? Und zwar jeder. Und das leider Gottes rund um die Uhr. Das ist so unbequem, ich weiß, aber es muss sein.
2: Der Marabu bringt Infrarotzimmer. Der erzählt, dass wir jetzt haben, wovor Spinner und Schwurbler vor 5 oder 12 Jahren gewarnt haben. Ich denke, er fängt viel zu spät an. Der Verlust der Souveränität über die DDR-Staatsgrenze sollte mindestens als Weichenstellung ins Heute erzählt werden. Und Karl Eduard von Schnitzler hat seit den 1950ern gewarnt. Aber auch das war nur ein späterer Anfang. Der Verrat des Potsdamer Abkommens durch die Amis und Brits ab 1945, der Abwurf der Bomben auf Nagasaki und Hiroshima gehören auch zu den Ursachen der heutigen Krise. Die Klimakrise wurde abgesagt, sagt Zimmer. Das ist sicher richtig. Aber im Februar 2022 wurde die C-Pandemie auch schon abgesagt. Am 9.11.89 wurde das Waldsterben abgesagt. Meine Themen seit Jahrzehnten immer wieder dasselbe, aber die nachgewachsenen Jüngeren kapieren nicht das Vorherige und dass das Jetzige die Folge des Vorherigen war, ist und sein wird. Auch thematisiert er, wo kommt die Hetze eigentlich her, und findet analog zu mir die Herrschaftsmedien und sonstige Herrschaftsstrukturen als Quellen. Auch das kann er bei Karl Eduard von Schnitzler schon viel früher finden. Der Marabu bringt lange Köppel, der scheint recht aufgerührt zu sein und gibt sich als Warner hinsichtlich der jetzigen Situation. Sein sonst schnelleres Sprechen ist nun oft unterbrochen von längeren Sprechpausen. Medvedevs jetzige Positionierungen sind der Aufhänger dieser Bedenklichkeit. Der Medvedev meine, Russland müsse sich vor Europa schützen durch Abschreckung, warnt der Köppel. Nein, Russland ist ein großer Teil Europas und kann sich nicht vor sich selbst abschrecken und sollte es auch nicht wollen. Der Falschsprech, dem sich die Russen unterworfen haben und von dem sie sich seit einigen Jahren, aber nur teilweise befreit haben, gebiert falsche Politik. Meine Position seit langem: Dieser Falschsprech ist zwar in der Regel nicht Grund der heutigen kriegerischen Situation, aber doch ein Instrument, sie herbeizuführen. Wer gegen diesen kriegerischen Quatsch ankämpfen will, schon in sich selbst, aber auch nach außen, muss insbesondere erst einmal diesen Sprech bekämpfen, kritisieren, richtigstellen. Es geht nicht um Europa, das durchgeknallt ist. Der Kontinent kann nichts dafür. Es ist auch nicht das Männliche. Es ist nicht das, was es macht und so weiter. Es ist der ganz normale, seit über 100 Jahren schlimmstens bekannte Imperialismus, der profitgesteuerte Kapitalismus. 300% und es gibt kein Verbrechen. Ob der Köppel das mal gelesen hat oder nicht, es ist jedenfalls weit außerhalb seines Horizonts, diese eigentlichen und letzten Gründe für das heutige Miese, vor dem er warnt, auch nur auf dem Schirm zu haben.
3: Russland hat Deutschland noch nie angegriffen. Noch nie, aber zweimal hat Deutschland Russland angegriffen.
2: Ich finde eine knapp 19-minütige Rede Krenzens Ende Mai in Moskau auf einem kommunistischen Treffen. Ich sehe einen Offizier der Föderation im Publikum. Krenz gibt wieder den Elder Statesman. Ich differiere zu seinem Sprech. Er berichtet die DDR-Bürger nur als ehemalige, aber mich gibt es doch noch. Er nimmt Bezug auf das Sagen und Schreiben der Russen, die Deutschen hätten nichts gelernt und so weiter. Es fehlt also: Ich bin nicht ehemalig. Die DDR-Staatsbürgerschaft als eine ehemalige zu denken, ist einer der Fehler, die in die heutige Situation führten. Es fehlt der Anteil sowjetischer, russischer Politik an den Entwicklungen bis in die heutige Wer ehemalige DDR-Bürger denkt und sagt, der denkt und sagt auch Wiedervereinigung anstatt feindliche Übernahme, rechtswidriger Anschluss und so weiter. Die Russen müssten endlich mal kapieren, wer seine Freunde verrät, verrät sich selbst. Und selbstverständlich haben die Deutschen gelernt, also die westdeutschen Herrschenden, und zwar mit Hilfe der Amis. Je größer die Verbrechen, desto geringer das Risiko, desto geringer die Strafe. Ein Lernergebnis aus Weltkrieg II und dessen Folgen.
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2: Der Marabu bringt Frau Mücke Teil 4. Wieder fällt mir ihre Frische im Ton auf. Aber auch die Widersprüchlichkeiten werden wieder deutlich zwischen dem DDR-Tradierten und den Westler-Verblödungen, die sie ja auch drauf hat. Und wieder wünscht sie einen DDR-Rocktitel, dieses Mal City mit Susanne. Ups, Ich erfahre, dass Susanne vor 2 Jahren gestorben ist. Ich habe sie kennengelernt Ende der 80er in Glienicke, als ich entfernter Nachbar, Kollege des Toni wurde und sie gerade pubertierte, also zu etwa der Zeit, als der Titel entstand. Zusammen mit Toni und ihrer Mutter, die schon lange tot ist, habe ich sie damals kennengelernt. Im Hause Kral. Vor 5 bis 7 Jahren habe ich sie in einem Konzert im Kesselhaus gesehen. Sie sah in ihren reifen Jahren sehr attraktiv aus. Dass sie krank war, hatte Toni mir mal erzählt, wenn ich es recht erinnere, aber nicht später ihren Tod. Es ist ein schönes Wiederhören des City-Titels. Also auch ein schönes Andenken.